Immer wieder verblüffend, wie vielseitig und umtriebig fleißig der britische Pianist und Dirigent Howard Shelley Klavierkonzerte einspielt, die man nicht jeden Tag hört. Hier zusammen mit dem Ulster Orchestra vor 9 Jahren in Belfast das F-Dur-Konzert Opus 14 von Johann Ladislaus Dussek. Wir bleiben in F-Dur, auch das Klavier spielt wieder eine gewichtige Rolle, aber eher als begleitender Partner, um der Violine den Klangteppich auszurollen. Und sogar der Komponist ist ein Zeitgenosse Dusseks, ein sehr berühmter, nämlich Ludwig van Beethoven. Kurzum, hier ist dessen Frühlingssonate Opus 24. Alle Details halten Geiger Jonathan Carney und Pianist Ronan O'Hara bereit.

Berühmte Frühlingsklänge von Beethoven, die Violinsonate in F-Dur Opus 24, hier gespielt von Jonathan Carney und Ronan O'Hara. Sie hören das ARD-Nachtkonzert, präsentiert von BR Classic, nach Beethoven und vor Mozart, Klangfarbenwechsel und ein Sprung ins 20. Jahrhundert. Musikstücke, die Dmitri Schostakowitsch überwiegend für Bühne und Film komponierte, hat sein Mitarbeiter und Arrangeur Lev Atovmian zu drei Ballettsuiten zusammengestellt. Hier die Nummer 3, dirigiert von Dmitri Kitajenko, 1996 als Chef des HR-Sinfonieorchesters.

Sechs Spielzeiten bis 1996 war Dmitri Kitajenko Chefdirigent des HR-Sinfonieorchesters. Das war eine Aufnahme aus der letzten gemeinsamen Saison mit der dritten Ballettsuite aus Film- und Bühnenmusiken von Schostakowitsch, die dessen Mitarbeiter Lev Atovmian arrangierte. Nach diesen Höreindrücken des 20. Jahrhunderts nun zurück, wie vorhin versprochen, in klassische Zeit mit Mozart und seinem C-Dur-Klavierkonzert, Köchelverzeichnis 415. Historisch informiert, also so nah wie möglich am Originalklang gespielt, von Christian Besoldenhaut und dem Freiburger Barockorchester unter Gottfried von der Goltz.

Meister des historischen Klaviersounds Christian Beseidenhout hier mit dem Freiburger Barockorchester zu hören unter Gottfried von der Goltz. Die Noten stammten von Mozart, das C-Dur-Klavierkonzert Nummer 13 im Köchelverzeichnis auf Platz 415. Wir tauschen die Soloinstrumente, aus Klavier wird Violine, und die Noten lieferte im 19. Jahrhundert Henryk Beniawski. Wir hören sein zweites Violinkonzert, es steht in D-Moll, das Opus 22, gespielt vom London Symphony Orchestra unter Lawrence Foster.

Der Geiger Gil Shaham und das London Symphony Orchestra unter Lawrence Foster 1990 im berühmten Abbey Road Studio mit Henryk Wieniawskis zweitem Violinkonzert in D-Moll, Opus 22. Gleich nach den 4 Uhr Nachrichten drehen wir eine weitere, dann Stundenrunde ARD Nachtkonzert, präsentiert von BR Klassik.

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1: Um 4 Uhr mit Emily Seidel. Die USA haben nach Angaben von Präsident Trump einen Teil der Ölreserven Venezuelas unter ihre Kontrolle gebracht. Laut Vereinbarung soll es um 65 Milliarden Barrel gehen. Aus Washington Carsten Kühntop.
2: Die Ölreserven der USA würden sich dadurch mehr als verdoppeln. Den US-Steuerzahlern entstünden keine Kosten, so Trump. Amerika werde wegen des Deals auf Jahre von niedrigeren Spritpreisen profitieren. Nach Angaben von US-Außenminister Rubio bringt die Vereinbarung fast 100 Milliarden Dollar an privaten Investitionen für Venezuela. Das bedeutet tausende gut bezahlte Jobs dort und einen Beitrag zum Wiederaufbau der Wirtschaft des Landes.
1: Im Katastrophengebiet in Nepal und Tibet suchen Einsatzkräfte weiter nach etwa 2500 Vermissten. Meterhoher Schlamm und zerstörte Straßen und Brücken erschweren die Rettungsarbeiten. Die Zahl der Toten geben die Behörden aktuell mit fast 600 an. Bundeskanzler Merz hat den Betroffenen sein Mitgefühl ausgesprochen. Seine Gedanken seien bei den Opfern und allen Menschen, die von der Katastrophe betroffen seien, schrieb Merz an den nepalesischen Regierungschef und an Chinas Staatspräsidenten. Am Mittwoch war es im Himalaya-Gebiet zu einer riesigen Sturzflut gekommen. Schlamm und Geröll rissen ganze Ortschaften mit. Die Isländer stimmen heute in einem Referendum darüber ab, ob die Regierung die Gespräche über einen EU-Beitritt wieder aufnehmen soll. Mehr als 270.000 Menschen sind aufgerufen, ihre Stimme abzugeben. Umfragen sagen einen knappen Ausgang des Referendums voraus. Die Wahllokale sind von 9 bis 22 Uhr isländischer Zeit geöffnet. Island hatte schon 2009 einen Antrag auf Mitgliedschaft in der Europäischen Union gestellt. Nach der Parlamentswahl 2013 blockierte eine EU-skeptische Regierung das Verfahren. Bayern München hat das Auftaktspiel der neuen Fußball-Bundesliga-Saison gewonnen. Der deutsche Rekordmeister besiegte den VfB Stuttgart mit 5:1. Aus der Sportredaktion Mats Nicholson.
3: Innenverteidiger Upamecano ist der erste Torschütze der neuen Bundesliga-Saison. Sein Kopfballtreffer in der ersten Hälfte brachte die Bayern in Führung. Stuttgarts Wagnermann glich in der zweiten Halbzeit aus. Später schoss er noch ein Eigentor. Auch die Münchner Olise, Pavlovic und Diaz trafen für spielfreudige Bayern. In der zweiten Liga hat Hertha BSC auch das dritte Saisonspiel gewonnen, mit 5:3 in Braunschweig. Aufsteiger Osnabrück hat den ersten Saisonsieg geholt. Die Niedersachsen gewannen 1:0 in Bochum.
1: Das waren die Nachrichten. Das Wetter in Deutschland. Tagsüber im Nordwesten viele Wolken, Schauer und vereinzelt Gewitter. Im Südosten freundlicher, Höchstwerte 21 bis 27 Grad. Am Sonntag Sonne und Wolken, Schauer und Gewitter. Im Südosten zeitweise heiter, 20 bis 28 Grad. Und Montag heitere Phasen, gebietsweise Schauer und Gewitter. Dann bei Temperaturen zwischen 18 bis maximal 27 Grad. Es ist 4:03 Uhr.
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4: Mit Jerzy May in erster Linie aber mit Ihnen. Wie schön, vielen Dank fürs Einschalten, ob eben erst oder schon vor einer Weile, ob wach oder halbwach zur Untermalung der Nacht. In diese Stunde geht's mit barocken Klängen von Christoph Graupner, mit einer Ouvertüren-Suite in E-Moll, bei der zwei besondere Oboen die Führung übernehmen. Viel Vergnügen.

Christoph Graupner komponierte diese Suite in E-Moll, umgesetzt vor 9 Jahren in der Kölner Trinitatiskirche vom Ensemble Harmonie Universelle, Leitung und Solovioline Florian Deuter. Im ARD-Nachtkonzert springen wir ins 16. Jahrhundert. Florenz, 1589, eine prunkvolle Hochzeitsfeier für Ferdinando de Medici und Christine von Lothringen. Für beste Unterhaltung ist gesorgt, zum Beispiel mit der Komödie La Pellegrina. Umrahmt wird sie von Musik und gleich mehrere Komponisten liefern die Klangideen für Zwischenspiele, sogenannte Intermedi. Eines davon stellt die Harmonie der Himmelskörper dar, L'Armonia delle Sfere, und meint natürlich das Brautpaar. Wie das alles so geklungen haben kann, demonstrierten 2007 in Brüssel die Sopranistin Dorothée Leclerc, Collegium Vocale Gent und das Renaissance-Orchester Capriccio Stravagante, Leitung Skip Sompé.

musikalisches Zwischenspiel zu einer Komödie, die Ende der 1580er zur Hochzeit von Ferdinando de' Medici und Christine von Lothringen in Florenz gespielt wurde, La Pellegrina. Musik von einem Komponistentrio mit klangvollen Nachnamen Malvezzi, Arcildei und de Cavalieri. Und Musik im Namen der Himmelssphären und des Brautpaars. In der Rolle der Ammonia trat in dieser Aufnahme von 2007 die französische Sopranistin Dorothée Leclerc auf. Skip Sompé leitete Collegium Vocale Gent und das auf Renaissance-Musik spezialisierte Ensemble Capriccio Stravagante. Das Klangpaar unserer nächsten Musik hier im ARD-Nachtkonzert, komponiert von Richard Strauss, besteht in den Solostimmen aus Klarinette und Fagott, umrahmt von Streichern und Harfe.

Richard Strauss komponierte dieses Duett Concertino, im Mittelpunkt Klarinette und Fagott, umrahmt von Streichorchester und Harfe. Und damit Eduard Brunner und Milan Turkovic von Mitgliedern der Bamberger Symphoniker und der Harfenistin Maria Graf. Die Leitung hatte Lothar Zagrosek. Mit ein paar Klaviertakten von George Gershwin bringt uns Dick Hyman auf 5 Uhr zu und beschreibt ein besonderes Gefühl, That Certain Feeling.

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1: Um 5 Uhr mit Emily Seidel. Die USA haben nach Angaben von Präsident Trump einen Teil der Ölreserven Venezuelas unter ihre Kontrolle gebracht. Laut Vereinbarung soll es um 65 Milliarden Barrel gehen. Aus Washington, Carsten Künter.
2: Die Ölreserven der USA würden sich dadurch mehr als verdoppeln. Den US-Steuerzahlern entstünden keine Kosten, so Trump. Amerika werde wegen des Deals auf Jahre von niedrigeren Spritpreisen profitieren. Nach Angaben von US-Außenminister Rubio bringt die Vereinbarung fast 100 Milliarden Dollar an privaten Investitionen für Venezuela. Das bedeutet tausende gut bezahlte Jobs dort und einen Beitrag zum Wiederaufbau der Wirtschaft des Landes.
1: Im Katastrophengebiet in Nepal und Tibet suchen Einsatzkräfte weiter nach etwa 2500 Vermissten. Meterhoher Schlamm und zerstörte Straßen und Brücken erschweren die Rettungsarbeiten. Die Zahl der Toten geben die Behörden aktuell mit fast 600 an. Bundeskanzler Merz hat den Betroffenen sein Mitgefühl ausgesprochen. Seine Gedanken seien bei den Opfern und allen Menschen, die von der Katastrophe betroffen seien, schrieb Merz an den nepalesischen Regierungschef und an Chinas Staatspräsidenten. Am Mittwoch war es im Himalaya-Gebiet zu einer riesigen Sturzflut gekommen. Schlamm und Geröll rissen ganze Ortschaften mit. Im Volkswagen-Werk in Osnabrück könnten bald Rüstungsgüter für Israel produziert werden. Die Anzeichen dafür verdichten sich immer mehr, wie Oliver Jürgens berichtet.
3: Nach NDR-Informationen soll am 7. September eine Absichtserklärung zwischen Volkswagen, dem Land und einem israelischen Rüstungskonzern unterschrieben werden. Dieser israelische Rüstungskonzern, der will Teile für das Luftverteidigungssystem Iron Dome in Osnabrück bauen. Welche Komponenten das sein werden, mit welcher Summe sich das Land daran beteiligen wird und wie viele der mehr als 2000 Arbeitsplätze in Osnabrück damit gesichert werden können, das ist aktuell noch völlig unklar. Das Thema, das soll auch bei der Aufsichtsratssitzung Ende kommender Woche besprochen werden. Das Land selbst will sich aktuell nicht zu dem möglichen Deal äußern.
1: Der FC Bayern München hat die neue Fußball-Bundesliga-Saison mit einem Heimsieg eröffnet. Der Titelverteidiger setzte sich am Abend mit 5:1 gegen den VfB Stuttgart durch. Für die Münchner war es das 15. Liga-Auftaktspiel in Serie ohne Niederlage. In der zweiten Liga hat Hertha BSC nach einem 0:2 Rückstand in Braunschweig noch mit 5:3 gewonnen und Bochum verlor gegen Osnabrück mit 0:1. Das waren die Nachrichten. Das Wetter in Deutschland. Heute tagsüber im Nordwesten viele Wolken, Schauer und vereinzelt Gewitter. Im Südosten freundlicher, Höchstwerte 21 bis 27 Grad. Am Sonntag dann Sonne und Wolken, Schauer und Gewitter. Im Südosten zeitweise heiter 20 bis 28 Grad. Und Montag heitere Phasen, gebietsweise Schauer und Gewitter. Dann bei 18 bis maximal 27 Grad. Es ist 5.03 Uhr.
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4: Mit Jerzy May und mittlerweile darf ich guten Morgen sagen in diesem frühen Samstag, in dem wir mit Musik einer Schülerin Josef Haydns starten, Wienerin mit italienisch-spanischen Wurzeln, Mariana von Martinez. Hier der Kopfsatz einer Ouvertüre in C-Dur, gespielt vom Ensemble La Floridiana.

Das Ensemble La Floridiana rund um die Cembalistin und Dirigentin Nicoleta Paraschivescu ist auf selten zu hörendes Repertoire, besonders des 18. Jahrhunderts, spezialisiert. Hier gerade zu hören mit dem ersten Satz einer C-Dur-Ouvertüre von Mariana von Martinez. Welche Bandbreite das Genre Orchester-Ouvertüre abdeckt, zeigt das folgende Beispiel aus der Feder des ungarisch-österreichischen Komponisten Karl Goldmark. Im Frühling hat er sie überschrieben. Hier ist sein Opus 36 mit Fabrice Bollon am Pult der Bamberger Symphoniker.

Die Bamberger Symphoniker unter Fabrice Bolland mit der Ouvertüre Opus 36 von Karl Goldmark, überschrieben im Frühling. Das Wunder ist der Beiname der Haydn-Sinfonie Nummer 96 in D-Dur. Hier ist der erste Satz, wunderbar gespielt vom Radiosinfonieorchester Stuttgart unter Roger Norrington.

hat den sogenannten Stuttgart Sound geprägt. Roger Norrington als Chef des Radiosinfonieorchesters Stuttgart, weitgehend vibratolos und hier angewendet am Kopfsatz der Sinfonie Nummer 96 in D-Dur, das Wunder von Joseph Haydn. Wir bleiben in D-Dur mit ganz anderen Klängen, mit Präludium und Fuge aus dem wohltemperierten Klavierteil 2 von Johann Sebastian Bach, am Flügel Grigori Sokolov.

Grigori Sokolow bei einem Klavierabend im März 1985 hier zu hören mit Präludium und Fuge in D-Dur von Johann Sebastian Bach aus dem zweiten Teil des wohltemperierten Klaviers. Als drittes Beispiel unserer kleinen D-Dur-Strecke hier im ARD-Nachtkonzert nun die Sinfonia Grosso in D-Dur von Johann Gottlieb Graun. Alle Einzelheiten hat die Wiener Akademie unter Leitung von Martin Haselböck

Die Wiener Akademie unter Leitung von Martin Haselböck im November 2002 mit Musik von Johann Gottlieb Graun, einer Sinfonia Grosso in D-Dur. Auf die Zielgerade des heutigen ARD-Nachtkonzerts gehen wir mit Musik von Louis Spohr und der Ouvertüre zu seiner Operette Die Prüfung. Christian Fröhlich dirigiert das Rundfunk-Sinfonieorchester Berlin.

Musik des jungen Louis Spohr, diese Ouvertüre Opus 15a, komponierte er für einen Operetteneinakter mit dem Titel Die Prüfung. Christian Fröhlich dirigierte in unserer Aufnahme von 1991 das Rundfunksinfonieorchester Berlin. Und es war für heute schon fast das ARD-Nachtkonzert, präsentiert von BR Classic mit einem Chopin-Walzer in F-Dur, spielt Eugene Mursky auf 6 Uhr zu. Am Mikrofon verabschiedet sich mit Dank für Ihr Interesse Jerzy May. Ihnen noch einen schönen Samstag, ein gutes Wochenende, hoffentlich weiter mit Zeit für Musik und sehr gerne mit den Kulturwellen der ARD.

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1: Die Nachrichten mit Christina Maria Greve. Guten Morgen.
2: Die Leute sollen wiederkommen und sagen, hier ist es schön, hier ist es nett. Davon leben wir als Kaufleute, dass man auch mittlerweile einfach eine schöne Zeit gibt den Menschen.
1: Dieser Händler freut sich über den NRW-Tag in Münster zum 80. Gründungstag des Bundeslandes. Heute Mittag kommt auch Ministerpräsident Wüst und stellt sich den Fragen der Besucher und von Journalisten bei einer WDR-Themenkonferenz. Mehr von Stefanie Brent.
3: Welche Schlagzeile aus Nordrhein-Westfalen möchten die Menschen in 10 Jahren am liebsten über ihr Bundesland im WDR hören? Was sind die wichtigsten Probleme, die die NRW-Politik angehen soll? Und wo sollen die WDR-Reporter mal genauer hinsehen? Das sind Themen, über die WDR-Chefredakteur Stefan Brandenburg mit dem Ministerpräsidenten und den Bürgerinnen und Bürgern vor Ort sprechen wird. Alle, die am Ergidi-Tor in Münster vorbeikommen, können mitreden und live dabei zusehen, wie im WDR über Themen diskutiert wird und wie die Themen am Ende ins Programm kommen. Mit dabei sind auch die WDR-Moderatoren Desiree Rösch, Miriam Lange und Andreas Bursche.
1: Nepal hat nach der Flutkatastrophe im Himalaya um gezielte ausländische Hilfe gebeten, zum Beispiel beim Wiederaufbau von Verkehrsverbindungen oder bei der Identifizierung von Toten. Die allgemeinen Such- und Rettungsarbeiten will das Land weiter alleine erledigen. Aktuell liegt die Zahl der Toten bei fast 600. Mehr als 2500 Menschen gelten noch als vermisst. Nach dem Gletscherabbruch in Nepal besteht immer noch die Gefahr von weiteren Dammbrüchen. Bayern München hat das Auftaktspiel zur neuen Fußball-Bundesliga-Saison gewonnen. Der deutsche Meister setzte sich mit 5:1 gegen Stuttgart durch, nachdem er zur Pause 1:0 geführt hatte. Michael Küster, WDR Sport.
4: Erst eine Bundesliga-Partie ist absolviert und schon lässt der FC Bayern Auftaktgegner Stuttgart ziemlich alt aussehen. Kurz nach der Pause gelang Wagnermann per Abstauber der Ausgleich, aber nur 3 Minuten danach hatte der Titelverteidiger genug. Ulisse nach 55 Minuten mit der erneuten Bayern-Führung. Kurz danach traf Wagnermann unglücklich ins eigene Tor. Pavlovic und Diaz erledigten kurz vor dem Ende den Rest. Der FC Bayern nach diesem 5:1 über dem VfB Stuttgart schon jetzt wieder in bestechender Frühform.
1: Und dann gibt es noch diese Themen. Die USA haben sich nach Angaben von Präsident Trump neue riesige Ölvorkommen in Venezuela gesichert. Insgesamt mehr als 65 Milliarden Barrel. Damit würden sich die Ölreserven der USA laut Trump mehr als verdoppeln. Deutsche Unternehmen haben im vergangenen Jahr fast 86 Milliarden Euro für kranke Mitarbeiter gezahlt. Diese Zahl, über die die Rheinische Post berichtet, hat sich nach Angaben des arbeitgebernahen Instituts der deutschen Wirtschaft in den vergangenen 15 Jahren verdoppelt. Über Norditalien sind heftige Unwetter hinweggezogen mit 10 cm großen Hagelkörnern in der Gegend von Verona. In dem Ort Cremona in der Lombardei hat ein Tornado die Kathedrale schwer beschädigt. Ein freilaufender Hund hat in der Nacht den Verkehr auf einer Autobahn in Baden-Württemberg für 2 Stunden lahmgelegt. Die Polizei bremste den Verkehr auf der A8 bei Pforzheim ab und verfolgte den Hund sogar mit einem Hubschrauber. Das Tier konnte die Autobahn wegen Wildschutzzäunen am Rand aber nicht verlassen. Schließlich fand der Hund einen Ausweg über eine Auffahrt. Danach verlor sich seine Spur. Der Besitzer des Tieres konnte nicht ausfindig gemacht werden. Zu einem Unfall kam es nicht. Das war WDR aktuell. Und das Wetter in Nordrhein-Westfalen. Heute gibt es einen windigen Mix aus Sonne und Wolken. Schauer sind tagsüber selten und am ehesten nördlich der Ruhr möglich. Richtung Abend ziehen von den Niederlanden her dann häufiger Schauer auf. Dazu erreichen Winterberg 18 Grad, Münster 24 und Bergheim 25 Grad. Morgen anfangs oft grau, immer wieder auch nass. Im weiteren Verlauf wird es freundlicher bei starkböigem Wind und 17 bis 21 Grad. Die Zeit 6.04 Uhr.
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5: Mit Raun Mörchen. Schönen guten Morgen.

Fragezeichen. Noch und nöcher stehen über unserem ersten Stück heute Morgen. Es ist eines der Pièces de Clavecin Concert von Jean-Philippe Rameau. Man fragt sich da vielleicht als erstes, ja, was denn nun? Klavierstück, Pièce de Clavecin oder Concert, Solo oder Orchestermusik? Rameau verrät uns nichts darüber. Auch nichts über die merkwürdigen Überschriften, die er den einzelnen Sätzen seiner Sammlung verpasst hat. Dieser hier zum Beispiel hieß gerade La Laborde. Einen Laborde allerdings, den hat es nie gegeben. Eine Laborde. Einen Laborde, sehr wohl, Jean Benjamin de Laborde. Bei dem hatte Rameau einst sein Handwerk als Komponist gelernt. Aber es über eine Frau Laborde, da fehlen uns jede Information. Tja, Fragen über Fragen sind das, denen wir jetzt erstmal nicht nachgehen werden. Ich sage nur noch dazu, dass da gerade die lyrischen Talente musiziert haben. Les Talents Lyriques, das Hausorchester des französischen Dirigenten und wirklich ganz großen und renommierten Rameau-Experten Christophe Rousset. Auch unser nächster Mann ist ein echter Experte. Und zwar nicht nur für Frédéric Chopin, obwohl er den berühmten Chopin-Wettbewerb in Warschau gewonnen hat. Lang ist's her, solange das Rafał Blechacz genug Zeit gehabt hat zu beweisen, dass er Chopin wirklich ganz, ganz großartig spielt, aber auch viele andere Komponisten bei ihm wirklich gut und sicher aufgehoben sind. Ludwig van Beethoven zum Beispiel. Blechacz ist kein Draufgänger, hat nicht mal damals in Warschau sein Glück in der großen Show gesucht wie alle anderen. Er ist eher ein Meister feiner Übergänge und Nuancen, ein leiser, introvertierter Pianist. Was natürlich nicht heißt, dass er sich jetzt die Chance entgehen lassen würde, die Beethoven ihm bietet, sich als Solist ins helle Rampenlicht zu spielen, im fröhlich sprudelnden Finale des Klavierkonzerts Nummer 3.

Das war eine Aufnahme aus unserem Album der Woche. Am Dienstag haben wir es Ihnen hier in unserer Sendung vorgestellt. Raphael Blechatsch mit der Dresdner Philharmonie unter Kentner Garner und in diesem Fall mit dem Rondo des dritten Klavierkonzerts von Ludwig van Beethoven. 5 Klavierkonzerte wie von Beethoven, die hätte man sich wohl auch von Johannes Brahms gewünscht und vielleicht sogar auch erwartet. Denn Brahms war wie Beethoven offenbar ein wirklich herausragender Pianist und er hat seine größtenteils horrend schwierigen Klavierwerke alle selbst spielen können und die meisten auch tatsächlich öffentlich aufgeführt. Manch einer hat auch gehofft, dass er Brahms wie Beethoven bis zur Sinfonie Nummer 9 es schafft, aber er hat es dann bei 4 bewenden lassen. Brahms hat langsam komponiert, das zum einen, wichtiger aber noch, obwohl Brahms ziemlich stolz war und sich durchaus bewusst, was er konnte, sich mit seinen Hausheiligen zu messen und dazu hat Beethoven zweifellos gehört, dafür war Brahms viel zu demütig. Seine erste Sinfonie ist vermutlich seine beliebteste. Die am wenigsten gespielte, die Nummer 3, vielleicht ganz einfach, weil sie so kurz ist und keine ganze Konzerthälfte alleine füllt. Aber ich persönlich zumindest halte sie für seine beste. Meine liebste ist sie auf jeden Fall. Und ich halte sie auch für die, die am meisten nach Brahms klingt. Kompakt und dicht und konzentriert, entschlossen und doch immer durchzogen von einer wirklichen Prise Wehmut und Resignation. Brahms at his best also hier im Finale der Nummer 3.

0: Ja, was für ein Stück. Und eine gute Aufnahme auch. Yannick Nézet-Séguin war der Dirigent hier mit dem Chamber Orchestra of Europe und eben dem Finale Allegro überschrieben von Johannes Brahms, der dritten Sinfonie F-Dur, Opus 90.
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2: Um 6.30 Uhr mit Nina Lenfür, guten Morgen. In Dortmund zeigt das Festival Favoriten Anfang Oktober die Vielfalt der freien darstellenden Künste in NRW. Vom 1. bis 11. Oktober werden 13 Stücke präsentiert, von Tanz und Performance über Recherche und Figurentheater bis zu Musiktheater, Gaming und interdisziplinären Arbeiten. Die Aufführungen zeigen unterschiedliche Arbeitsweisen, Themen und künstlerische Formate, so die Veranstalter. Eröffnet wird in der Maschinenhalle der Zeche Zollern mit The Death at the Code von Brick Ueso. Am 3. Oktober lädt ein Stadtfest der Künste auf dem Friedensplatz zum Mitmachen ein. Gespielt wird unter anderem auch im Deutschen Fußballmuseum und im Orchesterzentrum NRW. Die antike Pyramide des Gaius Cestius im Süden Roms ist wieder für Besucher eröffnet. Laut Kulturbehörde Sopra Intendenza gibt es ab Anfang September auch kostenlose Nachtführungen nach Voranmeldung. Das Grabmal aus dem 1. Jahrhundert vor Christus für den römischen Prätor und Volkstribun Gaius Cestius Epulo errichtet, war rund 3 Jahre wegen Renovierung geschlossen. Die Restaurierung wurde vor allem aus EU-Hilfsgeldern nach der Corona-Pandemie finanziert. Die 36,4 Meter hohe Pyramide ist kleiner als ihr Vorbild, die berühmte Cheops-Pyramide. Innen bietet sie aber eine große, runde Grabkammer mit den ältesten datierbaren römischen Wandmalereien, die neu ausgeleuchtet sind. Nach dem Tod von Country-Star Dolly Parton sind die Streaming-Zahlen für ihre Musik nach oben geschossen. Das Analysezentrum Luminate hat die Audio- und Videostreams von Partons Musiksammlung am Tag ihres Todes gezählt. Das waren in den USA mehr als 2000% mehr als am Tag davor. Die Zahl der Streams stieg dort demnach von 1,2 Millionen auf 26,3 Millionen. Weltweit nahmen die Dolly Parton Musikstreams in dem gleichen Zeitraum um knapp 1300% zu. Die beliebtesten Songs in den USA waren der Analyse zufolge

kalendarisch viel zu spät dran. Die Orangenblüte, die liegt ja schon ein paar Monate zurück, aber wir wollen natürlich nicht so kleinlich sein und applaudieren dem Jester at the Wedding, dem Hofnarren auf dem Hochzeitsfest, der hier den Tanz der Orangenblüten aufgeführt hat. Das Thema, ich würde mal sagen, ziemlich extravagant, aber der Tanz ganz klassisch im Dreivierteltakt. Es war ein Walzer. Musik des Briten Eric Coates für ein großes Ballett. John Wilson dirigierte das BBC Philharmonic Orchestra. Und das überlässt jetzt die Gestaltung des weiteren festlichen Abends Antonín Dvořák und der steuert eine Abendmusik bei eine Serenade.

0: Am frühen Morgen eine Abendmusik, das war das Finale der Serenade für Streichorchester von Antonín Dvořák mit Jakob Hruscher und dem Philharmonischen Orchester Prag.
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0: Führt uns zum 29. August des Jahres 1936 zum Geburtstag des hochdekorierten US-amerikanischen Militärpiloten und späteren Senators und Präsidentschaftskandidaten John McCain, heute vor 90 Jahren. Christian Schwalb gratuliert.
2: Eine einzige dramatische Geste im Juli 2017, ein Jahr vor John McCains Tod. Den Daumen nach unten gestreckt, wortlos stimmt McCain im Parlament gegen die Abschaffung von Obamacare, gegen die eigene Partei und gegen Präsident Donald Trump, der die Gesundheitsreform des verhassten Vorgängers kippen will. Dieser Plan scheitert an einer Stimme, an John McCain, dem Überzeugungstäter. Am Tag seines letzten Plädoyers an die Kollegen, die völlig polarisierte Politik in Washington zu beenden.
3: Der Senat kann zusammenarbeiten, das hat er oft bewiesen. Und wann immer ich an überparteilicher Politik beteiligt war, es waren die stolzesten Momente meiner Karriere.
2: Und alle im Senat fühlen den Abschied. McCain ist zu diesem Zeitpunkt schwer gezeichnet vom Krebs. John McCain wird in einer Soldatenfamilie groß. Auch er dient und landet im Vietnamkrieg als Kriegsgefangener im berüchtigten Lager Hanoi Hilton, wird gefoltert und kommt erst nach 5 langen Jahren im März 1973 frei. The first to arrive from Hanoi. Right behind him, Lieutenant Commander John S. McCain, III. Ab 1983 sitzt McCain im Kongress und setzt sich parteiübergreifend für den vormaligen Kriegsgegner ein. 1994 der Durchbruch gemeinsam mit Präsident Bill Clinton. Die Beziehungen zwischen den USA und Vietnam werden normalisiert.
3: Es ist wichtig, dass wir den Vietnamesen helfen zu erreichen, wofür wir damals schon gekämpft haben, ihre Freiheit. Auch Amerika will endlich die Wunden dieses Krieges schließen.
2: Er macht sich als einer von Amerikas führenden Falken immer wieder für Militäreinsätze im Ausland stark und wird dafür als Kriegstreiber kritisiert. 2008 tritt er als Präsidentschaftskandidat der Republikaner gegen den Amtsinhaber Barack Obama an.
4: I have a privilege of accepting our party's nomination for President of the United States.
2: Im Wahlkampf dann wieder einer dieser McCain-Momente, als er Obama gegen Verschwörungstheorien der eigenen Anhänger verteidigt, die das aber nicht hören wollen. Obama, sagt McCain, habe erstens tatsächlich eine amerikanische Geburtsurkunde und sei zweitens sogar ein anständiger Kerl.
4: He's a decent family man, citizen that I just happen to have disagreements with. Thank you.
2: McCain verliert die Wahl und vergrätzt viele Unterstützer. Donald Trump verhöhnt ihn schon damals als Loser. Als McCain 2018 stirbt, sind alle noch lebenden Präsidenten da. Nur Trump, den wolle er nicht bei seiner Trauerfeier haben, legt McCain selbst fest. Stattdessen lädt er Obama ein zu reden. Und das wird John McCains finale Abrechnung mit Trump.
5: There are some things bigger than party.
6: Es gibt wichtigere Dinge als die Partei, Geld und Macht, Prinzipien, die fortdauern. Wahrheit und Wahrhaftigkeit, dafür stand John. Und dafür stehen wir tief in seiner Schuld.
2: Obama und McCain, politische Gegner, die einander bis zum Schluss respektierten. Im heutigen Amerika eine geradezu radikale Idee. Geboren wurde John McCain am 29. August 1936, heute vor 90 Jahren.

Ja, Musik von einem Mann, der politisch ziemlich anders auf der anderen Seite positioniert war, ein Pazifist war und ein Liberaler, aber in puncto Gradlinigkeit dann doch auf einer Wellenlänge mit John McCain, Leonard Bernstein, das Andantino, Vivace e Leggero aus Bernsteins Sonate für Klarinette und Klavier haben wir gehört mit Sophie Pacini, die hat Klavier gespielt und von an der Klarinette stand Pablo Barragán. Musik des Schweizers Josef Lauber bringt uns jetzt ein Finale, das Finale aus der Sinfonie Nummer 6, bringt uns jetzt zu den Nachrichten, die gibt es hier am Samstagmorgen um Punkt 7 im Mosaik auf WDR 3.

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2: Die Nachrichten mit Christina Maria Greve. Guten Morgen. Am vierten Tag nach der Sturzflut im Grenzgebiet von Nepal und Tibet werden weiter 2500 Menschen vermisst. Inzwischen ist von mehr als 600 Toten die Rede. Zur aktuellen Lage in der Himalaya-Region Lena Bodewein, WDR Südasien.
3: Die Rettungsarbeiten auf beiden Seiten der Grenze, also sowohl in Nepal als auch in Tibet, laufen weiter. Die waren unterbrochen worden, weil die Bedrohung durch eine erneute Flutwelle bestand. Und jetzt sagt Nepals Außenminister, sie benötigen spezialisierte ausländische Hilfe, und zwar bei der Bergung aus Tunneln. Die Betreiber von Wasserkraftwerken, davon sind ja 13 zerstört worden, hatten erst am Freitag eine genaue Liste der Arbeitskräfte vorgelegt, die vermisst werden. Das sind 900 Menschen. Und es haben Bilder aus dem Katastrophengebiet gezeigt, wie Retter sich zum Beispiel durch den Schlamm oder über den alles bedeckenden Schlamm zu Menschen in Tunneln vorarbeiten und sie herausziehen.
2: Ein EU-Beitritt von Island könnte näher rücken. Die Isländer stimmen heute über neue Gespräche dazu ab. Es wird ein enges Rennen erwartet. Ein Knackpunkt ist die Fischerei und mögliche Konkurrenz durch Boote aus anderen EU-Staaten. Bayern München hat das Auftaktspiel zur neuen Fußball-Bundesliga-Saison gewonnen. Der deutsche Meister setzte sich mit 5:1 gegen Stuttgart durch, nachdem er zur Pause 1:0 geführt hatte. Michael Küster, WDR Sport.
4: Erst eine Bundesliga-Partie ist absolviert und schon lässt der FC Bayern Auftaktgegner Stuttgart ziemlich alt aussehen. Kurz nach der Pause gelang Wagnermann per Abstauber der Ausgleich, aber nur 3 Minuten danach hatte der Titelverteidiger genug. Ulisse nach 55 Minuten mit der erneuten Bayern-Führung. Kurz danach traf Wagnermann unglücklich ins eigene Tor. Pavlovic und Diaz erledigten kurz vor dem Ende den Rest. Der FC Bayern nach diesem 5:1 über den VfB Stuttgart schon jetzt wieder in bestechender Frühform.
2: Und dann haben wir noch folgende Themen für Sie im Blick. In Münster geht der NRW-Tag weiter zum 80. Gründungsjubiläum des Bundeslandes. Am Mittag stellt sich Ministerpräsident Wüst den Fragen der Besucher und nimmt auch an einer öffentlichen WDR-Themenkonferenz teil. Die Deutsche Stiftung Patientenschutz fordert deutlich mehr Unterstützungsangebote, um Menschen von einem Suizid abzuhalten. Der Vorsitzende Brüsch sagt, die Bundesregierung ignoriere das Ausmaß des Hilfebedarfs. Die Berliner Landesregierung wird von Hackern erpresst. Das hat der regierende Bürgermeister jetzt bestätigt. Offenbar wollen die Hacker 2 Millionen Euro in Bitcoin. Ansonsten wollen sie sensible Daten veröffentlichen. Die Staatsanwaltschaft in Brüssel fordert ein härteres Vorgehen gegen Drogenbanden. In den vergangenen Tagen hatten Angreifer in der belgischen Hauptstadt mehrfach Schüsse aus automatischen Waffen abgefeuert. Die USA haben sich nach Angaben von Präsident Trump neue riesige Ölvorkommen in Venezuela gesichert, mehr als 65 Milliarden Barrel. Damit würden sich die Ölreserven der USA laut Trump mehr als verdoppeln. Heute gibt es eine deutsche Party auf hoher See in der Arktis. Das Forschungsschiff Polarstern feiert über 2 Millionen gefahrene Seemeilen. Dazu wird ein Shanty-Chor aus Expeditionsteilnehmern eine umgedichtete Version des Songs 500 Miles singen und der Kapitän an Highlights der Schiffsgeschichte erinnern. Die Polarstern ist seit fast 44 Jahren in der Arktis und Antarktis im Einsatz und hat dabei eine Strecke zurückgelegt, die 92 Erdumrundungen auf Höhe des Äquators entspricht. Das war WDR aktuell. Das Wetter in Nordrhein-Westfalen. Heute gibt es einen windigen Mix aus Sonne und Wolken. Schauer sind tagsüber selten und am ehesten nördlich der Ruhr möglich. Richtung Abend ziehen von den Niederlanden her dann häufiger Schauer auf. Dazu erreichen Gummersbach 22 Grad, Dortmund kommt auf 23 und Bochum 25 Grad. Morgen anfangs oft grau, immer wieder auch nass. Im weiteren Verlauf wird es freundlicher, bei Starkböigen 17 bis 21 Grad. Die Zeit 7.04 Uhr.
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5: Mit Raun Mörchen, schönen guten Morgen. Gibt's bei Ihnen in der Nähe, im Dorf, in der Straße, im Viertel, gibt's da noch ein Bütchen? Ein Kiosk, so mit Zeitungen, Magazinen, Zigaretten, Wein, Gummi, Eis am Stiel und Schokoriegeln und mit etwas Glück simmern hinten auf dem Regal ein paar geduldige Bockwürstchen. Ja, dann feiern Sie das, denn heute ist der Tag der Trinkhallen. Warum die mittlerweile bei uns immaterielles Kulturerbe sind, das fragen wir gleich die Frau, die da einst für gesorgt hat, dass sie sind, die Architektin Marie Enders.

0: kam da sicher mancher und manchem irgendwie bekannt vor. Das war der berühmte türkische Marsch. Alla Turca, das Finale der Klaviersonate Köchelverzeichnis 331 von, klar, Wolfgang Amadeus Mozart, hier gespielt von Mao Fujita. Morgens die Tageszeitung, vielleicht noch eine Packung Zigaretten. Die Kinder kommen nach der Schule und kaufen sich ein Eis. Papa wieder zurück auf dem Weg nach Hause, genehmigt sich um 5 ein schnelles Bier und läuft 2 Stunden später nochmal raus. Mist, Milch fürs Frühstück vergessen gibt's doch nicht. Was in Berlin der Späti ist und vielerorts noch Kiosk heißt, ist die Trinkhalle im Ruhrgebiet. Ein beliebter, aber auch aussterbender Ort des flinken Konsums. Treffpunkt Kummerkasten, heute würde man sagen, dritter Ort. Wir wünschen der Trinkhalle ein langes Leben, gerade heute am Tag der Trinkhalle, und möchten ein wenig über sie plaudern. Mit einer Frau, die sich mit Trinkhallen auskennt wie keine zweite, Marie Enders heißt sie. Sie ist Ruhrgebietlerin und Architektin und mitverantwortlich dafür, dass die Trinkhalle heute bei uns immaterielles Kulturerbe ist. Schönen guten Morgen, Frau Enders.
1: Guten Morgen.
0: Frau Enders, korrigieren Sie mich doch bitte, wenn ich da gerade was durcheinander geschmissen haben sollte. Späti, Kiosk, Bütchen, Trinkhalle, ist das alles dasselbe?
1: Nein, natürlich nicht. also als gebürtige Ruhrgebietlerin kann ich klar sagen, es gibt den großen Unterschied zur Trinkhalle, weil die Trinkhalle eben nochmal ein ganz besonderes Phänomen ist. So als Sinnbild will ich die freistehende Bude benennen, die eben die Kundenzone im Außenraum hat und dadurch so ein Wohnzimmer der Gemeinschaft eröffnet. Das zeichnet sie eigentlich aus.
0: Ja, die Trinkhalle ist dann von außen betrachtet, also freistehend, sagten Sie, eine Kiste mit dem Dach oben drauf und eine Durchreiche vorn irgendwo. Was reizt denn die Architektin an sowas?
1: Genau dieses rudimentäre Antlitz eigentlich. Also ich persönlich finde es ganz besonders, dass es so wenige Fragmente braucht, um so einen Austragungsort gelebter Alltagskultur formen zu können. Und glaube, dass diese Schwelle, die Sie gerade benannt haben, diese durchreiche Theke, Regal in einem Fenster, ganz, ganz viele Funktionen, soziale Funktionen, ich sage auch immer soziale Haltestelle, eröffnet.
0: Ja, die hat es schon immer gegeben, möchte man meinen, aber ich habe mich natürlich schlau gemacht und gesehen, das ist eigentlich eine Erfindung des späten 19. Jahrhunderts. Warum hat es denn so lange gebraucht, bis sich diese wunderbare Idee durchgesetzt hat?
1: Ja, eigentlich sind die Trinkhallen in der Industrialisierung entstanden, um eigentlich die Arbeiter an den Zechen mit reinem Trinkwasser, also mit der Erfindung von Selterswasser zu versorgen. Und der Alkoholkonsum und auch die anderen Konsumprodukte sind eigentlich erst später eingezogen.
0: Ah, okay.
1: Genau, also in der heutigen Form, wie Trinkhallenkultur gelebt wird, hat sie sich eigentlich gewandelt und trotzdem ist sie irgendwo Zeitzeuge.
0: Ja. Also war wirklich mal Trinkhalle, nicht B-Trinkhalle, so war es mal gemeint.
1: Okay. Genau, und auch heute möchte ich sagen, also diese Vorurteile an der Trinkhalle, passiert noch so viel mehr als der reine Alkoholkonsum. Kann jeder Ruhrgebietler, glaube ich, bezeugen.
0: Die Trinkhallenkultur im Ruhrgebiet wurde vor 6 Jahren in das Landesinventar des immateriellen Kulturerbes in Nordrhein-Westfalen aufgenommen. Warum haben Sie damals den Antrag dazu überhaupt mit auf den Weg gebracht? Warum war Ihnen das wichtig?
1: Ein pragmatischer Grund war, dass ich eine Masterarbeit schreiben musste im Fach Architektur. Und der ideelle Grund war, dass ich mich viel mit meiner Heimat beschäftigt habe und eben gedacht habe, was macht diese Wimmelbilder eigentlich im Stadtbild aus? Was ist diese Wechselwirkung von Materiellem, also der Trinkhalle selbst, und dem Immateriellen, der Kulturform, die dort stattfindet? Und dem bin ich nachgegangen mit dieser dritten Ort-Theorie, also einem Ort zwischen dem Zuhause und dem Arbeitsplatz, an dem jeder willkommen ist. Das Ganze hat quasi dazu geführt, dass ich die Trinkhallenkultur selber als würdig empfunden habe, für diese Bestandsaufnahme zu nominieren an kulturellen Ausdrucksformen.
0: Ja, jetzt sage ich mal was ganz Freches. Wenn sich Akademiker die Welt anschauen, dann ist die Welt manchmal überrascht, was die Welt so alles sein soll, wenn man sich da Gedanken drüber macht. Ich habe mich nicht mehr an, in ihrer Forschung haben sie sich auch ganz nah an die Trinkhalle ranbegeben und mit den Menschen dort, die da konsumieren, die da trinken, die da was kaufen, gesprochen, oder vielleicht auch mit den Betreiberinnen und Betreibern. Sehen die das denn ähnlich? Sehen sie sich als ein Stück Kultur, als Ruhrgebietskultur?
1: Ich würde zumindest sagen, ich gehöre zur Trägerschaft, also zur Gruppe, die an der Trinkhalle die Kulturform praktiziert. Also rein als Akademiker kann man das Ganze quasi nicht bewerben, also nicht als Studie oder Forschungsprojekt, sondern es geht beim immateriellen Kulturerbe immer darum, dass es eine große, breite Masse an Trägerschaft gibt, die das gemeinsam bewirbt. Also war ich das zum einen nicht alleine, und das Schöne bei der trinkhallen Kultur ist eben, dass es ja zwei Seiten gibt. Es gibt die Seite der Betreibenden und es gibt die Seite der Konsumenten, aber ja, damit kann eigentlich jeder im Ruhrgebiet Teil sein dieser Kulturform, und das macht es vielleicht auch so besonders.
0: Eine Kulturform, die so ein bisschen im Versinken sich befindet. Der Festtag heute, der Tag der Trinkhalle, was bringt der dann überhaupt? Was soll der bringen? Ein Zurück in alte Zeiten. Denn wenn man sich mal vorstellt, jemand jammert dem Sterben von Videotheken nach, dann würde man dem ja auch sagen, Mensch, finde ich damit ab, die Zeiten ändern sich.
1: Ja, das könnte man meinen. Andererseits habe ich jetzt noch drüber nachgedacht, dass es eigentlich was ganz Besonderes ist, dass diese sozialen Funktionen, also man tauscht sich über Wohnungen, freie Wohnungen auf dem Markt, Fußballereignisse aus. Man hat damals das Wunder von Bern über einen Weltempfänger dort gemeinsam verfolgt. Und heute ist es vielleicht so, wir haben digitale Plattformen für Wohnungen. Es ist super schwer. Es gibt einen Wohnungsmangel, Wohnungsdruck. Und vielleicht ist dann so eine Trinkhalle, die vielleicht auf digitalen Karten gar nicht zu finden ist und ja, wo man sich vielleicht nochmal über freie Wohnungen austauscht, doch wieder eine Nische, die im Kommen ist. Also ich mittlerweile, das forsche seit 7 Jahren zu dem Thema und bin mittlerweile recht beruhigt, dass es dieses Budensterben auch nur bedingt gibt. Es gibt eher eine hohe Fluktuation, wo die eine schließt, macht die andere auf. Und der Tag heute lädt dazu ein, einfach nochmal das Bewusstsein zu stärken, innerhalb der Trägerschaft, aber auch darüber hinaus, um die Strahlkraft vielleicht dieser kleinen Alltagsorte nochmal ein bisschen ja, hervorzubringen.
0: Heute ist der Tag der Trinkhalle. Vielleicht schauen Sie einfach mal bei einer vorbei, wenn es die bei Ihnen noch gibt. Nicht nur mein Gast, die Architektin und Trinkhallenfachfrau Marie Enders würde sich darüber ganz sicher freuen. Frau Enders, schönen guten Morgen noch und alles Gute und danke.
1: Ja, danke auch. Tschüss.

0: hat zumindest die Maultrommel, die hatte doch noch was Trinkhalliges, der Rest natürlich ziemlich noble Musik aus dem Barock, aus dem englischen Barock, Musik von Henry Purcell, Eröffnungsmusik für das Schauspiel Timon of Athens mit der lauten Kompanie. Christoph Thiemann heißt unser Mann, wenn es um Geschichten und Bedeutung von Wörtern geht. Und heute geht es um Nullen und Einsen, ums Digitale. Und da werden wir doch ständig mit neuen Begriffen konfrontiert, die wir schneller benutzen, als wirklich verstehen. Oder wissen Sie genau, wenn Sie die KI füttern, was ein Prompt ist und was ein Slop?
1: Jesus unter Wasser?
2: Selig sind die, die arm sind.
1: Mit Garnelen statt Armen und einem Hummerschwanz?
2: Selig sind die Meeresfrüchte.
1: Klingt wie ein Bild aus einem Fiebertraum, ist aber im Internet in Hunderten, ja vielleicht sogar in Tausenden von Varianten zu finden. Der Shrimp Jesus ist das prominenteste Beispiel für einen sogenannten Slop oder KI-Slop. Diese surrealistischen digitalen Albtraumbilder schießen ins Kraut, seitdem Programme mit Hilfe von künstlicher Intelligenz in der Lage sind, von Menschen getextete Beschreibungen direkt in Bilder umzusetzen. Die Zeilen, die Menschen diesen Text zu Bildgeneratoren eintrichtern:
3: Erzeuge ein Bild von Jesus.
1: Die nennt man einen Prompt. Das Wort ist nicht so jung, wie es klingt. Promere ist Latein und bedeutet hervorbringen. Im 15. Jahrhundert entstand an englischen Theatern der Ausdruck to prompt someone. Gemeint war damit, den Schauspielern auf der Bühne zu helfen, ihre Zeilen hervorzubringen, wenn sie den Text einmal vergessen hatten.
4: Hey, hier, somebody made him shrink.
5: He had a body made of shrimp.
1: Und die Person, die dabei half, der Souffleur, den nannte man den Prompter. NBC. In den 1950ern wurde ein Gerät entwickelt, das Fernsehsprechern dabei half, ihre Zeilen hervorzubringen oder auch einfach nur abzulesen. Der Teleprompter. Heute, in der Zeit der KI, sind Prompts die Zeilen, die man eingibt, damit die Maschine etwas hervorbringt. Ein Mann aus Kenia hat laut Recherchen des New York Magazine für eine Vielzahl von Shrimp-Jesus-Slops gesorgt.
6: Schreibe mir einen Prompt für ein Bild von Jesus, das mir hohe Reichweiten bei Facebook bringt.
1: Und das Ergebnis gab er dann prompt in einen Text-zu-Bild-Generator ein. Dass hier eine KI den Befehl für eine zweite schrieb, ist ein Grund, wieso die Ergebnisse auf uns so grotesk wirken. Das Wort dafür, Slop, ist natürlich auch nicht wirklich neu und hat wie auch der Garnelen-Jesus mit Wasser zu tun. Vor etwa 600 Jahren bedeutete Slop Schlammloch oder Pfütze. Später wurde es zu einem Ausdruck für halbflüssige, schleimige Nahrung und schließlich für flüssige Haushaltsabfälle. Vor ungefähr 2 Jahren tauchte Slop dann als Synonym für KI-generierte Müllbilder auf und wird allmählich zu einem Wort für alle möglichen massenhaft produzierten, grotesken und fehlerhaften KI-Inhalte, die besonders dann problematisch werden, wenn sie genutzt werden, um damit weitere KIs zu füttern. So wird das Internet mit digitalem Abwasser geflutet.
2: Amen.

Gustav Holst. March aus der Moorside Suite. David Lloyd Jones leitete Northern Sinfonia. Sagen Sie uns Ihre Meinung. 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
1: Die Nachrichten mit Nina Lindföhr. Guten Morgen. Am vierten Tag nach der Sturzflut im Grenzgebiet von Nepal und Tibet werden weiter 2500 Menschen vermisst. Inzwischen ist von mehr als 600 Toten die Rede. Zur aktuellen Lage in der Himalaya-Region, Lena Bodewein, WDR Südasien.
2: Die Rettungsarbeiten auf beiden Seiten der Grenze, also sowohl in Nepal als auch in Tibet, laufen weiter. Die waren unterbrochen worden, weil die Bedrohung durch eine erneute Flutwelle bestand. Und jetzt sagt Nepals Außenminister, sie benötigen spezialisierte ausländische Hilfe, und zwar bei der Bergung aus Tunneln. Die Betreiber von Wasserkraftwerken, davon sind ja 13 zerstört worden, hatten erst am Freitag eine genaue Liste der Arbeitskräfte vorgelegt, die vermisst werden. Das sind 900 Menschen. Und es haben Bilder aus dem Katastrophengebiet gezeigt, wie Retter sich zum Beispiel durch den Schlamm oder über den alles bedeckenden Schlamm zu Menschen in Tunneln vorarbeiten und sie herausziehen.
1: Ein EU-Beitritt von Island könnte näher rücken. Die Isländer stimmen heute darüber ab, ob Gespräche dazu wieder aufgenommen werden. Ein erster Versuch war 2009 gestartet, dann aber aufgegeben worden. Jetzt wird ein enges Rennen erwartet. Mehr von Jana Sinram.
3: In den jüngsten Umfragen gab es einen minimalen Vorsprung für ein Nein zu neuen Verhandlungen, aber im Prinzip steht es praktisch 50-50. Die EU-Befürworter erhoffen sich von einer EU-Mitgliedschaft mehr Sicherheit und wirtschaftliche Vorteile. Sie wünschen sich, dass ihr Land den Euro einführt und sich dadurch die hohen Zinsen durch die stark schwankende isländische Krone in den Griff bekommen lassen. Die EU-Gegner wollen sich vor allem im Bereich der Landwirtschaft und der Fischereirechte nicht von Brüssel reinreden lassen. Sie befürchten, dass die EU Einfluss auf die Fischereiquoten nehmen könnte und bald auch ausländische Trawler in isländischen Gewässern fischen.
1: Weitere Meldungen im Überblick. Die USA haben sich nach Angaben von Präsident Trump neue riesige Ölvorkommen in Venezuela gesichert. Mit der Vereinbarung bringen die USA laut Trump mehr als 65 Milliarden Barrel nachgewiesener Ölvorkommen unter ihre Kontrolle. Damit würden sich die Ölreserven der USA mehr als verdoppeln. Deutsche Unternehmen haben im vergangenen Jahr fast 86 Milliarden Euro für kranke Mitarbeiter gezahlt. Das geht aus einer Studie des arbeitgebernahen Instituts der deutschen Wirtschaft hervor, über die Rheinische Post berichtet. Demnach haben sich die Ausgaben innerhalb von 15 Jahren mehr als verdoppelt. Nach einem Hackerangriff auf die Verwaltung wird das Land Berlin erpresst. Das bestätigte der regierende Bürgermeister Wegner nach einer Sondersitzung des Senats. Der Cyberangriff war vor knapp 2 Wochen bekannt geworden. Die Ermittler gehen aber davon aus, dass er mehrere Tage davor erfolgte. Laut einem Medienbericht verlangen die Erpresser rund 2 Millionen Euro.
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1: Zum Abschluss der Feiern zum 80. NRW-Geburtstag in Münster gibt es dort am Abend ein großes Klassik.

0: schaffen das WDR Fernsehen und WDR 3 übertragen den Abend live.
1: Das war WDR aktuell. Und so wird das Wetter in NRW heute mal mehr, mal weniger Wolken und Sonnenschein. In Schwerte bis 23, in Bielefeld bis 24, in Lippstadt bis 26 Grad. Die Zeit 7.34 Uhr.
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0: klingt ganz leise aus, als würde danach nichts mehr kommen. Aber da kommt noch eine ganze Menge. Da kommen nämlich noch drei Akte der Oper Edgar. Das war das Vorspiel zum ersten Akt von Giacomo Puccini. John Wilson leitete die Sinfonia of London.
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0: Ja, und für genau die ist Anne Zuber ins Studio gekommen. Schönen guten Morgen, Anne.
2: Guten Morgen.
0: Bundeskanzler Friedrich Merz hat sich in dieser Woche ja in einer Fernsehdiskussion den Vorwürfen von Bürgerinnen und Bürgern gestellt. Dabei ist anschließend nicht nur Friedrich Merz selbst in die Kritik geraten, sondern auch das Diskussionsformat von RTL.
2: Ja, am Tisch mit Friedrich Merz hieß diese Sendung, in der Merz mit vier Bürgerinnen und Bürgern diskutiert hat. Eine Kinderärztin hat ihm dort vorgeworfen, seinen Amtseid zu brechen und menschenverachtende Politik zu machen. Die Stuttgarter Nachrichten kritisieren den Ton der Diskussion.
3: Friedrich Merz ist kein Kommunikationsgenie. Der stets leicht nölige Tonfall des Kanzlers, gepaart mit der Papa-sagt-was-zu-tun-ist-Attitüde und dem beleidigte Leberwurstblick, sind nicht dazu angetan, das Herz des Gegenübers zu erwärmen. Sie sind aber kein Grund, den Kanzler

0: Sportler mit Schlägen unter der Gürtellinie zu traktieren. In den sogenannten sozialen Medien kursieren zum Teil unterirdische Beschimpfungen über Merz. RTL hat diese nun ins Fernsehen geholt.
1: Ähnlich sieht es der Tagesspiegel und er fragt, hat denn dieses Land verlernt, wie Dialog geht?
0: Eine Demokratie lebt davon, dass es Menschen gibt, die sich politisch engagieren. Aber zu welchem Preis macht man das? Ja, man verdient als Bundeskanzler sehr gutes Geld. Dafür muss man einiges aushalten können. Das ist in Ordnung. Aber wer geht künftig in die Politik, wenn man weiß, dass es keine Grenzen des Anstandes und des Zumutbaren mehr gibt?
1: Die Süddeutsche Zeitung übt dagegen vor allem Kritik am Kanzler. Es sei erstaunlich, schreibt sie, wie wenig Merz von Kommunikation verstehe. Er hätte souveräner und selbstironischer reagieren können, meint die Zeitung. Stattdessen habe er die Ärztin mit einem »Das geht zu weit« abgekanzelt.
0: Es hört ihm in dem Augenblick aber nicht nur die Kinderärztin, sondern das halbe Land zu. So ist das immer, wenn ein Bundeskanzler spricht. Es fühlt sich dann nicht nur die Kinderärztin zurechtgewiesen.
2: Ja, Kommentare zum Schluss aus der Süddeutschen Zeitung zum Talkrundenauftritt des Kanzlers am Donnerstagabend. Norwegen trauert um König Harald, der ist gestern mit 89 Jahren gestorben.
1: Ja, am Sonntag sollen Trauerfeiern im ganzen Land stattfinden. Wann die offizielle Beisetzung sein wird, das steht noch nicht fest. Bis dahin gilt in Norwegen eine Trauerzeit. Der Spiegel schreibt, der König habe gelebte Sozialdemokratie und Krone versöhnt und jahrzehntelang trotz gesundheitlicher Probleme Pflichttermine absolviert.
0: Indem er ausharrte und aushielt, weiter Hände schüttelte und sich auch krank in der Öffentlichkeit zeigte, bewies er, dass er nicht nur tapfer war, sondern auch so uneitel, wie sich die Norweger gern selbst sehen. Er verkörperte, was im Rest der Familie und in einer Gesellschaft, die in der Zeit seines Lebens zu einer der reichsten weltweit wurde, inzwischen oft fehlt.
1: Die Süddeutsche Zeitung erinnert sich an König Haralds Reden. Sie seien über die Jahre sein Markenzeichen und der König so zu einer Art Merkel-Royal geworden.
0: Ein Garant der Stabilität in immer instabileren Zeiten. Zu seinem 25. Thronjubiläum brach er auf so eloquente Art und Weise eine Lanze für eine vielgestaltige, offene Gesellschaft, dass viele Norweger diese Sätze bis heute auswendig kennen. Die Norweger, das sind Mädchen, die Mädchen lieben, Jungen, die Jungen lieben und Jungen und Mädchen, die einander lieben. Die Norweger glauben an Gott, Allah, das Universum und überhaupt nichts.
2: Nachrufe auf den norwegischen König Harald. In Köln, das ist unser letztes Thema, läuft bis morgen die weltweit größte Computerspielmesse, Gamescom. Hunderttausende werden erwartet.
1: Ja, auch viel Politik kommt ja zu Besuch. Bundespräsident Frank-Walter Steinmeier war zur Eröffnung da, außerdem Finanzminister Lars Klingbeil. Die Frankfurter Allgemeine Zeitung kritisiert die Politik. Sie habe die Gaming-Branche bisher stiefmütterlich behandelt.
0: Während Deutschland sich jahrelang mit der Killerspieldebatte aufhielt, wurde in Paris, Quebec, London und anderswo das Potenzial der Branche als Innovationstreiber und Wirtschaftsfaktor erkannt und wurden die Voraussetzungen für die Ansiedlung großer Entwicklerstudios geschaffen.
1: Gaming sei ein Milliardengeschäft, schreibt die Zeitung. Stattdessen diskutiere man auf der Gamescom lieber über den demokratischen Wert von Videospielen als kulturelles Gut.
2: Ja, kommentiert die FAZ anlässlich der Computerspielmesse Gamescom in Köln. Das war die Kulturmedienschau hier, Mosaik auf WDR 3. Danke, Anne Zuber.

Salomea, das war ein Titel der Würzburger Komponistin Jasmin Reuter in einer Aufnahme mit dem World Chamber Orchestra. Und jetzt übt Luisa Borak, obwohl sie es gar nicht nötig hätte, und sie übt ja im Grunde genommen nur, wenn man es genau nimmt, pro forma. Sie spielt nämlich eine Etüde von Frédéric Chopin.

Na eben, sie kann's doch, Luisa Borac, die rumänische Pianistin hier mit der 10. der 12 Etüden Opus 10 von Frédéric Chopin. Um gleich 10 vor 8 kommen wir jetzt zur Kirche in WDR 3 zur Morgenandacht mit Ludger Werst aus Köln und einem Stück des finnischen Komponisten Ola Jalo Ubi Caritas für Chor a cappella. Und diesen Chor a cappella, den leitet die Organistin Anna Lapwood und vor ihr sind die Mitglieder des Chapel Choir of Pembroke College in Cambridge.

Am Morgen, wenn der Tag noch nicht entschieden ist, da gehen einem ja manchmal merkwürdige Gedanken durch den Kopf oder auch Sätze. Als Seelsorger bekomme ich da einige zu hören. Zum Beispiel, du, der und der ist gestern ganz plötzlich verstorben. Bei diesem Satz stocke ich jedes Mal. Und manchmal ärgert er mich auch. Nee, sage ich dann, das weiß ich so nicht. Ich weiß nur, er ist gestorben, eines natürlichen Todes. Vielleicht ist er einfach eingeschlafen, aber verstorben? Wie kommen wir eigentlich darauf, aus einem Menschen, der gestorben ist, einen Verstorbenen zu machen? Niemand sagt, der hat sich verstorben, so wie einer sich vertan oder verlaufen hat. Woher kommt dieses Ver? Für mein Ohr klingt das nicht besonders freundlich. Man kann sich versprechen oder verrechnen, man kann jemanden vergessen, verraten, verschweigen. Etwas verblasst, verklingt oder verschwindet, lauter Wörter, in denen etwas schief oder verloren geht oder einfach weg ist. Und dann soll ausgerechnet ein Mensch verstorben sein, als hätte er sich mit seinem Sterben vertan? Natürlich meint das niemand so. Verstorben soll respektvoll klingen, nicht so hart. Das Wort soll uns vor der Unmittelbarkeit des Todes schützen. Es schafft ein wenig Abstand. Da freut es mich natürlich, wenn sich Familienangehörige und Freunde in Trauergesprächen aus solchen sprachlichen Barrieren lösen können. Wie befreiend das oft wirkt. Niemand muss sich angesichts des Todes hinter Wortfassaden verstecken. Wenn wir den Tod nicht mehr sprachlich verstecken, können wir ihn als Teil der Lebensgeschichte verstehen. Denn auch das Sterben gehört zu einem Menschen. Es macht sein Leben nicht ungeschehen, es löscht nicht aus, was er geliebt, durchgestanden und anderen mitgegeben hat. Genau das sollte doch, wie ich finde, zur Sprache kommen. Der Apostel Paulus, der bei meinen Beerdigungen gelegentlich auftritt, hat dafür ein merkwürdiges Wort, ein ziemlich altes noch dazu. Er spricht nicht von den Verstorbenen, sondern von den Entschlafenen. So würden wir heute vermutlich das auch nicht mehr nennen, aber der Gedanke, der dahinter steckt, der ist wunderbar. Paulus versteckt den Tod nämlich nicht. Er weiß, dass diese Menschen gestorben sind und er weiß, wie weh das tut, aber er schiebt sie nicht mit einem Ver aus dem Leben hinaus. Er spricht von ihnen als Menschen, die nicht einfach verschwunden sind, sondern hinübergehen in eine unsichtbare Gestalt. Im Schlaf steckt schon die Ahnung eines neuen Morgens. Das ist keine Erklärung dafür, was nach dem Tod geschieht. Paulus stellt auch keinen Fahrplan für die Ewigkeit auf. Er gibt der Trauer eine Richtung. Ihr müsst euch das Leben nicht schönreden. Ihr dürft den Tod beim Namen nennen. Aber ihr müsst einen Menschen deshalb noch lange nicht verloren geben. Mit dieser Hoffnung wünsche ich Ihnen und vor allem denen, die trauern, einen guten Morgen. Ludger Ferst aus Köln.

Auf zwei alten Schalmeien geblasen, Carillon von Georg Philipp Telemann, Christian Leiterer waren das und Ernst Schlader. Und jetzt hören wir noch ein bisschen Musik von Emilie Meyer nach diesem Beitrag der katholischen Kirche nach Kirche in WDR 3. Um 8 gibt es erstmal dann die Nachrichten.

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2: Die Nachrichten mit Christina Maria Grewe. Guten Morgen.
3: Die Leute sollen wiederkommen und sagen, hier ist es schön, hier ist es nett. Davon leben wir als Kaufleute, dass man auch mittlerweile einfach eine schöne Zeit gibt den Menschen.
2: Dieser Händler freut sich über den NRW-Tag in Münster zum 80. Gründungstag des Bundeslandes. Heute Mittag kommt auch Ministerpräsident Wüst und stellt sich den Fragen der Besucher und von Journalisten bei einer WDR-Themenkonferenz. Mehr von Stefanie Brent.
4: Welche Schlagzeile aus Nordrhein-Westfalen möchten die Menschen in 10 Jahren am liebsten über ihr Bundesland im WDR hören? Was sind die wichtigsten Probleme, die die NRW-Politik angehen soll? Und wo sollen die WDR-Reporter mal genauer hinsehen? Das sind Themen, über die WDR-Chefredakteur Stefan Brandenburg mit dem Ministerpräsidenten und den Bürgerinnen und Bürgern vor Ort sprechen wird. Alle, die am Magiditor in Münster vorbeikommen, können mitreden und live dabei zusehen, wie im WDR über Themen diskutiert wird und wie die Themen am Ende ins Programm kommen. Mit dabei sind auch die WDR-Moderatoren Desiree Rösch, Miriam Lange und Andreas Bursche.
2: Nepal hat nach der Flutkatastrophe im Himalaya um gezielte ausländische Hilfe gebeten, zum Beispiel beim Wiederaufbau von Verkehrsverbindungen oder bei der Identifizierung von Toten. Die allgemeinen Such- und Rettungsarbeiten will das Land weiter alleine erledigen. Aktuell liegt die Zahl der Toten bei fast 600. Mehr als 2500 Menschen gelten noch als vermisst. Nach dem Gletscherabbruch in Nepal besteht immer noch die Gefahr von weiteren Dammbrüchen. Nach einem Hackerangriff auf die Verwaltung wird das Land Berlin erpresst. Das bestätigte der regierende Bürgermeister Wegner nach einer Sondersitzung des Senats. Der Cyberangriff war vor knapp 2 Wochen bekannt geworden. Heike Lüttich berichtet.
5: Der Spiegel hat recherchiert, dass die bekannte Ransomware-Gruppierung Rizedia hinter dem Cyberangriff steckt. Die hat eine Leak-Seite im Darknet, auf der steht, dass die Hacker innerhalb einer Woche rund 2 Millionen Euro in Bitcoin verlangen. Sonst würden sie die knapp 6 Terabyte an erbeuteten sensiblen Daten veröffentlichen. Dazu gehören Dateien aus Ordnungswidrigkeitsverfahren und der Justiz, aber auch Notfallpläne, Login-Dateien und Verträge.
2: Und auch das ist gerade Thema. In Island stimmen die Menschen heute über EU-Beitrittsgespräche ab. Hauptstreitpunkt ist die Fischerei, bei der einige isländische Fischer zu große Konkurrenz fürchten. Deutsche Unternehmen haben im vergangenen Jahr fast 86 Milliarden Euro für kranke Mitarbeiter gezahlt. Diese Zahl, über die die Rheinische Post berichtet, hat sich nach Angaben des arbeitgebernahen Instituts der deutschen Wirtschaft in den vergangenen 15 Jahren verdoppelt. Im Hockey haben es die deutschen Männer ins WM-Finale geschafft, durch einen 2:1-Sieg gegen Argentinien. Im Endspiel trifft das deutsche Team morgen in Belgien auf Spanien. Seit 2021 sind sie immaterielles Kulturerbe, die Trinkhallen im Ruhrgebiet, die ja auch Dorfplatz der Großstadt bezeichnet werden. Und heute findet zum 5. Mal der Tag der Trinkhallen statt. Kabarettist Kai Magnus Sting erinnert sich an die Trinkhalle seiner Kindheit.
6: Dann war hier die Durchreiche. Da ging das auf, da kam einer raus. Was denn? Also ich wurde ja nicht gefragt, was kann ich Gutes für dich tun? Du hast ja immer das Gefühl, ich störe. Also ging das Ding auf. Was denn? Und dann hast du gesagt, ich hätte gern eine Lakritzschnecke und einen Mickey und Ipsef.
2: An rund 100 Buden zwischen Dortmund und Duisburg gibt es heute Live-Musik, Lesungen, DJ-Sets oder auch Familienaktionen wie Kinderschminken oder Zauberei. Das war WDR aktuell. Das Wetter. Heute gibt es einen windigen Mix aus Sonne und Wolken. Schauer sind tagsüber selten. Richtung Abend ziehen von den Niederlanden her dann häufiger Schauer auf. Dazu erreicht Nümbrecht 22 Grad, Mönchengladbach 24 und Bergisch Gladbach 25 Grad. Morgen anfangs oft grau, immer wieder auch nass. Im weiteren Verlauf wird es freundlicher bei Starkböigen 17 bis 21 Grad. Die Zeit 8.04 Uhr.
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7: Und ich bin tatsächlich immer noch im Studio. Raul Mörchen sagt: Guten Morgen.

tanzt am Grab seines großen Kollegen François Couperin einen Rigaudon, hat allerdings den Hut gezogen dabei und Ehrfurcht im Gesicht und auch in den Fingern, die hier komponiert haben, Le Tombeau de Couperin, einen musikalischen Nachruf eben über 2,5 Jahrhunderte hinweg. Alexandre Tarot haben wir da gehört. Heute feiert Nordrhein-Westfalen Geburtstag und wir sprechen gleich mit einem jungen Mann, der unserem Bundesland beim Festakt in Münster ein tolles Ständchen spielen wird. Ben Stümke heißt er, er ist gerade mal 15 Jahre alt und spielt Trompete, dass selbst alte Hasen die Ohren anlegen. Hören Sie selbst.

0: Ja, Applaus, Applaus und der gebührt Ben Stümke, den wir da gehört haben, mit einem Satz eines transkribierten Trompetenkonzerts von Tommaso Albinoni an der Seite von Ben Stümke hier, das Johannes Witt und das WDR Funkhaus Orchester, ein Mitschnitt aus unserem großen Sendesaal aus dem Jahr 2024, also vor 2 Jahren entstanden. Ja, und auch wenn alle Augen heute gerichtet sein werden auf den heute Abend, auf den Ministerpräsidenten Hendrik Wüst, natürlich beim Festakt zum 80. Geburtstag unseres Bundeslandes. Wir interessieren uns hier aber viel mehr für den jungen Mann, den wir da gerade gehört haben und der gleich nach Hendrik Wüst auf die Bühne kommt. Ben Stümke, eben 15 Jahre alt, und der bläst auf seiner Trompete jetzt schon die Konkurrenz in Grund und Boden. Bevor er sich gleich schon mal warm bläst, das nehme ich zumindest mal an, haben wir ihn jetzt am Telefon. Schönen guten Morgen, Ben.
1: Guten Morgen, hi.
0: Du hast für deinen Auftritt offenbar freie Wahl gehabt. Welche Stück hast du denn gewählt? Was willst du spielen?
1: Also die meisten kennen wahrscheinlich die normalen, berühmten klassischen Stücke wie Haydn oder Hummel oder die modernen französischen Stücke wie Thomasy oder Desenclos. Aber für romantische Stücke gibt es eigentlich gar nicht so viele Stücke. Und Böhme ist eines der wichtigsten Stücke von denen.
0: Ja, und hast du das Gefühl, dass du das irgendwie, dass dir das besonders gut liegt oder dass das vielleicht auch einfach besonders bei so einem Anlass gut ankommt?
1: Ja, vor allem habe ich das Gefühl, dass es das super in den Rahmen passt. So ein märchenhaftes Schloss. Außerdem ist es abwechslungsreich. Ja. Es hat lyrische, gesangliche Phrasen und auch so schnelle Phrasen, wo man dann abgeworfen wird.
0: Ja, und zum Schluss irgendwie was, was dann auch richtig Applaus melkt, hoffe ich mal.
1: Genau so.
0: Ja. Sag mal, hast du einfach freie Wahl? Gibt es irgendetwas, wo du sagen wirst, also nee, das kann ich jetzt noch nicht spielen, das lasse ich lieber noch mal ein paar Jahre liegen, oder ist alles schon dein Repertoire?
1: Bei den super schwierigen Stücken wie das Brandenburgische, da muss man sich einfach Zeit lassen.
0: Ja, okay, und die lässt du dir auch,
1: genau,
0: ne? Ja. Sag mal, Hand aufs Herz, du hast ja nun wirklich schon oft auf der Bühne gestanden, aber heute Abend gibt es ein wirklich großes Publikum. Hast du dann doch noch vielleicht weiche Knie?
1: Ich finde, mit Orchester zusammenzuspielen ist echt toll. Aber vorgestern bei der ersten Probe habe ich mit einem Orchestermitglied geredet und der hat mir gesagt, dass so wahrscheinlich 3 Millionen Leute im Fernsehen sein werden. Und da war ich schon sehr aufgeregt, als ich das gehört habe.
0: Ja. Aber ich muss sagen, ich habe ja schon mit vielen Musikerinnen und Musikern gesprochen und eine Menge von denen, die es wirklich gut können, die sagen, nee, ich lasse nicht nach, wieso die Amateure auf der Bühne, ne, die dann irgendwie anfangen zu zittern, die sagen, auf der Bühne bin ich eigentlich noch besser als zu Hause, denn das gibt mir halt den Kick. Wie ist es bei dir?
1: Genauso finde ich es bei mir auch. Also wenn ich merke, dass ich auf der Bühne stehe und ganz viele Leute schauen mich an, dann merke ich, wie ein Adrenalinkick durch mich durchgeht und ich spiele einfach ein bisschen besser.
0: Ja, super. Du hast ja unglaublich früh angefangen, mit 3 Jahren. Ich meine, das liest man zwar häufiger in Biografien, wenn es aber dann eher so um Streicher geht oder um Klavier. Wie kommst du denn zur Trompete so früh?
1: Ja, du hast völlig recht. Mit 3 Jahren ist es ein bisschen schwer anzufangen, aber ich habe einfach mit Cornett angefangen. Das ist so eine kleine Trompete. Das ist dann einfach leichter zu tragen. Außerdem musste ich ein halbes Jahr Pause machen zwischendurch, als meine Milchzähne ausgefallen sind.
0: Das Cornett spricht ein bisschen schneller an, glaube ich. Ne? Da braucht man nicht ganz so viel Puste,
1: ja, ja.
0: Oder wie geht das? Ne?
1: Ja.
0: Aber trotz, ja, sag mal weiter, ja?
1: Außerdem finde ich heutzutage auf jeden Fall, dass die richtige Entscheidung war.
0: Ja, super. Was ja ein bisschen komisch ist, ne? Deine Geschwister spielen Cello und Geige. Man hätte ja geglaubt, dass du, und deine Eltern sind ja auch Profis, dass du da irgendwie vielleicht ein Quartett komplettieren würdest und zum Beispiel zur zweiten Geige greifst oder zur Bratsche. Wobei, das hast du, glaube ich, sogar getan, ne?
1: Ja, genau. Ich spiele Bratsche als Zeitinstrument. Aber das benutze ich so vor allem als Kammermusikinstrument, um Streichquartett zu machen. Wir haben vor 2 Jahren, dann 2 Jahre lang davor, Streichquartett in Düsseldorf bei dem super tollen Cellisten Eckhard Runge studiert. Mhm. Und da haben wir wirklich viel gelernt als Streichquartett.
0: Mhm. Gibt es da irgendwelche, das denkt man ja, das sind wirklich 2 verschiedene Paar Schuhe, ne? Mit dem Bogen über eine Seite streichen, ja. Oder über 4, glaube ich, sind das sogar drauf, bin ich ganz sicher sogar. Oder 3 Ventile runterdrücken bei der Trompete und alles mit der Lippenspannung machen. Oder gibt es da doch irgendwie was, das die beiden Instrumente verbindet?
1: Ich finde, die beiden Instrumente ergänzen sich echt super toll. Also zusammen, finde ich, ist ein super guter Mix.
0: Jetzt denkt man natürlich, also weiß man natürlich, also wenn man so gut spielen will wie du, auch wenn man viel Talent mitbringt, so sag mal einfach genetisch oder aus der Familie, man muss ja trotzdem eine Menge üben, aber mit 15 bist du wahrscheinlich auch noch auf der Schule, ne?
1: Ja, aber ich studiere jetzt an der Folkwang Universität der Künste in Essen. Aber Jungsstudium, also es ist nicht wirklich ein echtes Studium. Aber und da versuche ich so einmal pro Woche hinzufahren in normalen Wochen. Und die Schule organisiert das wirklich voll gut und zuverlässig und so.
0: Und du musst aus Aachen anreisen, ist nicht gerade um die Ecke da, ne? Also da geht schon ziemlich viel Zeit für drauf, ne?
1: Ja.
0: Hast du überhaupt noch Zeit für was anderes als Schule und Trompete spielen?
1: Absolut. Also an normalen Tagen habe ich auch noch so Freizeit mit, ich lese gerne so Tischtennis, Tennis und sowas.
0: Super. Ja, man merkt aber schon, wie ernst es dir ist um diese Sache, um diese Trompete. Ich nehme an, das wird auch deine Zukunft sein dann, ne?
1: Ja. Also Solist zu sein macht natürlich Spaß und so, aber ich kann mir auch vor allem vorstellen, ins Orchester zu gehen. Ich habe jetzt schon eine Weile lang 2 Phasen im Bundesjugendorchester gespielt. Und da habe ich gemerkt, wie toll es ist.
0: Super. Und ich hoffe, dass die dann beim Vorspiel einfach mal dir die Türen aufmachen und merken, wie gut du schon mit 15 gewesen bist. Und dass du dann vielleicht in einem wirklich guten Orchester unterkommst. Und dann kann man natürlich zwischendurch immer noch mal zwischendurch eine kleine Tournee einbauen, ja, ne? Und die großen Soli spielen. Das wünsche ich dir von ganzem Herzen, dass das funktioniert. Ich nehme an, das ist auch ein paar Jahren schon soweit. Jetzt freuen wir uns heute Abend erstmal auf deinen großen Auftritt gleich nach dem Ministerpräsidenten. Das ist ja wirklich der totale Knüller. Der junge Trompeter Ben Stümke aus Aachen, der wird heute Abend seinen großen Auftritt haben, wenn eben Ministerpräsident Hendrik Wüst die Bühne verlässt beim Festakt auf dem Münsteraner Schlossplatz zum 80. Geburtstag von Nordrhein-Westfalen, dem Sommerkonzert der Landesregierung. Mit dabei dann auch jede Menge andere Talente aus unserer Region. Um 7:45 geht's los. Sie können dabei sein vor Ort. Ja, sowieso, aber auch bei uns, denn wir übertragen live hier auf WDR 3 und auch im WDR Fernsehen. Ben, erstmal alles Gute und toi, toi, toi. Viel Erfolg heute.
1: Vielen Dank. War super.
0: Ciao.

Auch sie ist mit dabei heute Abend beim großen Festkonzert der Landesregierung zum 80. Geburtstag von NRW, die Philharmonie Südwestfalen. Hier hat sie gerade unter der Leitung von Nabil Shehata gespielt, und zwar ein Stück, das man mit Saufgelage übersetzen könnte. Und auch tatsächlich das Stück ein solches beschreibt, doch es beschreibt das Gelage dann doch mit solchem Charme und solcher Exotik, dass wir lieber von Bacchanal sprechen, so wie es ja auch Camille Saint-Saëns getan hat im dritten Akt seiner Sandalenoper Samson et Dalila. Mit dem Spanier Eduardo Toldra schauen wir jetzt auf das heitere Wellenspiel des Mittelmeers Vistas al Mar.

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1: Die Nachrichten mit Nina Lendt für Guten Morgen. Am vierten Tag nach der Sturzflut im Grenzgebiet von Nepal und Tibet werden weiter 2500 Menschen vermisst. Inzwischen ist von mehr als 600 Toten die Rede. Zur aktuellen Lage in der Himalaya-Region, Lena Bodewein, WDR Südasien.
2: Die Rettungsarbeiten auf beiden Seiten der Grenze, also sowohl in Nepal als auch in Tibet, laufen weiter. Die waren unterbrochen worden, weil die Bedrohung durch eine erneute Flutwelle bestand. Und jetzt sagt Nepals Außenminister, sie benötigen spezialisierte ausländische Hilfe, und zwar bei der Bergung aus Tunneln. Die Betreiber von Wasserkraftwerken, davon sind ja 13 zerstört worden, hatten erst am Freitag eine genaue Liste der Arbeitskräfte vorgelegt, die vermisst werden. Das sind 900 Menschen. Und das haben Bilder aus dem Katastrophengebiet gezeigt, wie Retter sich zum Beispiel durch den Schlamm oder über den alles bedeckenden Schlamm zu Menschen in Tunneln vorarbeiten und sie herausziehen.
1: US-Präsident Trump hat ein bedeutendes Ölabkommen mit Venezuela verkündet. Demnach erhalten die USA die Kontrolle über 65 Milliarden Barrel und verdoppeln damit die eigenen Reserven. Carsten Kühntop, WDR Washington.
3: Die Vereinbarung sei geschlossen worden im Rahmen einer Partnerschaft mit der Privatwirtschaft, in Absprache mit der geschäftsführenden venezolanischen Präsidentin. Den US-Steuerzahlern entstünden keine Kosten, so Trump. Amerika werde wegen des Deals auf Jahre von niedrigeren Spritpreisen profitieren. Nach Angaben von US-Außenminister Rubio bringt die Vereinbarung fast 100 Milliarden Dollar an privaten Investitionen für Venezuela. Das bedeutet tausende gut bezahlte Jobs dort und einen Beitrag zum Wiederaufbau der Wirtschaft des Landes. Im Januar hatte die US-Armee den damaligen venezolanischen Präsidenten Maduro in Caracas gefangen genommen.
1: Weitere Meldungen im Überblick. Die Deutsche Stiftung Patientenschutz fordert deutlich mehr Unterstützungsangebote, um Menschen von einem Suizid abzuhalten. Der Vorsitzende Brüsch sagt, die Bundesregierung ignoriere das Ausmaß des Hilfebedarfs. In Deutschland begehen nach Angaben des Gesundheitsministeriums jährlich mehr als 10.000 Menschen Suizid. In Neuss wird heute das große Bürgerschützenfest offiziell eröffnet. Es gilt als größtes weltweit, das von einem einzigen Verein organisiert wird. Höhepunkt bildet morgen die große Königsparade mit rund 7.600 Schützen. Bis Dienstag werden zum Schützenfest in Neuss rund 1 Million Besucher erwartet. Im Hockey haben es die deutschen Männer ins WM-Finale geschafft durch einen 2:1-Sieg gegen Argentinien. Der amtierende Weltmeister steht also kurz vor der Titelverteidigung. Im Endspiel trifft das deutsche Team morgen in Belgien auf Spanien.
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1: Zum Abschluss der Feiern zum 80. NRW-Geburtstag in Münster gibt es dort am Abend ein großes Klassikkonzert. Die Open-Air-Veranstaltung findet ab 20 Uhr auf dem Schlossplatz statt. Nicola Reik, WDR Kultur.
4: Es wird ein kleines Schaulaufen der NRW-Klassik-Elite. Der in Herdecke geborene Opern-Shootingstar Valerie Eickhoff ist dabei und Ben Stümke. Ein erst 15 Jahre junges Trompetentalent aus Aachen. Die Brüder Erik und Marc Schumann reisen mit Geige und Cello aus Köln an. Dazu kommt aus Großbritannien der international gefeierte junge Bass William Thomas. Für den monumentalen Klang sorgen Chefdirigent Ingmar Beck mit der Philharmonie Südwestfalen. Der Programmbogen ist weit gespannt, von Beethoven bis Game of Thrones. Der Eintritt ist frei, etwa 10.000 Menschen passen auf den Münsteraner Schlossplatz. Und für alle, die es nicht dorthin schaffen, das WDR Fernsehen und WDR 3 übertragen den Abend live.
1: Das war WDR aktuell. Und so wird das Wetter in Nordrhein-Westfalen. Heute mal mehr, mal weniger Wolken und Sonnenschein. Am Abend von den Niederlanden her auch häufiger Schauer. In Nümbrecht bis 22, in Mönchengladbach bis 24, in Aalen bis 25 Grad. Die Zeit 8.34 Uhr.
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Heute war ja schon mal die Rede von zwei Komponisten, die auch großartig Klavier gespielt haben, Beethoven und Brahms. Bach können wir ohne weiteres dazu zählen. Und Bach konnte zu den 10 Fingern ja auch noch seine beiden Füße unglaublich schnell bewegen und dann auf dem Orgelpedal Tonfolgen in einer Geschwindigkeit spielen, bei der sich andere die Beine verknotet hätte. Ja, hier allerdings, da hat Bach spielen lassen, und zwar den Oboisten Albrecht Mayer und die Berliner Barocksolisten, die berühmte Air aus der zweiten Orchester-Ouvertüre. Und ja, was ist, wenn wir eben ja von den großen Pianisten unter den Komponisten gesprochen haben, was ist da mit Joseph Haydn? Der hat als junger Mann eine offenbar sehr, sehr gute Stimme gehabt, immerhin. Er wurde als Sängerknabe ausgebildet, danach ist er als Solist dann aber nicht groß in Erscheinung getreten. Ja, und vielleicht liegt's daran, dass die meisten von Haydns Solokonzerten ja selten gespielt werden und auch als ein wenig undankbar.

machbar gelten. Melodie Zhao sieht das jetzt allerdings ganz anders und spielt einen Satz aus Haydns Klavierkonzert Nummer 11. Der ist von den wenig gespielten dann noch einer der populärsten.

0: Ja, Mann, da hat man es doch gehört. Der Josef konnte auch Konzert. Das war das Vivace, der Beginn, der erste Satz des 11. Klavierkonzerts von Josef Haydn mit Melodie Dao und der Kammerata Schweiz.
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0: Der Klimawandel, der hat ja auch was für sich. Endlich wachsen auch bei uns ordentliche Tomaten. Und zwar nicht nur unter Folie oder gar im Gewächshaus, sondern bei uns zu Hause auf dem Balkon. Man darf halt nur nicht richtig lange in Urlaub fahren, denn wer am Ende richtig saftige Tomaten ernten will, muss den Saft da erst einmal täglich hineingießen oder Nachbarn haben, die es eben tun. Hängen sie dann aber einmal am Strauch, dann kann man ganz, ganz tolle Sachen damit anstellen mit den Tomaten. Was zum Beispiel verrät uns jetzt Köchin und Restaurantkritikerin Julia Floss. Schönen guten Morgen, Julia.
2: Schönen guten Morgen.
0: Wie steht's denn gerade um die heimische Tomate in diesem heißen Sommer? War der gut?
2: Ja, wir sind mittendrin, aber genau was du sagtest, wir mussten sehr, sehr viel Wasser da reinschütten, aber wir sind in der Hochsaison, die Tomate liebt es. Sie liebt es sehr, sehr warm, sie braucht sehr viel Licht, sie braucht aber auch sehr, sehr viel Wasser. Und natürlich, also wenn wir über die Tomatensaison sprechen, sprechen wir meistens über das Freiland. Und das geht so gegen Juli erst los, Ende Juni, je nachdem wie heiß es ist, und geht so bis September. Das heißt, aktuell sind wir mittendrin und wir müssen dringend Tomaten essen.
0: Wir gehen aber jetzt nicht nach Balkonien, sondern nach Italien erstmal an die Hänge des Vesuvs. Da wächst eine ganz besondere Tomate, hast du uns verraten.
2: Genau, ich habe eine historische Tomate. Ich habe zumindest die Geschichte mitgebracht. Und zwar geht es um die Pomodorino del Pignolo del Vesuvio. Ich habe mich gerade sehr konzentriert. Und sie kommt aus Kampagnen. Sie wächst an den Hängen des Vesuvs, also auf Vulkanboden. Das gibt ihr schon ein ganz besonderes Aroma. Sie ist ein bisschen größer als eine Kirschtomate, so cocktailtomatisch. Hat so einen Zipfel. Sie hat eine relativ feste Haut, eine feste Struktur und ist ja eben sehr, sehr aromatisch. Und sie ist auch DOP-geschützt. Also sie ist herkunftsgeschützt.
0: Ja, und sie hat offensichtlich eine Besonderheit. Sie entspricht nämlich nicht dem, sag mal, Verfallsprozessen der normalen Tomate, wo man ja mal sagt, wenn die einmal rot ist, vom Strauch runter und am besten sofort reinbeißen. Bei der kann man es anders machen.
2: Ganz genau. Und eben nicht nur die Sorte ist quasi herkunftsgeschützt, sondern auch ja ihre Konservierung, was bei Tomaten ja schon mal ungewöhnlich ist. Und zwar macht man schon seit, es ist auf 1858 datiert, dass man diese wunderbaren kleinen Tomaten, dass man sie nach der Ernte zusammenbindet, wie so Trauben. Und diese Bündel werden dann an eine Schnur gebunden, zu einem Zopf geflochten. Und dieser Zopf wird eben auf den Dachboden gehängt zum Beispiel. Und dann kann diese kleine Tomate dort allen Ernstes Monate lagern. Und das ist eben ja eine wunderbare, ganz, ganz alte Konservierungsmethode. Und dafür eignet sich diese Tomate. Pignolo ist übrigens das Pendel. Und damit ist diese Konservierungsmethode gemeint, weil die so pendeln, wenn sie da trocknen. Und diese Tomate eignet sich so wunderbar dafür, weil sie eben diese feste Haut hat. Sie hat relativ wenig Wasser und dieses feste Fleisch. Und dadurch verdampft das Wasser sehr langsam nach außen. Also sie trocknet sehr, sehr langsam und gleichmäßig und fault eben nicht so schnell. Und ja, das hat man eben sehr, sehr schnell gemerkt und hat sie ja geschützt und eben so getrocknet.
0: Mhm. Damit kann man wahrscheinlich auch einen Salat machen. Dein Tomatensalat allerdings, der hat eine andere Tomate da drin jetzt.
2: Ich habe sie wirklich gesucht. Ich habe aber auch eine kleine zipfelförmige Kirschtomate mitgebracht, allerdings aus der Region. Ich habe allerdings ein anderes Gewürz dabei und zwar Satar. Ich finde, Tomatensalat kann man immer machen und vielleicht auch mal ein bisschen variieren. Und Satar ist so ein ganz toller Trick. Das ist eine Gewürzmischung, die kommt aus Nordafrika, aus der Levante, aus der arabischen Küche. Und es ist wilder Thymian, immer geröstete Sesamsaat. Sumak ist gerne dabei. Sumak ist so ein pinkes Pulver. Das sind die gemahlenen Bärchen vom, man sagt auch Gerber-Sumak oder Färberbaum, weil die so pink sind. Und die sind fruchtig und ein bisschen, die haben eine gewisse Säure, was ich ganz, ganz toll finde. Und Obacht bei dieser Gewürzmischung beim Satar, da ist gerne mal Salz dabei, aber nicht immer Gewürzmischung variieren. Also immer mal drauf gucken.
0: So, jetzt habe ich die Gewürzmischung Satar in der einen Hand, die Tomate in der anderen. Wie kommen die beiden zusammen?
2: Bisschen Olivenöl, fertig. Ich habe noch ein Schüsschen weißen Balsamessig dran gemacht. Kann man variieren, je nachdem, ja, wie der Eigengeschmack der Tomate ist. Manchmal ist die ja so ausbalanciert, dass man gar keinen Essig braucht.
0: Okay, ich probiere die jetzt
2: ja,
0: mal.
2: Bitte.
0: Du hast mir freundlicherweise was mitgebracht.
2: Also wir sprechen über maximal 4 Zutaten.
0: Das Gewürz schmeckt man sehr deutlich durch.
2: Ja.
0: Olivenöl habe ich jetzt fast gar nicht geschmeckt. Aber die Tomate schmeckt richtig gut auch, ne?
2: Ja, ne? Ja, ne? Mhm. Und also das finde ich ist eben auch das Magische wiederum, wenn Gemüse oder Obst Saison hat, wie jetzt die Tomate, wenn die schon so einen reifen, fantastischen Eigengeschmack hat, dann braucht man da gar nicht so wahnsinnig viel, sondern vielleicht noch ein bisschen Olivenöl, ein bisschen Salz oder in dem Falle halt ein bisschen Sumak. Ich mag eben diesen Thymian da dran. Oregano ist ja auch immer so ein Klassiker dazu. Ja, das feiere ich sehr. Ich habe einen klitzekleinen Tipp, da sprechen Menschen ja auch immer drüber, wo lagern wir die Tomaten? Lagern wir sie im Kühlschrank oder nicht? Mhm. Super reife Tomaten bei der Hitze lagere ich auf jeden Fall im Kühlschrank, weil die einfach, denen kann man ja zugucken, wie sie ja ein bisschen faulen. Ich hole sie allerdings vorher raus, weil die Kälte auf jeden Fall das Aroma richtig ausbremst. Ist genau wie beim Käse, einfach mal 40, 50 Minuten vorher rausholen, bisschen warm werden lassen und das Aroma, ja, das verdoppelt sich locker.
0: Köchin und Gastrokritikerin Julia Floss grüßt uns aus der Küche heute mit einem Tomatensalat mit Sata. Julia, herzlichen Dank, war sehr lecker.
2: Sehr, sehr gerne.

von Nicoli, von Nicola, ein musikalischer Nachschlag zu unseren leckeren Tomaten vom Vesuv. Dieses Lied hier entstanden für die erste Standseilbahn eben am Fuße des Vesuvs, eingeweiht im Jahr 1880 mit dieser wunderbaren Musik von Luigi Denza von Nicoli, von Nicola, bei uns hergespielt vom Ensemble Diabolicos. Ja, für uns war es das schon in dieser Woche. Um 9 die Nachrichten und dann im Klassikforum, das ja Geburtstag feiert. Der Mann, der das Klassikforum erfunden hat, vor sage und schreibe 40 Jahren, Wilhelm Mateka, zu Gast bei meiner Kollegin Susanne Ockelmann. Also das um 5 nach 9, um 9 die Nachrichten. Wir packen hier die Sachen. Das ganze Team vom Mosaik winkt Ihnen zu und wünscht Ihnen ein wunderbares Wochenende. Du auch ich, Raul Mörchen. Alles Gute. Tschüss.

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2: Die Nachrichten mit Christina Maria Greve. Guten Morgen. Im Himalaya werden 4 Tage nach der Sturzflutkatastrophe noch etwa 2500 Menschen vermisst. Inzwischen ist von mehr als 600 Toten die Rede. Rettung ist fast ausschließlich aus der Luft möglich, berichtet WDR-Reporter Markus Spieker aus der nepalesischen Hauptstadt Kathmandu.
3: Also direkt am Katastrophengebiet ist ein Helikopterlandeplatz der Armee und da starten dann im Minutentakt die Hubschrauber, bringen Hilfsgüter in die Region, werfen die teilweise ab, weil sie gar nicht landen können. Und wenn doch, versuchen sie natürlich Vermisste dort aufzuspüren und dann dahin zu evakuieren. Und dann werden dann jedes Mal so auf großen Wänden Listen ausgehangen mit den neuesten Namen der Geretteten und die Angehörigen drängeln sich davor und hoffen, dass sie von ihren Liebsten darunter sind.
2: Die Regierung von Nepal hat das Ausland dringend um Spezialkräfte gebeten, zum Beispiel für die Rettung aus Tunneln und die Identifizierung der Opfer. Nach einem Hackerangriff auf die Verwaltung wird das Land Berlin erpresst. Das bestätigte der regierende Bürgermeister Wegner nach einer Sondersitzung des Senats. Der Cyberangriff war vor knapp 2 Wochen bekannt geworden. Die Ermittler gehen aber davon aus, dass er mehrere Tage davor erfolgte. Laut einem Medienbericht verlangen die Erpresser rund 2 Millionen Euro. Island könnte einen Schritt in Richtung EU-Beitritt machen. Heute stimmen die Menschen über neue Gespräche dazu ab. Es wird ein knappes Ergebnis erwartet. Die Befürworter sehen Vorteile bei Wirtschaft und Sicherheit. Was die Gegner sagen, dazu Jana Sinram.
4: Widerstand gibt es vor allem in 2 Bereichen, der Fischerei und der Landwirtschaft. Der Bauernverband hat sich nahezu geschlossen gegen einen EU-Beitritt ausgesprochen. Viele Landwirte befürchten neue Regeln durch die gemeinsame Agrarpolitik der EU und haben Angst, dass sie im Wettbewerb mit deutlich größeren europäischen Betrieben nicht mithalten könnten. Und die Fischereirechte waren schon bei den früheren Beitrittsgesprächen der wichtigste Streitpunkt. Viele Fischer haben Sorge, dass andere EU-Staaten Zugang zu isländischen Fanggründen erhalten würden und auch, dass Brüssel künftig stärkeren Einfluss auf die Festlegung der Fangquoten bekäme.
2: Und auch das ist heute Thema. In Münster geht der NRW-Tag weiter zum 80. Gründungsjubiläum des Bundeslandes. Am Mittag stellt sich Ministerpräsident Wüst den Fragen der Besucher und nimmt auch an einer öffentlichen WDR-Themenkonferenz teil. Am Abend gibt es auf dem Schlossplatz ein großes Klassikkonzert. Die Deutsche Stiftung Patientenschutz fordert deutlich mehr Unterstützungsangebote, um Menschen von einem Suizid abzuhalten. Der Vorsitzende Brüsch sagt, die Bundesregierung ignoriere das Ausmaß des Hilfebedarfs. Die Staatsanwaltschaft in Brüssel fordert ein härteres Vorgehen gegen Drogenbanden. In den vergangenen Tagen hatten Angreifer in Brüssel mehrfach Schüsse aus automatischen Waffen abgefeuert. Im Hockey haben es die deutschen Männer ins WM-Finale geschafft durch einen 2:1-Sieg gegen Argentinien. Im Endspiel trifft der amtierende Weltmeister morgen in Belgien auf Spanien. Heute und morgen geht's um die Fledermaus, denn am letzten Augustwochenende wird international die Bat Night gefeiert. Auch in NRW können Fledermausfans die Tiere bei speziellen Veranstaltungen erleben und mehr über die nachtaktiven Flugkünstler erfahren. Zum Beispiel auf der Sparrenburg in Bielefeld, im Botanischen Garten in Bochum und im Sauerländer Besucherbergwerk in Bestwig. Bei einigen Bat Nights werden die Tiere auch mit Hilfe von Fledermausdetektoren aufgespürt und ihre Ultraschallrufe auch für menschliche Ohren hörbar. Das war WDR aktuell. Das Wetter: heute gibt es einen windigen Mix aus Sonne und Wolken. Schauer sind tagsüber selten. Richtung Abend ziehen von den Niederlanden her dann häufiger Schauer auf. In Monschau bis 22 Grad, in Bocholt bis 24 und in Hürth bis 25 Grad. Morgen anfangs oft grau, immer wieder auch nass. Im weiteren Verlauf wird es freundlicher. Bei Starkbögen 17 bis 21 Grad. Die Zeit 9.04 Uhr.
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5: Herzlich willkommen zum Klassikforum. Ich bin Susanne Ockelmann und wir haben heute einen ganz besonderen Gast. Ohne ihn würden wir heute hier nicht so sitzen. Ich freue mich riesig. Der Mann, der das Klassikforum gegründet hat, ist heute 40 Jahre später das erste Mal selbst im Klassikforum. Herzlich willkommen, Wilhelm Matejka.
6: Ich grüße Sie auch sehr herzlich. Guten Morgen.
5: Weil wir hier auf WDR 3 an den letzten Samstagen das 40. Jahr des Klassikforums gefeiert haben, angefangen mit unserer großen Jubiläumsgala, ist es natürlich fantastisch und ein bisschen sensationell, dass Sie heute hier Gast sind in Ihrer Sendung. Sie haben für uns die Musik ausgesucht und zum Auftakt gibt es eine Sonate von Domenico Scarlatti.
6: Ja, weil Horowitz seine späten Konzerte immer mit Scarlatti zu beginnen pflegte. Ich habe mir gedacht, das passt. Am Beginn dieser Sendung, wie Horowitz seine Konzerte begonnen hat. Er hat den Scarlatti gespielt, ich erinnere mich so gerne daran. Was hat der für Farben hervorgezaubert? Was hat der für ein Pianissimo gehabt? Ein leuchtendes Pianissimo. Aber nur dann, wenn es musikalisch passt. Und wie konnte Horowitz Lautstärke abschattieren? Was für feine Unterschiede. Ich bin überzeugt, in der Summe machen es diese feinen Unterschiede. Die machen dann den großen Unterschied zwischen Weltklasse-Pianisten und einem Naturereignis. Horowitz.

0: es eröffnet sich eine ganze Welt, oder?
1: Ja, und eine schöne Welt. Mhm.
0: Bezaubernd, poetisch, mit unglaublich viel Zeit.
1: Ja, dass sich Zeit nehmen. Fachausdruck rubato. Das sollten wirklich nur Großcharismatiker machen. Das kann schief gehen. Aber hier ist es einfach bezaubernd.
0: Wladimir Horowitz, Sonate E-Dur von Domenico Scarlatti. Eine Aufnahme vom 18. Mai 1986 aus einem legendären Konzert in Berlin.
1: In der Philharmonie, ja. Übrigens, der WDR war dabei Co-Produzent. Der SFB hätte das nie alleine gestemmt. Da war der WDR dabei, der Bayerische, der Norddeutsche und glaube ich auch der SWR. Das war eine gemeinsame Anstrengung und daraus konnte dann auch eine CD entstehen, von der wir jetzt gesendet haben. Das war wirklich atemberaubend.
0: Waren Sie damals dabei?
1: Ich war dabei. Ich durfte hinfliegen, von Köln aus.
0: Als damaliger Kammermusikchef?
1: Als Kammermusikchef, ja. Mhm.
0: Ja, und damit sind wir in Ihr Klassikforum gestartet. Wilhelm Mateka, der Gründervater des Klassikforums, das haben Sie für uns ausgesucht. Und wir hören nochmal Wladimir Horowitz mit was ganz anderem.
1: Ja, ich glaube, eine Zugabe ist jetzt fällig. Denn für mich gehört Zugabe zu Horowitz wie Alaaf zu Kölle. Das muss jetzt sein. Schluss mit den Subtilitäten. Klangfarbenzauber haben wir eben gehört. Jetzt soll Horowitz mit seinem Spitznamen sozusagen auftreten. Horowitz Eisenfinger. Wir hören ihn mit Stars and Stripes Forever. Er selbst hat diese aberwitzige Transkription hergestellt. Und wenn Sie, verehrte Damen und Herren, jetzt meinen, eine Horde von übergeschnappten Pianisten stürmt auf den Flügel los, dann irren Sie. Es ist nur Horowitz.

0: Rums. Er war auch ein Spielkind, der Wladimir Horowitz, ne?
1: Wenn man es kann, ungefähr, ist es nicht schwer. Ist nicht schwer.
0: Stars and Stripes Forever. Ursprünglich war das eine Komposition für Blasorchester von John Philip Sousa. Und Wladimir Horowitz hat die sich fürs Klavier zurecht gefingert.
1: Ja, er hat diese Transkription geschrieben, Sommer 1944, und hat dann am Victory Day, Sieg der Alliierten im Zweiten Weltkrieg, europäischer Kriegsschauplatz, am 9. Mai 1945 im Central Park das gespielt. Können wir uns vorstellen, was dann los war?
0: Wahnsinn. Und da war er ja amerikanischer Staatsbürger geworden.
1: Ja, er hat, nachdem er die amerikanische Staatsbürgerschaft erhalten hatte, Wert darauf gelegt, dass er immer vorgestellt wird als Wladimir Horowitz, amerikanischer Pianist. Und nicht im zaristischen Russland geboren. Mhm. Amerikanischer Pianist. Das war seine Bitte, nachdem er die Staatsbürgerschaft hatte.
0: Und wir haben es jetzt als Zugabe gehört von 1951 in einem Konzert auch in New York.
1: Ja, er hat dann diese Transkription immer und immer wieder als Zugabe bringen müssen, bis es ihm gereicht hat. Denn er hat auch noch andere aberwitzige Transkriptionen komponiert gehabt und hat dann die lieber hervorgeholt.
0: Wir kommen jetzt in Ihr Genre, wenn man so will, zumindest das Genre, für das Sie hier im WDR waren, von 1982 bis 87 als Leiter der Kammermusikredaktion, Wilhelm Mateka und eben Gründervater des Klassikforums. Das sind Sie auch und das ist die große Freude, Sie heute hier zu haben als Gründer des Klassikforums. Und wir kommen jetzt zu Josef Haydn.
1: Ja, und ich möchte ein Haydn-Quartett präsentieren, das Sie höchstwahrscheinlich nicht kennen. Denn es klingt überhaupt nicht wie ein Haydn-Quartett. Dieses G-Moll-Quartett, Haydn Opus 20 Nummer 3, ist schwierig. Es ist düster, schwer zu hören, ein echter Kassenschoner, wie die Konzertveranstalter sagen. Ich habe es Ihnen trotzdem mitgebracht. Ich würde Sie gerne für dieses Stück gewinnen, vielleicht nicht begeistern, aber interessieren, denn da ist was los, das kann ich Ihnen versprechen.
0: Ja, Sie hatten mir ja als Hausaufgabe gegeben, mal zu gucken, wann haben wir das jetzt hier zuletzt gespielt. Und es ist tatsächlich so, ich kann da jetzt nicht meine Hand für ins Feuer legen, aber in einer Datenbank taucht es als Ganzes, als Letztes tatsächlich ungefähr vor 10 Jahren auf.
1: Das wundert mich überhaupt nicht. Und Sie, verehrte Damen und Herren, werden jetzt gleich mit dem Kopf nicken und sagen, ja, das hat er davon, der Haydn, das hat er davon. Also, ich gebe Ihnen ein paar Beispiele aus den 4 Sätzen dieses Quartetts, was das erstens so interessant, so ungewöhnlich und gleichzeitig so schwer zu hören macht. Also, der erste Satz ist, wir erraten es, ein Allegro. Con spirito. Im 2/4-Takt. Achtung, ungewöhnlich. 4/4-Takt ist normal bei einem Allegro. Wenn con spirito dabei steht und es ist der 2/4-Takt, heißt das, das wird eine kurzatmige Geschichte. Und genau so ist das. Und, das wird Ihnen sofort auffallen, die Musik geht von Abrisskante zu Abrisskante. Diese dauernden Generalpausen, zerklüftet, bizarr, dann diese Fortissimo-Ausrufe und ein Piano-Schluss. 2. Satz. Menuetto. Aha. Nach der Anstrengung dieses komplizierten ersten Satzes, Menuetto, da sind wir auf der sicheren Seite. Hier nicht. Das ist nämlich nicht 4+4-Takte, das ist 5 Takte Generalpause. Wollen Sie das bitte mal tanzen? 5 Generalpause. Das geht nicht. Das Auffälligste an diesem Menuett ist, es versickert. Perdendo, sie schreibt Haydn am Ende. Das heißt, sich verlierend. Stellen wir uns vor, wir wandern in einem Karstgebiet. Da ist ein Bach neben unserem Weg. Der wird immer weniger Wasser. Und dann ist er irgendwann versickert. Ist er weg. Das ist ganz ungewöhnlich, dass ein Menuett ins Nichts verläuft. 3. Satz, das ist dann der langsame. Poco adagio, mezza voce zu spielen. Eine Kantilene, ja, eine romantische Kantilene, aber mit halber Stimme. Und je länger der Satz geht, desto mehr kommt das Zerklüftete noch einmal zum Vorschein. Finale. Allegro molto. Wieder G-Moll natürlich, Viervierteltakt. Der Gestus, der Ton wie im ersten Satz. Also nicht, wie so oft, ein Kehraus, ein quirliger Kehraus. Nein, es geht noch einmal zurück zu dem Herben, zu dem Zerrissenen, zu dem Heftigen des ersten Satzes. Scharfer Tobak. Und wieder leiser Schluss. Hier in Opus 20, Nummer 3, G-Moll, ist nichts ebenmäßig. Hier ist nichts klassisch ausbalanciert. Da müssen wir noch 10 Jahre warten auf Opus 33.

0: Streichquartett G-Moll, Opus 20 Nummer 3 von Joseph Haydn, gespielt vom Hagen-Quartett. Untypisch für Haydn, weil so gar nicht heiter, aber typisch in seiner Experimentierfreude.
1: Ja, das ist 1772 und das ist die Kernzeit des Geniezeitalters. Die Kernzeit von Sturm und Drang. Das war die erste Jugendrevolte im deutschen Sprachraum. Haydn ist damals schon 40, aber irgendwie ist er dabei, wenn die jungen Wilden los sind. Und Haydn hängt sich hier weit aus dem Fenster, so weit wie nie zuvor und auch nachher nicht. Das ist Papa Haydn, der Fortschrittliche.
0: Und eigentlich gar nicht Papa, ne?
1: Sondern nein, natürlich, das geht im Radio nicht. Das ist mit Augenzwinkern hoch drei. Ja, ja.
0: Sie hören das Klassikforum auf WDR 3, heute mit Susanne Ockelmann und mit unserem Gast, dem Begründer des Klassikforums, Wilhelm Mateka. Und an dieser Stelle, lieber Herr Mateka, haben wir das Programm nochmal umgestellt. Erst wollten Sie hier Mozart, die Ouvertüre aus der Hochzeit des Figaro und eine Arie. Und dann meinten Sie aber, jetzt muss unbedingt die Waldstein-Sonate von Ludwig van Beethoven kommen. Und Sie sind ja wirklich Radiomensch durch und durch, waren hier in der Kammermusikredaktion im WDR, Programmchef des Kulturradios im RBB. Sie haben jahrzehntelang die zukünftigen Musikjournalistinnen und Journalisten Deutschlands unterrichtet. Was ist so wichtig an dieser Dramaturgie, dass jetzt auf jeden Fall die Waldstein-Sonate kommen muss von Beethoven?
1: Ich bin doch auch vergnügungssüchtig. Wir haben jetzt wahrscheinlich das anstrengendste Streichquartett von Haydn gehört. G-Moll, düster, zerrissen. Wir haben uns jetzt, bitteschön, etwas ganz anderes verdient. Ein Stück, das uns mitreißt, von Anfang an. Die Waldstein-Sonate. Ich sage es gleich vorab und ganz ehrlich, frank und frei. Immer, wenn ich die Waldstein-Sonate höre, komme ich mir vor wie besoffen, obwohl ich nicht einen Schluck trinke. Wenn Sie erlauben, eine Anmerkung zum Finale. Ich weiß, das ist allen Moderatoren verboten. Ich bin nicht Moderator, ich bin hier Ihr Gast. Ich habe Narrenfreiheit.
0: Wir würden ja sonst eher auf den Anfang gehen, ne?
1: Natürlich, das ist die Regel und das ist auch sinnvoll, bitte. Es ist übrigens auch sinnvoll, die Regeln im Streichquartett, die Haydn hier verletzt, ja, die sind ja überwiegend von ihm selber. Die Regeln sind sinnvoll und der Regelverstoß von Haydn war notwendig. Siehe Zeitalter, Sturm und Drang. Also eine Bemerkung zum dritten Satz. Es geht mir um das Rondo-Thema. Beethoven fackelt nicht, er stellt es sofort hin. Diesen Viertakter, der ist richtig schön. Was für eine Melodie. Vorsicht, ein Ohrwurm. Ich habe Sie gewarnt, es wird nichts nützen. Das sitzt, das ist ein Ohrwurm. Wissen Sie, wer das erste Opfer dieses Ohrwurms ist? Beethoven selbst. Er bringt es 31 Mal in diesem Finale. Und dieser Viertakter, dieses Thema, es will immer weiter singen. Es ist rund, es kreist um sich. Es schwebt in Endlosschleife, als wüsste es, wie wunderschön es ist. Wir sind versucht, dem Thema zuzurufen, verweile doch, du bist so schön. Und ich glaube sogar, dass Beethoven hier einen Moment lang geglaubt hat, er könnte sogar die Zeit anhalten für diese Schönheit. Es ist aber das Finale einer großen Sonate. Wie kommt Beethoven aus diesem Schönheitssog heraus und zu einem Schluss? Lassen Sie sich überraschen. Friedrich Gulda.

0: Die Waldstein-Sonate von Ludwig van Beethoven in einer Aufnahme mit Friedrich Gulda von 1968 und die hat damals Aufsehen erregt.
1: Ja, ich kann mich gut erinnern, das haben wir alle Musikfreunde haben das beachtet und das war meine erste Beethoven-Gesamtaufnahme, die ich wahrgenommen habe. Ich habe Beethoven mit dieser Gulda-Aufnahme gelernt, mir erarbeitet und ich bin bis heute dabei.
0: Das sagt Wilhelm Mateka, heute Vormittag unser Gast hier im WDR3 Klassikforum. Und Wilhelm Mateka, ohne ihn gäbe es das Klassikforum nicht. Er ist unser Gründervater. Heute, lieber Herr Mateka, sind Sie endlich auch selbst hier im Klassikforum zu hören, 40 Jahre später. Das ist für uns eine kleine Sensation.
1: Ich danke Ihnen so sehr für diese Einladung. Es ist eine riesige Ehre für mich, aber ich muss hinzufügen, indem ich hier bin, breche ich ein Versprechen, was ich mir selber gegeben habe. Nämlich, ich selber trete im Klassikforum nicht auf. Warum? Ja, ich habe es, Anführungszeichen, erfunden. Ich habe es, wie man heute sagt, auf den Weg gebracht. Ich habe es entwickelt, die erste Generation von Moderatoren trainiert. Ja, die Regeln aufgeschrieben. Wie soll man Klassikforum gestalten? Die Musik, wie soll moderiert werden? Ja, das habe ich alles gemacht. Und dann haben wir gedacht, stopp. Wenn ich jetzt noch selbst auftrete in diesem Klassikforum, nein, das wäre eins zu viel. Dieses Versprechen, was ich mir selbst gegeben habe, habe ich 4 Jahrzehnte gehalten. Und jetzt sitze ich hier.
0: Ja, kaum war das Klassikforum in der Welt und gestartet erfolgreich, haben Sie den WDR dann verlassen und sind nach Berlin gegangen zum damaligen SFB, heute RBB. Aber wie man hört, sind Sie ja aus Wien und das prägt auch das Programm.
1: Ja, ich bin ein eingefleischter Wiener. Wir bleiben in Wien, wir springen aber ein Jahrhundert weiter. Nach Josef Haydn schlage ich Anton Webern vor. Bitte nicht erschrecken. 1904 hat Webern dieses sehr, sehr spätromantische Orchesterwerk geschrieben. Titel Im Sommerwind. Webern war damals 20 Jahre jung und er hat nie wieder ein so langes und so groß besetztes Orchesterwerk geschrieben. Noch auf dem Boden der Tonalität, aber diese ausreizend bis zum geht nicht mehr. Wir hören jetzt eine Viertelstunde lang Weberns tönende Weltanschauung. Das würde ich gerne erklären, diese steile These. Im Sommerwind heißt dieses Idyll, so nennt es Webern, Idyll für großes Orchester, inspiriert durch ein Gedicht gleichen Titels, Im Sommerwind, von Bruno Wille. Bruno Wille, wenn Sie den Namen noch nie gehört haben, ist das ganz, ganz normal. Den kennt heute kein Mensch. Aber damals, um 1900 herum, war Bruno Wille ein angesagter Autor und sein Roman Offenbarungen des Wacholderbaums, daraus ist nämlich das Gedicht, wurde heftig rezipiert und hat großen Einfluss geübt zur Propagierung der Lebensreformbewegung. Er war ein Aktivist der Lebensreform. Er war dem Pantheismus nahestehend. Er war überzeugt, dass Gott in den Dingen ist, dass Schöpfer und Schöpfung das Gleiche ist, ein und dasselbe. Das hat Webern eifrigst rezipiert, das hat seinem Naturell entsprochen. Er war von Kindheit, von Jugend an ein naturseliger Mensch, der war so gerne draußen. Das Gedicht Im Sommerwind ist für unsere heutigen Begriffe überladen mit Naturseligkeit, mit Naturfrömmigkeit. Aber bitte, wir sind um 1900. Ich lese ein paar Zeilen vor, damit Sie ahnen, was Webern da so bewegt hat, dass er komponiert hat. Es wogt die laue Sommerluft, auf einmal tut sich lächelnd auf die freie, sonnige Welt. Weithin wogendes Ehrenfeld und grüne, grüne Auen. Das ist Webern. So liebte er, in der Natur zu sein. Idyll. Aber jetzt kommt bei Bruno Wille in dem Gedicht auch diese Zeile, die ist sehr wichtig. Da wird mir leicht, so federleicht, und dann, Versunken die Stadt mit Staub und wüstem Schwindel, versunken das lästige Menschengesindel. Das heißt, in dem Gedicht feiert Bruno Wille das Idyll, die unversehrte Natur, aber er fügt hinzu, die moderne Technik, die moderne Zivilisation, die Stadt zerstört die Natur, die göttliche Natur für den Pantheisten.
0: Und dann sagt er ja sogar noch Schwindel, es ist ein Schwindel.
1: Es ist ein Schwindel, genau. Die Wahrheit liegt in der Natur. Das geht auch nicht anders, weil die Natur ist Gott. Ja? Im Sommerwind heißt dieses Orchesterwerk von Webern. Für meinen Höreindruck ist dem 20-jährigen Webern gelungen, diese Naturfrömmigkeit des Gedichts hinüberzunehmen in seine Musiksprache und uns, vermittelt durch ein sehr, sehr spätromantisches Orchester, wiederzugeben. Mit dem Bruch der Idylle inklusive.

0: Damit kann man schon dem Lärm der Welt entfliehen. Im Sommerwind, Idyll für großes Orchester, eine spätromantische Tondichtung von Anton Webern. Wir haben eine Aufnahme mit dem WDR-Sinfonieorchester gehört unter Jukka-Pekka Saraste. Lieber Wilhelm Mateka, Sie haben uns das ausgesucht. Musik aus Wien oder an Wien gebunden, hat sie ja, glaube ich, nicht in Wien komponiert. Aber können Sie das vielleicht als Wiener beantworten? Ist das Lebensgefühl in Wien von Natur aus musikalisch, dass so viel Prägendes für die klassische Musik aus Wien kommt?
1: Es scheint so zu sein. Ich kann es auch nicht erklären. Ich kann nur feststellen, das geht über viele, viele Jahrzehnte, waren sehr viele Menschen der Meinung, da muss was Besonderes dran sein, weil ja in Wien da passiert's. Brahms zum Beispiel, warum geht der nach Wien? Ja? Er geht nach Wien und kommt gerade in die Zeit, wo Wien abgerissen wird. Das Wien Schuberts wird weggeräumt. Das Wien Beethovens wird weggeräumt. Aber er sagt, solange ich hier den Wein Beethovens trinken kann, werde ich gut komponieren. Ist auch eingetroffen.
0: Sie haben uns ja, kann man ja vielleicht auch ein bisschen sagen, aus Wien nach Nordrhein-Westfalen das Klassikforum gebracht. Und das Format, unsere Vormittagssendung hier auf WDR3 vor 40 Jahren entwickelt, damals als Leiter der Kammermusikredaktion. Und jetzt springen wir aber, oder Sie mit uns, wir mit Ihnen, mitten rein in die Wiener Klassik.
1: Ja, aber wir verlassen Wien als Schauplatz und gehen nach Sevilla. Auf das Schloss des Grafen Almaviva. Denn das Nächste, was ich Ihnen vorschlagen dürfte, ist eben Le Nozze di Figaro von Da Ponte und Mozart. Aber im Ernst, wir sind ja schon wieder in Wien. Und zwar im Winter 1785-86. Lorenzo Da Ponte und Mozart wissen, dass sie mit dem Feuer spielen bei diesem Opernprojekt, weil das Schauspiel Der tolle Tag von Beaumarchais, das ist verboten worden, in Wien zu spielen. Aber in Wien lieben wir das Nicht-Konsequente. Erlaubt war, das als Buch zu drucken und zu verkaufen, aber nicht auf der Bühne zeigen. Aber nun sollte daraus eine Oper werden und beide haben gewusst, das könnte noch schwer werden. Da Ponte gelingt es, Mozart an den Hof zu bringen zu einem Vorspiel beim Kaiser. Mozart hat dem Joseph II. Ein paar Sachen vorgespielt und dann hat Joseph II. Entschieden, ja, das soll sein und zwar im Hofburgtheater, in seinem Theater. Die Uraufführung war dann am 1. Mai 86. Die Oper hat gefallen, aber bei den Folgevorstellungen ist etwas Merkwürdiges passiert. Die Mozart-Fans, sofern sie blaublütig waren, und es hat viele ganz heftige Mozart-Fans gegeben unter den Aristokraten, die sind zu Hause geblieben. Die haben kapiert, worum es da geht. Die haben sich gedacht, wir sind ja nicht deppert und zahlen auch noch dafür, dass uns dieser Mozart verarscht auf der Bühne. Wir bleiben zu Hause. Das hat Joseph II. Nicht gefallen. Was macht Joseph II., der gerissene Hund? Wenn die nicht hingehen in sein Hofburgtheater und sich Figaros Hochzeit anschauen, dann befiehlt er als Kaiser, dass diese Produktion für eine Vorstellung zu ihm nach Laxenburg, das ist ein kaiserliches Schloss in der Nähe von Wien, geholt wird und in seinem Schlosstheater Laxenburg aufgeführt wird. Und jetzt erraten Sie, was passiert ist. Der Kaiser lässt Einladungen verschicken. Es ist eine Sache, nicht ins Theater zu gehen, aber es ist eine andere Sache, eine Einladung des Kaisers nach Laxenburg zu missachten. Also, ich stelle mir das filmreif vor. Juni 1786. Eine Kutsche nach der anderen fährt von Wien nach Laxenburg. In den Kutschen der ganze Wiener Adel und alle Aristokraten mit angefressenem Gesicht. Das ist politische Bildung vom Kaiser für den Adel. Joseph II. War nämlich der merkwürdigen Ansicht, dass es mit den Privilegien des Adels langsam vorbei ist. Und er war noch der merkwürdigeren Ansicht, alle Menschen sind Menschen.
0: Und das ist ja letztendlich das Thema der Hochzeit des Figaro.

0: Die so wunderbar spritzige, unspritzig gespielte Ouvertüre zur Hochzeit des Figaro mit dem London Philharmonic Orchestra unter Georg Scholti. Und damit, lieber Wilhelm Matejka, springen wir zu einer meiner Lieblingsarien etwas später in dieser wunderbaren Oper, Hochzeit des Figaro. Wir hören den Cherubino, der ganz aufgeregt ist und nicht weiß, wo ihm der Kopf steht vor lauter Verliebtheit, ein Teenager.
1: Non so più cosa son, cosa faccio, auch meine Lieblingsarie aus diesem Stück. Überhaupt, ich habe es eine Zeit lang richtig gehabt mit der Aria Agitata. Mich hat das fasziniert, wie geht das kleinteilig zu komponieren, Atemlosigkeit auszudrücken in äußerster Aufgeregtheit. Verzweiflung, Wut, Zerrissenheit, Pubertät, aufbrechende Erotik. Eben diesen Gestus des Agitato gibt es natürlich in Opern und das gibt es auch in der Instrumentalmusik. Mozarts große G-Moll-Symphonie fängt an mit einer Aria Agitata. Da-da-dam, da-da-dam, da-da-da-dam. Das ist genau dieser Gestus. So wie Cherubinos Non so più cosa son, cosa faccio.
0: Ich weiß nicht, wer ich bin, was ich tue.
1: Es ist, wie Susanna in der Oper zu Cherubino sagt, du bist verrückt, armer Cherubino. Und daraufhin legt er los, weiß nicht, was ich bin, was ich tue. Bald bin ich Feuer, bald bin ich Eis. Jede Frau lässt mich erröten, erzittern. Ich rede von Liebe im Wachen, ich rede im Liebe im Träumen und hört niemand mir zu. Spreche ich von Lieb zu mir selbst.

0: Der ganze Weltschmerz eines Teenagers kommt da plötzlich raus. Und der ist so tief. Ich kann da losheulen. Ich finde es unglaublich schön.
1: Das ist genau so auch bei mir. Wie schön, dass uns Musik so anfassen kann. Ja, das kann sie.
0: Tja, die so berühmte Arie, Non su più, cosa son cosa faccio, ich weiß nicht, wer ich bin, was ich tue, des Cherubino aus der Hochzeit des Figaro von Wolfgang Amadeus Mozart, hier gesungen von Friederike von Stade mit dem London Philharmonic Orchestra an ihrer Seite, und Georg Scholti hat diese Gesamtaufnahme geleitet, damals 1981. Überhaupt kein Staub dran, oder?
1: Nein. Taufrisch wie am ersten Tag.
0: Sie hören das Klassikforum auf WDR 3. Ich bin Susanne Ockelmann und Wilhelm Mateka sitzt mir hier gegenüber. Mein Vorgänger hier im WDR 3 Klassikforum. Das ist so ein großes Glück, dass Sie heute hier bei uns sind.
1: Ich habe mich ja zunächst zu entziehen versucht. Und jetzt, wo ich da sitze, bin ich Ihnen nur mehr dankbar, dass Sie nicht nachgelassen haben. Ich bin geehrt, es freut mich und, aber bitte nicht weiter sagen, ich genieße es.
0: Ja, und mit der nächsten Musik springen wir einerseits in der Zeit und dann wieder doch nicht. Wir hören eine Suite aus der Oper Der Rosenkavalier von Richard Strauss. Die ist um 1910 komponiert, aber sie spielt etwas früher quasi als die Zeit, in der wir gerade mit Figaros Hochzeit waren, so um 1740, 1750 in Wien. Wo sonst?
1: In den ersten Regierungsjahren Maria Theresias, wie es im Libretto, wie es in der Oper heißt. Unser Anknüpfungspunkt ist Cherubino. Warum? Hofmannsthal und Harry Graf Kessler, die beiden haben die Handlung von Rosenkavalier ausbaldowert. Die hatten Figaros Hochzeit vor Augen, im Kopf und im Herzen. Der Rosenkavalier ist nachgebildet der Konstellation, hat sehr viel zu tun mit der Konstellation in Figaros Hochzeit. Und mit dem Rosenkavalier feiert der österreichische Patriot, der antinationalistische Monarchist Hugo von Hofmannsthal, das Habsburgerreich, und bezieht durch den Rückgriff auf das Barock, auf die Zeit Maria Theresias, Legitimation für das Habsburgerreich um 1900. Vor dem Hintergrund komme ich zu der Formulierung, ja, der Rosenkavalier, das ist unsere K&K Staatsoperette. Es ist eine Farce, es ist eine Komödie und es ist auch ein Stück Politik dabei. Es ist die politische Dimension zu sagen, wir müssen uns nicht genieren, da war was, das können wir vorzeigen. Die ersten Regierungsjahre der Maria Theresia, da spielt das.
0: So, und Sie haben jetzt eine Suite für uns ausgesucht. Es gibt ja verschiedene Suiten. Und diese hier ist, kann man sagen, vielleicht eine komprimierte Fassung des Rosenkavalier, aber ohne Gesang.
1: Richtig, das ist die Rosenkavalier-Suite, komponiert 1945. Von Richard Strauss, ist etwas umstritten. Er hat es jedenfalls unterschrieben. Man nennt das autorisiert. Das steht fest. Diese Rosenkavalier-Suite von 1945 folgt nicht dem Lauf der Handlung, an manchen Stellen schon, dann wieder nicht. Drum würde ich vorschlagen, ich sage Ihnen, diese 8 Szenen, unter Anführungszeichen, die in der Suite drin sind, damit Sie nicht rätseln müssen, mein Gott, wo sind wir denn jetzt? Erstens, der Beginn der Rosenkavalier-Suite ist genau der Beginn der Oper. Wir beginnen mit einer Sexszene. Selbstverständlich bei geschlossenem Vorhang. Einleitung.
0: Octavian und Marschallin im Bett.
1: So ist es. Wir sehen das nicht. Aber das Orchester von Richard Strauss ist ja bekanntlich allwissend. Und es ist geschwätzig. Wir kriegen alles mit. Wie schnell der Höhepunkt erreicht wird. Dann die postkoitale Erschlaffung bis hin zu, wie du warst, wie du bist. Das ist alles im Orchester da. Schnitt. Schon hören wir in der Suite den Auftritt des Rosenkavaliers, Überreichung der Rose. Schnitt. Das Liedl. Das Lied des Ox auf Lerchenau kommt hier schon vor. Schnitt. Annina liest dem Ochs vor einen angeblichen Brief,

0: des angeblichen Mariandels. Herr Kavalier, den morgigen Abend hätte ich frei. Schnitt. Vorspiel zum dritten Akt. Was für ein Gewusel, was für eine Hektik. Alles wird vorbereitet, um den Ochs auf Lerchenau reinzulegen und zu blamieren im Beisel. Schnitt. Das Terzett. Die Marschallin, der Octavian, die Sophie. Abschied und Anfang. Und weiter mit dem Duett Octavian-Sophie. Es ist ein Traum, kann nicht wirklich sein. Schnitt. Schneller Walzer. Das ist die Szene, wo der Ochs blamiert, bis auf die Knochen verspottet wird im Beisel. Natürlich singen die Leute seinen Walzer, um ihn zu verhöhnen. Tumult. Generalpause. Und dann kommen 25 Takte. Die Coda, die gibt's nicht in der Oper. Die sind extra für die Rosenkavalier-Suite komponiert.
1: Und wir hören das jetzt mit den Wiener Philharmonikern unter Christian Thielemann.

0: Was passiert da am Schluss? Wer geht denn da?
1: Ja, wenn Schluss ist, ist Schluss. Und der Ochs braucht ja ewig, bis er kapiert, dass es Schluss ist. Dass er es versaut hat und dass er jetzt weggehen muss.
0: Der Betuppte im Rosenkavalier.
1: Er verliert das ganze Spiel. Er kriegt keine Mitgift, er kriegt nichts, außer Blamage. Leopold ist sein uneheliches Kind. Das ist quasi sein Leiblakai, eine stumme Rolle. Und den Leopold ruft er, so, Schluss aus, ich hab's verstanden, wir gehen jetzt. Das ist aus, hier ist nichts mehr zu gewinnen, weg mit uns.
0: Ja, das erzählt uns Wilhelm Mateka, heute unser Gast hier im WDR3-Klassikforum. Und wir haben hier die Rosenkavalier-Suite gehört mit den Wiener Philharmonikern unter Christian Thielemann. Wilhelm Mateka hat uns die Musik ausgesucht für heute Vormittag. Sie sind der Vater des Klassikforums. Vor 40 Jahren haben Sie sich Gedanken gemacht, wie der Vormittag auf WDR3 musikalisch gestaltet sein könnte, sein sollte. Und im Rosenkavalier gibt es ja diese wunderschöne Szene, die hatten wir jetzt nicht dabei, wo die Marschallin sich Gedanken macht über dieses sonderbare Ding, die Zeit. Wie ist das für Sie heute im Klassikforum nach 40 Jahren?
1: Ja, die Zeit ist ein seltsam Ding. Und ich habe nie damit gerechnet, jemals im Klassikforum aufzutauchen. Aber jetzt, wo ich hier sitze, muss ich sagen, das ist doch eine schöne Sendung.
0: Ja, das haben Sie gut in die Welt gesetzt. Und so simpel sie ist, mit nur, wir erzählen hier was, es ist nur Moderation und Musik. Wir müssen zwischendrin nicht auf Nachrichten Rücksicht nehmen. Im Grunde ist es ja so einfach, wie eine Musiksendung nur sein kann. Vielleicht ist das der Grund, warum es uns noch gibt.
1: Ich bin sehr froh, dass Sie das so formulieren. Das war auch damals vor 4 Jahrzehnten meine Überzeugung. Warum nicht einfach? Warum nicht einfach diesen Tagesabschnitt, den Vormittag, 9 bis 12, nehmen? Klassische Musik, ausgesucht von einer Klassikexpertin, einem Klassikfachmann. Bitte schön gut bei Schnauze sein, denn es geht um Live-Moderation. So, der Tagesabschnitt als moderierte Klassikfläche, als Formel gesagt. Das ist alles. Und wie schön, dass das ein robustes Konzept ist, zumindest jetzt 4 Jahrzehnte lang.
0: Wir kommen jetzt zu was sehr Kurzlebigem, nämlich zu einer Libelle. Wenn die das Larvenstadium verlässt, habe ich gelesen, lebt die maximal 2 Monate, eher nur ein paar Wochen. Und wir haben hier aber natürlich eine musikalische Libelle.
1: Ja, das ist eine Polka-Masur von Josef Strauss mit einer Besonderheit. Es gibt da Akzente drin, die braucht eine Polka-Masur nicht. Aber der Flug der Libelle ist ein besonderer. Die Libelle kann aus dem Flug heraus nach links oder rechts abhauen. Ganz scharf, einfach so. Und das muss Josef Strauss, gelernter Ingenieur, beobachtet haben und gesagt, so, das gebe ich in der Musik wieder. Da kommt ein Akzent, der deutet dieses besondere Flugvermögen der Libelle an. Bei den Wiener Philharmonikern gibt es, wenn das Neujahrskonzert ausgemacht wird, den Spruch, wir können nicht nur Zuckerl spülen. Das ist klar, nächstes Jahr gibt es wieder ein Neujahrskonzert. Die Libelle von Josef Strauss ist sicher kein Zuckerl wie der Kaiserwalzer oder die Pizzicato-Polka, aber eines kann ich Ihnen versprechen, diese Polka-Masur ist eine Delikatesse.

0: Eine Polka-Masur von Josef Strauss, die das Flugverhalten der Libelle imitiert. Ich würde ja mit dieser Musik eher ein etwas schwergewichtigeres geflügeltes Wesen assoziieren. Die Libelle ist doch relativ zart, oder? Und so zart klingt es jetzt nicht.
1: Ich muss Ihnen recht geben, ja. Aber ich fürchte, der Josef Strauss nimmt keine Reklamationen mehr entgegen.
0: Ja, wie auch immer. Diese Akzente, von denen Sie vorher gesprochen haben, die hört man ja hier zum Schluss. Und es hat was Insektenhaftes. Das kann ich nachvollziehen. Also, die Wiener Philharmoniker haben wir gehört unter Leitung von Maris Jansons. Und Sie hören heute das WDR3 Klassikforum mit Wilhelm Mateka, mir gegenüber, Radiomensch, Musikbeförderer, Förderer von Musikjournalistinnen und Journalisten. Ich würde mal schätzen, das halbe Team der Menschen, die man auf WDR3 hört, waren irgendwann mal bei Ihnen im Unterricht.
1: Ah, Sie meinen Karlsruhe, die Kurse, die ich...
0: Im Lernradio in Karlsruhe, angeschlossen der Musikhochschule in Karlsruhe.
1: Ja, ich war dort ein Vierteljahrhundert Dozent, das stimmt. Und es war für mich, es war sehr belebend, sehr anstrengend und sehr belebend. Und ich hoffe, dass ich viel Ermutigung mitgegeben habe, obwohl ich so streng war. Da habe ich mich wirklich aufgerufen gefühlt, richtig streng zu sein. Wenn wir zum Moderationstraining fahren, dann, ja, die Sachen sind, wie sie sind. Und ich glaube, das trifft für viele Dozenten zu, wenn wir uns bemühen, alles zu beobachten und zu besprechen, dass wir über dem Ganzen eines vergessen. Das Wichtigste ist, die Leute, die Studenten gehen mit Courage hinaus. Sie sind ermutigt, ihre Spur zu finden. In der Rückschau sage ich, höchstwahrscheinlich gehöre ich zu den tausenden Dozenten, die das Loben nicht genug gemacht haben.
0: Ich glaube, ganz so schief kann es nicht gegangen sein. Das Gerücht, der Mateka kommt nach WDR3, hat sich hier relativ schnell verbreitet. Und es waren einige, die sagten, kann ich da irgendwie mal dazukommen? Ich glaube, ganz so schlimm wird es nicht gewesen sein. Ihnen haben wir auf jeden Fall unser Klassikforum zu verdanken. Und auch wenn Ihre Zeit ja für das Klassikforum mit dem Klassikforum nur sehr kurz war, Sie haben es in die Welt gesetzt. Und dann haben Sie es hier dem WDR3-Redakteur Jochen Kretschmer überlassen. In guten Händen. Als Vater sind Sie schnell verschwunden, aber es gab ja jemand, der das Baby dann hat heranwachsen lassen hier bei uns. Ja, wir waren heute sehr viel in Wien mit den Aufnahmen, die Sie uns mitgebracht haben. Und das sind wir auch mit dem nächsten Ensemble, mit dem legendären Alban-Berg-Quartett und mit dem Cellisten Heinrich Schiff. Und die Musik, die Sie jetzt für uns ausgesucht haben, da haben Sie mir gesagt vorher, da halten wir Musikbesprecher am besten die Goschen.
1: Ja. Es gibt wenige Stücke. Für mich gehört Schubert Quintett dazu. Da sollten wir wirklich als Moderatorinnen, als Moderatoren überlegen, ob wir da moderatorisch einsteigen. Wir werden jetzt das Adagio daraus hören, aus dem Schubert Quintett. Das ist Musik, die Luft von anderen Planeten atmet. Ich habe einmal das Bergquartett und den Heinrich Schiff live mit Schuberts Quintett erlebt, das große späte C-Dur-Quintett. Ich werde das nie vergessen. Ich sehe das immer noch vor mir, wie der Heinrich Schiff mit selig leuchtendem Gesichtsausdruck da sitzt und den Berglern seine Piz zuspielt. Diese Pizzicati, die waren nicht von dieser Welt. Die waren wie von drüben.

0: Das Adagio aus dem Streichquintett C-Dur von Franz Schubert, gespielt vom Alban-Berg-Quartett und dem Cellisten Heinrich Schiff. Musik für die Ewigkeit, ausgesucht fürs Klassikforum hier auf WDR 3 von Wilhelm Mateka. Und Sie haben das Klassikforum vor einer halben Ewigkeit gegründet.
1: Und wir stehen jetzt vor der schweren Aufgabe, aus Schuberts Ewigkeit zurückzukommen. Aber in der Ewigkeit bleiben wir, das kann ich gleich sagen.
0: Ja, wir sind ja, kann man sagen, jetzt auch in der letzten Stunde angekommen. Und es geht ins ewige Licht sogar, ne?
1: Ja, ja. Lux Aeterna. Lux Aeterna ist der Titel unseres nächsten Stücks.
0: Von George Ligeti.
1: Das hat er 1966 komponiert. Wenn Sie es nicht kennen und zum ersten Mal hören, Sie werden glauben, das ist von jetzt. Stimmt auch. Es ist ewig. Ewigkeit ist das stehende Jetzt, wie Augustinus sagt. Diese Musik ist Ewigkeitsmusik. Das ist jetzt ein Zitat, das habe ich nicht erfunden. Ligeti hat auf die Frage, warum er das geschrieben hat, geantwortet, ja, er habe die Absicht gehabt, Musica Aeterna zu komponieren. Also ewige Musik. Wie klingt Ewigkeit, wenn Ligeti das komponiert? Ich sage Ihnen zuerst den Text, den wir natürlich nicht verstehen, weil die Kompositionstechnik von Ligeti alles unternimmt, um das zu unterbinden, dass wir den Text verstehen. Worum geht's? Lux aeterna, luceat eis domine, cum sanctis tuis in aeternum, quia pius es. Das ewige Licht leuchte ihnen, Herr, mit deinen Heiligen in Ewigkeit, weil du mild bist. Requiem aeternam dona eis domine et lux perpetua luceat eis. Das ewige Leben gib ihnen, Herr, und das ewige Licht leuchte ihnen. Das ist der Text der Kommunie aus dem Requiem.

0: Ereignis, dann gehen wir weiter und hören es nicht mehr. Aber die ewige Musik klingt weiter. Ligeti hat, nachdem die letzte Note mit einer Fermate und ersterbend und äußerstes Piano verklungen ist, 7 Takte ganze Pausen dazu komponiert, um ganz klarzustellen, das Schweigen, die Stille nach dem Verklingen, für unsere Ohren Verklingen dieser Musik, das gehört dazu.
1: Wir haben diese 16 Stimmen. Und was ich so faszinierend finde, ist, man hört das Licht. Man kann Licht hören.
0: Ja, da hat sicher Ligeti lange überlegt und dann hat eine, Ligeti, geniale Lösung gefunden. Mit den 16 Stimmen kann er den Klang zuerst unmerklich verändern. Eine leichte Trübung. Dann ändert er eine zweite Stimme, dann wird die Trübung stärker und so mogelt er sich langsam, kaum merklich, hinüber in einen neuen Klang, in eine neue Harmonie.
1: Und in ein anderes Licht, ne?
0: Und dadurch, danke, genau so, in eine andere Lichtfarbe. Das ist der Witz dieses Stücks. Und jetzt ist auch klar, warum er einen 16-stimmigen Chor braucht. Dieses sich hinübermogeln in ein anderes Farblicht, das geht nicht mit 4 Stimmen. Wenn Sie nur 4 Stimmen haben und Sie ändern eine Stimme, merkt jeder sofort, hoppla, was ist denn jetzt los? Wir sollen das gar nicht so schnell mitkriegen, dieses Unmerkliche. Naja, ist Musica Aeterna, ewige Musik.

0: Lux Aeterna, ewiges Licht für 16 Stimmen, eingefangen von George Ligeti. Wir haben das SWR-Vokalensemble gehört unter Leitung von Yuval Weinberg. Und lieber Wilhelm Mateka, streng genommen haben Sie damit Musik für uns ausgesucht im WDR3-Klassik, worum die man im Radio gar nicht senden kann. Denn es endet ja am Schluss mit mehreren Takten Stille, eine halbe Minute. Und wenn wir die einfach so still lassen würden, dann springt bei uns irgendwann automatisch so eine Notmusik an, weil das System denkt, oh, da ist jetzt nichts mehr, dann senden wir mal schnell Musik. Und die wäre dann Zufall, das wäre ärgerlich.
1: Ja, ja, Radio kann sehr vieles, Stille kann Radio nicht. Aber wir haben vorher darüber gesprochen, sodass unser Publikum im Geiste dieses Ausklingen mitvollziehen kann.
0: Und vielleicht hören Sie das auch noch oder es gibt ein Bewusstsein dafür, dass es möglicherweise Klänge gibt irgendwo im Weltraum, die ganze Zeit da sind. Und so ist diese Musik ja auch mit eingesetzt worden, ja, als Filmmusik in diesem berühmten Film von Stanley Kubrick, Odyssee im Weltraum.
1: Ganz genau, an zwei Stellen. Und ja, schon sehe ich wieder die Bilder vor mir. Das sind einfach große Momente im Kino, wenn eine super Filmmusik eingesetzt wird.
0: Ja, das sind die Besten. Sie hören das WDR3 Klassikforum und heute Vormittag ist Wilhelm Mateka unser Gast. Vor 40 Jahren haben Sie das Klassikforum gegründet. Sie haben Ihr ganzes Leben mit Musik verbracht. Sie haben Klavier und Orgel gespielt, Musikwissenschaft studiert. Sie haben Ihr Berufsleben der Musik im Radio gewidmet. Sie waren viele Jahre Programmchef vom Kulturprogramm des RBB in Berlin und seit 14 Jahren sind Sie im Ruhestand. Was bedeutet Musik Ihnen heute?
1: Die Perspektive hat sich natürlich und Gott sei Dank gewechselt. Es ist, das ist erfrischend, ein Perspektivwechsel im Berufsleben zu sein, der Musik wegen und dann Musik zu genießen, ohne im Beruf zu stehen. Das dauert ein bisschen, diese Umstellung.
0: Aber ohne ständig zu denken, so wofür könnte das gut sein? Oder?
1: Natürlich, ja, natürlich. Ja, könnte ich das nicht für das und das brauchen? Nein, ich brauche überhaupt nichts zu brauchen. Ja? Mhm. Ich muss mich nur nach Lust und Laune der oder der anderen Musik aussetzen, wissend, dass Musik hören mit Anstrengung einhergeht. Intensiv Musik hören kostet viel Kraft. Und seitdem ich nicht mehr im Beruf bin, der kostet auch ein bisschen Kraft, kann ich mich diesem intensiven Musik hören mehr und öfter aussetzen.
0: Und jetzt zum Schluss begegnen wir dem Pianisten Friedrich Gulda, den hatten wir schon mal.
1: Ja, der hat gerade die Waldstein-Sonate gespielt und ich würde gerne auf Friedrich Gulda noch einmal zurückkommen. Wir haben jetzt zweimal Ewigkeit gehabt. Wie klingt Ewigkeit bei Schubert? Wie klingt Ewigkeit bei Ligeti? Eine Frage ist noch offen. Wie klingt Freiheit in der Musik? Wie klingt freies Musizieren? Und da habe ich Ihnen vorgeschlagen, und Sie haben dankenswerterweise zugestimmt, ein Wiener Lied. Einen langsamen Walzer, wie er schlichter nicht geht, gesungen im breiten Dialekt. Ich sage Ihnen, worum es geht. Ein Wiener singt vom Sterben. Na, können Sie sagen, na ja gut, das ist klar. Und er singt davon, wie er sich sein Begräbnis wünscht. Und wenn er schon dabei ist, sagt er, wie er sich wünscht, dass die Leute nachher, wenn er mal tot ist, sich an ihn erinnern. War ehrlich gesagt immer fröhlich und fidel. Nicht des Wiener Liedes. Und nicht, der Tod, es muss ein Wiener sein und diese Geschichte, nicht deswegen bringe ich dieses Stück mit, sondern die Frage lautet, was heißt eigentlich freies Musizieren? Was heißt Freiheit in der Musik? Für mein Dafürhalten, für meinen Geschmack, ist das beste Beispiel, freies Musizieren. Gulda singt, Gulda am Klavier, wann ich einmal stirb.
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0: Friedrich Gulda alias Albert Golovin, das ist sein Pseudonym als Sänger, begleitet sich selbst am Klavier und singt Geschichten aus dem Goloviner Wald. Das ist ein kleiner Zyklus. Und daraus haben wir gehört, ja, das kann ich jetzt nicht sagen.
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0: Wann ich einmal stirb.
1: Gut, gut.
0: Naja. Lieber Wilhelm Mateka, in diesem Sommer feiern wir das 40. Jahr des WDR3-Klassikforums. Vor 6 Wochen hatten wir hier unsere große Gala. Dafür haben Sie uns ein Grußwort aus dem Urlaub geschickt, das wir gesendet haben. Die Sommersamstage standen ganz im Zeichen unseres Jubiläums. Und es ist mir ein Fest, dass Sie Lust und Zeit hatten, heute den Abschluss dieses Jubiläumssommers hier im Klassikforum zu begehen. Wilhelm Mateka, der diese Sendung gegründet hat.
1: Ich bin Ihnen sehr, sehr dankbar, dass Sie mich eingeladen haben. Ich habe mich riesig gefreut, hier zu sein. Und danke, danke, danke und für Ihre weitere Arbeit im Klassikforum. Toi, toi, toi.
0: Heute in einer Woche startet hier im WDR3-Klassikforum unsere neue WDR3-Künstlerin der Saison, die südafrikanische Sopranistin Golda Schulz. Nach den Nachrichten folgt hier gleich das Kulturfeature. Ich bin Susanne Ockelmann und jetzt kommt wie immer hier am Ende des Klassikforums unsere Schlussmusik. Die haben Sie, Wilhelm Mateka, vor 40 Jahren für uns ausgewählt. Wir haben heute eine andere Aufnahme, aber das kann man ja sagen, Sie haben damals ganz schön viel richtig gemacht mit dem Presto aus dem Divertimento von Wolfgang Amadeus Mozart in D-Dur.

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0: Es ist 12 Uhr. 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
2: Die Nachrichten mit Regina Münch. Guten Tag. Bundesarbeitsministerin Baas stellt die geplante Pflicht zur Krankschreibung ab dem ersten Tag in Frage. Das hatten CDU, CSU und SPD auf Wunsch der Union vereinbart, außer der Arbeitgeber trifft eine andere Regelung. SPD-Co-Chefin Baas sagte den Funke Medien, dass sie die Pläne skeptisch sieht. Sabine Henkel, WDR Berlin.
3: Sie befürchtet nämlich Folgendes: Wenn Menschen mit einem leichten Infekt am ersten Tag zum Arzt gehen, dass dann aus einem kurzen Ausfall eine ganze Woche Krankschreibung werden könnte. Baas sagte auch, sie sei koalitionstreu, will sich also an die Abmachung halten. Aber die Koalition sollte sich nochmal fragen, ob die Krankschreibung ab dem ersten Tag sinnvoll ist. Die Fraktionsvorsitzenden von Union und SPD hatten sich in dieser Woche auch dazu geäußert und festgehalten, dass sie den gelben Schein ab dem ersten Tag flexibel und praxistauglich ausgestalten wollen. Konkret wurden sie nicht.
2: Drei Mitglieder der islamistischen Taliban sind laut NDR-Recherchen gerade in Deutschland unterwegs, um der Bundesregierung zuzuarbeiten. Laut dem Auswärtigen Amt sollen sie mit den deutschen Behörden Details zu Abschiebungen nach Afghanistan klären. Zum Beispiel, wie Abschiebedokumente aussehen müssen, die die Taliban anerkennen. Nächste Woche sollen die Vertreter der radikal-islamischen Machthaber auch das afghanische Generalkonsulat in Bonn besuchen. Am stillgelegten Braunkohlekraftwerk Frimmersdorf in Grevenbruch am Niederrhein ist ein 200 Meter hoher Schornstein gesprengt worden. Deshalb hat es vor etwa einer Stunde einen lauten Knall gegeben. Björn Henke war in Frimmersdorf dabei.
4: Genau wie geplant, pünktlich um 11 Uhr ist der 200 Meter Schornstein in sich zusammengesackt. Zum Vergleich, der Düsseldorfer Fernsehturm ist nur 40 Meter höher. Es war einer der höchsten von ehemals 36 Kühltürmen des Kraftwerks Frimmersdorf, das in den 70er Jahren einmal das größte Braunkohlekraftwerk der Welt war. 2028 soll der Rückbau der vor 5 Jahren stillgelegten Industrieanlage abgeschlossen sein.
2: Auch das ist heute wichtig. Im Himalaya ist die Zahl der Toten nach der Sturzflut inzwischen auf über 630 gestiegen. Die Identifizierung der Opfer ist schwierig. Viele wurden durch die Flut mehrere Kilometer mitgerissen. In der Nähe von Kiew hat es gestern Abend einen russischen Drohnenschlag gegeben. Der ukrainische Präsident Selenskyj schreibt bei Telegram, dass mindestens 27 Menschen getötet wurden. Im Ruhrgebiet wird heute der Tag der Trinkhallen gefeiert. An über 100 Buden und Kiosken gibt es Live-Musik oder Aktionen wie Poetry Slam und Kinderschminken. In Münster geht der NRW-Tag weiter zum 80. Jubiläum unseres Bundeslandes. Bei dem Stadtfest gibt es das ganze Wochenende Konzerte, Spiel und Sport, Aktionen, Ausstellungen und Diskussionen. Vizeministerpräsidentin Neubauer hat die Besucher vorhin begrüßt.
5: Selten gratuliert man sich selber, wenn man Geburtstag hat. Nordrhein-Westfalen wird 80 Jahre alt und ich sage Ihnen, ich finde, es gibt kaum Besseres, als jeden Tag im schönsten Bindestrichland der Republik aufzuwachen. Und in diesem Sinne, Happy Birthday, 80 Jahre NRW.
2: Der WDR hält gerade eine öffentliche Themenkonferenz ab. Und im Anschluss gibt es ein Stadtgespräch zum Thema Demokratie stärken, wie schützen wir unsere Freiheit. Mit dabei ist auch NRW-Ministerpräsident Wüst. Das war WDR aktuell. Das Wetter in Nordrhein-Westfalen. Heute ein Wechsel aus Sonne und Wolken und nur vereinzelt Schauer mit starken Böen. Höchstwerte in Olpe bis 22 Grad, in Detmold 24 und maximal 25 Grad in Essen. Morgen zunächst regnerisch, später freundlich bei auffrischendem Wind, 17 bis 25 Grad und am Montag viele Wolken, etwas Sonne und gebietsweise Schauer und Gewitter, teils auch mit Sturmböen bei ähnlichen Temperaturen. Die Zeit 12.04 Uhr.
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6: Mit Peter Nardosch ist diese Woche einer der großen europäischen Erzähler gestorben. Wir erinnern an den ungarischen Schriftsteller mit einem Porträt aus dem Jahr 2012. Da war gerade sein Hauptwerk, der monumentale Roman Parallelgeschichten, auf Deutsch erschienen. Roland Koch hat den Schriftsteller in seinem Haus in der abgelegenen Provinz besucht.

0: Seine Stirn knochig, höckrig, gewölbt. Seine Nase schmal, eine Hakennase mit stark betontem Rücken. Er vermittelte den Eindruck von Strenge, Macht und Kraft, was vom glatten dunklen Haar und den bläulich unter der Haut schimmernden Stoppeln noch unterstrichen wurde. Gleichzeitig hatte er zwei Merkmale, die das alles abschwächten. Die peinliche Strenge seiner Erscheinung fast auflösten, die bezauberten, lockten, einen nicht losließen. Das zarte, tiefe Grübchen an seinem trotzigen Kinn, das schwer auszurasieren war, und seine dunklen, von sehr langen Wimpern betonten Augen, sein gefühlvoller Blick. Wer ungeschützt hineinsah, geriet in ein Labyrinth, und wenn er nicht aufpasste, fand er nicht wieder heraus. Zu alledem fast abstoßend volle, violettrote Lippen, wobei die untere etwas vorstand.
1: Peter Nadasch hat Fotografie studiert. Er hat nicht etwa Literaturgeschichte studiert. Also er hat sich nicht auf seine Laufbahn als Schriftsteller vorbereitet, sondern er wollte Fotograf werden, war es auch eine Weile. Und er fotografiert auch heute. Und für mich ist wirklich das Wichtigste, diese Parallele zu sehen. Die Fotografie, sein Interesse für den Film, sein Interesse für Bilder, Gemälde und die Personen so einzusetzen, dass man sie entsprechend sieht.
2: A bensőséges mozdulat, amivel a fejét a harmadik férfi szörtelen combján nyugtatta.
3: Ich will nichts zeigen, ich will nichts darstellen, ich will das flaubertische Nichts.
2: Szemmel láthatóan többet jelentett, mint esetleges fizikai érintkezést.
4: Er ist zurzeit der bedeutendste Schriftsteller für uns hier in Ungarn. Und das ist schon seit mindestens 2-3 Jahrzehnten so, seitdem sein Riesenroman Buch der Erinnerungen noch in den 80er Jahren erschienen ist. Seine Bedeutung für die ungarische, für die zeitgenössische oder überhaupt für die ungarische Literatur ist unermesslich.
2: Ez a harmadik férfi, combján korán megőszült barátja fejével, a fehérre mázolt pad legvégén ült, szinte a karfához szorulva.
5: Einfach nicht aufhören. Über Peter Nadasch. 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
6: Peter Nadasch ist gerade 70 geworden. Sein fast 1800 Seiten umfassender Roman Parallelgeschichten ist in diesem Jahr nach langer Übersetzerarbeit auf Deutsch erschienen. Dazu gibt es einen Kommentarband, in dem man nachlesen kann, welche Quellen Nadasch benutzt hat, um seinen Roman zu schreiben, dessen Geschichten in Ungarn und Deutschland zwischen 1938 und dem Mauerfall 1989 spielen.
0: Der ganze Text ist eine große Kacke, sagte der Mann, der splitternackt in der offenen Kabinentür stand. Seit Minuten trocknete er zerstreut an sich herum. Einmal am Hals, dann an den Ohren, während er den Kopf im Rhythmus seiner Worte hin und her drehte, dann wieder steckte er sich das dicke Handtuch zwischen die Schenkel. Ist doch völlig belanglos. Warum gibst du dich damit ab? Antwortete der Mann gereizt. Wen interessiert heute noch ein solcher Text? Fügte der dritte Mann leise hinzu. Das sehe ich. Klar sehe ich das. Aber man kann nicht umhin zu bemerken, womit die sich beschäftigen, fuhr der Erste fort. Meines Erachtens lohnt es sich durchaus, die Genossen im Auge zu behalten.
1: Miesel und Nadasch und Esterhazy und noch 2-3 Autoren haben im Grunde genommen der ungarischen Sprache die Elastizität überhaupt zurückgegeben. Denn in der Diktatur war die Sprache kaputt. Das Wort Freiheit war zum Beispiel kaputt. Und 100 andere Wörter waren einfach ausgeleiert, im negativen Sinn ausgeleiert. Und dann mussten diese guten Autoren kommen und ständig Wörter suchen, die nicht infiziert waren.
6: Zsuzsanna Gáze, Schriftstellerin und literarische Übersetzerin.
4: Sie versuchen, direkt in die Tiefe zu bohren und eine existenzielle Tiefe zu erreichen, was bis dann in der ungarischen Literatur nur sehr sporadisch zu beobachten war.
6: Laszlo F. Földeni, ungarischer Essayist und Literaturwissenschaftler aus Budapest.
0: Für sein Alter war Hansis kurzgeschnittenes Haar wirklich überraschend weiß. Seine Augen waren von einem verletzenden Blau. Er lag ausgestreckt auf der breiten Bank, der offenen Kabine seines Freundes gegenüber, in einen flauschigen, hellblauen Bademantel gehüllt, ein großes weißes Frottetuch um den Hals, den feuchten Kopf an den unbehaarten Schenkel des dritten Mannes gelehnt. Er war wie ein großes, wildes Tier, eine Art fauler Katze, auch wenn er sich zuweilen giftige Bemerkungen nicht verbeißen konnte. Die anderen hielten ihn deshalb für zynisch. Vielleicht war er das auch.
6: Peter Nádasch hat als Fotograf und Journalist gearbeitet. In den 1960er Jahren beginnt er literarisch zu schreiben. 1977 erscheint nach langem Kampf mit den Behörden Ende eines Familienromans. Er erzählt darin aus der Perspektive eines Jungen von den zerstörerischen Auswirkungen des Stalinismus. Und es geht auch um die alte Leidensgeschichte der Juden.
3: Ich bin auch ein zufälliger Überlebender, aber darüber wusste ich nicht. Ich war ein Kleinkind.
2: A mesőséges mozdulat, amivel a fejét a harmadik férfi szőrtelen combján nyugtatta, szemmel láthatóan többet jelentett, mint esetleges fizikai érintkezést.
0: Die intime Lage seines Kopfes auf dem unbehaarten Schenkel des dritten Mannes deutete auf mehr als eine zufällige Berührung. Dieser dritte Mann mit dem Kopf seines früh ergrauten Freundes auf dem Schenkel saß in der Ecke der weiß gestrichenen Bank, beinahe an die Armlehne gedrückt, und starrte unbeteiligt durchs Fenster aufs Schwimmbecken hinaus, wozu er sich mit dem ganzen Oberkörper verdrehen musste. Er trug keinen Bademantel und fröstelte. Man sah es seiner Haut an. Vielleicht wäre er besser aufgestanden, um etwas anzuziehen, aber dann hätte er sich aus dieser körperlichen Berührung lösen müssen. Hier im Lukácsbad wurden Mitte September die großen Scheiben zwischen den Stützpfeilern eingehängt und jeweils Ende Mai wieder herausgenommen. Um die zwei offenen Schwimmbecken liefen auf mehreren Stockwerken hölzerne Kabinenreihen um Klosterhöfe. Jetzt dampfte es stark. Die Windböen hoben die kleinen Dampfwolken und Flocken auf und trugen sie fort. Oder sie bliesen den Dunst von der Wasseroberfläche, legten sie frei, während sie gleichzeitig unter dem Regen Blasen zu werfen und sich zu kräuseln begannen.
6: In Ende eines Familienromans erzählt Nada streng und bitter. Die politischen Bezüge, die Erkundung der ungarischen Geschichte und ihrer Schrecken des Vernichtungswillens der Deutschen, diese Themen werden sich in seinen Büchern immer wieder finden. Aber hier ist auch bereits eine Arbeit an der Form zu erkennen.
3: Ende eines Familienromans ist stilistisch aus der Nachkriegsliteratur entstanden. Alles Emotionelle, Unnötige weglassen und auf die Wichtigste zu konzentrieren. Also unglaublich kurze Sätze, sehr große Lücken zwischen den Sätzen. Also fast beim Ersticken. Von diesem Ersticken bekam man eine große Spannung. Eine innere Spannung, und auch der Text bekam diese Spannung, und das war gut. Also bei der Studien, wie Spannung entsteht.
0: Überhaupt hingen bei diesem Unwetter nur wenige Gäste im geheizten, verglasten Gang des Bads herum. Die drei plauderten am Ende der linken Kabinenreihe, neben der Telefonzelle in der breiten Nische, in der aus irgendeinem Grund der nicht unbedingt angenehme, dichte Schwimmbadgeruch feststeckte. Der mit André angeredete, ursprünglich Andrasch genannte Mann mit Nachnamen Rott, weswegen ihn viele für einen Juden hielten, zog sich jeden Morgen in der hintersten Kabine um. Wer im Lukácsbad etwas auf sich gab, hatte eine Kabine. Was allerdings die entsprechende gesellschaftliche Stellung und Hofhaltung voraussetzte. das hier waren Ondras beste Freunde, obwohl er sie auch seine Untergebenen hätte nennen können.
3: Ich habe mit dem Form, mit der Formgebung sehr viel gekämpft. Unglaublich viel. Und in jungen Jahren wollte ich wirklich richtig Selbstmord begehen, weil etwas ist mir nicht gelungen. Entweder starb ich von Roman- oder Erzählungskonvention. Regelrecht fand ich das, diese Monotonie, der Aufbau einer Erzählung, dass es gibt Beschreibungen, es gibt Dialoge und die sind voneinander getrennt. Und dann gibt es solche Wortfetzen, die man schreiben muss bei solcher Aufteilung. Sagte, fragte, zuckte mit der Wimpern. Also diese kurze Formel, die uns einen Halt geben, das waren alle mir verhasst. Und ich habe nicht verstanden, warum die Götter mich darauf zwingen, diesen furchtbaren Beruf auszuüben, ständig zu wiederholen, was die anderen so machen, obwohl auch die anderen nicht wissen, warum sie das machen.
2: Nimm wie Schalt für Döcke Beint.
1: Überhaupt passiert bei ihm sprachlich sehr viel und das kann man natürlich als deutscher Leser nicht wahrnehmen. Das ganz Besondere hat er im Buch der Erinnerung geleistet. Da schreibt er nämlich lange, lange vertrackte, verwickelte Sätze, die ineinander verstrebt sind, etwa wie manche Thomas Mannschen Sätze. Aber die gab es vorher im Ungarischen nicht.
2: Valamikor május végén pedig kivették.
4: Alle Literaturliebhaber wissen, dass er ist schon seit 30 Jahren aus der Hauptstadt verschwunden. Man sieht ihn ganz selten in Budapest. Er lebt in einem winzigen Dorf, 3 Stunden entfernt von Budapest. Und er arbeitet sehr lange an seinen Romanen. Und das ist schon so fast sprichwörterlich in Ungarn. Also eine lange Arbeit, also du bist wieder ein Peter Nádas. Er hat 18 Jahre lang an Parallelgeschichten und 10 Jahre lang an Buch der Erinnerungen geschrieben.
3: Bei dem Romanschreiben muss man ständig auf die Gleichmäßigkeit achten. Also nicht zu spät ins Bett zu kommen, weil dann am nächsten Tag bin ich nicht richtig fit. Nicht zu viel essen, nicht zu viel trinken, nicht zu viel, ich weiß nicht, lesen, weil das ist auch schädlich. Also eine Menge darf man nicht machen und man muss eine Menge machen. Zum Beispiel sich vorbereiten an den nächsten Tag, auch damit, dass man sich nicht bei der Arbeit jeden Tag erschöpfen lässt, sondern rechtzeitig aufhört, um sich auf den nächsten Tag vorbereiten zu können.
1: Und als ich Peter Nádas getroffen habe, da hat er schon an den Parallelgeschichten gearbeitet, in einem wunderbar aufgeräumten Arbeitszimmer. Sein Schreibtisch war freundlich hell und leer und auf dem Boden lagen Landkarten und Atlanten und Skizzen. Auch da sieht man, wie er sich alles räumlich vorstellen muss.
0: Die aufdringliche Nacktheit Ondras Schrotz hatte ebenfalls mit der engen und rätselhaften Beziehung der drei zu tun. Auch wenn es sich nicht so verhielt, dass sie keine Geheimnisse, auch körperlicher Art, voreinander gehabt hätten, sie hatten welche. Aber Rotz schien die beiden anderen nicht nur mit seinen Reden, sondern auch mit seinem nackten, schmalen, dunklen Körper überzeugen oder in seinem Bann halten zu wollen.
6: Diese Episode aus dem Lukács-Bad bildet einen der vielen Erzählstränge aus den Parallelgeschichten. Sie spielt in den 1950er Jahren in Budapest. Die drei männlichen Badegäste sind nicht nur Beobachter der politischen Szene, sie mischen im Verborgenen mit. Bereits das Buch der Erinnerung, mit dem Nádas in den späten 1980er und frühen 1990er Jahren berühmt wurde, handelt auf einer Ebene vom Stalinismus in Ungarn.
4: nachdem sein Riesenromanbuch der Erinnerungen erschienen ist, da war es eindeutig, dass die ungarische Literatur steht auf einer Wende, nämlich entweder wir machen diese alte anekdotische Stil weiter oder wir versuchen das in eine existenzielle Weite zu eröffnen.
6: Auch das Buch der Erinnerung spielt bereits mit verschiedenen Zeitebenen, Handlungssträngen und Orten. Einer Kindheit in Budapest der 1950er Jahre, Ost-Berlin der 1970er oder Heiligendamm.
1: Und ich bin Peter Nahles gerade deshalb dankbar, weil er immer wieder diese Zeit nach dem Zweiten Weltkrieg auch beschreibt, bis zur Ungarischen Revolution, auch darüber hinweg, über die Revolution hinweg. Der Aufstand 1956 war ja für Nahles auch eminent wichtig.
0: Alle drei arbeiteten sie bei der staatlichen Nachrichtenagentur, oben auf dem Lapetsch. Und vom Fußvolk der Übersetzer trennte sie nur die Tatsache, dass sie im obersten Stock des hoffnungslos hässlichen, an einen militärischen Bau erinnernden Gebäudes eigene Zimmer bekommen hatten. Schön weit weg von den Stürmen der Intrigen und dem ständigen Durcheinander, wie es die Arbeit in der Agentur mit sich brachte. Sie übersetzten streng vertrauliche Schriften und Regierungsverlautbarungen in Fremdsprachen. André ins Englische, Agosch ins Französische und Kovac ins Deutsche und Russische. Diese Dokumente sollten früher oder später an die internationale Öffentlichkeit gelangen, aber über Form und Zeitpunkt entschied nicht der Direktor der Agentur, sondern immer, aber nicht immer logischerweise, jemand ganz oben. Nicht ihre Sprachkenntnis, sondern ihre Zuverlässigkeit war das Wertvolle an ihnen.
1: Peter Nahles selbst redet von einem psychologischen Roman und sicher kann man ihn auch so verstehen. Ich habe ihn auch darüber reden gehört, dass er das Historische hervorhebt. Und das tat er immer schon. Dafür schätze ich Peter Nahles ohnehin besonders, dass er in allen seinen Romanen und in allen seinen Erzählungen Zeitgeschichte erzählt, die Geschichte des 20. Jahrhunderts, wie es ein Historiker nicht erzählen könnte, weil er Personen einsetzt. Und da ist wieder dieses Sichtbarmachen.
4: Einerseits natürlich die ungarische Geschichte in den 60er Jahren, früh 60er Jahre. Damals war ich noch ein Kind, aber ich kann mich sehr gut an diese Atmosphäre, diese düstere, graue Atmosphäre erinnern, die er sehr genau darstellt. Und auch an diese allgemeine Lüge. Es war nicht sehr sichtbar, aber trotzdem, das war so wie der Schlamm, also bedeckte alles. Unbemerkbar, aber es gab eine allgemeine Lüge und keiner konnte sich von dieser Lüge lossagen, auch ich als Kind nicht wahrscheinlich. Und das wird in diesem Buch sehr schön dargestellt.
0: Auch jetzt redeten Sie gerade von einem Dokument, nämlich dem jüngsten Bericht der Theoriekommission, den Sie alle drei in den vergangenen Tagen übersetzt hatten. Daraus hätte man schließen können, dass der Text endgültig war. Es gab mehrere Anzeichen, dass in den höchsten Kreisen deswegen eine Schlammschlacht in Gang war. Offiziell hatte der Ministerpräsident nichts mit der Kommission zu tun. Obwohl der im spanischen Bürgerkrieg Politoffizier in der Internationalen Brigade gewesen war, gehörte er jetzt zum einflussreichen geheimen Kreis der Nationalisten. André war der Meinung, dass der Text nie offiziell auf Ungarisch erscheinen würde. Hingegen würden Sie ihn wahrscheinlich in einer Übersetzung durchsickern lassen.
4: Bei fast allen Fäden gibt es einen Bezug zum Holocaust. Also auch die ungarische Protagonisten in den 60er Jahren, die haben ihre Verwandten oder ihre Töchter oder einen Freund im Holocaust verloren. Auch die deutschen Protagonisten sind alle irgendwie damit verbunden, direkt oder mittelbar. Also insofern, nicht nur der Holocaust, sondern der Dritte Reich ist sehr wichtig für dieses Buch.
0: Was sie verband, war ihre Vergangenheit, von der alle drei hofften, sie sei noch nicht vorbei. Die starke innere Dynamik dieser Vergangenheit nahm ihnen tatsächlich das Bedürfnis nach unverantwortlichem Geschwätz. Sie waren keine Durchschnittsmenschen, weder punkto Charaktereigenschaften noch Schicksal. Ihre Kindheit hatten sie, an weit voneinander entfernten Orten Europas, aber auf ähnliche Art sich selbst überlassen, in sehr verschiedenen Internaten verbracht, ihre Jugend in verschiedenen Kollegien. Nicht erst jetzt machten sie die Bekanntschaft mit der Einsamkeit. André war im Kriegsengland zur Schule gegangen, Agost in der neutralen Schweiz, Hans unter wahrlich außergewöhnlichen Umständen im Nazi-Deutschland, von wo er dann auf illegalen Wegen nach Moskau gebracht wurde. Untereinander verwendeten sie die internationale geheime Zeichensprache, wie man sie ausschließlich in Knabeninternaten erlernen kann.
3: Meine Meinung, das ist eine ziemlich radikale Meinung, dass Europa die europäische Kultur hat, das heißt auch USA. Die beiden Weltkriegen und Holocaust nicht richtig überlebt. Und wir sind alle Versehrte, die auf eine halbwegs gesunde Weise, also eine richtige Genesung gibt es nicht.
7: Kicsiny pont volt a tájban ő, akiről Freiherr von der Schier dolgozó szobájában így beszélt. 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
0: Er, von dem in Freiherr von der Schiers Arbeitszimmer die Rede war, stand als kleiner Punkt in der Landschaft. Mit seinem auffälligen, von schwarzen Strähnen durchzogenen blonden Haar. Nicht viel mehr als eine Ameise, ein gepanzerter Käfer, ein nackter Wurm, den man aus Versehen zertritt. Ein strahlend blauäugiger, borstenhaariger, sich ein wenig träge bewegender Junge, der nichts derartig Fatales oder Unangenehmes von sich dachte und fühlte. Jetzt gerade grinste er nicht. Aber es bedrückte ihn auch kein schlechtes Vorgefühl. Überhaupt nichts, was darauf deutete, dass auf der Welt nicht alles in der besten Ordnung war, dass ihm von irgendwoher Gefahr drohte. Die Jungen grübelten viel über die häufigen rassenbiologischen Messungen nach. Er hingegen geriet nicht einmal dann aus der Ruhe, wenn sich ein Kamerad in der Morgendämmerung vom Ochsensprung stürzte und starb.
7: Őt ellenben még azt sem hozta ki a sodrából, hogy hajnalban egy társuk leugrott az Ochsensprungról és szörnyet.
0: Jedes Jahr versuchten mehrere Jungen ihr Leben wegzuwerfen, nur die Methoden oder die Resultate waren verschieden. Hans nahm nichts ernst. Alles prallte an ihm ab.
6: Hans von Wolkenstein stammt aus einer Adelsfamilie, ist aber nicht ehelich. Seine Mutter, Carla Baronin von Thum zu Wolkenstein, praktiziert als Ärztin und gibt ihren kleinen Sohn in einem Internat in die Obhut des Freiherrn von der Schür, den Peter Nadasch, einem der führenden Rassehygieniker der NS-Zeit, nachgebildet hat. Hans ist der dritte Schwimmer im Lukacsbad. Nadasch erzählt von dessen furchterregender Schulzeit in einem eigenen Kapitel, verknüpft die Handlungsstränge aber nicht miteinander.
3: Schon bei der Hälfte, Drittel der Arbeit am Buch der Erinnerung habe ich Ideen gehabt, wie ich eine offene Form entwerfen kann. Und dieser Wunsch nach der Offenheit hat mich geleitet.
0: Hansi verbrachte das vierte Jahr im Internat. Ohne dessen Gründung hätte seine Mutter wirklich nicht gewusst, wo sie ihn unterbringen soll. Die Jungen, die Selbstmord machten, achtete er für ihre Klarsicht und Konsequenz. Er stimmte ihnen in der Tiefe seiner Seele zu, hielt sie für höhere Wesen als jene, die, so wie er, in ihrem Leben auszuharren wünschten. Er machte gute Miene zum bösen Spiel, wollte weder seine eigene Lage noch die der anderen mit Gejammer erschweren, wurde auf diese Weise zum entwürdigten Komplizen des Schicksals und litt mit seinem ganzen Wesen am Dasein. Dauernd hatte er das Gefühl, das Rohmaterial seines Körpers, Organe und Glieder, sei in der falschen Haut verstaut und er habe nicht die Seele bekommen, die zu einer solchen Haut oder zu einem solchen Fleisch passe.
3: Das ist ganz einfach. Das hat eine offene Struktur und damit folge ich nicht die Systematik oder die Konvention der europäischen Romanliteratur, die einen Bogen zieht, sondern ich ziehe mehrere Bogen Aber alle diese Bogen bleiben hängen, bleiben in der Luft.
0: In diesem mit einer kunstvoll bemalten Kassettendecke versehenen großen Raum, dessen Eingang von zwei vollständigen Ritterrüstungen flankiert wurde und der deshalb auch Rittersaal genannt wurde, war sichtlich alles so geblieben, wie es die Tum zu Wolkensteins jahrhundertelang benutzt und in einer Art poetischer Unordnung zurückgelassen hatten, als die Baronin das Haus und das dazugehörige Gut dem Institut zur langfristigen Verwendung überlassen hatte. Sie hatte das in erster Linie aus wissenschaftspolitischen Erwägungen getan. Sicher, vom Kaiser-Wilhelm-Institut bezog sie eine hohe Jahresmiete, aber für ihre Karriere war noch wichtiger, dass sie ihren Sohn an einem sicheren Ort unterbringen konnte.
6: Indem die einzelnen Erzählstränge immer in eine Geschichte hineinführen, die bedeutungsvoll erscheint, aber nie zu einem sinnfälligen Zusammenhang verknüpft werden, macht es Nadasch dem Leser nicht leicht.
3: Dass ich nicht die Leser bediene, wie in einem Selbstbedienungsladen. Also so geht es in diesem Roman sicher nicht.
4: Also wie in einem Soap-Opera. Man möchte immer eine, die neue und neue Teile, und wenn es nicht keine neue Teile mehr gibt, dann guckt man die alte Programme an.
1: Später las ich dann in einer ungarischen Literaturzeitschrift von Viktoria Radic einen langen Artikel, der mir sehr gut gefallen hat, weil sie darin beschreibt, wie sie in dem Roman umherstreunen muss, umherwandern muss. Und das ist eher meine Sicht. Das finde ich interessanter, dieses Streunen im Roman, weil man dabei sieht, dass von einem großen Raum die Rede ist.
3: Zusammenhang besteht nicht nur aus Grund und Ursache. Zusammenhang besteht aus sehr vielen Quellen, und ich habe versucht, diese Quellen nachzugehen und diese Quellen zu beleuchten oder diese Spuren, wo wir nicht eine Sache mit dem anderen direkt verbinden können, aber indirekt haben die ihren Zusammenhang.
0: Professor Schulze kam jeweils aus Leipzig angereist. War er mit einem Jungen fertig, konnten 30 bis 40 Minuten vergehen, bis er den nächsten kommen ließ. Niemand wusste, was er in der Zwischenzeit tat. Ob er die Ergebnisse auswertete und ob die etwas damit zu tun hatten, wer der Nächste war. Ob er wohl eine Liste hatte? Schulze kam immer mit einer Aktentasche. Darin hatte er wohl seine heikleren Papiere. Die musste man sich also beschaffen. Was gar nicht so unmöglich war, Schulze saß ja auf dem Rittersaal und hörte Musik. Er sang den ganzen Tag vor sich hin, sogar wenn er die neuesten Ergebnisse verglich. Ja, auch mit Ergebnissen von anderen Orten, von anderen Personen. Mit geübtem Blick erhärtete oder modifizierte er seine Arbeitshypothese. Er machte grafische Darstellungen vom Wachstumsrhythmus, verglich sie miteinander, wertete sie aber nur provisorisch aus. Diese scheinbar mechanische Arbeit, die auf der genauen Kenntnis körperlicher Beschaffenheit und auf streng physikalischen Messungen beruhte, erwies sich aber als eine eher intuitive Methode. Es gab nichts, woraus die Jungen folgern konnten, was seine Entscheidungen beeinflusste und welche Konsequenzen seine manische Messerei für sie haben würde.
4: Wenn ich an den Roman denke, dann ist dieser Roman für mich nicht unbeendet. Es entstand nämlich ein eigenes Universum in diesem Roman, und dieses Universum ist für mich abgerundet. Auch wenn technisch gesehen die einzelnen Fäden nicht abgeschlossen sind.
3: Es gibt doch Bücher, vielleicht nicht Romane, Bücher, die nicht diesen wahnsinnigen Zweck haben, alles abzuschließen. Weil das ist nur ein Wunschtraum, einer der Wunschträume, womit wir leben, aber nicht die Realität. Die Realität sieht anders aus.
0: Je größer und detaillierter die Datenmenge wurde, Umso klarer sah Schulze, dass in der organischen Natur das Prinzip der Kraft oder der Energie, der Liebe oder der Gleichheit nicht funktionierte. Ja, dass sogar die beglaubigte Messmethode, wie er sie für die Beurteilung des Einzelfalls anwandte, in die Irre führte. Es gibt nur den Ausnahmefall. Das Einzelne hat seine eigenen Gesetze, innere, von außen nicht fassbare Gesetze, aber es sind nicht die Ausnahmegemeinschaften, mit denen das Einzelne insgesamt eingebunden ist.
3: Damit bin ich realistischer als die Realisten, weil ich folge die Logik unseres eigenen Lebens, dass wir den Bogen nie oder ganz selten schließen können, auch dann, wenn wir heiraten, wenn wir scheiden, wenn wir unsere Kinder oder unsere Eltern verlieren, wenn die Städte zerbombt werden. Die sind auch nicht Endpunkte, sondern ständig Kreuzungen, also Kreuzpunkte.
7: Most nem vigyorgott ugyan, de semmiféle előérzet nem zavarta meg. 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
0: Im Internat wurde die Unterwäsche einmal in der Woche gewechselt. Die notwendig auftretenden körperlichen Ausdünstungen widerten Schulze besonders an. Er verzieh ihnen kaum, dass ihr organisches Funktionieren an den Messdaten klebte. Es war nicht leicht, die eigene Lage anhand der Messdaten anderer zu beurteilen, weil nicht alle gern berichteten, wie es ihnen da oben ergangen war, welche Regelwidrigkeiten bei ihnen entdeckt worden oder welche Körperteile an der Reihe gewesen waren. Viele bemühten sich, die Dinge zu verharmlosen oder sie schamlos zu übertreiben. Trotzdem wurden sie nach den fortschrittlichsten und modernsten pädagogischen Gesichtspunkten erzogen. Die meisten hielten das für ein Täuschungsmanöver, was durchaus stimmte. Aber das wissenschaftliche Niveau und die Qualität ihrer Erziehung waren trotzdem ernst zu nehmen.
3: Mit dem Alter wurde Struktur wichtiger als Helden oder Erzählungen, was man für Storys hält. Weil Storys oder Erzählungen wiederholen sich ständig. Die sind stark konventionalisiert und Unterströmungen, wo wir nicht richtig wissen, was mit uns passiert oder warum wir jemanden begegnen und nicht einen anderen. Und warum halten wir das für schön, dass wir durch Zufälle jemanden begegnen und dann ein Leben lang dabei bleiben? Warum ist es nicht viel schöner, jeden Tag zweimal zu wechseln und bei einem anderen zu gelangen und nur ausschließlich unsere Zahnbürste mitzuführen und nichts anderes?
2: Ő nem viselt fürdőköpenyt, fázott kicsit, ami bőre felszínén is látszott.
4: Diese Struktur ruft mich in mein Erinnern, diese bekannte Theorie von Carl Gustav Jung in Erinnerung über die Synchronizität, dass in jeder Sekunde, in jeder Minute tausende und tausende Dinge passieren mit uns, aber wir sind so eingestellt, und das gehört zu unserer Überlebenstechnik, dass wir nur bestimmte Dinge wahrnehmen und alles andere nicht wahrnehmen können, denn sonst würden wir verrückt werden. Aber die Synchronizität heißt, dass diese tausend Dinge, passieren doch. Und der Nadosch interessiert

0: Schnee rieselte langsam, aber es war nicht so kalt, dass er liegen blieb. Auf den Wegen im Park schmolz er gleich. Nur an den Grashalmen hielt er sich. Die Ermittler gingen vorschriftsmäßig vor und arbeiteten bei den Witterungsverhältnissen zügig. Der Tote war von einem jungen Mann entdeckt worden, der immer vor Tagesanbruch hierher zum Laufen kam. Er war der Einzige, der befragt werden konnte. Als er mit dem Laufen begonnen hatte, war es noch völlig dunkel gewesen. Er lief fast jeden Tag dieselbe Strecke zur selben Zeit. Wenn das nicht der Fall, nicht alles Routine und Gewohnheit gewesen wäre, wenn sich ihm nicht schon ein jeder Stein, ein jeder Schatten ins Gedächtnis geschrieben hätte, wäre ihm die Leiche wahrscheinlich gar nicht aufgefallen.
1: Egy fiatal ember fedezte föl, aki minden hajnalban itt futott. Ő volt az egyetlen, akit kikérdezhettek. Teljesen sötét volt még, amikor futni indult, s majd minden napon, azonos úton, azonos időben.
2: Nadaschs Parallelgeschichten beginnen in Berlin und im Rheinland. Wie schon im Buch der Erinnerung ist Deutschland in diesem Romankosmos für Nadasch ein wichtiger Handlungsort.
0: Als der junge Mann zum dritten Mal mit seiner Geschichte anfing, wurde er nervös gewahr, dass bereits sämtliche Spuren markiert worden waren. Und das erfüllte ihn mit einer Beklemmung, als hätte er nicht die Leiche entdeckt und Meldung erstattet, sondern als wäre er der Täter und würde jetzt mit den Indizien konfrontiert. Tatsächlich war sein erster Gedanke gewesen, dass er seinen eigenen Vater ermordet hatte. Wie war es denn möglich, dass er so etwas dachte? Dass er den Tod dieses Menschen wünschte, das verstand er nicht und sprach es auch vor den Polizeibeamten nicht aus. Seit einiger Zeit lief er in eng anliegenden Hosen, in gelben oder roten aus glänzendem Stoff, und der Blick des Kommissars setzte die Untersuchung jetzt an seinen Oberschenkeln fort, besonders auf seinem Geschlechtsbereich. Was so grob war, ihn so bis ins Mark traf, dass er auf den Menschen, der ihm in diesem nackten, frühmorgendlichen Park gegenüberstand, endlich aufmerksam wurde. Der Polizist stellte sich zögernd vor. Dr. Kínast.
1: A rendőr közben bizonytalanul bemutatkozott. Dr. Kínast vagyok, mondta.
2: Es wird unklar bleiben, wer hier auf der Bank in Berlin gestorben ist. Vielleicht führt die Spur nach Ungarn, zu einem der Männer aus dem Lukács-Bad, den Übersetzern, den Diplomaten mit Geheimdienstbeziehung. Zunächst aber fährt der Entdecker der Leiche, der junge Läufer, aus Berlin an den Rhein.
0: Er roch auf einmal den Geruch des nahen Flusses, oder aus einem rätselhaften Grund hatte die Nähe des großen Wassers plötzlich Bedeutung. Der riesige Strom, der Rhein, den er da von oben nicht sehen konnte, doch dessen kalten Geruch ihm die Wellen des Winds in die Nase schlugen. Auf einmal hatten Kopfzerbrechen und Verwirrung ein Ende gefunden. Jetzt wusste er, was er zu tun hatte. Er fand sich großartig, schwelgte in sich selbst, so wie in den Gerüchen der Luft. Er hatte keine Wahl, er durfte keinen Punkt im Dunkeln lassen. Er musste alles gestehen. Und er würde alles gestehen. Ein wenig scheute er schon davor zurück, wieder Dr. Kinasts durchdringenden, fast melancholischen, herausfordernden Blick auf sich zu spüren. Der tödlichen Gefahr zum Trotz begehrte er den Körper des Unbekannten.
3: Na, das kommt es in diesem großen Buch ja schon darauf an, den Kopf mit dem Körper zu verbinden. Das Animalische mit dem Rationalen zu verbinden.
4: Und meistens die großen Protagonisten der europäischen Literatur, von Robinson Crusoe angefangen bis Ulrich im Der Mann ohne Eigenschaften und auch bei Tolstoi, bei Dostoevsky, die reagieren immer mit ihrem Vernunft oder mit ihrem Verstand. Und wenn sie ratlos sind, auch dann wissen sie immer Bescheid, wie sie handeln oder wie sie nicht handeln müssen. Aber der Körper reagiert sehr wenig in der europäischen Literatur.
0: Kínast betrachtete die Leiche, betrachtete die Sachen. Auf der verblüfften kleinen Unterhose aus einem durchsichtigen, glänzenden Stoff fand er einen ausgedehnten Spermafleck. Von der Naht der silbrig schimmernden, pflaumenblauen Unterhose war das Etikett so weggeschnitten, dass eine vom Waschen ausgefranste kleine Zunge geblieben war.

0: Es war ein ganz spezielles Stück. Nur heftig fetischistische Herren tragen so etwas.
1: Ich war nicht bereit, weder vom Camus geleitet, noch von Hemingway geleitet, zwei Drittel der Gefühle herunterzuschlucken. Ich wollte diese unglaublich große Reich einbeziehen. Und dieser Reich reicht von Denken bis zum Liebe machen. Bei einer ist Erklärungswunsch sehr stark, bei der anderen nicht, weil der Körper erklärt alles.
0: Die vom Wasserdampf verbogenen Schwingtüren ließen ihr gewohntes dumpfes Aufeinanderklappen nicht hören. Die Fensterscheiben erzitterten nicht. Seit längerem kam kein neuer Gast. Der neue Kabinenaufseher, der diesen drei komischen Männern zunächst eine Weile erschrocken zugehört hatte, war auf seinem Stuhl eingenickt. Eigentlich aus Angst, damit er nicht hören musste, was die da zusammenschwatzten. Ja, er fragte sich, ob das nicht irgendwelche berühmte Schwule waren. Vielleicht waren es Ausländer. Der Bademantel des weißhaarigen Mannes und die auffällige, unanständige, knappe, pflaumenblaue Badehose des anderen sprachen jedenfalls dafür. Doch aus der Art, wie der Bademeister mit honigsüßem Lächeln an diesen drei Männern vorüberging, konnte der neue Kabinenmann ersehen, dass sie, so dämlich sie sich auch benahmen, bestimmt hohe Tiere waren. Die Hand um den entblößten Schwanz schien vergessen zu haben, was sie mit ihm wollte. Der Mann redete auf eine Art weiter, als dachte er gerade darüber nach.
1: Ich habe mich entschlossen, bei gewissen Szenen des Romans nicht aufzuhören, ganz einfach. Wie ich über Verrat oder Diebstahl oder Tod oder Töten schreiben kann, warum sollte ich nicht über Liebe, über den Liebesakt schreiben oder über alle Einzelheiten des Liebesaktes?
2: Denn da ist zum Beispiel so ein merkwürdiger Faden, sehr genau wird dieses Rassenhygienische Institut in den 30er Jahren dargestellt, von Schür heißt er. Und da wird in diesem Institut, in einem Internat, auch ein kleiner Junge gemessen. Und Hans von Wolkenstein heißt er. Und Jahrzehnte später erscheint dieser Junge schon mit einem ungarischen Namen, Janusz Kovács, in Budapest in einem Bad. Da sitzt er mit zwei Freunden zusammen. Sie sind alle nackt und beobachten einen der auch, während sie lauter Dummheiten und politische Klatschgeschichten einander erzählen. Und da sehen wir diesen ehemaligen kleinen Jungen wieder. Wir sehen sein Geschlechtsglied. Und das ist eine merkwürdige Verknüpfung. Also einmal wurde er gemessen und es war eine Horrorgeschichte und dasselbe Geschlechtslied wird jetzt wieder angeschaut, aber in einem ganz anderen Kontext.
0: Als der aufgewühlte Kabinenaufseher einen Augenblick später vom Ende des Gangs noch einmal zurückblickte, tätschelte und knutschte nicht mehr nur der weißhaarige Mann seinen apathisch auf der Bank hockenden Freund, sondern auch der andere kauerte vor ihm, den Bademantel gerade knapp zusammengebunden.
2: Es gibt unterschiedliche Erzähler in diesem Buch. Also einerseits, manchmal erscheint so ein Erzähler, der alles weiß. Der weiß Bescheid über die geheimsten Wünsche und über die geheimsten Vorstellungen und auch über die Zukunft dieser Figuren. Aber dann führt er das nicht konsequent fort. Zum Glück. Denn in der nächsten Szene oder im nächsten Kapitel erscheint ein ganz anderer Erzähler, der identisch mit dem Protagonisten ist. Und da ist er selbst ebenso ratlos wie die Protagonisten.
0: Einen Augenblick hatte sie gemeint, Argos sei verrückt geworden. Noch jetzt im Taxi konnte sie das Bild von gestern Abend nicht vertreiben. Sie konnte es nicht, weil sie ihn seit Wochen immer stärker und mit jedem Tag aussichtsloser begehrte. Dieses Begehren erfüllte sie mit Entsetzen. Sie redete sich vor sich selbst heraus, es sei nicht sein nackter Körper, nach dem sie sich so sehr sehne. Dafür hätte sie sich geschämt. Wonach dann? Doch nicht etwa nach seiner Seele? Hatte er doch gar nicht. Nein.
3: Agost, der elegante Träger pflaumenblauer Unterhosen, der Sohn von Professor Lippay-Leer, der den rechten Pfeilkreuzlern nahestand, aber auch unter den Kommunisten Karriere gemacht hat, Agost wird nach dem Tod seines Vaters überstürzt seine geliebte Tjöntwier heiraten, das Mädchen aus einfachen Verhältnissen, das er begehrt, aber nicht liebt.
0: Die Nachttischlampe mit dem Wachsschirm beleuchtete Agost von unten und streckte seine nackte Gestalt zu einem langen, schräg verbogenen Schatten an der Wand. Seine Umrisse scherten aus, kamen zurück. Der Schatten zitterte, während sich seine Hand, seinen Ellenbogen, sein Arm bewegten. Hinter ihm stand die Flügeltür zum Wohnzimmer sperrangelweit offen. In sich versunken, langsam, mit seltsamen, gebrochenen Bewegungen streichelte er sich selbst. An seinen geübten Bewegungen war zu erkennen, dass er wusste, was er tat, warum er es tat und dass er dazu niemanden brauchte. Als schwebte sein Lächeln wie losgelöst von seinem Gesicht. Es schmerzte Gjöntjwer besonders, dass das Lächeln nicht ihr galt. Es galt niemandem.
1: Und um diese über den Zaun zu sehen, habe ich versucht, diese verschiedenen erotischen Typen und Erfahrungen sozusagen wie in einem großen Wandbild aufzuzeigen.
2: Wenn er so viel über Körper schreibt, dann nicht, weil er provozieren möchte, nicht, weil er vorwiegend für sexuelle Fragen sich interessiert, sondern er will die Literatur in eine andere Richtung bringen.
4: Er wollte die Sexualität nie verstecken. Im Gegenteil, er geht wissenschaftlich mit der Sexualität um und sehr exakt beobachtend und ein wenig exhibitionistisch.
1: Ich habe versucht, wenigstens aus dieser Beschränktheiten des Denkens hinauszuschauen. Und wenn ich über Erotik spreche, wenn ich über diese sensuelle Fähigkeit der Menschen spreche, den anderen mit einem Blick zu erfassen, abzumessen, auf seinen Platz zu suchen oder finden in meiner Welt, dann wie könnte ich ohne Begehren auskommen oder ohne erotische Aura.
3: Wenn Agost und seine Freundin Tjöntwier miteinander schlafen, erstreckt sich die Beschreibung dieses Geschlechtsverkehrs auf über 100 Seiten. Sexuelle Handlungen, solche zwischen Männern und Frauen, zwischen Männern, Liebe zwischen Frauen, Autoerotik.
4: Es kommen mir zu viele Geschlechtsakte vor.
1: Ich stelle da nicht etwas Pornografisches, ich stelle nicht etwas Klinisches dar. Ich bediene alle beiden Sprachen. Die Obszönität genauso wie ärztliche Sprache, wie die klinische Sprache.
0: Seit 4 Tagen hielten sie sich so umschlungen, schliefen kaum, aßen und tranken kaum, trennten sich nur auf ein paar Stunden und machten auf eine Art weiter, als müssten sie sich im nächsten Augenblick auf ewig trennen. Sie durften keine Sekunde ungenutzt lassen. Trotzdem hatte Gjöntjwer noch keine Zeit gehabt, den Körper des Mannes zu erforschen. Dafür hätte sie ihn ja loslassen, ein klein wenig auf Distanz gehen müssen. Eigentlich hatten sie kein genaues Bild davon, wo und wie der andere war. Denn das Wissen saß in ihren Händen, auf ihren Lippen und ihrer Zunge oder auf den Härchen ihrer Nasenhöhle.
1: Körper heißt auch Geist. Das ist auch im Körper, in einem besonderen Körperteil. Aber dieser Körperteil ist mit Genitalien direkt verbunden. Und die Genitalien sind mit der Muskulatur der Enddarm auch verbunden. Und all das ist mit die Exkrementen verbunden. Also das ist ein Zusammenhang.
5: Párhuzamos történetek. Párhuzamos történetek. Párhuzamos történetek.
3: Parallelgeschichten heißt der Roman von Peter Nadasch nur auf Deutsch. Einige Interpreten hat das an Robert Musil und die berühmte Parallelaktion im Mann ohne Eigenschaften erinnert. Peter Nadasch bestätigt, dass diese Assoziation beabsichtigt war. Im ungarischen Original weist der Titel auf etwas anderes hin.
4: Der Titel, der evoziert auf Deutsch ganz andere Gedanken. Die Parallele sieht man und man weiß, dass es Geschichten sind. Aber das Wort parallel ist auf Ungarisch so etwa wie paarziehend, gleichziehend. Und wenn diese Paare nun ziehen, ist von etwas anderem die Rede.
0: Jetzt hatte er sie gefunden. Günstiger ging es wahrscheinlich nicht mehr. Schlichte Physik, schlichte Biologie, dachte er trocken und leidenschaftslos. Als dächte er, ich mache Liebe, aber auch darin liegt nichts Persönliches. Er hörte sein eigenes Schnauben. Hat weder mit ihrer noch mit meiner Person zu tun. Selbst wenn sie das bei mir auslöst oder ich bei ihr. Alles ist bloß Physik oder reine Konvention. Er musste sich etwas abkühlen, damit die Sache vollkommen war.
3: Paare treten im Roman auf und wieder ab. Der Autor beobachtet sie eine Zeit lang. Aber es erscheinen immer wieder lose Zusammenhänge über unterschiedliche, auch entfernte Zeitebenen.
6: A bensőséges mozdulat, amivel a fejét a harmadik férfi szörtelen combján nyugtatta, szemmel láthatóan többet jelentett, mint esetleges fizikai érintkezést.
0: Für einen Sekundenbruchteil maßen sie sich wie Gegner. Bei diesem Blick war die Frau die Stärkere, daran bestand kein Zweifel. Was nachträglich und im Voraus vieles verriet. Und mancherlei Schein zusammenbrechen ließ. Sie stürzten ab, aber das Aufschlagen war lustvoll und leicht. Trotzdem wurden sie handgemein, als kämpften sie wirklich. Durch ihre Körper drang das Pulsieren, das Zittern des Erdinnern, das allmählich das Haus, die Luft, die Wand, die Scheiben und das Bett schüttelte, über ihre Haut vibrierte und fast schmerzlich an ihr Trommelfell klopfte. Beide ließen ihre Kräfte frei. Ihre Verletztheit, Einsamkeit, ihr Beleidigtsein, alles, was sich in 4 Tagen in ihren Muskeln als Schlacke niedergeschlagen und ihre Nervenstränge angespannt hatte. Das alles ließen sie auf ihre Bewunderung füreinander los. Aber eine Prügelei war es doch nicht. Einander fressen, falls noch möglich.
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0: Es ist 13 Uhr. 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
2: Die Nachrichten mit Regina Münch. Guten Tag.
3: Wir brauchen einen realistischen Blick auf die Probleme in diesem Land. Die gibt es, das muss man auch am 80. Geburtstag sagen.
2: NRW-Ministerpräsident Wüst ist in Münster, wo an diesem Wochenende der 80. Geburtstag von Nordrhein-Westfalen gefeiert wird. Wüst war gerade bei einer öffentlichen Themenkonferenz vom WDR und hat Fragen von Besuchern beantwortet. Da ging es auch um das Thema Infrastruktur. Der CDU-Politiker sagte, dass es im ganzen Bundesland Bedarf für Reparaturen an Straßen und Schienen gibt.
3: Wer mit dem Auto in Münster reingekommen ist, hat schon gesehen, die erste große Brücke ist schon fertig. Also es geht los, aber es wird natürlich auch höchste Eisenbahn, dass es besser wird. Ich warne nur vor Euphorie. Wenn wir Infrastruktur in Schuss bringen, gibt es eben auch schon mal eine Baustelle. Also bitte nicht beschweren, wenn wir es dann noch machen.
2: Am Nachmittag findet in Münster ein Stadtgespräch statt, auch mit Ministerpräsident Wüst. Das Thema Demokratie stärken, wie schützen wir unsere Freiheit? Außerdem gibt es beim Stadtfest zum 80. NRW-Geburtstag mehrere Konzerte, Spiel- und Sportaktionen, Ausstellungen und Diskussionen. Im Himalaya ist die Zahl der Toten nach der Sturzflut inzwischen auf über 630 gestiegen. Etwa 2500 Menschen werden noch vermisst. Die Region zwischen Nepal und Tibet ist schwer zu erreichen. Hilfsgüter werden von der Armee teils aus Hubschraubern abgeworfen. Die Regierung von Nepal hat das Ausland um Experten gebeten, zum Beispiel für die Rettung aus Tunneln. Bei einem russischen Drohnenangriff gestern Abend auf ein Lagerhaus in der Nähe von Kiew sind nach ukrainischen Angaben mindestens 27 Menschen getötet worden. In dem Gebäude im Bezirk Butscha war offenbar Munition gelagert. Rebecca Barth berichtet aus Kiew.
4: Ermittlungen wegen Fahrlässigkeit wurden eingeleitet. Munition dürfe nicht in der Nähe von Häusern oder Wohngebäuden gelagert werden, teilte der ukrainische Präsident mit. Russland hat seine Angriffe auf die Ukraine in den vergangenen Tagen massiv verstärkt. Dabei werden modifizierte Drohnen mit Strahltriebwerk eingesetzt, die höhere Geschwindigkeiten erreichen und somit schlechter abgefangen werden können.
2: Auch das ist heute Thema. Bundesarbeitsministerin Baas stellt die geplante Pflicht zur Krankschreibung ab dem ersten Tag in Frage. CDU, CSU und SPD hatten sich auf die Attestpflicht geeinigt, außer der Arbeitgeber trifft eine andere Regelung. Die Berliner Landesregierung wird von Hackern erpresst. Das hat der regierende Bürgermeister jetzt bestätigt. Offenbar fordern die Hacker 2 Millionen Euro in Bitcoin, ansonsten wollen sie sensible Daten veröffentlichen. Bei schweren Unwettern im Norden Italiens sind in Cremona historische Gebäude beschädigt worden, wie der Dom und das Rathaus. Viele Bäume wurden umgerissen. Die Hagelkörner in der Region waren nach Medienberichten so groß wie Tennisbälle. Im Hockey haben es die deutschen Männer ins WM-Finale geschafft, durch einen 2:1-Sieg gegen Argentinien. Im Endspiel trifft das deutsche Team morgen in Belgien auf Spanien. Heute und morgen geht's um die Fledermaus, denn am letzten Augustwochenende wird international die Bat Night gefeiert. Auch in NRW können Fledermausfans die Tiere bei speziellen Veranstaltungen erleben und mehr über die nachtaktiven Flugkünstler erfahren. Zum Beispiel auf der Sparrenburg in Bielefeld, im Botanischen Garten in Bochum und im Sauerländer Besucherbergwerk in Bestwig. Bei einigen Bat Nights werden die Tiere auch mithilfe von Fledermausdetektoren aufgespürt und ihre Ultraschallrufe auch für menschliche Ohren hörbar gemacht. Das war WDR aktuell. Das Wetter in Nordrhein-Westfalen am Nachmittag von den Niederlanden her zunächst dichte Wolken und später auch etwas Regen mit teils starken Böen. Höchstwerte in Waldbröl bis 22 Grad, in Paderborn 24 und maximal 25 Grad in Pulheim. Morgen eine Mischung aus Sonne, vielen Wolken und nur vereinzelten Schauern bei 17 bis 25 Grad, dabei sehr windig mit zum Teil stürmischen Böen. Die Zeit 13:04 Uhr.
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Herzlich willkommen, meine sehr verehrten Hörerinnen und Hörer, zur heutigen Ausgabe von WDR 3 persönlich. Es gibt 2 Stunden Jazz und jazzähnliche Musik. Ich habe das Programm zusammengestellt. Mein Name ist Götz Alsmann, aber ich habe diesen Parforce-Ritt durch die historische Tonträgerschaft nur deshalb antreten können, weil ich genau weiß, dass mein Freund und Kollege Jürgen Mönkeling auf der anderen Seite der Scheibe verlässlich alle Platten im richtigen Tempo abspielt und auf die richtigen Knöpfe drückt. So steht einem reibungslosen Ablauf dieser kleinen Jazz-Revue nichts im Wege. Heute gibt es 4 feierliche Gedanken von Bobby Scott. Außerdem Musik von Shorty Rogers, Del Staten, Earl Bostick, Nana Mouskouri, Lalo Schifrin und vielen anderen. Und da klopft doch jemand an die Tür.

Und so wird aus der falschen Tür die richtige Tür. Und hier bei WDR 3 persönlich, da haben sie definitiv an die richtige Tür geklopft. Das war The Wrong Door, gesungen vom großartigen Young Jesse im Jahre 1959. Young Jesse galt als das Stimmwunder des amerikanischen Westküsten Rhythm and Blues. Und er versuchte sich in allem, von purem Blues über Teenager-Musik bis hin zum Reggae. Aber diese Soul-Jazz-Phase Ende der 50er Jahre, das dürfte seine beste Zeit gewesen sein. Ein anderer Gigant des West Coast Jazz war Shorty Rogers und sein Spitzname sagte alles über seine Körpergröße. Vielleicht hieß seine Band deshalb auch The Giants. Hier ist Dickie's Dream.

Count Basie-Fans kennen und lieben diese Komposition Dickie's Dream, gespielt hat sie Shorty Rogers zusammen mit seinen Giants. Und das ist insofern ungewöhnlich, weil Shorty Rogers als überaus fleißiger Trompeter, Komponist und Arrangeur normalerweise dafür gesorgt hat, dass auf seinen eigenen LPs nur eigene Kompositionen gespielt werden. Aber Ausnahmen bestätigen wie so oft die Regel. Und hier war es, dass sich Shorty Rogers zudem noch der Dienste des ehemaligen Count Basie-Trompeters Harry Addison versichern konnte. Rogers selbst spielte das Flügelhorn, Bud Schenk war der Altsaxophonist, Pete Shearer spielte das Klavier, Barney Kessel spielte die Gitarre, Leroy Winnecker am Bass und Shelly Man am Schlagzeug rundeten die Rhythmusgruppe ab. Eine wirklich tolle 1955er Fassung von Dickie's Dream. Und jetzt gibt's Musik aus dem Chicago desselben Jahres. Tommy Dean, ein Pianist, spielt hier mit seiner Band, zu der damals der später so berühmt gewordene Oliver Nelson als Saxophonist und Arrangeur gehörte, The Gold Coast.

Tommy Dean, The Gold Coast. Und jetzt geht's nach Miami. Dort hören wir einen Gitarristen, der ganz anders war als alle anderen Gitarristen. Das lag an zwei Merkmalen. Das eine, er spielte seine Bassbegleitung selbst mit einem Hammond-Orgel-Fußpedalsystem. Und die zweite Sache war, Del Staten war Linkshänder und spielte die Gitarre linkshändig, aber er spannte die Saiten nicht um. Das hieß also, die Saiten waren so wie bei einer rechtshändig gespielten Gitarre und das bedeutet rein akademisch gesehen, die Saiten waren einfach falsch rum an der Gitarre angebracht. Das muss man wissen, wenn man die Meisterschaft Del Statens hört, der so großartigen modernen Jazz auf seinem Instrument spielt, ganz allein nur mit seinem Fußpedal und seinem Instrument und der das Instrument so hält, dass man meint, einer panoptikalischen Veranstaltung beizuwohnen.

gehört, es ist eine Live-Aufnahme. Man hört aber auch, sie fand in einem sehr, sehr kleinen Saal statt. In einem kleinen Lokal, in einem kleinen Club in Miami Beach mit dem Namen My Place. Und dort nahm Del Staten 1967 sein Live-Album auf. Eigentlich kam er aus West Virginia und begann während seiner Armeezeit mit dem Bassspielen. Gitarre hatte er als Kind schon versucht. Wie gesagt, linkshändig und mit nicht umgespannten Saiten. Und genauso spielte er dann auch den Kontrabass. Und mit dem erlangte er eine gewisse Popularität im Army Entertainment während des Zweiten Weltkrieges. Und dann begann er sich ganz ernsthaft mit der Gitarre auseinanderzusetzen. Und er lernte dann sogar zusätzlich noch die klassische Gitarre richtig herumzuspielen. Denn er war einige Jahre Dozent an einer lokalen Musikhochschule in seinem Heimatstaat. Und dann ging es nach Miami und seine Jazzkarriere nahm richtig Fahrt auf und kulminierte 1967 in dem wunderbaren Album Del Staten Live at My Place, Miami Beach, Florida. Hören Sie aus demselben Album Carnival.

Sometimes I'm Happy. Dieser Klassiker wurde hier interpretiert von der Pianistin und Sängerin Jean Hoffman, auf einigen ihrer Platten auch bekannt als Jeannie Hoffman. Das war eine Aufnahme von 1957. Kommen wir zu Earl Bostick, den ich im Laufe der 10,5 Jahre, die es diese Sendung gibt, immer wieder gern aufgelegt habe. Und mitunter wird man dann in Gespräche verwickelt, wo es heißt, naja, Earl Bostick, gut und schön, aber ist das wirklich ein echter Jazzkünstler von Rang? Nun, hier werden nicht nur Jazzkünstlerinnen oder Jazzkünstler von Rang aufgelegt, denn manche sind auch obskur, manche erfüllen vielleicht nicht die Weltklasse-Anforderungen, aber ich hoffe, dass diese Aufnahmen alle interessant sind. Im Fall von Earl Bostick allerdings würde ich schon sagen, dass er ein Weltklasse-Jazzer war. Er war der als Saxophonist, der am meisten von Charlie Parker bewundert wurde, und Earl Bostick brachte etwas ins Altsaxophonspiel ein, was sonst bis dahin eigentlich niemand gemacht hat. Er hatte einen ganz eigenen Sound. Er war, wie manche sagten, der einzige Altsaxophonist, dessen Instrument klang wie ein Tenorsaxophon.

Wenn man sagt, Earl Bostwicks als Saxophon klang wie ein Tenorsaxophon, hat das hauptsächlich mit dem Sound und weniger mit der Tonhöhe zu tun. Aber diese raue, aggressive Spielweise, die war das Neue, was Earl Bostwick in den Jazz einbrachte. Und man muss auch sagen, dass seine Improvisationen wirklich immer klangen wie Kompositionen. Wunderbar klar durchstrukturiert. Und ja, man hätte sie fast mitsingen können. Wir hörten Blue Skies, eine Produktion von 1954. Und unter anderem im Studio mit dabei waren Blue Mitchell an der Trompete und Stanley Turrentine, zwei später so berühmte Künstlerfiguren im modernen Jazz. Bei derselben 1954er Session entstand eine Fassung von Earl Bostwicks Eigenkomposition Mambostic. Und dafür wurde die Band umgestrickt. Eigens eingeflogen wurde Celia Lopez. Sie saß am Klavier und brachte ihr Latin Percussion Ensemble bestehend aus drei entfesselten Trommlern mit. Hier ist Mambostic.

Earl Bostick, selbstgeschriebener Mambo mit dem anschaulichen Titel Mambostick. Ich glaube, das Hauptproblem in der Jazz-Rezeption Earl Bosticks liegt darin, dass dieser Mann einfach zu erfolgreich war. Er brachte Unmengen von Langspielplatten heraus, die sich über die Jahre verkauften wie geschnitten Brot, und viele seiner Singles erschienen auch in Europa, wurden hier gern in Tanzschulen aufgelegt, wenn man Jive oder Boogie tanzen wollte. Ja, und es gilt der alte Lehrsatz, den uns schon Guy Lombardo geschenkt hat. Nobody likes us, but the people. Publikum begeistert, die Kritik rümpft die Nase. Götz Alsmann bei WDR3 persönlich gehört zur begeisterten Fraktion. Ich bin übrigens auch ein Fan des Sängers Eddie Jefferson. Der singt hier I Feel So Good.

0: 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I stole this tune from Moody. This is a story he was telling when he started playing on his tenor. I know that he really was so in love. Hey, James Moody, hope you heard me. I just dug your soul.
1: Eddie Jefferson sang I Feel So Good, und das war nicht einfach nur Eddie Jefferson, der I Feel So Good sang. Nein, Eddie Jefferson sang das komplette berühmte Saxophonsolo von James Moody über I Feel So Good, und er hat es auch noch selbst betextet. Das Arrangement zu diesem Kunststück verfasste Ernie Wilkins, der viele tolle Jobs hatte, die auch Quincy Jones hatte. Man teilte sich oft die Aufgaben. Es gab einfach so viel Noten zu schreiben. Und gerade Quincy Jones, der war ein Arrangeur, der auch Bobby Scott, dem großen Jazz-Wunderkind, zu gut gefallen hat. Deshalb widmete er ihm 1962 die Komposition One for Quincy.

One for Quincy. Klavier, Komposition, Arrangement, alles Bobby Scott. 1937 geboren war er in der Tat der Wunderknabe des Jazz. Klassisch ausgebildet wurde er mit 15 Jahren Berufsmusiker, als er als Pianist im Orchester von Louis Prima anfing. Zwei Jahre später spielte er für Gene Krupa. Schon mit 18 brachte er sein erstes Klaviertrio-Album unter eigenem Namen heraus. Mit 19 hatte er einen Million-Seller als Sänger, als er den Popsong Chain Gang aufnahm. Und mit 23 kam, wie viele sagen, die große kompositorische Idee, der große

kompositorische Wurf. In sein Leben, da schrieb er nämlich den Klassiker A Taste of Honey als Schauspielmusik für das gleichnamige Theaterstück und gehörte auch noch allabendlich zum Jazzensemble, das auf der Broadway-Bühne die Musik zu diesem Stück spielte. Er war wirklich ein Mann, der alles konnte. Und wie gesagt, wenn gewünscht, wurde auch noch etwas Schönes gesungen. Das Stück, das ich für Sie gespielt habe, One for Quincy, entstammt seinem 1962er Album Joyful Noises. Und das eigentliche Kernstück von Joyful Noises ist eine Suite mit dem Titel Four Solemn Thoughts, vier feierliche Gedanken. Und diese feierlichen Gedanken möchte ich Ihnen heute bei WDR3 persönlich vorspielen. Der erste feierliche Gedanke trägt den Titel The World.

Das war der erste der vier feierlichen Gedanken. The Word von und mit Bobby Scott. Wirklich unglaublich, mit 25 so ein Werk auf die Beine zu stellen. Und dann dieses unglaubliche Klavierspiel, diese herrlichen Ideen im Arrangement. Meisterlich für wahr. Der zweite feierliche Gedanke trägt den Titel A Joyful Noise. Gleichzeitig der Titel des hier besprochenen Albums. Und A Joyful Noise besteht vor allem aus einem langen Piano-Solo von einem leicht verstimmten, irgendwie honky-tonkig anmutenden Klavier mit Blues, Gospel und sogar Ragtime-Einfällen, bevor die Band einsetzt. A Joyful Noise.

joyful noise, ein freudvolles Geräusch, in der Tat. Bobby Scott mit einer Blechbläsergruppe, die mitunter fast weihnachtlich klingt. Und das Ende August, mehr kann man nicht verlangen. Die letzten beiden feierlichen Gedanken von Bobby Scott tragen Titel For Everything a Season. Das ist mit Streicher- und Holzbläserdominanz der vielleicht jazzfernste Satz in diesem Werk. Und dann kommt das sehr jazzhafte The Meanings, Bobby Scott.

Other Meanings, der vierte der Four Solemn Thoughts von Bobby Scott. Ich sagte schon vorhin, das berühmteste Stück, das er komponiert hat, dürfte A Taste of Honey sein. Die Beatles haben es gesungen und ja, jeder andere hat es gesungen und auch Nana Mouskouri hat es gesungen im Jahre 1965 zu einem Arrangement von Johnny Keating. Aber sie sang es auf Französisch mit einem Text von Eddie Marnay. Un homme est venu, ein Mann ist gekommen.

Keine 2 Minuten brauchte Nana Mouskouri für ihre Fassung von A Taste of Honey Enorme Venue. Und das Verrückte war, im selben Jahr, 1965, als diese Aufnahme in London entstand, arbeitete Nana Mouskouri tatsächlich mit Bobby Scott zusammen für ein Album, das in New York entstanden ist. Und natürlich schrieb Bobby Scott sämtliche Arrangements und komponierte auch noch I Love My Man.

fast ein Country-Song, oder? I Love My Man. Nana Muscuri singt Bobby Scott. Diese 1965er Produktion war nicht das erste Album, das Nana Muscuri in New York aufgenommen hat. Denn schon 1962 kam es zu einer aufwendigen Studioproduktion mit dem Orchesterchef und Arrangeur Torry Zito. Und dieses besondere Album, veröffentlicht unter dem Titel The Girl from Greece Sings, hatte einen ganz besonderen Produzenten. Und das war Quincy Jones, der keine Note geschrieben hat, der nicht dirigiert hat, aber der dafür gesorgt hat, dass sich alle im Studio wohlfühlten. No Moon at All.

No Moon at All, was für eine wunderbare Fassung. Und wenn man den zeitgenössischen Berichten Glauben schenken darf, haben Tori Zito, der Orchesterchef, und Quincy Jones, der Produzent, Nana Mouskouri angebetet bei dieser Aufnahmesession. Hätten wir genug Zeit, würde ich Ihnen jetzt ausführlich erzählen, dass ich im Jahre 2018 mal einen sehr schönen Abend in Dresden gemeinsam mit Nana Mouskouri und ihrem Ehemann verbracht habe. Aber, ach Gott, die Zeit. Love me or leave me.

Wunderbar. Dana Muscuri, Love Me or Leave Me. Und Frau Muscuri war nicht die erste europäische Sängerin, die den Weg nach New York fand. Und definitiv nicht die letzte. Da gibt's doch dieses unglaubliche 1957er Album von Katharina Valente. Plenty Valente. Entstanden zusammen mit dem Orchester von Cy Oliver, der die Arrangements geschrieben hat. Und das Ganze wurde im Studio betreut vom Produzenten Milt Gabler, der damals auf der super Erfolgswelle der von ihm produzierten Bill Haley Welthits segelte. Katharina Valente hier mit I'm in the Market for You.

wieder habe ich im Rundfunk den Verdacht geäußert, dass Cy Oliver als Arrangeur zur Höchstform auflief, wenn er die Aufgabe zugeteilt bekam, mit Sängerinnen zusammenzuarbeiten. Es gibt Aufnahmen von Cy Oliver mit Ella Fitzgerald, mit Pat Morrissey, mit Edna McGriff, mit vielen anderen. Und immer hat er allererste Qualität abgeliefert. Jetzt singt Katharina Valente von derselben Session Alone Together.

Ich habe noch eine dritte Sängerin mitgebracht, die in New York gearbeitet hat. Die schwedische Ausnahmesängerin Monika Zettel. Und hier bei WDR 3 persönlich immer hochgelobt und gerne aufgelegt. 1960 spielte sie eine Session in New York ein, die, wenn man so will, unter Ausschluss der Öffentlichkeit stattfand. Denn die Bänder wurden erst Jahrzehnte später veröffentlicht. Jimmy Jones spielt das Klavier, Milt Hinton zupft den Bass und Bobby Donaldson sitzt hinterm Schlagzeug. Monika Zetterlund singt There'll Be Another Spring.

Smiling Jack hieß diese wunderbare Nummer und jeder, der diese Sendung kennt, weiß, dass ich ein Fan des Baritonsaxophons und seiner großen Exponenten bin, insbesondere ein Fan des schottischen Baritonsaxophon-Giganten Ronnie Ross. Und der nahm Smiling Jack 1965 auf, zusammen mit Dick Spencer am Altsaxophon, Rick Kiefer an der Trompete, Rudi Fischers an der Posaune, Joe Haider am Klavier, Peter Trunk am Bass und Pierre Favre am Schlagzeug. Eine internationale Top-Produktion, die damals in München in den Trixie-Studios diese herrliche Aufnahme einspielte. Schon wieder geht's nach New York im Bossa Nova-Rhythmus. Erging sich Lalo Schifrin 1962 mit der Unterstützung des Flötisten Leo Wright, als er seine Fassung der One-Note-Samba aufnahm. Samba de Uma Nota So.

Vorhin, als wir die wunderbare Musik von Bobby Scott hörten, konnten wir mitunter herrliche Tuba-Einsätze genießen. Ja, Jazz-Tubisten, es gab sie im sehr, sehr alten Jazz und es gab sie ab, sagen wir, Ende der 40er Jahre mitunter im moderneren, vor allen Dingen moderneren Big-Band-Jazz. Und einer der Jazz-Tubisten, die sich quer durch sämtliche Stilistiken spielten, war von Haus aus Kontrabassist, wie übrigens viele Jazz-Tuba-Spieler beide Instrumente beherrschten. In diesem Fall hier spreche ich von Red Callender. 1973 entstand Fat

Alexander mit einem Auszug seiner 73er LP Basin Street Brass. Man stellt sich die Frage, welcher Kontrabassist traut sich ins Studio, um Red Callender zu begleiten? Red Callender, einer der ganz großen Bassisten der Studioszene von Hollywood. Aber er hat halt Tuba gespielt. Irgendjemand musste es machen und es war kein anderer als Lee.

Leroy Vinegar, den wir schon eingangs in diesem Programm gehört haben. An der Flöte, am Tenorsaxophon wirkte auch gerade noch Buddy Collette mit, auch so ein Gigant der Studioszene. Hören wir Red Callender jetzt in einer ganz interessanten Besetzung mit El Viola Gitarre, Grover Mitchell Posaune und Walt Sage am Schlagzeug. Der Chef sitzt an der Tuba und man spielt nichts anderes als Lush Life, die berühmte Balladenkomposition von Billy Strayhorn.

Eine wunderbare Stimme, viel zu selten gehört hier bei WDR 3 persönlich. I don't mind if I do, gesungen vom großartigen Chuck Willis. Eine Aufnahme von 1954. Und ja, Freundinnen und Freunde dieser Sendung, es ist soweit Zeit fürs Abschiedslied. Das singt uns Dorothy Carles. Hello, my lover. Goodbye.

Dann wir sagen uns Goodbye, aber morgen sagen Sie Hello zu Daniel Hope, denn er wird mit der sonntäglichen Ausgabe von WDR3 persönlich und seiner Klassikauswahl aufwarten. Und wenn Sie Lust haben, dann hören wir uns am nächsten Sonnabend wieder. Darauf freut sich schon jetzt Ihr Götz Alsmann.

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0: Es ist 15 Uhr. 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
2: Die Nachrichten mit Robert Levin. Guten Tag.
3: Wir brauchen einen realistischen Blick auf die Probleme in diesem Land. Die gibt es, das muss man auch am 80. Geburtstag sagen.
2: Ministerpräsident Wüst ist heute beim NRW-Tag in Münster. Das Land feiert seinen 80. Geburtstag mit Konzerten, Ausstellungen und Diskussionen. Das Fest geht das ganze Wochenende lang. Insgesamt werden bis zu 10.000 Menschen erwartet.
4: Ehrlich gesagt, wir wohnen um die Ecke und wir haben gedacht, wir können ja nicht einfach so eine Riesenveranstaltung verpassen. Deswegen haben wir uns gedacht, gucken wir uns das mal an. Und die Kinder wollten natürlich auch gerne die Maus sehen.
5: Was feiere ich? Das Land, in dem ich mich wohlfühle. Ich bin Westfale, zwar nicht aus Münster, aber wir haben unsere eigene Kultur hier in Nordrhein-Westfalen.
2: Ministerpräsident Wüst hatte am Vormittag auch an einer WDR-Themenkonferenz teilgenommen. Im Anschluss fand in Münster ein WDR-Stadtgespräch mit Wüst statt. Das Thema: Demokratie stärken, wie schützen wir unsere Freiheit? Im Himalaya ist die Zahl der Toten nach der Sturzflut auf mehr als 630 gestiegen. Mindestens 2500 Menschen werden noch vermisst. Rettungskräfte aus China und Indien sind nach Nepal gekommen und helfen bei der Suche. Markus Spieker berichtet aus Nepals Hauptstadt Kathmandu.
6: Nun sagt man nach so einer Katastrophe, das Zeitfenster, in dem es überhaupt realistische Chancen gibt, Menschen lebend aus Trümmern herauszukriegen, liegt so bei 72 Stunden. Jetzt ist die Katastrophe schon mehr als 3 Tage her. Also schon allein von der Ernährung her ist es sehr, sehr schwierig, dann noch Leute lebend zu bergen. Die Überlebenschancen hängen sehr davon ab, wie nahe am Ursprungsort der Katastrophe dann die Menschen waren. In dem Umfeld von wenigen Kilometern ist die Überlebenschance da sehr, sehr gering, weil da dieser Eisblock herunterkommt. Untergekommen ist, dieser gigantische und diese riesige Sturzwelle ausgelöst hat.
2: Der neue norwegische König Håkon wird noch heute seine erste öffentliche Ansprache halten. Es ist gleichzeitig die Gedenkrede für seinen gestern verstorbenen Vater Harald. Laut norwegischem Königshaus wird die Rede Håkons ab 7 Uhr heute Abend im Fernsehen übertragen. Am kommenden Dienstag soll Håkon den Eid auf Norwegens Verfassung ablegen. Und auch das beobachten wir. Bundesarbeitsministerin Baas stellt die geplante Pflicht zur Krankschreibung ab dem ersten Tag in Frage. CDU, CSU und SPD hatten sich auf die Attestpflicht geeinigt, außer der Arbeitgeber trifft eine andere Regelung. Die Berliner Landesregierung wird von Hackern erpresst. Das hat der regierende Bürgermeister jetzt bestätigt. Offenbar fordern die Hacker 2 Millionen Euro in Bitcoin, ansonsten wollen sie sensible Daten veröffentlichen. In der Nähe von Kiew hat es einen russischen Drohnenangriff gegeben. Der ukrainische Präsident Selenskyj erklärte, dass mindestens 27 Menschen getötet wurden. Bei schweren Unwettern im Norden Italiens sind in Cremona historische Gebäude beschädigt worden, wie der Dom und das Rathaus. Viele Bäume wurden umgerissen. Die Hagelkörner in der Region waren nach Medienberichten so groß wie Tennisbälle. In Mülheim läuft gerade ein Musikfestival, das erst auf den letzten Drücker gerettet wurde. Noch vor einer Woche stand der Ruhr-Reggae-Sommer auf der Kippe wegen finanzieller Probleme. Viele Beteiligte haben dann kurzfristig auf Geld verzichtet. Die Festivalbesucher sind glücklich.
7: Finde ich super. Ich hatte Angst, dass es nicht stattfindet.
8: Ja, sehr geil. Wäre viel zu schade, wenn es nicht stattfinden könnte.
9: Ja, 100%ig Glück gehabt, würde ich sagen.
2: Beigetragen zur Rettung des Ruhr-Reggae-Summer haben zum Beispiel die Stadt Mülheim, Aufbaufirmen und Künstler, indem sie auf Einnahmen verzichten. Das war WDR aktuell. Das Wetter in Nordrhein-Westfalen. Am Nachmittag von den Niederlanden her dichte Wolken und später etwas Regen, der am Abend die Weser erreicht. Bei teils böigem Wind in Euskirchen 23 Grad, Aachen 24, in Herten 25 Grad. Morgen mal Sonne, mal Wolken und vereinzelte Schauer bei 17 bis 24 Grad. Weiter windig mit teils stürmischen Böen. Die Zeit 15.04 Uhr.
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10: Heute mit Christian Möller und mit einem Mann, den kennen viele von Ihnen vermutlich vor allen Dingen aus dem Fernsehen.
11: Wenn du nicht aufhörst, hier mit uns Spielchen zu spielen, dann bist du ganz schnell ganz, ganz allein. Verstehst du das? Ist dir das klar?
10: Ja, ist scheinbar nicht mehr zu spaßen. Der Schauspieler Edgar Selge im Polizeiruf 110 von 1998 bis 2009 hat er da den einarmigen Ermittler Jürgen Tauber verkörpert. Wenn Schauspieler Bücher schreiben, dann ist das ja nicht immer automatisch eine gute Nachricht. Bei Edgar Selge, da war es allerdings eine. Hochgelobt sein Debüt von 2021, seine literarische Erinnerung an seine Kindheit in Herford in Ostwestfalen mit sehr viel Musik, mit väterlichen Prügeln und im Schatten der NS-Vergangenheit, die nicht vergeht. Und jetzt ein zweites Buch, das indirekt da wieder anknüpft. Juras letzter Winter, so heißt es. Im Zentrum steht ein Junge, der während der Blockade Leningrads verhungert und dabei ein Tagebuch führt. Und diesen Jungen, den hat es tatsächlich gegeben. Und auch bei der Auseinandersetzung mit ihm lässt Edgar Selge seine eigene Biografie nicht los. Über all das gleich hier ein ausführliches Gespräch mit ihm in Westart lesen. Schön, dass Sie dabei sind.

0: Sieb waren das mit Keep an Eye on Love in Westart lesen. An diesem Wochenende gehen in Nordrhein-Westfalen die Sommerferien zu Ende. Viele von Ihnen waren sicherlich unterwegs am Meer, in den Bergen, Hauptsache weit weg. Dass unsere Urlaubsreisen keine ganz unschuldige Angelegenheit sind, das wissen wir ja spätestens seit Protesten gegen Massentourismus auf Mallorca und in anderen Ferienregionen. Sindhujan Varatharaja hat sich mit diesem Thema noch eingehender beschäftigt und geht nun noch viel weiter im Buch »Wo die Zeit stehen bleibt« vom Tourismus und seiner Gewalt. Es geht darum, wie eng unser Reisen mit Privilegien und mit Kolonialismus verbunden ist. Insa Wilke hat das Buch für uns gelesen. Insa, wie muss ich mir das vorstellen? Worum geht es hier genau?
1: Also was man kennt, ist die Tourismuskritik als Konsumkritik. Mhm. Du hast schon Mallorca erwähnt, der Massentourismus dort macht Probleme für die lokale Bevölkerung, die Preise steigen, er hat ökologische Folgen. Man denkt an Venedig, an alpinen Tourismus, aber auch an die prekären Arbeitsbedingungen im Tourismussektor. Bei Sindhujan Varatharaja geht die Kritik viel tiefer, wird historisch und politisch ganz anders ausgerichtet.
0: Wie genau? Was nimmt Varatharaja jetzt in den Blick?
1: Also auf eine Formel gebracht, kritisiert Varatharaja die Abfolge Soldat, Siedler, Tourist. Aha. Es wird erobert und entvölkert, dann wird gereist. So ist die These. Das Buch nimmt also sozusagen einen machtkritischen Blick auf Geschichte und Strukturen von Tourismus ein. Es macht uns sichtbar, dass dem Tourismus oft eine Gewaltgeschichte vorausgeht, die dann wiederum von ihm verdeckt wird. Und das rückt einem beim Lesen schon ziemlich nah auf die Pelle, weil sich natürlich die Frage stellt, wie trage ich als Touristin direkt oder indirekt dazu bei?
0: Diese These Soldat, Siedler, Tourist auf diese Formel gebracht, das klingt ja schon, finde ich, ziemlich zugespitzt. Wird das denn plausibel in dem Buch?
1: Also ich habe es jetzt stark verkürzt, allerdings ist die schon so drastisch, diese Grundthese. Das Buch belegt sie aber auch gut, weil es wirklich eine große Welt- und Geschichtsreise aufmacht. Wir starten immer wieder im 18. und 19. Jahrhundert, landen dann auf einmal in der unmittelbaren Gegenwart und wir bewegen uns ganz viel in asiatischen und afrikanischen Ländern und ihren Geschichten. Varatharaja geht da Fallbeispiele durch, um eben diese strukturelle Kritik am Tourismus zu belegen. Und wenn man jetzt aktuell diese schlimmen Bilder aus dem Himalaya vor Augen hat und dieses Buch gelesen hat, dann sieht man das ganz anders. Man macht tatsächlich auch diese Zusammenhänge auf von politischen Konstellationen, also Siedlungspolitik von China, die Grenzbauten, die China da errichtet hat, die touristische Infrastruktur, die menschengemachte ökologische Katastrophe und sieht die Zusammenhänge, die dann einen solchen Gletscherabbruch und eine solche Flut so schlimm machen, ganz anders. Da öffnet Sindhujan Varatharaja einem die Augen, glaube ich.
0: Varatharajas Familie ist tamilisch und musste im Bürgerkrieg aus Sri Lanka fliehen. Spielt das denn jetzt hier auch eine Rolle in dem Buch?
1: Ja, sogar eine ganz wichtige, weil so die Perspektive klar wird, nämlich die einer Person, die weiß, was Staatenlosigkeit bedeutet und was es bedeutet, wenn Mobilität eingeschränkt wird von außen. Das ist der eine Punkt. Der andere ist, dass erzählerisch diese Familiengeschichte einen roten Faden durch das Buch legt und diese Fallbeispiele miteinander verbindet. Und dann ist Sri Lanka natürlich auch selber ein solches Fallbeispiel, eine der Top-Urlaubsrichtungen heute für uns. Und dabei waren die Strände im Norden Killing Fields, also im Bürgerkrieg, der bis 2009 gedauert hat, zwischen den tamilischen Rebellen und der singalesischen Zentralregierung um den tamilischen Norden Sri Lankas. Da wurde an den Stränden gekämpft, die Leute wurden auf die Strände auch getrieben und die Leichen der ZivilistInnen liegen sozusagen unter dem Sand. Und Varatharaja spricht tatsächlich auch von einem Genozid an der tamilischen Bevölkerung.
0: Das klingt jetzt nach ganz schön viel Stoff, alles in allem und auch doch nach einer eher bedrückenden Lektüre. Fängt der Text das denn irgendwie auf?
1: Ich finde, ziemlich klug fängt er das auf. Zum einen, weil einfach unser Erkenntnisinteresse geweckt wird. Wir wollen dann auch wissen, wie sind denn diese Zusammenhänge. Und dann gibt es aber auch erzählerische Strategien. Das Buch ordnet seine Geschichten zum Beispiel nach Motiven. Also ein Abschnitt widmet sich eben dem Strand. Da erfährt man, dass der Strand gar nicht immer natürlich ist, sondern oft konstruiert und inszeniert wird für den Tourismus. Zum Beispiel, dass die Strände auf den Kanarischen Inseln pikanterweise, muss man sagen, durch Sand aus der umkämpften Westsahara immer wieder aufgeschüttet werden. Das ist zum Beispiel so ein Komplex. Dann gibt es das Motiv des Luftverkehrs und auch sowas wie das Motiv symbolpolitisch der Hotels.
0: Was bedeuten denn die Hotels symbolpolitisch? Kannst du das mal erläutern?
1: Ja, das ist ein spannendes Kapitel. Also der Abschnitt beginnt mit zwei Luxushotels in Khartoum in Sudan, die nach der Unabhängigkeit gebaut wurden. Und eines von ihnen wurde von dem libyschen Diktator Gaddafi erbaut, der sich so als panafrikanischer, panarabischer Führer inszenieren wollte, eben im Glanz der modernen Architektur. Und das andere Luxushotel gehörte zur Hilton-Kette und hat sozusagen den geo- und symbolpolitischen Stempel der USA in der Region aufgedrückt im Kalten Krieg. Und Varadarajah erzählt die Geschichten dieser Hotels und zieht dann aber auch den Rahmen ziemlich weit auf. Er kommt dann auch auf so Zusammenhänge wie die ehemals kolonialisierten Staaten einerseits den Wunsch haben, ihre Unabhängigkeit zu erringen und zu beweisen und auf der anderen Seite sich aber auch einordnen wollen in die Weltwirtschaftsordnung. Und dadurch wiederum werden koloniale Asymmetrien reproduziert. Das drastischste Beispiel, das viele im Ohr haben werden, bisschen anders gelagert, aber der Gewaltzusammenhang klingt da, glaube ich, auch sehr einleuchtend an, ist Trumps Idee einer touristischen Erschließung von Gaza. Das Buch läuft ein bisschen, würde ich sagen, darauf hinaus, erzählt aber eben die viel längere Vorgeschichte und den größeren Zusammenhang.
0: Wo Zeit stehen bleibt, ist ja der Titel des Buches. Welche Rolle spielt denn dieser Aspekt der Zeit eigentlich?
1: Das ist das philosophische Grundthema des Buches, würde ich sagen, nämlich die Frage danach, wie Zeiterfahrung eigentlich ein Politikum wird. Das spielt Varadarajah immer wieder sehr plausibel durch. Und in Zusammenhang mit diesem philosophischen Thema steht, glaube ich, auch die Erzählform. Das Buch beginnt nämlich ungewöhnlich, nämlich nicht wie ein Sachbuch oder wie ein Essay, sondern in Versen und schlägt einen mythischen, epischen Ton an, was, glaube ich, sehr wichtig ist, um die Selbstermächtigung des Sprechens auch zu unterstreichen. Und dieser mythische Ton ist dann ein bisschen im Kontrast zu einem ganz nüchternen Erzählen, einem analytischen Erzählen. Ich nenne das Erzählen ohne Lächeln.
0: Aha.
1: Ja, und das ist einerseits ein bisschen im Kontrast, andererseits taucht dieser epische, mythische Ton immer mal wieder auf und stellt eine Verbindung zu einer ganz anderen These auf, die ich auch sehr interessant finde, nämlich, dass die europäischen TouristInnen reisen, weil sie zu einer Ursprünglichkeit auch zurückkehren wollen. Und das interpretiert Varadarajah als die Sehnsucht nach dem verlorenen Paradies, verknüpft es also mit einem christlichen Narrativ.
0: Also das heißt, Sprache hat hier ja in diesem Buch eigentlich auch eine politische Dimension, oder?
1: Unbedingt. Und manchmal vielleicht ein bisschen überdreht. Also du meinst wahrscheinlich auch sowas wie das sehr konsequente Gendern. Mhm. Das ist manchmal dann ein bisschen komisch, wenn sogar ein Wort wie Algen oder Elefanten gegendert wird, also ElefantInnen, Alginnen. Gleichzeitig ist das Buch ebenso konsequent. Man merkt das dann wieder an anderen Aspekten. Hinter Jahreszahlen zum Beispiel steht immer in Klammern EZ, also europäische Zeit. Und das macht einem natürlich penetrant klar, es ist die europäische Zeitrechnung. Es gibt aber andere Möglichkeiten, die Zeit zu rechnen. Mhm. Oder es wird von den USA als sogenannten USA gesprochen, um klarzumachen, da gibt es auch eine koloniale Vorgeschichte. Der aktivistische Begriff ist dann die Siedlerkolonie. Und man muss das nicht mitgehen, würde ich sagen. Aber es legt eben so auch frei, aus welcher Perspektive gesprochen wird, wie der Zugriff ist. Und damit stellt Varadarajah eben diese Sichtweise auch zur Diskussion.
0: Aber siehst du denn da auch Probleme, wenn ein Buch so deutlich politisch argumentiert?
1: Also für mich steht im Vordergrund die Leistung dieses Buches, nämlich wirklich eine umfassende, grundlegend, auch würde ich sagen, neue Tourismuskritik zu formulieren. Und Sintujan Varadarajah verwandelt Theorie auch ins Erzählen. Das ist auch eine Leistung. Die Frage, wer bewegt sich wann und wie oft, wohin und unter welchen Bedingungen, die wird hier tatsächlich eine zutiefst politische Frage. Das finde ich sehr überzeugend. Und insofern, meine Einwände fallen da nicht so richtig gegen ins Gewicht. Die habe ich aber schon auch. Problematisch finde ich, dass die Gewalt- und Machtausübung der, jetzt sag ich mal, sogenannten Widerstandsgruppen gegen die eigenen Leute nicht reflektiert wird oder zumindest nicht ausgesprochen wird. Ich dachte daran, bei den Kapiteln über den tamilischen Widerstand, da habe ich nämlich ein literarisches Buch im Hinterkopf von Anouk Arut Pragasam, Geschichte einer kurzen Ehe. Die spielt im Norden, im Bürgerkrieg, an den Stränden. Und da habe ich sehr in Erinnerung, wie eben die Leute zwischen die Fronten der tamilischen Rebellen und der Zentralregierung geraten. Und das macht jetzt auch die Rebellen nicht gerade zu einem positiven Akteur. Andererseits ist das hier nicht der Fokus. Die Frage, die das Buch stellt, ist die nach dem Tourismus. Gibt es einen unschuldigen Tourismus?
0: Und gibt es den?
1: Nein, definitiv nicht. Dann müssten wir sozusagen die Geschichte komplett löschen. Aber es gibt ethisch vertretbarere Formen und es gibt die Möglichkeit, sich als Touristin in der eigenen Wirkung eben auch zu reflektieren. Und davon erzählt das Buch auch. Mich hat es wirklich gelehrt, diesen Zusammenhang zu sehen, der mir in den Details vorher nicht klar war.
0: Vielen Dank, Insa Wilke. Sie hat uns das Buch »Wo Zeit stehen bleibt« vom Tourismus und seiner Gewalt vorgestellt. Sindushan Varatharaja hat es geschrieben und erschienen ist es im Hansa Verlag. Westart Lesen ist hier.

0: Half Moon Run waren das mit Full Circle und das haben Sie gehört in Westart lesen. Ein weißes Kaninchen, das immer zu spät kommt, eine Grinsekatze, ein verrückter Hutmacher. Die Welt von Alice im Wunderland, die kennen die meisten von uns, selbst wenn wir das Original von Lewis Carroll nicht gelesen haben. Das macht sich jetzt die österreichische Autorin Marlene Mayhofer zunutze in ihrem Debütroman, der heißt schlicht und einfach Alice. Und da holt sie die Motive daraus in die Gegenwart und antwortet dem Klassiker aus einer gnadenlos ehrlichen Mädchenperspektive. Paula Marie Dröger stellt uns das Buch vor.
1: Die Alice von Lewis Carroll fällt in ein Kaninchenloch, in eine Welt, in der die Logik Kopf steht. Bei Marlene Mayhofer sieht der Sturz sehr viel alltäglicher aus.
2: Alice fällt um 3 Uhr morgens aus einem Lokal auf den Gehsteig. Alice fällt in der Hast über einen losen Pflasterstein. Alice fällt durch. Alice will gefallen. Alice muss sich anhören, sie solle sich fallen lassen. Alice fällt auf, dass sie sich zu viel gefallen lässt. Alice fällt jeden Abend, bevor sie einschläft, ins Bodenlose, aber kommt nicht auf. Alice fällt vom Fleisch. Sie wächst und wächst.
1: Ums Wachsen geht es in diesem 130 Seiten kurzen Roman eigentlich die ganze Zeit. Kleider werden zu knapp, die Zahnlücke verschiebt sich und die Beine tun weh, weil sie länger werden. Mayhofer lässt in rhythmischen Sätzen das Fantastische links liegen und staunt stattdessen mit Alice gemeinsam über das Erwachsenwerden als Frau. Alles ist neu, aufregend und das erlebt man als Leserin hautnah mit.
2: Alice hat ein Faltblatt vor sich ausgebreitet, das sie aufmerksam durchliest, weil auf der ersten Seite steht, dass man es aufmerksam durchlesen soll. Wenn sie es nicht schafft, endlich einen Tampon in sich hineinzustecken, muss Alice für immer Binden verwenden. Laut Fernsehwerbung ist Alice mit der Binde den ganzen Tag über geschützt und kann alles tun, was sie auch an Tagen tut, an denen sie die Binde nicht braucht. Mit Freundinnen einkaufen gehen und lauter weiße Sachen anprobieren. Ein Fußballspiel gewinnen oder mit wehendem Seidenrock durch die Stadt spazieren und bewundernde Blicke auf sich ziehen. Dabei will Alice das gar nicht. Alice will einfach keine Flecken machen.
1: Das ist die ganz große Stärke des Textes. Mayhofer nimmt das Banale, das Alltägliche ernst. Das Faltblatt wird zu einer Metapher für eine große Veränderung im Leben einer jungen Frau. Für die komplette Orientierungslosigkeit in der Pubertät. Diese Alice ist keine idealisierte Kinderfigur, keine Projektionsfläche für die Fantasie eines Erwachsenen, sondern ein Mädchen mit einem eigenen Körper, eigenen Wünschen und einer sehr genauen Wahrnehmung. Sie blutet auf Stühle, Sofas und durch Hosen. Sie hat Lust auf Sex und merkt zunehmend, dass ihr Körper nicht nur ihr gehört, sondern dass er auch zum Objekt fremder Blicke wird.
2: Je älter Alice wird, desto schlimmer wird es, angeschaut zu werden. Nur die, die schauen sollen, schauen nie. Und weil man sie nicht anschauen darf, wenn sie da sind, weil sonst einer sehen könnte, dass man schaut, womit er etwas gegen einen in der Hand hätte, muss man immer dorthin schauen, wo die, die man sehen möchte, gerade nicht sind. Zum Getränkeautomaten, zur Klotür. Dorthin, wo die Mopeds stehen. Anschauen darf man sie nur, wenn keiner da ist. In dem Buch mit den Klassenfotos vom letzten Jahr. Alleine, im Bett, bei verschlossener Tür. Und wenn die, die da zu sehen sein sollten, am Tag der Aufnahme krank gewesen sind, kann man schauen, wo man bleibt.
1: Dieser Text ist aber viel mehr als nur ein feministischer Gegenentwurf zu Carrolls Klassiker. Er spielt auch mit eben diesem Sprachwitz, der dem Buch eine unfassbare Leichtigkeit bringt. Mayhofer schafft es, die kindliche Nonsensliteratur mit den Widersinnigkeiten des Erwachsenwerdens zu verbinden. Und dadurch zeigt sich immer wieder, wie absurd und verwirrend diese Lebensphase sein kann. Sie rechnet aus, dass ein Mädchen, das vor jeder Klassenarbeit weint, im Laufe ihrer Schulzeit 2 Kilo Tränen vergießt. Und das in Kilowattstunden ergibt genug Energie, um eine Glühbirne jahrhundertelang leuchten zu lassen. Alice ist ein poetisches und ehrliches Porträt einer Kindheit. Das zeigt, dass die echten Abenteuer nicht hinter Spiegeln, sondern im und mit dem eigenen Körper stattfinden.
0: Paula Marie Dröger hat uns Alice vorgestellt. Das Debüt von Marlene Mayhofer erschienen im Verlag Jung und Jung. Westart lesen hören Sie. Und hier kommt Imelda May mit dem Smokers Song.

0: Westart lesen ist hier. 872 Tage, fast 2,5 Jahre, also so lange dauert die Blockade von Leningrad im Zweiten Weltkrieg. Die deutsche Wehrmacht will die Stadt nicht einnehmen, sondern von der Versorgung abschneiden und aushungern. Und einer der Menschen, die in der eingeschlossenen Stadt ums Überleben kämpfen, ist Jura Rybinkin. Er ist 16 Jahre alt zu dieser Zeit und er schreibt Tagebuch, zumindest solange er das überhaupt kann, denn Jura überlebt die Blockade nicht. Aber seine Aufzeichnungen, die sind erhalten geblieben und sie bilden jetzt den Ausgangspunkt für das neue Buch von Edgar Selge. Edgar Selge ist einer der bekanntesten deutschen Schauspieler. Seit einiger Zeit ist er auch als Autor tätig. Hast du uns endlich gefunden? So heißt sein Debüt von 2021, eine literarische Erinnerung an die eigene Kindheit, von der Kritik zu Recht hoch gelobt, und jetzt das zweite Buch, Juras letzter Winter. Und darüber können wir jetzt sprechen. Herr Selge, Sie schildern, dass Sie sich nach der Abgabe des Manuskripts Ihres ersten Buchs ziemlich schnell wieder in dieses neue Schreibprojekt hineingestürzt haben. Braucht man nicht nach so einer langen Arbeit erstmal eine Pause?
1: Ja, hallo Herr Müller. Ich weiß nicht, was man braucht. Jedenfalls war es so, dass ich meinen Schreibtisch aufgeräumt habe und das schon sehr vermisst habe, diesen, ja, ich muss schon sagen, den Schreibstress, den ich über Jahre aufrechterhalten habe und der plötzlich weg war. Das ist das berühmte Loch, in das man fällt, und ich hätte auch durchaus länger an meinem leeren Schreibtisch sitzen können, auch Tage, auch Wochen. Aber ich bekam einen Anruf, der mich an eine Rede erinnerte, die ich 6 Jahre zuvor gelesen hatte. Und damit war ich gleich mitten im Thema.
0: Sie sagen ja aber auch im Buch, Ihnen hat plötzlich diese Stimme, diese Erzählstimme des kleinen Jungen aus dem ersten Buch gefehlt, als sei Ihnen Ihre eigene Stimme verloren gegangen.
1: Ja, das ist sehr richtig. Ich weiß nicht, eine Erzählhaltung, die ist auch eine Art Rolle. Hm. Und die Erzählhaltung in diesem Buch, der Ton dieses Buches ist der eines 12-jährigen Jungen. Diese Kindheit wird erzählt aus der Perspektive eines 12-jährigen Jungen. Und der hat einen ganz eigenen Ton aus Verletzung und Unverschämtheit. Und natürlich ist das eine Kunstfigur, weil er ist ja nun über Jahrzehnte bereits weg. Aber er scheint irgendwie mit diesem Ton noch in mir vorhanden gewesen zu sein. Und mir war klar, als ich das Manuskript abgegeben habe, dass ich auf diesen Ton wohl nie wieder zurückkommen werde.
0: Und jetzt wenden Sie sich in diesem neuen Buch einem Jungen, der nicht viel älter ist, zu. Jura im belagerten Leningrad, der Tagebuch schreibt. Was für einen Jungen haben Sie in diesem Tagebuch kennengelernt?
1: Ja, ich finde, der ist zwar nicht von den Jahren her viel älter, er ist 15 und dann 16, also nur 3-4 Jahre älter, aber das sind eben entscheidende Jahre, das wissen wir ja alle aus unserer eigenen Jugend noch. Und vor allem ist er sehr ernst, das muss man schon sagen, auch durch die Art, wie er aufgewachsen ist. Er lebt mit seiner Mutter und seiner kleinen Schwester zusammen in einer Kleinstfamilie. Und das Tagebuch beginnt mit der Nachricht, die er beim Schachspielen zufällig hört, dass die Deutschen Russland überfallen haben, dass sie den Hitler-Stalin-Pakt gebrochen haben, dass die Flugzeuge bereits die Ukraine bombardieren. Es hat auch damals mit der Ukraine angefangen. Und er ist ein überaus belesener Junge, er liest Romane des 19. Jahrhunderts, aber auch der seiner Gegenwart, also von Maxim Gorki, in einer Geschwindigkeit, die ans Zeitunglesen erinnert. Er ist ein hervorragender Schachspieler. Er ist eine Koryphäe in der Schule im Bereich Geschichte. Und er ist auch sonst äußerst kommunikativ mit seinen Freunden. Aber er hat, und das macht man sich immer nicht so klar, wenn man so ein Tagebuch liest, er leidet schwer an einer Pleuritis, also er hat Wasser in der Lunge, chronisch, und sein Sehvermögen ist sehr schlecht. Auf dem linken Auge hat er 0%, auf dem rechten 30%.
0: Und er hat natürlich wie alle in dieser Zeit Hunger. Der Jura bleibt aber nicht einfach eine historische Figur, über die Sie dann aus der Distanz heraus schreiben, sondern der steht irgendwann neben Ihnen, also als Figur, als zweite Figur nochmal im Buch, redet mit Ihnen, widerspricht Ihnen, weist Sie regelrecht zurecht manchmal für Ihre Ansichten oder Ihre Schilderungen. Warum dieses regelrechte Streitgespräch, diese Auseinandersetzung?
1: Naja, es ist ja so, wenn man sich mit so einem Tagebuch befasst, dann ist es eine Opfergeschichte und man nimmt eine respektvolle, mitleidvolle Haltung ein. Und das hat mich gestört, glaube ich. Ich wollte in die Vitalität von Jura, ich wollte den wirklich lebendig machen und ich wollte auch meine eigenen Assoziationen damit hineinbringen. Und so sind wir beide zwei Romanfiguren geworden im Buch. Und die Unangemessenheit der eigenen Assoziation, also meiner Assoziation, die Wohlstandsneurosen eines Menschen, der 2023, 24, 25 lebt und das liest, und die unerbittliche Hungersituation Juras sind etwas, das natürlich überhaupt nicht zusammenpasst und das immer, ja, eine schrille Dissonanz ergibt. Und daraus entspinnt sich der Streit zwischen beiden.
0: Und das hat dann manchmal fast einen grimmigen Witz, möchte ich sagen. Also wenn Sie nach Gemeinsamkeiten suchen zwischen Jura und sich selbst, es geht ums Lügen, ums Klauen, ums Verhältnis zur Familie, um den Hunger natürlich, ums Essen. Und er wehrt sich eigentlich gegen viele dieser Vergleiche und sagt immer, das kannst du doch jetzt so nicht sagen.
1: Ja, genau. Also zunächst mal muss man vielleicht sagen, dass diese Hungersituation dazu führt, dass er die Anteile an den zugeteilten Rationen von seiner Mutter und von seiner Schwester nicht vollständig zu Hause abliefert, sondern er isst davon, selbst wenn er manchmal ganze Tage in der Schlange gestanden hat und endlich an das Brot kommt. Und das belastet ihn unglaublich. Das heißt, er isst diese Rationen, die ihm nicht zustehen, auf und stürzt dann in sein Arbeitszimmer und rechnet mit sich selber ab. Insofern ist dieses Tagebuch, wie der Daniel Granin sagt, ein Tagebuch des Gewissens dieses Jungen. Und ich glaube auch, dass mich das besonders angezogen hat, weil man erlebt, wie ein junger Mensch um seine Würde kämpft angesichts des drohenden Endes durch Hunger.
0: Immer wieder kommt sehr viel von Ihrer eigenen Biografie in diesem Buch vor. Brauchten Sie den Jura jetzt hier sozusagen auch, um nochmal über sich selbst schreiben zu können?
1: Ja, so würde ich es, glaube ich, nicht sehen. Es ist schon der Versuch, ein Leseabenteuer wiederzugeben. Und welche Assoziationen einem beim Lesen kommen, beim Lesen eines Buches, das hat man nicht selber in der Hand, sondern die Assoziationen sind unwillkürlich. Und eigentlich ist es nur in der Literatur möglich, auch diese Unsauberkeit, diese Unkorrektheiten, die dann auftreten, niederzuschreiben. Es ist der einzige Ort, wo diese Wahrheit Platz hat. Es ist ein Dialog und zu einem Dialog gehören zwei und gehören auch zwei Leben. Und dass angesichts des Lebens von einem 16-Jährigen die eigene Jugendzeit, die für diese Erzählerfigur sehr schwierig war, wieder hochkommt, ist, glaube ich, einleuchtend.
0: Hilft Ihnen beim Schreiben eigentlich, dass Sie Schauspieler sind oder sind das für Sie zwei völlig verschiedene Tätigkeiten?
1: Nein, Schauspieler ist ein kreativer Urberuf, würde ich sagen. Vor allem, was die Spontanität betrifft und was das Situative betrifft. Und Schreiben lebt ganz wesentlich davon, dass man die Situationen, um die es geht, in ihrer Lebendigkeit irgendwie aufs Papier bringt.
0: Sie gehen ziemlich gnadenlos in diesem Buch mit sich selbst um. Es gibt eine Stelle, da sagen Sie zu Jura, uns verbindet die Gewalt. Und damit ist gemeint der Vernichtungswille und die Brutalität, mit der Leningrad ausgehungert wurde von der Wehrmacht, von den Deutschen. Und Sie schreiben dazu, das ist alles noch in mir drin. Was meinen Sie damit?
1: Naja, natürlich hat es für die deutsche Wehrmacht und überhaupt für die Deutschen in der Nazizeit eine Art, Vergewaltigung des eigenen mitfühlenden Ichs gebraucht, damit die Soldaten überhaupt in den Krieg ziehen konnten, damit die Deutschen sich mit anschauen konnten, wie ihre Nachbarn, Juden, aus den Wohnungen getrieben und auf Lastwagen gepfercht wurden. Und natürlich bleibt davon, von diesem Verhalten dieser Generation viel übrig, auch nach dem Krieg. Das geht ja nicht einfach weg, bloß weil das Volk besiegt ist oder weil die Amerikaner sagen, jetzt müssen wir umerzogen werden, ab jetzt gelten andere Gesetze, andere Maßstäbe. Das ist zwar alles richtig und auch unumgänglich, aber diese Grundhaltung des sich selbst Hartmachens bleibt erst einmal über Jahrzehnte. Das ist das, was ich damit meine.
0: Wir haben eben schon gesagt, Ihnen ist nach dem fertigen Manuskript Ihres ersten Buches die Erzählerstimme so ein bisschen verlustig gegangen. Jetzt ist sie Ihnen nach dem Abschluss des zweiten Buches natürlich auch wieder verloren gegangen. Soll ich daraus schließen können, dass irgendwann bald ein drittes Buch folgen wird?
1: Sicher werde ich weiterschreiben, ja.
0: Mit Edgar Selge habe ich gesprochen über sein neues Buch Juras letzter Winter und das erscheint am 4. September im Rowohlt Verlag. Herr Selge, ganz herzlichen Dank.
1: Bitte, Herr Möller.
0: Westart Lesen ist hier und das ist Liliana Butler mit Pilem Pilem.

0: Wenn die Leidenschaft besonders groß ist, dann kann es schon mal vorkommen, dass die Kleidungsstücke hinterher in der ganzen Wohnung verstreut sind. Und so ist das der französischen Schriftstellerin Annie Ernaux passiert. Und sie hat zusammen mit ihrem Geliebten die Hinterlassenschaften einer gemeinsamen Nacht begonnen zu fotografieren hinterher. Fast wie Tatortfotos. 14 solcher Bilder hat sie damals gemacht und Annie Ernaux und ihr damaliger Geliebter Marc Marie, die haben darüber geschrieben, über Sex und Begehren, über Erinnerung und Vergänglichkeit. Das Buch heißt Auf den Bildern und Ulrich Rüdenauer hat es gelesen.
1: An Intimität sind diese Farbfotos im Band Auf den Bildern kaum zu überbieten, obwohl darauf kein einziger Mensch, kein nackter Körper, keine Anzüglichkeit zu sehen ist. Sie zeigen hingegen Kleidungsstücke, Hosen, Unterwäsche, Schuhe, die wild verstreut auf dem Boden liegen, in der Küche, im Wohnzimmer, neben einem Bett.
2: Seit Beginn unserer Beziehung stand ich nach dem Aufwachen oft fasziniert vor dem Tisch mit dem benutzten Geschirr, den verschobenen Stühlen, den Haufen von Kleidungsstücken, die wir am Abend zuvor beim Sex irgendwo abgeworfen hatten. Die Landschaft war jedes Mal eine andere.
1: Die Beziehung ist die eines Mannes, der gerade seine Freundin verlassen hat, und einer Frau, die an Brustkrebs erkrankt ist, eine Strahlenbehandlung erfährt und kurz vor ihrer Operation steht. Es ist die zwischen dem 1962 geborenen Journalisten und Fotografen Marc Marie und der 1941 geborenen Schriftstellerin Annie Ernaux. Wir sind im Jahr 2003, einem Schicksalsjahr. Der Irakkrieg beginnt. Es ist nicht klar, ob Ernaux ihre Krankheit besiegen kann, und zugleich ereignet sich zwischen ihr und Marie eine in mehrfacher Hinsicht obsessive Liaison. Eine Liebe auf des Skalpells Schneide, ein Begehren, das gegen die Wirklichkeit aufbegehrt oder besser die brutale Realität in die Leidenschaft einbezieht. Das unheimliche Gespür für die Endlichkeit ist es auch, die den beiden jene aus der Erregung entstandenen Kleiderstillleben so wertvoll erscheinen lässt.
2: Die von unseren Körpern zurückgelassenen Dinge hatten die ganze Nacht an dieser Stelle verbracht, in der Position, in der sie zu Boden gefallen waren. Die Überbleibsel eines bereits fernen Festes. Sie im Tageslicht zu sehen, gab einem ein Gefühl für das Vergehen der Zeit.
1: Die nach dem Liebesakt entstandenen Fotos dienen in der Folge sowohl Ernaux als auch Marie dazu, unabhängig voneinander über sie zu schreiben. Aus zwei unterschiedlichen Perspektiven entsteht so nicht nur die Geschichte einer Liebe, sondern mehr noch eine Reflexion über den Augenblick und die Krankheit, die Zeit und den Tod, die Schönheit und Beschädigung des Körpers. Meist beginnen die Aufzeichnungen mit nüchternen Beschreibungen der abgebildeten Gegenstände. Die Figuren, Formen, Farbkompositionen, die der Zufall hat entstehen lassen, werden gedeutet. Davon ausgehend denken Ernaux und Marie über den Kontext der Entstehung, Orte und sinnliche Erfahrungen nach, die sich damit verbinden. Erinnerungen kommen ins Spiel und jener Dritte im Bunde, der in Gestalt des Krebses mit im Bett liegt, nimmt immer größeren Raum ein und verliert gleichwohl zusehends an Schrecken. Er wird zum Gegenstand, so wie Ernaux alles in ihrem Leben zum Gegenstand ihrer Arbeit macht.
2: Eines Tages sagte M. zu mir: Du hast nur deshalb Krebs bekommen, um darüber schreiben zu können. Ich spürte, dass er in gewisser Hinsicht recht hatte und ich mich bisher nur nicht dazu hatte durchringen können. Erst als ich über die Fotos zu schreiben begann, war es mir möglich. Als würde das Schreiben über die Fotos es mir erlauben, auch über den Krebs zu schreiben –

0: als gäbe es eine Verbindung zwischen beidem.
1: Der Grad der Intensität erfährt in diesen Monaten durch die Krankheit eine Steigerung. Und als deren gefährlichste Phase überstanden ist, schwächt sich auch die Leidenschaft ab. Eine geradezu verstörende Erfahrung, die in ihrer Verstörung schonungslos registriert wird. Die Gegenüberstellung der beiden Perspektiven auf die Bilder und das Erlebte ist äußerst reizvoll. Manchmal sind es Nuancen, die sie trennen, manchmal ganze Abgründe. Vor allem Annie Arnaud dringt zu den Glutkernen dieser Monate vor. Aber auch Marc-Marie verfügt über eine Sprache, um diese Zeit und die fotografischen Dokumente präzise zu umkreisen. Der Wallungswert der Bilder ist für uns Leser eher gering, eilig abgestreifte Kleidungsstücke eben. Aber in der Beschreibungs- und Assoziationslust der beiden, in der Sprache, legen sie doch die verborgenen Botschaften jener textilen Mosaiken frei.
2: Das Fotografieren entwickelte sich von einer spontanen Geste zu einem Ritual. Jedes Mal, wenn ich meine Klamotten einsammelte und die Harmonie zerstörte, zog sich mir das Herz zusammen. Ich hatte den Eindruck, die Ruinen einer heiligen Stätte zu entweihen.
1: Roland Barthes schrieb in die helle Kammer seiner berühmten Studie über die Fotografie, Fotos seien das lebendige Bild von etwas inzwischen Totem. Die Fotografie stellt die Zeit still, sie ist ohne Zukunft. Vielleicht ist es das, was Arnaud und Marie lernen müssen. Den Verlust des ursprünglichen Verlangens machen die Fotografien nur umso deutlicher. Mit der Liebe verschwindet aber auch, auf unbestimmte Zeit, der Tod, der tief in diese Aufzeichnungen eingeschrieben ist.
3: Ulrich Rüdenauer über Auf den Bildern von Annie Arnaud und Marc-Marie, übersetzt aus dem Französischen von Sonja Fink, und erschienen ist das Buch im Surkamp Verlag. Westart Lesen ist hier.

0: Louis Matthuis ist ein Genfer Musiker, ein Gitarrist mit honduranischen Wurzeln, der Jazz mit lateinamerikanischen Klängen verbindet. Das war er gerade mit Marco Valdo, haben Sie gehört, in Westart lesen. Und hier schauen wir jetzt am Ende noch einmal durch ein Schlüsselloch und zwar direkt ins Schlafzimmer, auf den Nachttisch. Da liegen ja oft die Bücher, die einem besonders wichtig sind. Und diesmal schauen wir auf den Nachttisch von Norbert Scheuer, den großen literarischen Chronisten der Eifel. Gerade ist sein neuer Roman Holunderholz im Verlag C.H. Beck erschienen. Und jetzt in der Pause vom Schreiben liegen bei ihm auch wieder Bücher neben dem Bett.
1: Mein Name ist Norbert Scheuer. Es fällt mir etwas schwer, mich als Schriftsteller zu bezeichnen, auch nachdem ich schon viele Bücher geschrieben habe. Viel lieber würde ich sagen, dass ich Geschichten erzähle und diese Geschichten aus einer inneren Not heraus aufschreiben muss. Solange, wie ich an meiner Geschichte arbeite, lese ich eigentlich kaum Bücher, um mich nicht abzulenken von irgendwelchen Moden und um den Stimmen zu folgen, die in der Geschichte mich von Thema zu Thema führen. Aber wenn ich endlich fertig bin mit meiner Sache, fange ich wieder an zu lesen. In der Zwischenzeit haben sich Bücher bei mir gestapelt und das erste Buch, was ich diesmal in die Hände nahm, war der Roman von Willi Achten, Die Einmaligkeit des Lebens. Willi Achten erzählt die Geschichte von zwei Brüdern. Der jüngere Bruder Simon ist der Erzähler. Er erzählt von der Geschichte, der Familie, von der Landschaft, in der sie aufgewachsen sind und vom Tod des älteren Bruders Vincent. Der Roman bewegt sich zwischen zwei Zeiten, der Jugend der Brüder in den 1990er Jahren und der Gegenwart, in der Vincent stirbt. Doch nicht nur ein geliebter Mensch geht verloren, auch die Landschaft verschwindet. Die Dörfer ihrer Kindheit werden von den großen Schaufelbackern des rheinischen Tagebaus zerstört, Häuser, Felder, Wege und mit ihr auch die Erinnerung, alles droht zu verschwinden. Zumindest die Erinnerung, die ganz fest an Dinge gebunden ist. Und eigentlich ist jede wirkliche Erinnerung mit einem Eindruck verbunden. Man könnte meinen, die Geschichte sei von tiefer Traurigkeit geprägt. Als gäbe es überhaupt keine Zukunft, sondern nur Tod und Verlust. Aber ich weiß nicht wie. Bestimmt auch durch seine schöne Sprache, die poetisch und einfach ist und sehr bildreich, gelingt es, Willi Achten, so etwas wie Glück in diese doch im Grunde traurige Geschichte zu bringen. Vielleicht ist mir durch diesen Roman wirklich bewusst geworden, dass Zukunft und Hoffnung manchmal gerade dort liegen, wo wir zurückblicken, in der Erinnerung, in dem, was bewahrt wird, durch Erzählen, durch Sprache, durch Literatur.
0: Der Schriftsteller Norbert Scheuer über das Buch auf seinem Nachttisch Die Einmaligkeit des Lebens von Willi Achten, erschienen im Pieper Verlag. Das war's von Westart Lesen für heute. Hier hören Sie gleich nach den Nachrichten noch eine fantastische Geschichte von Robert Louis Stevenson, der Flaschenteufel. Da geht's um eine mysteriöse Flasche, die dem Besitzer ein Leben lang jeden Wunsch erfüllt. Aber Vorsicht, wenn man sie im Moment des eigenen Todes noch besitzt, dann kommt man in die Hölle. Ob das gut ausgeht, hören Sie gleich hier bei WDR 3. Ich bin Christian Möller, ich sage vielen Dank fürs Zuhören. Machen Sie es gut. Tschüss.

0: 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Es ist 16 Uhr. 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
1: Die Nachrichten mit Robert Lewin. Guten Tag.
2: Ich liebe dieses Land in all seiner Vielfalt, auch mit all seinen Eigenheiten und Macken. Ich bin nicht überrascht, dass es anderen Leuten auch so geht.
1: Ministerpräsident Wüst hat sich beim NRW-Tag in Münster mit Besucherinnen und Besuchern ausgetauscht. Thema war oft, wie vielfältig und teils gegensätzlich Nordrhein-Westfalen ist. Das Land feiert mit dem NRW-Tag in Münster seinen 80. Geburtstag. Von dort Dominik Hamers.
3: Alle paar Meter riecht es anders, es klingt anders, überall ist Musik zu hören, es sind unheimlich viele Menschen unterwegs, die hier über die verschiedenen Meilen gehen. Für die Besucher gibt es ein riesiges Angebot, Mitmachaktionen, Mitsingaktionen, Live-Acts, Diskussionen auf Bühnen, das ist das Programm tagsüber. Am Abend steigt auf dem Domplatz eine Kopfhörerparty mit 10.000 Teilnehmenden, die nur zu Musik aus Kopfhörern tanzen. Etwas entspannter, aber auch spektakulär wird gegen 21:30 die Drohnenshow sein. Da steigen rund 300 Drohnen über dem Aasee auf, das Ganze statt eines Feuerwerks.
1: In Cremona in Norditalien haben Unwetter Schäden an historischen Gebäuden hinterlassen. Am Dom stürzte eine Turmspitze ein. Auch am Rathaus wurde ein Turm beschädigt. Der Dom von Cremona zählt zu den bedeutendsten mittelalterlichen Kirchen der Region Lombardei. Nikolaus Nützel, WDR Rom.
4: In der Stadt, die für ihre mittelalterliche Architektur bekannt ist, hat der Sturm auch zahlreiche Gebäude beschädigt, darunter mindestens 10 Kirchen. Ebenso wie der mittelalterliche Dom hat auch das historische Rathaus Schäden erlitten. Rund 40 Menschen seien verletzt worden, allerdings habe es keine Schwerverletzten gegeben, heißt es. Während in Norditalien in einigen Regionen heftige Unwetterschäden anrichten, hält im Süden des Landes die außergewöhnliche Hitze an. Die Temperaturen erreichen in einigen Regionen 40 Grad und mehr, bei oft hoher Luftfeuchtigkeit.
1: Im Katastrophengebiet in Nepal ist Hilfe aus dem Ausland angekommen. Rettungskräfte aus Indien sollen die Suche nach den etwa 2500 Vermissten unterstützen. Vor allem in Tunneln fehlte es bislang an der nötigen Technik. Die Zahl der Toten nach der Sturzflut ist auf mehr als 630 gestiegen. Die Identifizierung der Opfer ist aufgrund ihres Zustands schwierig. Auch dies ist derzeit Thema. Bundesarbeitsministerin Baas stellt die geplante Pflicht zur Krankschreibung ab dem ersten Tag in Frage. CDU, CSU und SPD hatten sich auf die Attestpflicht geeinigt, außer der Arbeitgeber trifft eine andere Regelung. Am stillgelegten Braunkohlekraftwerk Frimmersdorf in Grevenbroich am Niederrhein ist ein weiterer Teil des Kraftwerks gesprengt worden. Ein 200 Meter hoher Schornstein fiel am Vormittag mit einem großen Knall in sich zusammen. Die Berliner Landesregierung wird von Hackern erpresst. Das hat der regierende Bürgermeister jetzt bestätigt. Offenbar fordern die Hacker 2 Millionen Euro in Bitcoin. Ansonsten wollen sie sensible Daten veröffentlichen. In der Fußball-Bundesliga sind auch die NRW-Vereine in den ersten Spieltag gestartet. Die Samstagnachmittagsspiele laufen seit rund einer halben Stunde. Der erste FC Köln hat die TSG Hoffenheim zu Gast. Sarah Schwedmann ist live im Stadion in Köln. Wie läuft's denn für den FC?
5: Na, nicht so super lange Gesichter bei Shootingstar, Seidel, Mahler und den Fans. Der FC liegt zurück mit 0:1 nach einer halben Stunde. Nach einer Ecke kriegen sie den Ball da hinten nicht richtig verteidigt. Und dann ist es Neuzugang Adam Dagim auf Seiten der Hoffenheimer mit einem feinen linken Fuß rechts unten rein. Nicht haltbar für Marvin Schwäbe im Kasten der Kölner, die in der ersten Viertelstunde hier viel investiert haben, besser im Spiel waren, aber im Moment hinterherlaufen hinter dem 0:1 nach 30 Minuten.
1: Das war WDR aktuell. Das Wetter in Nordrhein-Westfalen. Bis zum Abend vom Rheinland her dichte Wolken und Schauer, dazu teils stark böiger Südwestwind bei 16 bis 22 Grad am Abend. Morgen mal Sonne, mal Wolken und vereinzelte Schauer. In Nettersheim bis 20 Grad, Steinfurt 22, in Arnsberg 23 Grad. Es bleibt windig mit teils stürmischen Böen. Am Montag ähnlich wechselhaft, 18 bis 23 Grad. Die Zeit 16.04 Uhr.
0: 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Seine letzten Lebensjahre verbrachte der schottische Schriftsteller Robert Louis Stevenson mit Frau und Kindern auf der Samoa-Insel Upolu, wo er 1894 mit nur 44 Jahren starb. Hier entstand seine Erzählung Der Flaschenteufel. Darin erwirbt der junge Hawaiianer Keawe eine mysteriöse Flasche, die ihrem Besitzer jeden Wunsch erfüllt, ein Leben lang. Wer sie jedoch noch im Augenblick seines Todes besitzt, wird im ewigen Höllenfeuer schmoren. Keawe kann die unzerstörbare Flasche nur loswerden, indem er sie verkauft und dem Käufer vorher alle Bedingungen offenbart. Hören Sie nun eine Lesung der Erzählung Der Flaschenteufel von Robert Louis Stevenson. Es liest Achim Gerz.
6: Einst lebte auf der Insel Hawaii ein Mann, den ich Keawe nennen will. Der Mann war arm, gut und fleißig. Er konnte lesen und schreiben wie ein Schulmeister. Er war außerdem ein tüchtiger Matrose, war einige Zeit auf den Dampfern gefahren, die zwischen den Inseln verkehren, und hatte später einen Walfischfänger an der Hamakua-Küste gesteuert. Eines Tages aber kam es Keawe in den Sinn, sich einmal die große Welt anzusehen und fremde Städte zu besuchen, und deshalb heuerte er auf einem Segelschiff an, das nach San Francisco fuhr. Das ist eine ganz herrliche Stadt, mit einem wunderbaren Hafen und unzählbaren reichen Menschen. Besonders ein Hügel ist ganz bedeckt mit Palästen. Auf diesem Hügel ging Keawe eines Tages spazieren, als er die Taschen voll Geld hatte, und sah sich mit vielem Vergnügen die großen Häuser auf beiden Seiten der Straßen an. Was das für schöne Häuser sind, dachte er. Wie glücklich müssen die Leute sein, die darin wohnen und die sich keine Sorgen um den nächsten Tag zu machen brauchen. Das fiel ihm gerade ein, als er sich vor einem Hause befand, das kleiner war als die anderen, aber tadellos gehalten und blitzblank wie ein neues Spielzeug. Die Stufen vor diesem Hause schimmerten wie Silber und die Ränder der Gartenbeete waren wie blühende Girlanden und die Fenster funkelten wie Diamanten. Da blieb Keawe stehen und staunte über all die Herrlichkeiten. Während er das alles bewunderte, bemerkte er einen Mann, der durch ein Fenster zu ihm herabblickte. »Ich habe ein schönes Haus«, sagte der Mann dann und seufzte dabei schwer. »Möchtet ihr es euch einmal ansehen?« Dann führte er Keawe überall herum, vom Keller bis unters Dach, und da gab es nichts, was nicht von höchster Vollkommenheit und Zweckmäßigkeit gewesen wäre, worüber Keawe natürlich mächtig staunte. »Wahrhaftig«, sagte er, »das ist ein herrliches Haus. Wenn ich in einem solchen Hause wohnen könnte, würde ich vom Morgen bis zum Abend fröhlich sein. Wie kommt es nur, dass ihr immerfort seufzt?« »Ich wüsste keinen Grund«, sagte der Mann, »warum ihr nicht auch ein Haus haben solltet, das diesem in jeder Hinsicht gleicht, ja, das noch schöner sein kann, wenn ihr das wollt. Ihr habt doch etwas Geld, nehme ich an.« »Ich besitze $50«, sagte Keawe, »aber ein solches Haus kostet sicher viel mehr als $50.« Der Mann nickte zustimmend. »Es tut mir leid, dass ihr nicht mehr habt«, sagte er, »denn das kann euch in der Zukunft Sorgen bereiten. Aber mit $50 wäre ich zufrieden.« »Für das Haus?«, fragte Keawe. »Nein, nicht für das Haus«, antwortete der Mann, »aber für die Flasche. Denn ich will euch gestehen, obwohl ich so reich und vom Schicksal begünstigt erscheine, so stammt doch all mein Vermögen, auch das Haus und der Garten, nur von einer Flasche her, die kaum größer ist als eine Weinflasche. Dies da, das ist sie.« Er öffnete einen verschlossenen Behälter und entnahm ihm eine rundbäuchige Flasche mit langem Halse. Sie war aus einer Art Milchglas, in dem es wie Regenbogenfarben schillerte. Im Innern regte es sich dunkel, wie Schatten und wie Feuer zugleich. »Das ist die Flasche«, sagte der Mann. Und als Keawe lachte, fuhr er fort. »Ihr glaubt mir nicht?« »Macht selbst eine Probe damit, ob ihr sie zerbrechen könnt.« Keawe nahm die Flasche und warf sie mit aller Kraft auf den Fußboden, bis ihm die Lust dazu verging. Aber sie sprang auf dem Boden herum wie ein Kinderball und wies keinerlei Beschädigung auf. »Das ist sonderbar«, sagte Keawe, »denn die Flasche fühlt sich doch an und sieht doch aus, wie wenn sie von Glas wäre.« »Aus Glas ist sie«, antwortete der Mann und seufzte noch schwerer als vorher. aber ihr Glas ist in den Flammen der Hölle geglüht. Ein Kobold lebt darin, und das ist jener Schatten, den wir sich bewegen sehen. So glaube ich wenigstens. Jedem, der diese Flasche kauft, gehorcht der Kobold. Alles, was er sich wünscht, Liebe, Ruhm, Geld, Häuser wie dieses Haus, ja sogar eine Stadt wie unsere Stadt, gehört ihm, sobald er den Wunsch ausspricht. Kapitän Cook hatte diese Flasche, und durch sie fand er den Weg zu so vielen Inseln. Doch auch er verkaufte sie, und er wurde auf Hawaii erschlagen. Denn wenn sie erst einmal verkauft ist, sind Macht und Schutz vorüber. Und wenn dann ein Mensch nicht zufrieden ist mit dem, was er hat, kommt Unheil über ihn. »Und dennoch möchtet ihr die Flasche verkaufen?« fragte Keawe. »Ich habe alles, was ich mir wünsche, und werde schon alt«, antwortete der Mann. »Eines kann der Kobold nämlich nicht. Er kann niemand das Leben verlängern. Es wäre auch unrecht von mir, wenn ich verschweigen würde, dass die Flasche ihren Nachteil hat. Denn stirbt einer, bevor er sie verkauft hat, dann fährt er zur Hölle.« »Das ist sicherlich ein Nachteil, der sehr schwer wiegt«, rief Keawe aus. »Da will ich doch lieber mit dem Ding nichts zu tun haben. Ich kann mich ohne Haus abfinden, Gott sei Dank, aber mit einer Sache kann ich mich bestimmt nicht abfinden, und das ist, verdammt zu sein.« »Lieber Freund, ihr müsst doch nicht gleich ans Ärgste denken«, entgegnete der Mann. »Ihr braucht ja die Macht der Flasche nur bis zu gewissen Grenzen auszunützen, und dann verkauft ihr sie einem anderen, so wie ich sie an euch verkaufe. Und dann genießt ihr den Rest eures Lebens mit aller Behaglichkeit.« »Mir fällt zweierlei auf«, sagte Keawe. »Ihr seufzt hier die ganze Zeit wie eine verliebte Jungfer. Das ist das eine. Und das andere, ihr verkauft diese Flasche sehr billig.« »Nun, warum ich seufze, das sagte ich euch schon. Ich fürchte, meine Gesundheit ist nicht mehr die beste, und ihr sagt ja selbst, sterben und dann zum Teufel gehen, das will keiner gern. Was den billigen Preis anbetrifft, da muss ich euch noch eine Eigenheit der Flasche mitteilen. Vor langer, langer Zeit, als der Teufel die Flasche auf die Erde mitbrachte, war sie unermesslich teuer. Sie wurde vom ersten Besitzer für viele Millionen Dollar erstanden. Der Verkauf ist aber nur dann wirksam, wenn man sie für einen billigeren Preis weggibt, als man selbst dafür bezahlt hat. Wenn ihr sie für ebenso viel verkauft, als ihr dafür gegeben habt, kommt sie zu euch zurück wie eine abgerichtete Taube. Daraus ergibt sich natürlich, dass der Preis all die Jahre hindurch immer niedriger geworden ist. Daher ist die Flasche nun so auffallend billig. »Was beweist mir, dass ihr die Wahrheit sagt?« fragte Keawe. »Macht gleich hier auf der Stelle einen Versuch«, antwortete der Mann. »Gebt mir eure $50, nehmt die Flasche und wünscht euch die $50 wieder in eure Tasche zurück. Wenn sie nicht wiederkommen, hebe ich bei meiner Ehre den Kauf auf und gebe euch den Betrag wieder heraus.« »Betrügt ihr mich auch nicht?« fragte Keawe. Da beschwor der Mann seine Ehrlichkeit mit einem Eide. »Gut denn, ich will es wagen«, sagte Keawe, »denn dabei kann für mich nichts Schlimmes herauskommen.« Und dann händigte er dem Mann sein Geld aus, und der Mann übergab ihm die Flasche. »Kobold in der Flasche«, rief Keawe, »ich will meine $50 zurückhaben.« Kaum, dass er diese Worte gesprochen hatte, fühlte sich seine Tasche so schwer an wie vorher. »Das ist zweifellos eine wundervolle Flasche«, sagte Keawe. »Und nun wünsche ich euch einen guten Morgen, Verehrtester. Von mir aus hole euch der Teufel«, sagte der Mann plötzlich. »Genug von diesem Spaß«, entgegnete Keawe. »Hier, nehmt eure Flasche wieder hin.« »Ihr habt sie für weniger gekauft, als ich dafür bezahlt habe«, antwortete der Mann und rieb sich die Hände. »Nun gehört sie euch. Und was mich betrifft, so liegt mir nur noch daran, euch loszuwerden.« Damit klingelte er seinen chinesischen Diener herbei und ließ Keawe vor die Tür setzen. Als der nun mit seiner Flasche unterm Arm auf der Straße stand, begann er nachzudenken. »Wenn alles, was mir über die Flasche gesagt wurde, wahr ist, bin ich doch vielleicht der Verlierer bei dem Kaufe«, dachte er. »Aber der Alte wird mich wohl doch nur zum Narren gehalten haben.« Darauf zählte er sofort sein Geld. Die Summe betrug genau $49 in amerikanischer Münze und ein chilenisches Dollarstück. »Das hätte allerdings seine Richtigkeit«, sagte Keawe für sich. »Nun will ich etwas anderes versuchen.« Die Straßen in jenem Stadtteil von San Francisco sind so sauber wie ein Schiffsdeck, und obwohl es Mittag war, sah man weit und breit keinen Menschen. Keawe stellte die Flasche in den Rinnstein und ging weiter. Zweimal sah er zurück. Da stand die milchglasige, rundbäuchige Flasche, wo er sie gelassen hatte. Und noch ein drittes Mal sah er sich nachher um. Dann bog er um eine Straßenecke. Und kaum war er herum, als etwas gegen seinen Ellbogen stieß. Und siehe da, es war der lange Hals, der emporstand. Und der runde Bauch der Flasche war in die Tasche seines Steuermannsrocks hineingezwängt. Er bekam nun wirklich etwas Furcht vor der Flasche. Auf dem Rückwege zum Hafen sah er einen Laden, in dem ein Mann Muscheln und Keulen von den Inseln der Wilden, alte heidnische Götzenfiguren, altes Münzengeld, Bilder aus China und Japan und allerlei Sachen verkaufte, wie sie die Matrosen in ihren Seekisten mitbringen. Und da hatte er einen Einfall. Er trat ein und bot die Flasche für $100 an. Der Mann, der im Laden war, lachte ihn aus und bot $5. Doch es war eine kuriose Flasche. Solches Glas konnte in keinem von Menschenhand bedienten Glaswerk geblasen worden sein. Gar hübsche Farben schillerten in der Milchglase und gar seltsam wankte der Schatten im Innern auf und ab. Als der Händler nach der Art seines Standes eine Weile gefeilscht hatte, gab er Keawe 60 Silberdollar für das Ding und stellte es auf ein Brett in der Mitte seines Schaufensters. Nun, dachte sich Keawe, habe ich für 60 verkauft, was ich für 50 erstanden habe, oder um genau zu sein, für etwas weniger, denn einer meiner Dollar war aus Chile. Nun werde ich gleich sehen, ob auch alles in dieser Hinsicht mit der Flasche so stimmt, wie der Alte gesagt hat. Darauf ging er an Bord seines Schiffes, und wie er seine Kiste öffnete, schau einer an. Da war die Flasche. Sie war schneller gekommen als er selbst. Nun hatte Keawe einen Freund auf dem Schiffe, der hieß Lopaka. »Was ist dir, dass du so in deine Kiste stierst?« fragte Lopaka. Sie waren allein im Mannschaftslogis. Keawe verpflichtete ihn zum Stillschweigen, und dann erzählte er ihm alles. »Das ist eine recht merkwürdige Geschichte«, sagte Lopaka. »Ich fürchte, du wirst noch Unglück durch diese Flasche haben. Und wenn du schon, was mir ganz sicher erscheint, durch das Ding Unglück haben sollst, dann stecke wenigstens auch den Gewinn dieses Handels ein. Überlege dir, was du von der Flasche haben willst. Gib den Befehl und so wie du hast, was du dir wünschest, werde ich dir die Flasche abkaufen. Es ist schon lange mein Wunsch gewesen, einen Schoner zu besitzen und im Inselarchipel auf Handelsfahrt zu gehen.« »Ich habe andere Wünsche«, sagte Keawe. »Ich will einen schönen Garten und ein prächtiges Haus haben, an der Kona-Küste, wo ich geboren bin, wo mir die Sonne zur Haustür hereinscheint, wo Blumen den ganzen Garten füllen. Glasscheiben will ich in den Fenstern haben, Bilder an den Wänden, Nippsachen und kostbare Decken auf den Tischen. Ganz wie in dem Hause, das ich gesehen habe. Nur soll meines noch ein Stockwerk höher sein. Und Balkone muss es haben, die um das ganze Haus herumgehen, wie am Palast des Königs in Honolulu. Und dort will ich dann sorgenlos leben und mit meinen Freunden und Verwandten vergnügt sein.« »Gut«, sagte Lopaka, »lass uns die Flasche mitnehmen nach Hawaii. Und wenn alles so wird, wie du glaubst, will ich sie dir, wie ich schon gesagt habe, abkaufen und mir dann den Schoner wünschen.« Sie wurden darüber einig. Bald darauf kehrte das Schiff mit Keawe, Lopaka und der Flasche an Bord nach Honolulu zurück. Kaum waren sie an Land gekommen, als sie auch schon am Strande einen Freund trafen, der ganz unvermittelt Keawe sein Beileid aussprach. »Ich habe keine Ahnung, warum ihr mir euer Beileid ausdrückt«, sagte Keawe. »Ist es denn möglich?« entgegnete der Freund. »Ihr habt noch nicht gehört, dass euer Onkel, der gute alte Mann, gestorben und euer Vetter, der brave Junge, in der See ertrunken ist?« Da wurde Keawe sehr traurig, begann zu weinen und zu klagen und vergaß ganz seine Flasche. Lopaka aber überlegte, und als Keawes erster Schmerz etwas nachgelassen hatte, sagte er, »Mir ist etwas eingefallen. Besaß dein Onkel nicht in Kaü auf Hawaii Grund und Boden?« »Nein«, antwortete Keawe, »nicht in Kaü, sondern auf der Bergseite der Insel, etwas südlich von Ho'okeena.« »Gehört dieser Besitz nun nicht dir?« fragte Lopaka weiter. »Ja, ja, das wird er wohl«, sagte Keawe und fing wieder an, um seine Verwandten zu wehklagen. »Nicht doch«, fuhr Lopaka fort, »höre doch mal auf zu jammern, ich habe einen Gedanken. Wie nun, wenn das auf die Flasche zurückzuführen wäre? Denn dadurch hättest du ja den Platz für das Haus.« »Wenn das so ist, schluchzte Keawe, wäre es ein schlechter Dienst, meine Angehörigen darum zu töten. Aber es kann tatsächlich so sein. Denn gerade in einer solchen Gegend habe ich mir das Haus vorgestellt. Das Haus ist ja aber noch gar nicht gebaut, sagte Lopaka. Nein, und das wird es wohl auch nie werden, rief Keawe aus. Mein Onkel hatte zwar etwas Kaffee, Awa und Bananen, aber wenn ich viel erbe, so dürfte es wohl gerade genügen, davon bescheiden leben zu können. Der größte Teil des Grundstücks ist nichts weiter als Lava. Lass uns zum Notar gehen, drängte Lopaka. Ich kann meine Gedanken nicht loswerden. Als sie nun beim Notar waren, zeigte es sich, dass Keawes Onkel in seinen letzten Tagen ungeheuer reich geworden war und ein beträchtliches Vermögen hinterlassen hatte. »Da hast du das Geld zu dem Hause«, rief Lopaka aus. »Wenn Sie daran denken sollten, sich ein neues Haus zu bauen«, sagte der Notar, »so empfehle ich Ihnen einen neuen Baumeister, von dem man ausgezeichnet spricht.« »Immer besser«, bemerkte Lopaka, »es ist alles für uns vorbereitet. Komm, lass uns den Winken gehorchen.« Und so kamen sie zum Baumeister, der gerade einige Entwürfe von neuen Häusern auf dem Tisch liegen hatte. »Sie wollen etwas Eigenartiges«, sagte der Baumeister. »Wie gefällt Ihnen das?« Und damit rollte er vor Keawe eine Zeichnung auf. Als aber Keawe kaum einen ersten Blick auf das Papier geworfen hatte, tat er fast einen Schrei, denn er erkannte die genaue Abbildung seiner Vorstellungen. »Ich komme um das Haus nicht herum«, dachte er. »So wenig mir die Umstände gefallen, ich komme nicht drum herum. Und so mag ich denn mit dem Bösen auch zugleich das Gute hinnehmen.« Darauf teilte er dem Baumeister alle seine besonderen Wünsche mit, wie er die Möbel haben wollte, was für Bilder an den Wänden hängen sollten und alle seine Anliegen wegen der Nippsachen auf den Tischen. Dann fragte er den Baumeister, wie viel er für den ganzen Auftrag verlange. Der Baumeister stellte noch allerlei Fragen, nahm seine Feder und machte einen Überschlag. Und als er damit fertig war, nannte er genau die Summe, die Keawe geerbt hatte. Keawe und Lopaka sahen einander an und nickten mit dem Kopfe. »Es ist gar kein Zweifel mehr darüber möglich, dass ich dieses Haus haben soll. Ich kann nichts dagegen tun«, dachte Keawe. »Es kommt vom Teufel, und ich fürchte, ich werde wenig Gutes davon haben. Das aber gelobe ich mir. Ich will keinen Wunsch mehr aussprechen, solange diese Flasche noch in meinem Besitz ist. Aber mit dem Hause bin ich geborgen, und nun will ich mit dem Guten das Böse hinnehmen.« Dann machte Keawe seinen Abschluss mit dem Baumeister und unterschrieb einen Vertrag. Hierauf heuerten Keawe und Lopaka wieder auf einem Schiff an und fuhren nach Australien. Es war nämlich vereinbart worden, dass Keawe sich um nichts mehr kümmern sollte. Und so blieb es dem Baumeister und dem Flaschenkobold überlassen, das Haus so auszuführen, wie sie es für richtig hielten. Die beiden Freunde hatten eine gute Überfahrt. Nur musste Keawe beständig an sich halten, um nicht irgendwelche Wünsche mehr auszusprechen und keine weiteren Vergünstigungen vom Teufel anzunehmen, wie er sich geschworen hatte. Sie kamen zurück, als die verabredete Zeit um war. Der Baumeister erklärte, dass das Haus fix und fertig wäre, und Keawe und Lopaka schifften sich auf der Halle nach Kona ein, um das Haus anzusehen und sich zu überzeugen, dass alles genauso geworden war, wie Keawe es haben wollte. Das Haus stand am Bergabhang derart, dass es von den Schiffen aus gesehen werden konnte. Ein Garten blühte um das Haus herum in allen Blumenfarben. Auf der einen Seite war ein Garten mit Papayas, auf der anderen einer mit Brotfruchtbäumen. Mitten vor dem Hause aber, seewärts, stand ein getakelter Schiffsmast, der eine Flagge trug. Das Haus war 3 Stockwerke hoch und hatte große Zimmer und breite Balkone. Als sie alles betrachtet hatten, setzten sich Keawe und Lopaka vor der Haustür nieder. »Nun«, fragte Lopaka, »ist alles, wie du es haben wolltest?« »Ich finde keine Worte dafür«, entgegnete Keawe. »Es ist alles viel schöner, als ich mir träumen ließ. Ich bin fast krank vor Befriedigung.« »Nur eines ist noch zu bedenken«, sagte Lopaka. »Das kann alles auf ganz natürlichem Wege so zustande gekommen sein, ohne dass der Flaschenkobold etwas damit zu tun gehabt hat. Wenn ich nun die Flasche kaufte und schließlich gar keinen Schoner bekäme, hätte ich mir die Hand umsonst verbrannt. Ich habe dir ja mein Wort verpfändet, ich weiß es wohl, aber ich glaube, du wirst mir trotzdem einen weiteren Beweis nicht abschlagen.« »Ich habe geschworen, dass ich mir nichts mehr wünschen will«, sagte Keawe. »Ich bin schon weit genug gegangen.« »Du sollst dir nicht eine Gabe wünschen«, erwiderte Lopaka. »Ich will nur den Kobold selbst einmal sehen. Dabei ist nichts zu gewinnen. Du brauchst dich also nicht zu schämen. Wenn ich ihn aber einmal gesehen habe, bin ich meiner Sache sicher. Sei so gut und lass mich den Kobold sehen. Und danach, hier, sieh das Geld in meiner Hand, will ich dir die Flasche bezahlen. Ich bin nur um eines bange, sagte Keawe. Wenn nämlich der Kobold sehr gruselig ist und du ihn gesehen hast, willst du vielleicht die Flasche gar nicht mehr haben. Ich habe noch immer mein Wort gehalten, entgegnete Lopaka. Und hier lege ich das Geld mitten zwischen uns hin. Nun gut, ich bin selber neugierig. Kommt heraus, Herr Kobold, und lasst euch einmal sehen. Und kaum war das ausgesprochen, da fuhr der Kobold zur Flasche heraus und schnell wie eine Eidechse war er auch wieder drin. Keawe und Lopaka waren wie versteinert. Als sie die Sprache wiederfanden, war bereits völlige Nacht hereingebrochen. Dann schob Lopaka schweigend das Geld hin und nahm die Flasche. In der Nacht ging er den Berg hinunter und Keawe stand auf dem vorderen Balkon seines Hauses und lauschte den Schritten und verfolgte den Laternenschein den Weg hinab und an den Höhlen der Toten vorbei. Und die ganze Zeit zitterte er und rang die Hände und betete für seinen Freund und dankte dem Allmächtigen, dass er aus aller Sorge heraus war. Der nächste Tag wurde herrlich. Das Beschauen des Hauses bereitete Keawe eine derartige Freude, dass er alles Schreckliche, das er noch gestern erlebt hatte, vergaß. Ein Tag folgte dem anderen und Keawe lebte in beständigem Glück dahin. Sein Lieblingsplatz war auf der Rückseite des Hauses. Dort wohnte und aß er und las die Zeitungen aus Honolulu. Kam aber jemand vorbei, so bat er ihn in sein Haus und zeigte ihm die Zimmer und die Bilder. Und so wurde der Ruf seines Hauses weit und breit bekannt. In ganz Kona wurde es Kahale Nui, das heißt das große Haus genannt, manchmal auch das Glitzerhaus. Eines Tages ritt Keawe zu einigen alten Freunden nach Kaula. Dort wurde er gut bewirtet. Dennoch verließ er sie am nächsten Morgen, sobald er konnte, und ritt scharf zu, weil er ungeduldig nach seinem schönen Hause verlangte. Außerdem war die nächste Nacht diejenige, in der die Toten aus alten Zeiten auf Kona umgehen. Und weil er sich nun schon einmal mit dem Teufel eingelassen hatte, trug er umso weniger Verlangen nach einer Begegnung mit den Toten. Kurz vor Honaunau sah er weit vor sich ein Mädchen, das am Seestrande badete. Sie schien gut gewachsen zu sein, aber das interessierte ihn nicht weiter. Dann sah er, wie ihr weißes Hemd flatterte, als sie es anzog, und dann den roten Holoku. Und als er in ihre Nähe kam, hatte sie gerade ihre Toilette beendet, war von der See an den Weg herangekommen und stand nun vor ihm in ihrem roten Holoku. Sie war erfrischt vom Bade und ihre Augen leuchteten und waren gütig. Kaum dass Keawe sie so erblickt hatte, hielt er sein Pferd an. »Ich dachte, ich kenne jeden Menschen hier im Lande«, sagte er. »Wie kommt es, dass du mir unbekannt bist?« »Ich bin Kokua, Kianos Tochter«, sagte das Mädchen. »Ich bin gerade von Oahu wieder nach Hause gekommen.« »Wer aber bist denn du?« »Ich will dir erst später sagen, wer ich bin«, entgegnete Keawe und stieg vom Pferd. »Jetzt noch nicht, ich habe Gründe dafür. Wenn du nämlich weißt, wer ich bin, und du wirst wahrscheinlich schon von mir gehört haben, gibst du mir vielleicht keine freie Antwort. Aber sage mir vor allem eines, bist du verheiratet?« Da lachte Kokua. »Du stellst sehr neugierige Fragen«, antwortete sie. »Bist du denn verheiratet?« »Nein, wirklich nicht«, Kokua, erwiderte Keawe. »Und bis zu diesem Augenblick habe ich auch noch gar nicht daran gedacht. Ich will ganz ehrlich sein. Hier am Wege bin ich dir begegnet und habe in deine Augen geschaut, die wie Sterne sind. Und da flog dir mein Herz entgegen. Wenn ich dir nicht gefalle, so sag es frei heraus und ich will heimreiten. Wenn du mich aber nicht weniger leiden magst als irgendeinen anderen jungen Mann, so sag es ebenso offen und ich werde dann für die Nacht bei deinem Vater bleiben und morgen mit ihm sprechen.« Kokua sagte kein Wort weiter, sah aufs Meer und lächelte. »Kokua«, sagte Keawe, »wenn du nichts sagst, nehme ich das für eine gute Antwort. Lass uns zu deinem Vater gehen.« Sie schritt voran, noch immer schweigend. Manchmal nur sah sie sich um und sah gleich wieder fort und steckte ihr Hutband in den Mund. Als sie nun am Hause angelangt waren, kam Kiano auf die Veranda heraus, rief ein Willkommen entgegen und begrüßte Keawe mit seinem Namen. Da schaute das Mädchen auf, denn der Ruf des großen Hauses war auch ihr zu Ohren gekommen. Das war allerdings eine Versuchung für sie. Den ganzen Abend über waren sie alle sehr lustig. Das Mädchen war unter den Augen der Eltern von hellster Ausgelassenheit und neckte Keawe, denn sie war ein witziges Ding. Am nächsten Tage sprach er mit Kiano, und dann war er mit dem Mädchen allein. »Kokua«, sagte er, »du hast dich gestern den ganzen Abend über mich lustig gemacht. Noch ist Zeit, mich wegzuschicken. Ich wollte dir nicht sagen, wer ich bin, weil ich fürchtete, du würdest zu viel an das Haus denken und zu wenig an den Mann, der dich lieb hat. Nun aber weißt du alles, und wenn du mich nicht leiden kannst, dann sag es gleich.« »Doch«, antwortete Kokua, und dieses Mal lachte sie nicht. Und mehr verlangte Keawe nicht. Das war Keawes Werbung. Er flog dann auf seinem Pferde den Bergweg hinan, an den Gräbern vorbei, und der Hufschlag und Keawes Freudengesang hallten in den Höhlen der Toten wieder. Er kam zum Glitzerhause zurück und sang noch immer. »Auf meiner Höhe bin ich nun angelangt«, sprach er zu sich. »Schöner kann das Leben nicht sein, dies ist der Gipfel. Nun kann es nur noch wieder bergab gehen. Da will ich nun zum ersten Male alle meine Zimmer erleuchten und in meinem schönen Bade mit dem warmen und kalten Wasser baden, und bald werde ich nicht mehr allein in dem Ehebett meiner Schlafstube zu schlafen brauchen.« Der Diener, ein Chinese, musste aufstehen und den Badeofen heizen, und selbst unten im Keller, wo die Kessel waren, vernahm er den Gesang seines Herrn, der oben in den erleuchteten Räumen seine Freude laut werden ließ. Als das Wasser warm war, rief der Chinese seinen Herrn, und Keawe ging in das Badezimmer, und noch von dort her hörte ihn der Chinese singen, solange das Wasser in die Marmorwanne lief. Er hörte den Gesang auch noch mit Unterbrechung, als er sich auszog. Dann aber, ganz plötzlich, brach das Singen ab. Der Chinese horchte. Er fragte hinauf, ob alles in Ordnung sei, und Keawe antwortete ja und schickte ihn zu Bett. Aber es erklang kein Gesang mehr im Glitzerhause. Und dann hörte der Chinese nur noch die ganze Nacht hindurch die Füße seines Herrn rastlos auf den Veranden einhergehen. Die Ursache dafür war aber folgende. Als Keawe sich zum Bade auszog, sah er auf der Haut einen Fleck, einen kleinen Fleck wie eine Moosflechte auf einem Stein. Und da hörte er auf zu singen. Denn er hatte solche Flechten schon bei anderen Leuten gesehen und wusste, dass er die Chinesen solche, den Aussatz hatte. Es ist traurig für einen Menschen, wenn er einer solchen Krankheit verfällt. Und jeden würde es hart ankommen, solch schönes, behagliches Haus zu verlassen und aus dem Kreis seiner Freunde zu scheiden, um an der Nordküste von Molokai, dorthin werden die Aussätzigen gebracht, zwischen Meeresbrandung und schroffer Klippenwand zu leben. Ganz willig würde ich Hawaii, das Land meiner Väter, verlassen, dachte Keawe. Doch das alles galt ihm nichts mehr, weil er auf Kokua verzichten musste. Ja, er hätte sogar in dem Zustand, in dem er sich befand, Kokua heiraten können. Viele würden das getan haben, denn sie haben kein Gewissen. Keawe aber liebte das Mädchen wie ein rechter Mann, der ihm niemals ein Leid antun und es niemals in Gefahr bringen würde. Einige Zeit nach Mitternacht kam ihm die Flasche wieder ins Gedächtnis. Es fiel ihm ein, dass am nächsten Tage die Halle auf ihrer Rückfahrt nach Honolulu vorbeikommen würde. »Dahin muss ich zuerst«, dachte er, »um Lopaka zu treffen. Denn die einzige Hoffnung, die mir noch bleibt, ist die, dieselbe Flasche wiederzukriegen, die ich damals mit unbeschreiblicher Freude weggegeben habe.« Nun konnte er keinen Augenblick mehr schlafen. Der Bissen blieb ihm im Halse stecken. Er schrieb schnell einen Brief an Kiano, und dann ritt er zu der Zeit, wo der Dampfer fällig war, an den Gräbern vorbei, hinunter zum Hafen. Dann ging die Halle vor Anker, und das Landungsboot brachte ihn an Bord. Gegen Abend passierten sie die Diamantenspitze und legten am Bollwerk in Honolulu an. Als Keawe an Land gekommen war, erkundigte er sich sofort nach Lopaka. Er erfuhr, dass sein Freund Besitzer eines Schoners geworden war, es gab keinen besseren im ganzen Inselreiche, und dass er sich damit auf eine abenteuerliche Fahrt nach Polapola oder Kahiki begeben hatte. Von Lopaka war also keine Hilfe zu erwarten. Keawe erinnerte sich eines Freundes von Lopaka, eines Advokaten in der Stadt, und fragte nach dessen Wohnung. Man sagte ihm, dass der plötzlich sehr reich geworden war und ein neues prächtiges Haus am Waikiki-Strandweg bewohne. Das fiel Keawe auf und er nahm einen Wagen und ließ sich dorthin fahren. Das Haus war funkelnagelneu und die Bäume im Garten waren kaum größer als Spazierstöcke. Und als der Advokat Keawe gegenüberstand, machte er den Eindruck eines sehr zufriedenen Mannes. »Womit kann ich Ihnen dienen?«, fragte der Advokat. »Sie sind ein Freund von Lopaka«, antwortete Keawe. »Und Lopaka hat von mir einmal einen gewissen Gegenstand gekauft, den Sie mir vielleicht helfen können aufzufinden.« Das Gesicht des Advokaten ward finster. »Ich glaube, ich verstehe, was Sie meinen, Herr Keawe«, entgegnete er. »Es ist eine üble Sache, in der Sie mich befragen. Ich kann Ihnen nichts Bestimmtes sagen, doch ich glaube, dass Sie an einer gewissen Stelle die Auskunft erhalten können, die Sie haben wollen.« Und er nannte ihm den Namen eines Mannes. Überall, wo er nun hinkam, sah er neue Kleider und Wagen, schöne neue Häuser und zufriedene Menschen, die jedoch alle, sobald er seine Sache andeutete, abweisende Gesichter machten. So kam es, dass Keawe schließlich an einen Haole, einen Weißen also, in der Britannia-Straße verwiesen wurde. Als er etwa um die Abendessenszeit an die Haustüre kam, fand er auch da die üblichen Merkmale: das neue Haus, den jungen Garten und den Schein der elektrischen Lampen aus den Fenstern. Als aber der Eigentümer kam, durchfuhr Keawe ein Strahl von Hoffnung und Angst zugleich. Denn hier stand vor ihm ein noch junger Mann, weiß wie eine Leiche, mit eingefallenen Augenhöhlen, verwahrlostem Haar und einem Gesicht, wie ein Mann es haben muss, wenn er vor dem Galgen steht, an dem er gehängt werden soll. »Hier muss sie sein«, dachte Keawe, und diesem Menschen gegenüber hüllte er sein Vorhaben nicht erst in tastende Worte. Er sagte: »Ich bin gekommen, um die Flasche zu kaufen.« Bei diesen Worten taumelte der junge Weiße gegen die Mauer. »Die Flasche?«, keuchte er. »Um die Flasche zu kaufen?« Dann schien er nach Luft zu ringen, fasste Keawe am Arm, zog ihn in ein Zimmer und füllte zwei Gläser mit Wein. »Auf Ihr Wohl«, sagte Keawe, der von seinem vielen Zusammensein mit Haoles wusste, wie man sich zu benehmen hat. »Ja«, fuhr er fort, »ich bin hergekommen, um die Flasche zu kaufen. Was ist jetzt Ihr Preis?« Bei diesen Worten glitt dem jungen Mann das Glas aus der Hand und er stierte auf Keawe wie auf einen Geist. »Ihr Preis?«, antwortete er. »Kennen Sie Ihren jetzigen Preis noch nicht?« »Ich frage Sie ja danach«, erwiderte Keawe. »Aber warum sind Sie denn so aufgeregt? Stimmt etwas nicht mehr mit dem Preis?« »Er ist erheblich heruntergegangen, seitdem Sie die Flasche besessen haben, Herr Keawe«, versetzte stammelnd der junge Mann. »Nun gut, so werde ich umso weniger dafür zu bezahlen haben«, sagte Keawe. »Was haben Sie dafür bezahlt?« Der junge Mann wurde kreideweiß. »2 Cent«, hauchte er dann. »Was?«, rief Keawe. »2 Cent? Nun kann sie von Ihnen nur noch für 1 Cent verkauft werden. Und wer sie kauft?« Die Worte erstarben Keawe auf der Zunge. Derjenige, der sie jetzt kaufte, konnte sie niemals mehr weiterverkaufen. Die Flasche und der Flaschenkobold mussten bei ihm bleiben, bis er starb. Und wenn er starb, würden sie ihn zum roten Höllenschlund bringen. Der junge Mann fiel auf die Knie. »Um des barmherzigen Himmels willen, kaufen Sie die Flasche«, schrie er. »Sie können mein ganzes Vermögen obendrein haben. Ich war wahnsinnig, als ich sie für jenen Preis nahm. Ich hatte im Geschäft Gelder unterschlagen. Ich wäre verloren gewesen. Ich wäre ins Zuchthaus gekommen.« »Armer Mann«, sagte Keawe, »Sie haben, um der gerechten Strafe und der Schande zu entgehen, Ihr Seelenheil aufs Spiel gesetzt. Und Sie glauben, ich könnte mit meiner Liebe im Herzen auch nur einen Augenblick zögern? Geben Sie mir die Flasche. Und dann geben Sie mir das Wechselgeld auf diese 5 Cent heraus. Sie werden es längst bereit haben.« Es war so, wie Keawe vermutete. Der junge Mann hatte das Wechselgeld in einer Schublade bereitliegen. Die Flasche wechselte den Besitzer, und Keawe hatte kaum die Beute in den Händen, als er auch schon den Wunsch hauchte, wieder ein gesunder Mensch zu sein. Und siehe da, wie er in seinem Hotelzimmer angekommen war und sich vor dem Spiegel ausgezogen hatte, fand er, dass seine Haut wieder heil war, so heil wie die eines Kindes. Und dann trat etwas Seltsames ein. Kaum, dass er das Wunder gesehen hatte, war sein inneres Wesen völlig verändert, und er dachte nicht mehr an die Seuche und noch weniger an Kokua. Nur einen einzigen Gedanken hatte er noch, nämlich, dass er für Zeit und Ewigkeit dem Flaschenkobold verfallen war und dass er keine andere Aussicht mehr hatte, als auf immer ein Scheit im Höllenfeuer zu sein. Da brach er zusammen, und es wurde finster um ihn her. Wieder zu sich gekommen, wurde Keawe gewahr, dass an diesem Abend in dem Hotel die Musik spielte. Er ging hinunter, weil er sich vor dem Alleinsein fürchtete, und lief zwischen all den anderen vergnügten Menschen hin und her. »Es ist nun einmal geschehen«, sagte er bei sich, »und so will ich denn abermals Gut und Böse auf mich nehmen.« Mit dem nächsten Dampfer kehrte er nach Hawaii zurück, und sobald es anging, wurde er mit Kokua getraut und nahm sie mit sich hinauf auf die Berge in das Glitzerhaus. Es stand nun aber so mit den beiden. Wenn sie beisammen waren, war Keawes Herz beruhigt. Sobald er aber allein war, verfiel er in brütendes Grauen, hörte das Flackern der Höllenflammen und sah das rote Feuer in der Tiefe lodern. Das Mädchen war mit seinem ganzen Herzen zu ihm gekommen. Es schlug ihr rascher, wenn sie ihn sah. Ihre Hände hielten die seinen fest. Und sie machte sich so hübsch, vom Haar auf ihrem Köpfchen bis zu den Nägeln auf ihren Zehen, dass jeder sich bei ihrem Anblick erfreute. Keawe sah und hörte sie mit Entzücken. Und dann ging er manchmal beiseite und weinte und stöhnte, wenn er an den Preis dachte, den er für sie gegeben hatte. Dann musste er sich die Augen trocknen und das Gesicht waschen und zur Kokua gehen und mit ihr auf einer der breiten Veranden sitzen, in ihren Gesang mit einstimmen und mit wundem Herzen ihr Lächeln erwidern. Eines Tages, als Keawe leise durchs Haus schlich, schien es ihm, wie wenn ein Kind schluchzte. Und da fand er Kokua mit dem Antlitz auf dem Fußboden des Balkons liegend, weinend wie eine Verlorene. »Du tust gut daran, in diesem Hause zu weinen, Kokua«, sagte er. »Ich würde mein Leben darum geben, dass wenigstens du ganz glücklich wärst.« »Glücklich?« schrie sie auf. »Keawe, als du allein in deinem Glitzerhause wohntest, warst du der Inbegriff eines glücklichen Mannes. Dann hast du die arme Kokua geheiratet. Gott allein weiß, was an ihr nicht richtig ist.« »Arme Kokua«, sagte Keawe. Er setzte sich zu ihr nieder und versuchte, ihre Hände zu ergreifen, doch sie zog sie weg. »Arme Kokua«, wiederholte er, »mein armes Kind, mein Liebstes. Ich hatte die ganze Zeit geglaubt, dich schonen zu können. Nun, du sollst alles wissen.« Dann erzählte Keawe ihr alles, von Anfang an.

bis die Zeit meiner Verdammnis da ist. Du bist ja dumm, sagte sie. Ich bin in Honolulu zur Schule gegangen. Ich bin kein gewöhnliches Mädchen. Darum sage ich dir, ich werde meinen Liebsten erretten. Was hast du da wegen der Zents gesagt? Amerika ist nicht die ganze Welt. Es gibt auch ein Frankreich. Dort haben sie eine Münze, die sie Centime nennen, und davon gehen 5 oder so auf 1 Cent. Das wird das Beste sein, was wir haben können. Komm, Chiave, lass uns nach den französischen Inseln reisen, nach Tahiti, so schnell uns ein Schiff hinbringen kann. Ganz früh am Morgen war Kokua schon mit ihren Vorbereitungen beschäftigt. Sie nahm Chiaves Seemannskiste, mit der er früher als Matrose gefahren war, und stellte zuallererst die Flasche hinein. Dann packte sie ihre Kleider und die hübschesten Nippsachen dazu, die im Hause waren, denn, sagte sie, wir müssen als reiche Leute auftreten. Wer würde sonst an die Flasche glauben? Sie fuhren also mit der Halle nach Honolulu und von dort nach Papeete, der Hauptstadt der französischen Inseln in der Südsee. Sie hielten es für das Klügste, ein Haus zu mieten, und zwar gegenüber dem des britischen Konsuls, um ihren Reichtum zur Schau zu stellen, was sie auch noch durch Pferde und Wagen unterstützten. Das war sehr einfach zu machen, solange sie die Flasche besaßen, denn Kokua war viel weniger zurückhaltend als Chiave, und wenn es ihr gerade einfiel, verlangte sie von dem Kobold einfach 20 oder 100 Dollar. Unter solchen Umständen fielen sie in der Stadt bald auf, und die Fremden von Hawaii mit ihrem Reiten und Kutschieren, den feinen Holokus und Kokuas prächtigen Spitzen, wurden zum Gegenstand der Unterhaltung. Mit der Sprache von Tahiti kamen sie, nachdem die ersten Schwierigkeiten überwunden waren, gut voran. Denn sie ist mit Ausnahme mancher Buchstaben der von Hawaii ganz ähnlich. Sobald sie etwas fließend reden konnten, begannen sie, den Verkauf der Flasche zu betreiben. Man muss bedenken, dass sie kein Gegenstand war, auf den man ohne weiteres das Gespräch lenken konnte. Und dann war es nicht leicht, die Leute zu überzeugen, dass man es ernst meinte, wenn man ihnen für 4 Centime die Quelle der Gesundheit und des unermesslichen Reichtums anbot. Zudem musste man die Gefährlichkeit der Flasche erläutern. Und so glaubten entweder die Leute die ganze Sache überhaupt nicht und lachten darüber, oder aber sie begriffen die unheimlichere Seite, wurden nachdenklich und zogen sich von Kokua und Chiave zurück, wie von Menschen, die mit dem Bösen verkehren. Eines Nachts, als Kokua erwachte, war Chiave fort. Sie tastete nach seinem Lager und es war kalt. Sie stand leise auf, öffnete die Tür und blickte in den mondbeschienenen Garten hinaus. Dort unter den Bananen lag Chiave, das Gesicht im Staube, lag da und stöhnte. Kokuas erster Gedanke war, zu ihm zu laufen und ihn zu trösten. Ihr zweiter aber hielt sie energisch zurück. Chiave hatte sich vor seinem Weibe noch immer als ein aufrechter Mann gezeigt. Es stand ihr nicht zu, ihn jetzt in der Stunde seiner Schwäche durch ein Hinzutreten zu beschämen. Mit diesem Gedanken zog sie sich in das Haus zurück. Aber sie war auf einmal von einer Idee erfüllt. Sie nahm das Wechselgeld in die Hand, denn die für sie so wertvollen Centime-Stücke hatten sie immer bereit. Diese kleinen Münzen sind wenig im Gebrauch und aus diesem Grunde hatten sie sich einen kleinen Bestand von der Bank besorgt. Als Kokua draußen in der Allee stand, trug der Wind düstere Wolken heran und das Mondlicht wurde verdunkelt. Die Stadt schlief und Kokua wusste nicht, wohin sie sich wenden sollte. Da hörte sie unter dem Laubdach der Bäume jemand husten. »Alter«, sagte Kokua, »was macht ihr hier draußen in dieser kalten Nacht?« Der alte Mann konnte vor Husten kaum ein Wort hervorbringen, aber Kokua bemerkte, dass er arm und gebrechlich war und fremd auf dieser Insel. »Wollt ihr mir einen Gefallen tun?«, fragte Kokua. »Wollt ihr, ein Fremder dem anderen, ein alter Mann einer jungen Frau, einer Tochter Hawaiis, helfen?« »Ach«, sagte der Alte, »ihr seid die Hexe von den 8 Inseln, und sogar meine alte Seele versucht ihr einzufangen. Aber ich habe schon von euch gehört, und ich verachte eure Schlechtigkeit.« »Setzt euch bitte hierher zu mir«, sagte Kokua, »und lasst euch eine Geschichte erzählen.« Und dann erzählte sie Chiaves Schicksal von Anfang bis zum Ende. Und nun, sagte sie, bin ich sein Weib, das er mit seinem Seelenheil erkaufte. Was bleibt mir zu tun übrig? Wenn ich zu ihm käme und sagte, dass ich die Flasche von ihm kaufen wollte, würde er sie mir verweigern. Aber wenn ihr kämet, würde er sie willig hergeben. Ich will euch hier erwarten.

0: Ihr sollt sie für 4 Centime kaufen, und ich kaufe sie wieder von euch für 3. Und Gott möge mir, armen Frau, gnädig sein. Gebt mir die 4 Centime und erwartet mich hier, sagte der Alte. Als nun aber Kokua allein war in der Allee, verließ sie ihre Kraft. Der Wind heulte in den Bäumen, und da schien ihr wie das Wallen der Höllenflammen zu sein. Dann endlich kam der Alte zurück und hatte die Flasche in der Hand. »Ich habe eure Bitte erfüllt«, sagte er. »Als ich euren Mann verließ, weinte er wie ein kleines Kind. Nun wird er in dieser Nacht ruhig schlafen.« Und damit hielt er die Flasche hin. »Was ist euch? Warum nehmt ihr nicht die Flasche? Zögert ihr?« »Es ist kein Zögern«, rief Kokua aus. »Ich bin nur zu schwach. Lasst mir noch einen Augenblick.« Der Alte blickte teilnahmsvoll auf Kokua. Dann sagte er, »Armes Kind, du ängstigst dich. Deine Seele hält nicht stand. Gut, lass mich die Flasche behalten. Ich bin alt und kann in dieser Welt nicht mehr glücklich werden. Und was die andere betrifft...«
1: »Gebt sie mir her«, stieß Kokua hervor. »Hier ist euer Geld. Denkt ihr so niedrig von mir? Gebt mir die Flasche her.«
0: »Gott segne dich, mein Kind«, sagte der Alte. Und Kokua verbarg die Flasche unter ihrem Roloku. Dann ging sie nach Hause. Es war ganz, wie der Alte gesagt hatte. Keawe schlief wie ein Kind. Kokua stand da und betrachtete ihn lange. »Jetzt, lieber Mann«, sagte sie leise vor sich hin, »jetzt ist für dich die Zeit des ruhigen Schlafens gekommen. Wenn du erwachst, wirst du lachen und singen können. Aber für die arme Kokua gibt es keinen Schlaf, keine Fröhlichkeit, kein Singen mehr. Nicht auf Erden, nicht im Himmel.« Damit legte sie sich in ihrem Bette neben Keawe hin. Ihre Not hatte sie so sehr geschwächt, dass sie sofort in tiefen Schlaf verfiel. Spät am Morgen erst weckte ihr Gatte sie und erzählte ihr von der guten Wendung. Er war ganz närrisch vor Freude und nahm auf Kokuas Niedergeschlagenheit, die sie nicht verbergen konnte, keinerlei Rücksicht. Er lachte über den alten Mann, der so dumm gewesen war, die Flasche zu kaufen. »Er schien mir ein braver Alter«, sagte Keawe, »aber man kann nicht nach der äußeren Erscheinung urteilen. Wozu wohl eigentlich der alte Sünder die Flasche haben wollte?«
1: »Lieber Mann«, sagte Kokua demütig, »vielleicht war seine Absicht gut.«
0: Keawe lachte ärgerlich. »Dummes Zeug«, rief er, »ein alter Galgenstrick war er, das sag ich dir, und ein alter Esel obendrein. Denn die Flasche war für 4 Centime schwer genug zu verkaufen. Für 3 aber wird das ganz unmöglich sein. Der Spielraum ist nicht mehr groß genug. Das Ding fängt an, brenzlig zu riechen«, setzte er hinzu und schauderte. »Ach«, sagte Kokua, »ist es nicht etwas Furchtbares, sich selbst durch den ewigen Untergang eines anderen zu retten? Ich könnte nicht darüber lachen. Ich würde mich bedrückt fühlen. Mich macht das traurig. Ich werde für den Ärmsten beten.« Darüber wurde Keawe, der die Wahrheit von dem, was sie sagte, wohl fühlte, noch verdrossener. »Ach was«, rief er, »du kannst ja traurig sein, so viel du Lust hast.« Darauf ging er fort und Kokua blieb allein. Welche Möglichkeiten hatte sie noch, die Flasche für 2 Centime zu verkaufen? Keine, das wurde ihr klar. Und selbst wenn sie welche hätte, war da nicht ihr Mann, der zur Abreise nach einem Lande drängte, wo es nichts mehr unter einem Cent gab? Und ihr Mann verließ sie am Morgen ihres Opfers und tadelte sie noch obendrein. Nach einiger Zeit kam Keawe zurück und verlangte, dass Kokua mit ihm ausfahren sollte.
1: »Liebster Mann, ich bin krank«, sagte sie. »Ich fühle mich sehr schwach, entschuldige. Ich habe keine Stimmung für Vergnügungen.«
0: Da wurde Keawe ärgerlicher über sie als jemals zuvor, denn er glaubte natürlich, dass sie über das Unglück des alten Mannes brütete. Wütend ging er wieder fort und lief den ganzen Tag in der Stadt herum. Er traf Freunde und trank mit ihnen, sie mieteten einen Wagen und fuhren aufs Land, und dort tranken sie weiter. Keawe fühlte sich aber dennoch die ganze Zeit hindurch nicht recht froh, weil er einem solchen Zeitvertreib nachging, während sein Weib traurig war und weil er im innersten Winkel seines Herzens wusste, dass sie mehr im Recht war als er. Das Bewusstsein davon trieb ihn aber dazu, immer mehr zu trinken. Da war auch ein alter, brutaler Haole bei der Gesellschaft, einer, der früher mal auf einem Walfischfänger Bootsmann gewesen war, ein Landstreicher, ein Goldgräber, ein Zuchthäusler. Höre mal, sagte der Bootsmann zu Keawe. Du hast doch immer gesagt, dass du reich bist und du hast eine Flasche oder irgend sowas.
1: Ja, sagte Keawe, ich bin reich. Ich werde nach Hause gehen und mir von meiner Frau Geld geben lassen. Sie verwahrt es.
0: Du, das ist eine schlechte Methode, entgegnete der Bootsmann. Trau niemals einem Weibsbild mit Dollars. Sie sind alle falsch wie Wasser. Lass sie nicht aus den Augen.
1: Das fiel bei Keawe auf empfänglichen Boden, denn er hatte schon reichlich getrunken.
0: Es sollte mich nicht wundern, wenn sie mich noch betrügt, dachte er. Weshalb sollte sie wohl sonst so betrübt sein angesichts meiner Befreiung? Aber ich will ihr zeigen, dass ich nicht der Mann bin, der sich betrügen lässt. Ich will sie bei ihrer Untreue ertappen. Als sie wieder in der Stadt waren, sagte er dem Bootsmann, er solle in einer alten Kneipe an der nächsten Straßenecke warten. Er ging allein die Allee hinauf bis an seine Haustür. Es war wieder Abend geworden. Im Hause brannte Licht, aber es war kein Laut zu hören. Und Keawe schlich sich an die Hintertür, öffnete sie leise und sah in das Zimmer. Da saß Kokua auf dem Fußboden mit einer Lampe neben sich. Vor ihr stand eine milchweiße Flasche mit rundem Leib und langem Hals, und Kokua starrte sie an und rang die Hände. Eine Weile stand Keawe in der Tür und stierte hin. Zuerst war er wie gelähmt, dann überkam ihn die Angst, dass der Verkauf nicht richtig gewesen sei und dass infolgedessen die Flasche zu ihm zurückgekommen wäre, wie damals in San Francisco. Er fühlte seine Knie wanken und der Weinrausch verflog wie ein Nebel über dem Fluss am Morgen. Und dann kam ihm noch ein anderer Gedanke, ein ganz unerhörter, der ihm das Blut ins Gesicht trieb. Denn nun erkannte er, dass er verloren war und dass es für ihn keinen Ausweg mehr gab. Es ist so, wie ich befürchtete, dachte er. Sie selbst hatte die Flasche gekauft. Und dann fasste er sich und stand auf. Aber der Schweiß lief ihm über das Gesicht wie Regen und kalt wie Quellwasser. »Lass uns niemals mehr schlecht voneinander denken«, sagte Keawe und ging zum Haus hinaus. Sein Weib hatte ihr Seelenheil für ihn geopfert, nun musste er wieder sein eigenes für das ihre einsetzen. Es gab für ihn keinen einzigen anderen Gedanken mehr auf der Welt. In der Kneipe an der Ecke wartete der alte Bootsmann auf ihn. »Mein Weib hat die Flasche«, sagte Keawe. »Wenn du mir nicht hilfst, sie zu bekommen, gibt es heute kein Geld und keinen Schnaps mehr.« »Willst du sagen, dass du es ernst meinst mit der Flasche?«, rief der Bootsmann.
1: »Komm her. Sieh mich hier an«, entgegnete Keawe.
0: »Sehe ich aus, wie wenn ich scherze?«
1: »Stimmt«, bemerkte der Bootsmann. »Du siehst so ernst aus wie ein Geist.«
0: »Also«, fuhr Keawe fort, »hier sind 2 Centime. Du musst zu meiner Frau ins Haus gehen und ihr dieses Geld für die Flasche anbieten, die sie dir, wenn ich nicht sehr irre, sofort herausgeben wird. Bring die Flasche hierher und ich will sie dir sofort für 1 Centime wieder abkaufen. Denn das ist eine Bestimmung bei dieser Flasche, dass sie immer für einen kleineren Betrag wieder verkauft werden muss. Wie es aber auch gehen mag, sage mit keinem Wort, dass du von mir kommst.«
1: »Du alter Freund, du hältst mich auch nicht zum Narren«, fragte der Bootsmann.
0: »Wenn ich's täte, würdest du nicht darunter zu leiden haben«, entgegnete Keawe. »Und wenn du mir nicht traust«, fügte er hinzu, »so kannst du ja einen Versuch machen. Wünsche dir, sobald du aus dem Hause heraus bist, die Taschen voll Geld oder eine Flasche besten Rums oder was du willst. Und du wirst sehen, was für eine Bewandtnis es mit ihr hat.«
1: »Ausgezeichnet, Kanaka«, sagte der Bootsmann. »Ich werde es versuchen. Aber wenn du dich mit mir lustig machst, werde ich mich auch mit dir lustig machen und das nicht zu knapp.«
0: Hierauf ging der Walfänger die Allee entlang und Keawe blieb zurück und wartete. Es schien ihm eine lange Zeit, die er warten musste, bis er jemand im Dunkel der Allee singen hörte. Er erkannte die Stimme des Bootsmanns, aber es fiel ihm auf, dass sie plötzlich wie die eines gänzlich Betrunkenen klang. Bald kam der Mann selbst und torkelte in den Lichtkreis der Laterne. Er hatte die Teufelsflasche in seinen Rock eingeknüpft und hielt in der Hand eine andere Flasche, und in dem Augenblick, wo er zu erkennen war, setzte er die an den Mund und trank daraus. »Du hast sie«, rief ihm Keawe entgegen, »ich sehe es.«
1: »Hände weg«, brüllte der Bootsmann ihn an, »komm mir nicht noch einen Schritt näher und ich schlage dir die Zähne aus. Du denkst wohl, ich habe nur Katzenpfoten. Oder was denkst du?«
0: »Was hast du vor?« rief Keawe.
1: Ich? Vorhaben? Schrie der Bootsmann. Das ist eine verdammt gute Flasche. Die will ich haben. Weiter will ich nichts. Wie ich die für 2 Centime bekommen habe, ist mir nicht klar. Aber so viel weiß ich, dass du sie für 1 Centime nicht kriegen wirst. Ich sage dir, wer diese Flasche hat, fährt zur Hölle.
0: Nein, fahre ich sowieso, antwortete der Bootsmann. Mir ist noch nichts in den Weg gekommen, womit ich besser zur Hölle fahren kann.
1: Nein, Verehrtester, sagte er wieder. Das ist jetzt meine Flasche. Mach, dass du wegkommst und such dir eine andere.
0: Kann das denn möglich sein? Rief Kehavi aus. Um deiner selbst willen beschwöre ich dich, verkaufe sie mir wieder.
1: Ach, lass dein Gewinsel, fuhr ihn der Bootsmann an. Du dachtest wohl, ich wäre besoffen.
0: Was?
1: Und nun siehst du, dass ich es nicht bin. Und damit basta. Und nun gute Nacht.
0: Und damit wankte er die Allee hinab, nach der Stadt zu, und mit ihm verschwindet die Flasche aus unserer Geschichte.
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4: Die Nachrichten mit Robert Levin. Guten Tag. In der Ukraine ist die Zahl der Toten nach einem russischen Drohnenangriff bei Kiew auf 37 gestiegen. In der Nacht war ein Lagerhaus mit Munition im Bezirk Butscha getroffen worden. Rebecca Barth, WDR Kiew.
5: Bereits den 3. Tag in Folge greift Russland die Ukraine nahezu ununterbrochen aus der Luft an. Im Fokus steht vor allem die Hauptstadt Kiew, aber auch andere Städte im Norden, Süden und Osten des Landes sind betroffen. Dabei werden modifizierte Drohnen mit Strahltriebwerk eingesetzt, die höhere Geschwindigkeiten erreichen und somit schlechter abgefangen werden können. Ziel ist insbesondere die wirtschaftliche Infrastruktur des Landes. Russland beschießt verstärkt und zuletzt regelmäßig Einkaufszentren, Lagerhallen, Verteilungszentren der Post oder Häfen.
4: Innerhalb der Bundesregierung gibt es Diskussionen um die geplante Attestpflicht ab dem 1. Krankheitstag. Union und SPD hatten sich grundsätzlich auf sie geeinigt. SPD-Co-Chefin Baas zeigt sich jetzt aber skeptisch. Katrin Aue, WDR Berlin.
6: Wer krank ist, soll schon ab Tag 1 einen Attest vorlegen müssen. So will es die Union und die SPD hat dem zugestimmt. Allerdings sollen Ausnahmen möglich sein. Dennoch hält die Kritik an. Jetzt fordert auch Arbeitsministerin Bärbel Baas, SPD, neue Gespräche. Den Zeitungen der Funke Mediengruppe sagte sie, ihre Sorge sei, dass künftig Menschen mit einem leichten Infekt am ersten Tag zum Arzt gehen und dass am Ende aus einem kurzen Ausfall eine ganze Woche im Krankenschein wird. Das Institut der deutschen Wirtschaft IW Köln erwartet während dessen im Falle einer Attestpflicht ab Tag 1 kaum Veränderung am Krankenstand.
4: Der neue norwegische König Håkon wird noch heute seine erste öffentliche Ansprache halten. Es ist gleichzeitig die Gedenkrede für seinen gestern verstorbenen Vater Harald. Laut norwegischem Königshaus wird die Rede Håkons ab 7 Uhr heute Abend im Fernsehen übertragen. Am kommenden Dienstag soll Håkon den Eid auf Norwegens Verfassung ablegen. Und auch das beobachten wir. Ministerpräsident Wüst hat beim NRW-Tag in Münster an einer öffentlichen WDR-Themenkonferenz teilgenommen. Nordrhein-Westfalen feiert an diesem Wochenende in Münster seinen 80. Geburtstag. In Island stimmen die Menschen heute über mögliche neue Beitrittsgespräche mit der EU ab. Hintergrund sind auch die Drohungen von US-Präsident Trump, das benachbarte Grönland zu übernehmen. Im Himalaya ist die Zahl der Toten nach der Sturzflut auf mehr als 630 gestiegen. Die Identifizierung der Opfer ist schwierig. Viele wurden durch die Flut mehrere Kilometer mitgerissen. Bei schweren Unwettern im Norden Italiens sind in Cremona historische Gebäude beschädigt worden, wie der Dom und das Rathaus. Viele Bäume wurden umgerissen. Die Hagelkörner in der Region waren nach Medienberichten so groß wie Tennisbälle. Die Fußball-Bundesliga ist heute auch für NRW-Vereine richtig losgegangen. Borussia Mönchengladbach ist am ersten Spieltag gerade zu Gast bei RB Leipzig. Jeremia Stiel, WDR Sport, ist live im Stadion in Leipzig. Wie sieht's aus für Gladbach rund eine Viertelstunde vor Spielende?
7: Im Moment wird Daiki Aishioko am Kopf behandelt, aber er steht wieder auf. Es scheint weitergehen zu können für den Neuzugang. Ansonsten nicht viel zu holen, vor allem im zweiten Durchgang macht das RB Leipzig richtig gut. Nusa in der 50. mit einem schönen Schlenzer zum 2:0. Und in der 66. war es Rocco Reitz, der ehemalige Gladbacher und Kapitän, schiebt ein zum 3:0. Gladbach gibt alles und wechselt gleich vierfach aus. Aber so richtig helfen mag es bis hierhin nicht. Viertelstunde ist noch zu gehen.
4: Das war WDR aktuell. Das Wetter in Nordrhein-Westfalen. Bis zum Abend vom Rheinland her dichte Wolken und Schauer, dazu teils starkböiger Südwestwind bei 16 bis 22 Grad am Abend. Morgen mal Sonne, mal Wolken und vereinzelte Schauer in Bad Berleburg bis 20 Grad, Dortmund 22, in Soest 23 Grad. Es bleibt windig mit teils stürmischen Böen. Die Zeit 17.04 Uhr.
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8: Mit Kirsten Bethke. Ich lade Sie heute ein ins Konzert. Nicht um die Ecke bei uns in NRW, wo es auch viele tolle Konzerte gibt, sondern ins historische Paris. Im Paris des 18. Jahrhunderts schwört man ja eigentlich auf die Grand Opéra, das ganz große Musiktheater. Nur, was macht man, wenn die Oper geschlossen ist? Das passiert damals zu besonderen Zeiten im Kirchenjahr. In der Passionszeit, an Pfingsten, zu Weihnachten oder auch mitten im Sommer, im August. Da hat Anne Danicon-Philidor, Oboist der königlichen Kapelle, die zündende Idee. Wenn die Oper Pause macht, bekommt Paris eben repräsentative Konzerte. Das ist die Geburtsstunde des Concert Spirituel. Wir feiern sie jetzt mit dem Eingangschor aus dem Grand Motet Coeli enarrant gloriam Dei. Die Himmel erzählen die Ehre Gottes. Das Stück steht in der Beliebtheitsskala des Concert Spirituel ganz oben und stammt von Jean-Joseph Cassania de Mandonville.

Das Ensemble Marguerite Louise unter Gaëtan Jarry mit dem Chor Coeli enarrant gloriam Dei. Die Himmel erzählen die Ehre Gottes. Mit ihm beginnt eine typisch französische Psalmvertonung von Jean-Joseph Cassanea de Mandonville. Seine Musik war beliebt und viel gespielt im Versailler Königspalast und im Concert Spirituel. Das ist eine der ersten öffentlichen Konzertreihen in Paris und wir zeigen heute in der Vesper auf WDR 3, was da so en vogue war. Im allerersten Konzert überhaupt, mitten in der Passionszeit im März 1725, steht ausgerechnet ein Weihnachtskonzerto von Arcangelo Corelli auf dem Programm. Das nenne ich mal unorthodox. Dazu gibt's Französisches von Michel Richard de la Lande, seine Psalmvertonung Cantate Domino. Über 60 Mal wird dieses Stück im Concert Spirituel aufgeführt, oft mit Stars der Pariser Oper, auf die man offenbar auch in opernfreien Zeiten nicht verzichten will. Die Sopranistin Marie Fell ist damals immer wieder eine der Solistinnen in de la Landes Cantate Domino. Im virtuosen Satz Viderunt omnes termini terrae konnte sie besonders glänzen. Der Psalmvers lädt zum Jubel und zum Lobpreis Gottes ein. Hier jubelt die Sopranistin Helen Groves mit der Oboistin Gail Hennessy um die Wette.

Musik aus dem Pariser Concert spirituell in der WDR 3 Vesper. Helen Groves hat ein Solo aus Michel Richard de Lalande's Kantate Domino gesungen, begleitet vom Ex-Cathedra Baroque Orchestra unter Jeffrey Skidmore. Über 60 Jahre ist das Concert spirituell im Palast der Tuilerien zu Hause, dem Stadtschloss der französischen Könige. Dank des Organisten Claude Benigne-Balbastre gewinnt dort auch die Orgelmusik immer mehr Publikum. Die Orgel von damals gibt's nicht mehr. Sie ist wie der ganze Tuilerienpalast samt Konzertsaal im 19. Jahrhundert von Mitgliedern der Pariser Kommune niedergebrannt worden. Orgelmusik von Balbastre haben wir trotzdem für Sie an einem prominenten Instrument. Olivier Latry spielt an der Orgel der Schlosskapelle von Versailles einen Satz von Balbastre. Ein schlichtes R.

Ein liedhaftes Air für Orgel von Claude Pénigné-Balbastre, Organist im Concert Spirituel. Um die berühmte Konzertreihe des 18. Jahrhunderts dreht sich die Vesper auf WDR 3 heute. Bis jetzt habe ich Ihnen nur französische Musik aus dem Concert Spirituel vorgestellt. Dabei bietet die Konzertreihe auch Musik aus Deutschland und Italien eine Bühne. Seltener aus den Niederlanden. Aber Ausnahmen bestätigen die Regel. Der Komponist Joseph Hector Fiocco stammt aus Brüssel. Die Stadt gehört damals zu den österreichischen Niederlanden. Nach Paris reist Fiocco nie, aber seine Sopranmotette Laudate Pueri, die schafft es trotzdem ins Concert Spirituel. Sie wird dort über die Jahre ein Dauerbrenner. Die Solopartie singt die berühmte Marifel, bekannt auch als Rameaus Muse. Ihr langjähriger Lebensgefährte, der Maler Maurice Quentin de la Tour, hat sie in Pastellfarben porträtiert. Mit einem offenen Blick und einem leichten Lächeln auf den Lippen blickt sie den Betrachter an. Eine Frau, die weiß, was sie kann. Eine zeitgenössische Quelle schreibt, sie sang mit jener Präzision, die jeder bewundert und niemand nachahmen kann. Niemand? Naja, Deborah Caché tritt jetzt den Gegenbeweis an.

Deborah Cachet und das Ensemble Scherzi Musicali unter Leitung von Nicola Achten mit einer Vertonung des Psalms Laudate Pueri von Josef Hector Fiocco, heute in der Vesper auf WDR 3. Vor 280 Jahren konnte man das Stück in Paris im prunkvollen Palast der Tuileries im Concert Spirituel erleben. Dort entsteht auch ein regelrechter Hype um eine Totenmesse. Jean Gilles hat sie geschrieben. Ursprünglich für einen vornehmen Herrn in Toulouse. Als dessen Beerdigung ansteht, ist den Hinterbliebenen die Aufführung allerdings zu teuer. Gilles hatte eine ziemlich große Besetzung vorgesehen. Und große Besetzung heißt große Rechnung. Der Legende nach ist Gilles so verärgert, dass er die Partitur versiegeln lässt. Bis zu seinem eigenen Tod. Der kommt schneller als gedacht. Jean Gilles wird nur 33 Jahre alt. Seitdem umweht seine Totenmesse den Nimbus eines Meisterwerks, eines viel zu früh verstorbenen Genies. Rund 50 Jahre nach Gilles Tod wird die Totenmesse beim Concert Spirituel immer wieder aufgeführt. Komplett oder in Teilen. Ich habe daraus für Sie das Domine Jesu Christe ausgesucht. Eine Bitte, die Verstorbenen vor der Höllenstrafe zu bewahren. Opernhaften Schrecken verbreitet Gilles dabei nicht, sondern eine tief berührende Innerlichkeit.

18. Jahrhundert hat man das Werk im Concert Spirituel erleben können, der berühmten Konzertreihe in Paris. Mehr aus dem Concert Spirituel gibt's hier gleich um kurz nach sechs nach dem Zeitzeichen und den Nachrichten. Vivaldi ist dabei und ein Klavierkonzert von Joseph Haydn. Ich freue mich, wenn Sie dann weiter mit mir mitkommen ins Concert Spirituel. Ich bin Kirsten Bethke. Bis gleich.

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1: Der erste Rockstar der Musikgeschichte trug weder Lederjacke noch Sonnenbrille. Er war ein dürrer Schlacks mit Cowboyhut und weißen Maßanzügen. Hank Williams wurde nur 29 Jahre alt, spielte Country auf der Akustikgitarre und beeinflusste Musiker von Elvis Presley bis Bruce Springsteen. Für Bob Dylan hat er die Regeln des poetischen Songwritings verfasst. Ich bin Christopher Heimer und mich interessiert, wie aus einem singenden Cowboy einer der größten Legenden der Popmusik wurde.
2: Im August 1951. Hank Williams erreicht mit Hey Good Looking Platz 1 der Country Charts. Hey.

0: Als sein Hey Good Lookin' im August 1951 die Spitze der Billboard Country Charts erreicht, ist Hank Williams einer der größten Stars Amerikas. In nur 4 Jahren landet er 11 Nummer-1-Hits, 7 davon zu Lebzeiten, 4 nach seinem tragischen Tod am Neujahrstag 1953.
1: Und Hank Williams wird in Amerika auch ikonisch verehrt, weil er auch als Typ eine wirkliche Erscheinung in diesen Anzügen und mit dem Hut und der Gitarre.
0: Sagt Stefan Kleinkrieg, Gitarrist und Gründer der Rockband Extra Breit. Er ist sicher.
1: Die Country-Musik ohne Hank Williams war bestimmt eine andere. Es gibt in Amerika kaum einen Country-Künstler, der ihn nicht gecovert hat. Das geht bis in Rock'n'Roll.

0: I'm So Lonesome, I Could Cry, gecovert von Elvis Presley und von ihm bezeichnet als der wahrscheinlich traurigste Song, den ich je gehört habe. Der King machte aus seiner Bewunderung für Hank Williams nie einen Hehl und ließ sich auch in seinem Auftreten vom Country-Pionier inspirieren, sagt Hank Williams Archivar Aubrey Preston.
1: Hank war der Erste, der seinen Körper einsetzte. Wenn du dir die alten Videos anschaust, er bewegt die Beine, er swingt. Das alles gab es bislang in Konzerten nicht.
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0: Beginnt die bekannte Geschichte des Rock'n'Roll also nicht erst mit dem großen Rock'n'Roller Chuck Berry, sondern schon mit Hank Williams, dem Country-Sänger?
3: Ja, sicher, der Country-Musik hat ja Einflüsse auf alles genommen und auch das Songwriting von den Strukturen und so ist das schon da alles ziemlich verankert, was von vielen Leuten übernommen worden ist.
0: Auch von Stefan Kleinkrieg und Extrabeit. Zwar wurden ihre Hits wie Hurra, Hurra, die Schule brennt maßgeblich vom Punk der 70er beeinflusst, doch auch dafür sieht Aubrey Preston die Blaupause bei Hank Williams.
1: Die Lieder bestanden in der Regel aus drei Akkorden. Viele Rockmusiker haben das später übernommen und viele wissen heute nicht mehr, woher diese Akkordfolgen stammen.
0: Nicht nur musikalisch, auch textlich leistet Hank Williams Pionierarbeit, wie sein langjähriger Weggefährte Jerry Rivers betont.
4: Vor Hank Williams ging es im Country um Bohnen und die Eisenbahn. Das meiste war einfach albern. Und dann kam Hank und sang über das wahre Leben. Leute, die sich trennen, trinken und in Schwierigkeiten geraten.

0: Das wirkt auf uns erstmal, wenn man das nicht übersetzt, sehr easy und freundlich. Aber es sind manchmal auch sehr, sehr harte Geschichten mit sehr viel Schmerz.
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2: Wenn Hank Williams mit schneidender Stimme über Liebeskummer, Zweifel und Schuld singt, klingt das echt. Geboren als Hiram King Williams am 17. September 1923 in Mount Olive, Alabama, wächst er in einfachsten Verhältnissen und praktisch ohne Vater auf. Hanks Schwester Irene erinnert sich.
3: Unsere Mutter zog uns auf und wir halfen, Geld zu verdienen. Hank putzte Schuhe, verkaufte Erdnüsse auf der Straße. Es gab da einen schwarzen Straßenmusiker, Rufus Payne, genannt T-Tot, dem Hank überall hin folgte. Und unsere Mutter sagte, T-Tot, ich gebe dir etwas zu essen, wenn du ihm das Gitarrespielen beibringst.
2: Hank Williams betont immer wieder, wie wichtig dieser Rufus Payne für ihn war. Die Fusion aus schwarzem Blues und weißem Country, später Basis des Rock'n'Roll, ist im rassistisch geprägten Süden noch unvorstellbar. Von Payne lernt der junge Hank, dass zwei Dinge wichtig sind: guter Rhythmus und eine gute Geschichte.

0: 1937 zieht die Familie nach Montgomery, Alabama. Hiram nennt sich jetzt Hank und spielt täglich auf der Straße vor dem örtlichen Radiosender, bis ihn die Verantwortlichen ins Studio holen. Musikjournalist Mick Wall:
1: Sobald er auf Sendung war, riefen die Leute an und sagten, wir wollen mehr von dem Singing Kid hören. So bekam er seine eigene Sendung.
2: And each weekday at this time we bring you Hank Williams and the Drifting Cowboys. Take it away, Hank.
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0: Mit gerade einmal 14 Jahren ist Hank Williams bereits Publikumsliebling. Er bricht die Schule ab, gründet die Band Drifting Cowboys und tourt, gemanagt von seiner Mutter Lily, durch Alabama.

0: Abend für Abend überzeugt Hank auf der Bühne, trotz seines jungen Alters. Gleichzeitig beginnt der Kampf, der ihn sein ganzes Leben begleiten wird. Wegen einer angeborenen Wirbelsäulenerkrankung leidet er unter starken Schmerzen, die er mit immer mehr Whisky betäubt.
1: Und der ganze Drogenkonsum umschwirrt ihn ja auch. Und Alkoholmissbrauch, wenn du so ein Leiden hast mit dem Rücken als Gitarrist, wenn er Tag und Nacht halt auf eine Bühne klettern muss, kann man schon vorstellen, dass er sich dann auch fit gemacht hat damit.
0: Mit dem Zweiten Weltkrieg gerät Hanks Karriere ins Stocken. Der 18-Jährige wird wegen seines Rückenleidens nicht eingezogen, seine Bandmitglieder schon. Er trinkt immer mehr und verliert bald auch seine Radioshow. Mit 20 arbeitet Hank als Hafenarbeiter in den Docks von Alabama. Nach der Hochzeit mit Audrey Mae Shepard im Dezember 1944 kehrt er zur Musik zurück und stellt die Drifting Cowboys neu auf. Er zieht mit seiner Audrey nach Shreveport, Louisiana und erreicht in der erfolgreichen Radioshow Louisiana Hayride, die später auch Elvis bekannt machen sollte, erstmals ein größeres Publikum. 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

0: Move It On Over wird Hank Williams' erster Hit. Traditioneller Country mit einem Rhythmus, der schon den Rock'n'Roll erahnen lässt. Privat kriselt es. Audrey mischt sich in Band und Management ein und liefert sich mit Hanks Mutter Lily einen Machtkampf. Audreys Tochter Lucretia erinnert sich.
1: Es war ein Auf und Ab. Sie trennten sich ständig. Mama wollte nicht, dass Hank trank, aber er war seit jungen Jahren Alkoholiker. Oft blieb er monatelang trocken, bis der Druck zu groß wurde.
0: Der Druck wächst. 1949 wird Sohn Randall Hank Jr. geboren. Und Hank landet mit 25 seinen ersten Nummer 1-Hit.
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0: Der Erfolg von Lovesick Blues beschert Hank Williams einen Platz in der Grand Ole Opry, der wichtigsten Country-Radioshow des Landes. Nach 6 Zugaben beim Debüt ist der schlachsige Cowboy endgültig ein Star, kauft sich 2 Luxuslimousinen und eine Villa, deren Möbel so teuer sind, dass er Angst hat, darauf zu sitzen. Hank Williams Archivar Preston.
1: Der Erfolg wuchs ihm dann über den Kopf, glaube ich. Es gab niemanden, auf den er hörte, niemanden, der sein rasantes Leben auf stabile Wege lenkte. Dazu kam die Krankheit, die ständigen Rückenschmerzen und natürlich Auftritte im ganzen Land ohne Verschnaufpausen. Das alles zusammen hätte wohl so ziemlich jeden aus der Bahn geworfen.
0: Während sein Privatleben zerbricht, schreibt Hank Williams Hit auf Hit.
2: Er hat ja dann hinterher auch in den Country-Charts und den Pop-Charts stattgefunden, wo er, glaube ich, der Erste war.
0: Hey Good Lookin' war eigentlich für Opry-Co-Star Jimmy Dickens gedacht. Hank behält ihn schließlich selbst.
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0: Über 100 Coverversionen gibt es von Hey Good Lookin'. 2001 wurde der Song in die Grammy Hall of Fame aufgenommen. 1952 singt er seinen größten Hit in einer Fernsehshow bei Country-Legende Roy Acuff. Sein großes Idol hatte Hank Jahre zuvor gewarnt.
2: Du hast eine Stimme, die ist millionenwert, aber ein Verstand für 10 Cent. Und wie das so ist, beim Alkoholismus, er konnte es halt hinterher nicht mehr steuern.
0: Immer häufiger erscheint Hank Williams betrunken oder gar nicht zu Konzerten. Die Grand Ole Opry wirft ihn hinaus. Nach einem Jagdunfall lässt er sich zudem Morphium und Schmerzmittel von mehreren Ärzten verschreiben.
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0: I Saw the Light, einer seiner bekanntesten Songs, handelt von Erlösung. Hank Williams bleibt sie verwehrt. 1952 zerbricht seine Ehe endgültig. Überstürzt heiratet er die junge Sängerin Billie Jean Horton. Doch sein Zustand verschlechtert sich weiter. Seine Mutter Lily bittet den Familienfreund Robert Williams um Hilfe.
1: Ich sagte, Hank, du bist 28 und 6 deiner Songs sind gerade in den Top 10. Du musst mit dem Trinken aufhören. Er antwortete nur, wie viele 28-Jährige kennst du, die $250,000 im Jahr verdienen?
0: An Neujahr 1953 soll Hank Williams in Canton, Ohio auftreten. Ein Schneesturm verhindert den Flug. Der Student Charles Carr soll Hank deshalb in dessen Cadillac die mehr als 1000 Kilometer fahren. Die Reise endet in West Virginia.
2: Ich dachte, er schlief. Ich hielt an, um ihn wieder zuzudecken. Da dachte ich schon, hier stimmt was nicht. Zum Glück fand ich diese Tankstelle, die noch offen war. Der Tankwart blickte in den Wagen, dann zu mir und er sagte, Sie haben ein Problem. Er ist tot.
0: Hank Williams wird nur 29 Jahre alt. Die offizielle Todesursache lautet Herzinfarkt, wohl ausgelöst durch eine Mischung aus Alkohol, Morphium und dem Sedativum Chloralhydrat. Fast 25.000 Menschen kommen zur Trauerfeier. Der frühe Tod macht Hank Williams endgültig zum Mythos.
3: Wenn jemand irgendwie so eine Karriere dahingelegt hat, ist dann tragisch verstorben auf dem Rücksitz von einem Cadillac. Da gibt's ja keine Fehlschläge dann mehr. Dieser Heiligenschein, der überstrahlt dann alles.
0: Hank Williams Biograf Colin Ascott formuliert es noch deutlich zugespitzter.
4: Hank hatte das Glück, zur rechten Zeit zu kommen und zu gehen. Der Tod ist ein guter Karriereschritt, wenn er gut getimt werden kann. Und niemand hat ihn besser getimt als Hank Williams. 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

0: Heute gilt Hank Williams als einer der einflussreichsten Musiker des 20. Jahrhunderts und als Prototyp des Rockstars.
1: Er lebte genau das Leben, das seine Songs beschreiben. Viele Rockstars sind heute so. Der soziale Hintergrund, die kaputte Familie, dann der schnelle Erfolg, das alles gab es vorher nicht. Hank Williams war wohl unser erster Rockstar.
0: Künstler wie Bob Dylan, Neil Young, Bruce Springsteen, Roy Orbison oder die Rolling Stones berufen sich auf ihn oder haben seine Songs aufgenommen. Sein musikalisches Erbe führen Sohn Hank Jr. und dessen Kinder fort. Hank der Dritte und Holly Williams.
2: Ziemlich jeder wurde irgendwie durch Hanks Musik beeinflusst. Er war authentisch, so etwas ist heute selten. Die Leute nennen ihn den Hillbilly Shakespeare. Er war ein Cowboy, aber er schrieb nicht nur Cowboy-Songs. Er schrieb über Herz und Schmerz und Emotionen.
3: Liebe, Tod, Eifersucht, das sind halt Gefühle, die wird es immer geben. Das hat er meisterhaft in Szene gesetzt. Es gibt ganz viele Lieder, wo Hank Williams drin auftaucht.
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6: Die Nachrichten mit Dominik Freiberger. Guten Abend. Nordrhein-Westfalen feiert an diesem Wochenende seinen 80. Geburtstag mit dem NRW-Tag in Münster. Insgesamt werden dort 100.000 Menschen erwartet. Heute war auch NRW-Ministerpräsident Wüst da und hat sich bei WDR-Veranstaltungen mit Bürgern ausgetauscht. Wie der Tag in Münster bisher verlief, beschreibt Char Robert.
7: Aus ganz NRW sind Menschen nach Münster gekommen und die Stadt ist wirklich im Ausnahmezustand. Hier ist zum Beispiel ein Pool aufgebaut, in dem gezeigt wird, wie man Menschen vor dem Ertrinken retten kann. Die Maus vom WDR ist übrigens auch unterwegs und hat hier heute ein Mitsingkonzert auf dem Domplatz gegeben. Und dann gibt es zum NRW-Geburtstag natürlich auch viele politische Botschaften. Gerade kam mir zum Beispiel ein Künstler im Baumkostüm entgegen, der darauf aufmerksam machen will, wie wichtig Bäume für das Klima bei uns in NRW sind.
6: Bundesarbeitsministerin Baas stellt die geplante Pflicht zur Krankschreibung ab dem ersten Tag in Frage. CDU, CSU und SPD hatten sich auf die Attestpflicht grundsätzlich geeinigt. Die SPD-Co-Chefin sagte den Funke-Medien, dass sie die Pläne skeptisch sieht. Sabine Henkel, WDR Berlin.
8: Sie befürchtet nämlich Folgendes: Wenn Menschen mit einem leichten Infekt am ersten Tag zum Arzt gehen, dass dann aus einem kurzen Ausfall eine ganze Woche Krankschreibung werden könnte. Baas sagte auch, sie sei koalitionstreu, will sich also an die Abmachung halten. Aber die Koalition sollte sich nochmal fragen, ob die Krankschreibung ab dem ersten Tag sinnvoll ist. Die Fraktionsvorsitzenden von Union und SPD hatten sich in dieser Woche auch dazu geäußert und festgehalten, dass sie den gelben Schein ab dem ersten Tag flexibel und praxistauglich ausgestalten wollen. Konkret wurden sie nicht.
6: Und auch das war heute Thema. In der Nähe von Kiew hat es viele Tote durch einen russischen Drohnenangriff gegeben. Die ukrainischen Behörden sprechen inzwischen von mindestens 37 Toten. Der neue norwegische König Håkon wird noch heute seine erste öffentliche Ansprache halten. Es ist die Gedenkrede für seinen gestern verstorbenen Vater Harald. Sie wird am Abend im norwegischen Fernsehen übertragen. Im Himalaya ist die Zahl der Toten nach der Sturzflut inzwischen auf über 630 gestiegen. Die Identifizierung der Opfer ist schwierig. Viele wurden durch die Flut mehrere Kilometer mitgerissen. Am stillgelegten Braunkohlekraftwerk Frimmersdorf in Grevenbruch am Niederrhein ist ein weiterer Teil des stillgelegten Braunkohlekraftwerks gesprengt worden. Ein 200 Meter hoher Schornstein fiel am Vormittag mit einem großen Knall in sich zusammen. In der Fußball-Bundesliga sind ab heute auch NRW-Vereine mit Spielen gestartet. Der 1. FC Köln fuhr zum Saisonauftakt einen Heimsieg ein. Gegen Hoffenheim gewann der FC mit 3:2. Sarah Schwedmann, WDR Sport, war im Stadion dabei.
9: Das Spiel brauchte, um auf Touren zu kommen. Hoffenheim dominant bis zum 16er mit der Führung nach einer halben Stunde in Halbzeit 2. Ein ganz anderes Spiel. Köln auf Augenhöhe mit Shootingstar Said Elmalas Tor zum Ausgleich. Verteidiger Kabak mit der erneuten Führung für Hoffenheim. Die Kölns Neuzugang Thijs da Linga 20 Minuten und 10 Minuten vor Schluss mit einem Doppelpack für den FC in ein 3:2 drehte. Ein Sieg des Willens in einem irren Spiel.
6: Die weiteren Ergebnisse aus der Fußball-Bundesliga. Aufsteiger Elversberg gewinnt zu Hause gegen Leverkusen mit 3:2. Leipzig schlägt Borussia Mönchengladbach 3:0. Mainz und Paderborn trennen sich unentschieden 0:0. Und Union Berlin gegen Eintracht Frankfurt spielen 3:3. Das war WDR aktuell. Das Wetter in Nordrhein-Westfalen. Am Abend ziehen dichte Wolken und einige Schauer durch. Dazu zeitweise böiger Wind bei 16 bis 22 Grad am Abend. In der Nacht ziehen einzelne Schauer durch. Auch kurze Gewitter sind möglich. Die Temperaturen fallen auf 18 bis 12 Grad. Morgen dann eine Mischung aus Sonne, vielen Wolken und vereinzelten Schauern. Es ist weiterhin windig mit teils starken bis stürmischen Böen. Die Höchsttemperaturen morgen in Bad Münstereifel 21, in Wuppertal 22 Grad und in Warburg 23 Grad. Am Montag viele Wolken, etwas Sonne und Zeit sowie gebietsweise Schauer und Gewitter. Es wird sehr windig, dazu 18 bis 23 Grad. Die Zeit 18.04 Uhr.
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10: Da bin ich wieder. Mein Name ist Kirsten Bethke und ich nehme Sie weiter mit auf unseren Konzertbesuch ins Pariser Concert Spirituel des 18. Jahrhunderts. Nachrichten und Zeitzeichen habe ich eben gern als Konzertpause genutzt, mit einer Limo in der Hand. Pausen mit Gastronomie, wie sie heute in den Konzerthäusern so üblich sind, gab es im historischen Concert Spirituel nicht. Aber immerhin genug Pausen, um das zu tun, was bei einem Konzertbesuch außer dem Musikgenuss noch wichtig ist. Sehen und gesehen werden und gepflegte Konversation treiben. Schließlich ist das Concert Spirituel ein gesellschaftliches Ereignis für den Adel, für das Bürgertum und für Gäste aus ganz Europa, die in die Kulturmetropole Paris kommen. Antonio Vivaldi war nie in Paris, aber seine Werke stehen in der Beliebtheitsskala im Concert Spirituel ganz oben. Ein wahrer Renner sind seine vier Jahreszeiten, vor allem der Frühling. Weil wir Sommer haben, habe ich Ihnen aber das Vivaldi-Konzert mit der Nummer 157 mitgebracht. Auch das hat es nach Paris geschafft. Vielleicht hatte es der französische Botschafter in Venedig in seinem Gepäck. Vivaldi hat es teilweise am französischen Geschmack ausgerichtet. Der langsame Satz in der Mitte ist französisch punktiert und sehr elegant.

Das Orchestre de l'Opéra Royal unter der Leitung von Stefan Plevniak mit dem Konzert G-Moll von Antonio Vivaldi. Für Vivaldi-Freaks, es hat die Nummer 157 im Riumverzeichnis. Vivaldi läuft im Concert Spirituel in Paris rauf und runter. Geistliche Musik ist das Stück nicht, aber trotz des Titels gab es in der Konzertreihe von Anfang an nie nur geistliche Musik. Außer Instrumentalem stehen zwar immer auch die großen lateinischen Psalmen auf dem Programm, aber nach und nach lockern sich die Regeln. Es darf auch weltliche Vokalmusik sein. Louis-Nicolas Clérambeau, Organist in Paris und Hofmusiker, hat viele seiner Kantaten im Concert Spirituel aufgeführt. Zum Beispiel die über eine heimliche Liebe. Hero, eine Priesterin der Aphrodite, liebt Leander. Eine gefährliche Meerenge trennt die beiden. Aber Leander denkt gar nicht daran, sich davon abschrecken zu lassen. Nacht für Nacht schwimmt er zu Hero hinüber, bis er während eines Sturms die Orientierung verliert und ertrinkt. Clérambeau konzentriert sich in seiner Kantate auf die emotionalen Höhepunkte der Geschichte. Hier daraus Heros Bitte an Neptun, den Liebenden zu verschonen.

Die Liebe zwischen Hero und Leander kennt scheinbar keine Grenzen, bis das Meer sich doch als unüberwindbar erweist. Leander ertrinkt in der gefährlichen Meerenge, die zwischen den beiden liegt. Diesen Stoff vertont Louis-Nicolas Clérambeau. Mehrfach ist seine Kantate im Concert Spirituel zu hören. Das Pariser Publikum kann hier im ganz großen Gefühl baden und außerdem noch die großen Sängerstars bestaunen. Einer ist der Kastrat mit dem Künstlernamen Caffarelli. Er ist damals mindestens so berühmt wie Farinelli. Caffarelli also ist arrogant, launisch, leicht reizbar und streitsüchtig, so heißt es. Das konnte König Ludwig XV. Selbst erleben. Er überreicht ihm eine goldene Schnupftabakdose als Geschenk. Als man Caffarelli erklärt, dass diese Ehre sonst nur Botschaftern zuteil wird, reagiert er verschnupft. Dann soll der König doch Botschafter singen lassen, erklärt er. Im Concert Spirituel singt Caffarelli 1753 natürlich dann doch trotzdem höchst selbst und glänzt mit italienischen Opernarien. Möglicherweise mit seinem Paradestück, der Arie Spirai vicino il Lido aus Leonardo Leos Oper Demo Fuonte. Ein Stück über die Stürme des Lebens und der Liebe und eine ideale Gelegenheit für Caffarelli, das Publikum mit Ausdruckskraft und Kunstfertigkeit zu verzaubern.

Ein Paradestück für den Star-Kastraten Caffarelli im Pariser Concert Spirituel. In der WDR3 Vesper hat der Countertenor Franco Fagioli gesungen. Die Arie Sperai vicino il Lido, vertont von Leonardo Leo. Begleitet hat das Ensemble Il Pomodoro unter Riccardo Minasi. Im Laufe der Jahre ist das Pariser Concert Spirituel so sehr ein Forum für Instrumentalmusik geworden, dass man fast vergessen könnte, dass die Konzertreihe ihren Titel eigentlich geistlicher Musik verdankt. Geistliche Musik bleibt zwar wichtig. Telemann feiert dort 1738 mit einer typisch französischen Psalmvertonung großen Erfolg. Aber Paris liebt eben auch andere Glanzstücke, Virtuosen und alles, was musikalisch Eindruck macht. In Paris entstehen auch einige von Telemanns Quartetten für die Crème de la Crème der französischen Instrumentalisten. Dazu zählt der Flötist Michel Blavet. Er spielt häufig im Concert Spirituel und ist ein überzeugter Telemann-Fan. Telemanns Prélude aus dem zweiten Pariser Quartett in H-Moll hat Blavet selbst gespielt und dürfte daran seine helle Freude gehabt haben. Französischer Geschmack trifft italienischen Konzertstil.

Das Ensemble mit dem schönen Namen Nevermind hat ein Prälude von Telemann gespielt, komponiert nach französischem Goût für das zweite Quartett in H-Moll aus der Reihe der Pariser Quartette. In der Vesper auf WDR 3 bleiben wir weiter zu Gast im Pariser Concert Spirituel. Rund 500 Komponisten sind dort im Laufe der Jahre vertreten. Manche reisen höchstpersönlich nach Paris, so wie Mozart, der seine Pariser Sinfonie im Concert Spirituel selbst aufführt. Haydn dagegen ist nie in Paris, seine Musik aber sehr wohl. Den Auftrag für sein berühmtes Stabat Mater bekommt er 1781 vom Concert Spirituel. Zur selben Zeit erobern seine Sinfonien die Pariser Konzertprogramme. Auch Haydns Klavierkonzert G-Dur wird im Concert Spirituel aufgeführt, von der blinden Pianistin Maria Theresia Paradis. Sie ist in Wien eine Berühmtheit und lebt 1784 während einer Europatournee mehrere Monate in Paris. Im Concert Spirituel tritt sie gleich 8-mal auf. Der Pariser Druck von Haydns Klavierkonzert nutzt das werbewirksam. Da heißt es, im Concert Spirituel gespielt von Mademoiselle Paradis. Da fragt man sich fast, welcher Name mehr zieht, Haydn oder Paradis. Der zugkräftige Name für die WDR3 Vesper ist jetzt Ragnar Schirmer. Sie spielt Haydns Klavierkonzert G-Dur auf dem Nachbau eines Wiener Hammerflügels nach Anton Walter.

Das Klavierkonzert G-Dur von Joseph Haydn, auf dem Hammerflügel gespielt von Ragnar Schirmer. Sie wurde begleitet von der Hofkapelle München unter Rüdiger Lotter. Im 18. Jahrhundert war es in Paris im Concert Spirituel zu hören, im Palast der Tuilerien, im Herzen von Paris. 1784 zieht die Konzertreihe noch für ein paar Jahre weiter. Dann ist kurz nach der Französischen Revolution Schluss. Der Schluss in den Tuilerien wird mit Haydns Abschiedssinfonie begangen. In der verlassen nach und nach alle Musiker die Bühne. Der Letzte macht das Licht aus. Bei WDR 3 machen wir das Licht noch nicht aus. Wir fahren weiter im Spotlight-Betrieb. Gleich kommen die Nachrichten und anschließend das Hörspiel am Samstag. Nächste Woche gibt's eine neue Vesper mit meiner Kollegin Helga Haider-Späth und Klosterklängen der Zisterzienser. Die Vesper von heute und viele andere Vesper-Sendungen stehen in ARD Sounds und auf der WDR3-Website zum Nachhören für Sie bereit. Ich freue mich, dass Sie heute dabei waren. Mein Name ist Kirsten Bethke, die Redaktion hatte Susanne Rump. Von uns, salut, tschüss und bis bald.

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0: 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Es ist 19 Uhr. 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
3: Die Nachrichten mit Dominik Freiberger. Guten Abend. Nordrhein-Westfalen feiert seinen 80. Geburtstag mit einem Bürgerfest in Münster. Da präsentieren sich zum NRW-Tag auch Behörden wie die Justiz, die Polizei und Rettungskräfte. Innenminister Reul freute sich über die vielen Besucher.
4: Was mich unheimlich umgehauen hat, wie viele junge Leute hier sind. Wie viele junge Leute interessiert daran sind, über diese Blaulicht-Rettungsfamilien, über die Polizei, über die Feuerwehr was zu erfahren.
3: Wie der Tag in Münster bisher verlief, fasst Stefanie Brent zusammen.
5: Mit mehreren hunderttausend Besuchern rechnet die Stadt Münster an diesem Wochenende insgesamt. Und das merkt man auch. Die Stände und Bühnen sind sehr gut besucht. Die DLRG zeigt in einem großen Schwimmbecken mitten auf der Straße, wie Wasserrettung funktioniert. Am Stand der NRW-Justiz kann man sich eine 8 Quadratmeter große Gefängniszelle anschauen. Und Blutspenden, das geht hier heute auch, wenn man neben Spaß haben ganz spontan auch was Gutes tun möchte. Aber es wurde auch diskutiert. Beim Stadtgespräch auf dem Domplatz und in der öffentlichen WDR-Themenkonferenz. Mit dabei war Ministerpräsident Henrik Wüst und viele Menschen aus NRW, die heute hierher gekommen sind, um ihr Bundesland zu feiern.
3: Und auch das ist heute passiert. Bundesarbeitsministerin Baas stellt die geplante Pflicht zur Krankschreibung ab dem ersten Tag in Frage. CDU, CSU und SPD hatten sich auf die Attestpflicht geeinigt, außer der Arbeitgeber trifft eine andere Regelung. Im Himalaya ist die Zahl der Toten nach der Sturzflut inzwischen auf über 680 gestiegen. Die Identifizierung der Opfer ist schwierig. Viele wurden durch die Flut mehrere Kilometer mitgerissen. In der Nähe von Kiew hat es einen großen russischen Drohnenanschlag gegeben. Laut Behörden sind mindestens 37 Menschen getötet worden. In der Fußball-Bundesliga läuft gerade das erste Saisonspiel von Borussia Dortmund. Die Dortmunder haben den Hamburger SV zu Gast. Luise Kropf, WDR Sport ist live im Stadion. Wie sieht's aus für den BVB?
6: Ja, für Borussia Dortmund läuft es sehr gut, sind jetzt 32 Minuten gespielt und Borussia Dortmund führt 1:0 seit Spielminute 9. Guirassy hat den Treffer gemacht. Vorarbeit kam vom griechischen Neuzugang Karetsas, der den Ball ihm da schön in den 16er reingelegt hatte. Und auch so grundsätzlich der BVB sehr gut drin hier in dieser Partie, schon auch besser als der Hamburger SV und dementsprechend auch verdient die 1:0-Führung.
3: Und hier sind die Ergebnisse von den Nachmittagsspielen. Köln-Hoffenheim 3:2, Elversberg-Leverkusen mit 3:2, Leipzig-Borussia-Mönchengladbach 3:0, Mainz-Paderborn 0:0 und Union Berlin gegen Eintracht Frankfurt 3:3. Das war WDR aktuell. Das Wetter in Nordrhein-Westfalen. Am Abend ziehen dichte Wolken und einige Schauer durch. Dazu zeitweise böiger Wind bei 16 bis 22 Grad. Morgen eine Mischung aus Sonne, vielen Wolken und vereinzelten Schauern. Es ist weiterhin windig mit teils starken bis stürmischen Böen. Die Höchsttemperaturen in Schleiden 20, in Halle 22 und in Duisburg 23 Grad. Am Montag viele Wolken, etwas Sonne und zeitweise Schauer und Gewitter. Dazu 18 bis 23 Grad. Die Zeit 19.03 Uhr.
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7: Heute mit Sascha Zien. Schönen guten Abend. 1859 hat Georges Sand den Roman Sie und Er veröffentlicht. Der trägt starke autobiografische Züge. Es geht um eine Malerin, die sich in Paris rasant und leidenschaftlich in einen Dandy verliebt. Georges Sand hatte selbst eine stürmische Affäre mit einem 6 Jahre jüngeren Schriftstellerkollegen. Und diese Affäre war, wie Affären nun mal oft sind, leidenschaftlich, aber gleichzeitig auch selbstzerstörerisch. 2004 hat der WDR aus diesem Roman eine Hörspielversion gemacht und heute gibt es davon den ersten Teil, Sie und Er nach Georges Sand.
8: Meine liebe Therese,
2: Stellen Sie sich vor, als ich gestern, nachdem ich Sie mit meinem Besuch zur Genüge gelangweilt hatte, nach Hause kam...
8: Sie sind Maler?
2: ...traf ich hier einen englischen Milord an.
8: Malen Sie Porträts?
2: Yes, Milord.
8: Und die Hände?
2: Yes, Milord. Die Füße auch.
8: Sehr gut. Wollen Sie ein Porträt von mir machen?
2: Von Ihnen?
8: Ja, warum denn nicht?
2: Warum zum Teufel wenden Sie sich nicht an Fräulein Jacques?
8: Oh.
9: Sie und er. Hörspiel nach einem Roman von Georges Sand. Bearbeitung Maria Franziska Schüller. Komposition David Graham. Regie Angelie Backhausen. Erster Teil.
2: Denken Sie nur, Therese, er sagte dreimal O. Dann bat er mich um Ihre Anschrift, schon war er auf und davon, ohne die geringste Erklärung abzugeben. Ach, meine liebe Freundin, wenn Sie gehört hätten, was ich ihm alles über Sie gesagt habe, als er schon weggegangen war.
10: Sie wissen, dass Sie für mich nicht Fräulein Jacques sind, die Porträts malt, die gut getroffen und sehr beliebt sind, sondern ein überragender Mensch, als Frau verkleidet, der... ohne jemals auf der Akademie gewesen zu sein, fähig ist, in einer Porträtbüste den ganzen Körper und die ganze Seele einzufangen.
11: Zunächst, mein lieber Laurent, zu Ihrem Engländer, der Amerikaner ist. Und im Übrigen gerade hier...
10: Doch ich schweige, lieber. Sie mögen es nicht, dass man Ihnen sagt, was man von Ihnen denkt.
2: Sie tun so, als hielten Sie das alles nur für Komplimente. Sie sind doch sehr stolz, Therese.
11: Und da ich Sie zu meinem großen Bedauern weder heute Abend noch vermutlich morgen sehen werde, muss ich Ihnen sagen, dass Sie auf jeden Fall Unrecht daran tun, sein Porträt nicht malen zu wollen.
12: Er hätte es sich etwas kosten lassen. Und bei einem Amerikaner wie Dick Palmer bedeutet das viele Banknoten, die Sie nötig brauchen. Eben um keine Dummheiten mehr zu machen, um nicht immer wieder dem Kartenspiel zu verfallen in der Hoffnung auf den großen Glückswurf, den Menschen mit Fantasie doch niemals erzielen. Denn Menschen mit Fantasie können nicht spielen.
11: Ich habe mich mit besagtem Herrn Palmer für den Abend verabredet.
10: Heute werde ich Sie also nicht sehen. Notgedrungen werde ich also heute Abend irgendeine fürchterliche Dummheit begehen müssen.
11: Er soll mir helfen, Ihnen gegenüber seine Sache zu vertreten, damit er Ihre Zusage mitnehmen
10: kann. In zwei Stunden fahre ich zu einem Fest auf dem Land. Wie man mir versichert, soll viel Jugend und Schönheit dort sein.
2: Da ich mich so töricht und so nichtig fühle, wenn ich Sie nicht sehen darf, muss ich mich unbedingt betäuben, auch auf die Gefahr, Sie zu erzürnen. Doch seien Sie ganz beruhigt. Ich werde Ihnen nicht erzählen, wie ich meinen Abend verbracht habe.
10: Sicher wäre ich lieber in Ihrem großen Atelier herumspaziert und hätte in Ihrem kleinen lila Salon dummes Zeug geschwitzt.
11: Und nun, mein lieber Laurent, wenn wir uns jetzt zwei Tage nicht sehen... so vertreiben Sie sich die Zeit so gut Sie
10: Doch
11: können.
10: Sie genießen ja den ganzen Abend lang die liebliche Musik des angloamerikanischen Tonfalls. Ach, Dick heißt er, dieser gute
11: es
10: Herr Palmer.
11: Es dürfte Ihnen nicht schwerfallen. Sie kennen viele geistreiche
10: ich
11: Leute.
10: Ich dachte immer, Dick sei die Koseform von Richard.
11: Und Sie verkehren in den besten Kreisen.
12: Ich dagegen bin nur eine alte Moralpredigerin, die Sie sehr gern hat. Die Sie beschwört, nicht jeden Abend so spät zu Bett zu gehen. Und Ihnen rät sich weder Exzessen noch irgendwelchen Ausschweifungen hinzugeben. Dazu haben Sie einfach nicht das Recht. Genie verpflichtet.
10: Warum verschließt sie mir für zwei Tage ihre Türe? Woher kennt sie diesen Palmer so gut?
2: Wieso hat er mich um ihre Anschrift gebeten? Um mir etwas vorzumachen?
13: Pardon.
10: Warum sollte Therese mir etwas vormachen? Ich bin nicht ihr Geliebter.
13: Pardon, verehrter Laurent, ich weiß, Sie wollen nach Montmorency raus.
10: Ich habe keinerlei Anrecht auf Sie.
13: Ich komme auch nur auf einen Sprung.
14: Oh, Mercure. Verzeihung, ich war in Gedanken.
13: Ich wollte Sie nur um eine Adresse bitten, und zwar um die von Fräulein Jacques.
14: Wie bitte? Was zum Teufel wollen Sie von Fräulein Jacques?
13: Ich? Nichts. Das heißt, doch, ich möchte Sie gern kennenlernen. Ich kenne Sie ja nur vom Sehen und Hören sagen. Nach der Anschrift aber frage ich für jemanden, der sich gern malen lassen möchte.
14: Sie kennen Fräulein Jacques vom Sehen?
13: Ja. Und? Sehen Sie sie häufig?
14: Ab und an.
13: Dann sind Sie also Ihr Freund. Ernsthaft?
14: Na schön, ja. Ein wenig. Warum lachen Sie?
13: Weil ich kein Wort davon glaube. Mit 24 ist man nicht der ernsthafte Freund einer Frau, die jung und schön ist.
14: Unsinn. Weder ist sie so jung noch so schön, wie Sie sagen. Sie ist mindestens 5 Jahre älter als ich. Aber wer weiß das schon so genau. Sie ist eine gute Freundin. Recht angenehm anzuschauen, weiter nichts. Dennoch gehört sie zu einem Typ, den ich gar nicht schätze. Und ich muss mich zwingen, ihr nachzusehen, dass sie blond ist. Blondinen mag ich nur in der Malerei.
13: Und so blond ist sie nun auch wieder nicht. Sie hat schwarze, sanfte Augen, ihr Haar ist weder braun noch blond und sie versteht sich darauf, es in ganz besonderer Weise zu frisieren. Übrigens, steht ihr das? Sie sieht aus wie eine gutmütige Sphinx.
14: Das ist ein hübsches Wort, aber... Sie persönlich, mögen Sie denn große Frauen?
13: Sie ist nicht sehr groß. Sie hat kleine Füße und kleine Hände. Sie ist eine richtige Frau. Ich habe sie mir genau angeschaut, weil ich in sie verliebt bin.
14: Sieh mal eine an. Wie kommen Sie denn dazu?
13: Ihnen macht das doch wohl nichts aus, da sie Ihnen als Frau nicht besonders gefällt.
14: Mein Lieber, und wenn sie mir gefiele, es wäre genau dasselbe. In diesem Fall würde ich es vorziehen, mich mit ihr besser zu stellen als augenblicklich. Aber verliebt wäre ich nicht. Das ist ein Zustand, von dem ich nichts halte. Folglich wäre ich auch nicht eifersüchtig. Führen Sie Ihren Vorsatz unverdrossen aus, wenn es Ihnen denn so beliebt.
13: Ich? Ja, wenn sich die Gelegenheit bietet. Aber ich habe keine Zeit, sie zu suchen. Und im Grunde lebe ich wie Sie, Laurent, in einer Welt, wo es an Vergnügungen und Freuden nicht mangelt. Doch da wir schon von dieser Frau sprechen und Sie kennen, so sagen Sie mir doch, und das ist meinerseits reine Neugier, ob sie nun Witwe ist oder...
14: Oder was?
13: Ich wollte sagen, ob sie die Witwe eines Liebhabers ist oder die eines Ehemannes.
14: Ich habe keine Ahnung.
13: Nicht möglich.
14: Ehrenwort. Ich habe sie nie danach gefragt. Das ist mir auch völlig gleichgültig.
13: Wissen Sie, was über sie geredet wird?
14: Nein. Darum kümmere ich mich überhaupt nicht. Was wird denn geredet?
13: Sehen Sie, nun kümmern Sie sich doch darum. Es heißt, Sie sei mit einem reichen Mann von Stand verheiratet gewesen.
14: Verheiratet?
13: Richtig gehend verheiratet. Vor dem Standesbeamten und dem Priester.
14: Dummes Zeug. Sie würde seinen Namen und seinen Titel tragen.
13: Das ist es ja eben. Dahinter steckt ein Geheimnis. Wenn ich Zeit habe, werde ich versuchen, es herauszubekommen und Ihnen dann mitteilen. Es heißt, sie habe soweit bekannt... keinen Liebhaber, obwohl sie ein sehr freies Leben führt. Übrigens müssten Sie das doch am besten wissen.
14: Darüber weiß ich gar nichts. Nein, sowas. Nun hören Sie mir mal zu. Glauben Sie womöglich, ich brächte meine Tage damit zu, die Frauen zu beobachten und auszuhorchen? Schließlich bummle ich für meine Person nicht so viel herum wie Sie. Ich finde, das Leben ist sehr kurz, will man leben und arbeiten.
13: Leben, da will ich nichts sagen. Sie scheinen in vollen Zügen zu leben. Was das Arbeiten anlangt, so heißt es, Sie arbeiteten nicht genug. Sieh mal an, was haben Sie denn dort? Lassen Sie mal sehen.
14: Nein, das ist
13: ja, aber
14: nichts.
13: Aber gewiss doch,
14: ich
13: dieser
14: Kopf
13: dort.
14: Nichts Neues angefangen.
13: Sehr schön, Teufel nochmal. Nun lassen Sie mich schon sehen, oder Sie kommen in der nächsten Kunstausstellung schlecht weg.
14: Dazu sind Sie durchaus imstande.
13: Ja, wenn Sie es drauf anlegen... Aber dieser Kopf da, der ist einfach ganz herrlich und verdient unbedingt Bewunderung. Was soll das geben?
14: Weiß ich es.
13: Soll ich es Ihnen sagen?
14: Sie würden mir einen Gefallen tun.
13: Machen Sie daraus eine Sibylle. Sie putzen sie fein heraus, ganz wie Sie wollen, das verpflichtet zu nichts.
14: Sieh mal eine an. Das ist eine Idee.
13: Außerdem wird diejenige, der sie ähnelt, nicht kompromittiert.
14: Das soll jemandem ähneln?
13: Wahrhaftig, Sie Witzbold. Glauben Sie vielleicht, ich würde Sie nicht erkennen? Nun hören Sie aber auf, mein Lieber. Sie wollen sich wohl über mich lustig machen, wenn Sie alles abstreiten, selbst die klarsten Dinge. Sie sind der Liebhaber jener Gestalt dort.
14: Zum Beweis, dass dem nicht so ist, fahre ich jetzt nach Montmorency.
13: Das beweist noch gar nichts.

0: Seien Sie versichert, Palmer. Ich werde mein Möglichstes tun.
1: Pardon, Madame. Darf ich Monsieur Laurent de Fauvel melden?
2: Oh.
0: Was, Sie hier? Heute Abend habe ich nicht mehr mit Ihnen gerechnet.
3: Ach, Sie hätten sich schnell damit abgefunden. Und ich glaube, ich störe hier ein reizendes Tête-à-tête.
0: Umso grausamer von Ihnen, zumal Sie mir ja ganz offenbar dazu verholfen haben.
3: Soll ich wieder gehen?
0: Nein, bleiben Sie. Ich nehme es auf mich, Sie zu ertragen.
2: Monsieur de Fauvel, ich bin froh, Sie hier zu sehen.
3: Wieso froh?
2: Ich bin froh, weil ich mag Sie. Und ich bewundere Sie sehr. Pardon. Therese, bevor wir es vergessen. Hier der Brief. Wenn Sie antworten wollen. Ich habe eine Postgelegenheit nach Havanna.
0: Danke, but I won't answer.
4: Was ist das für ein Brief? Sie überfliegt ihn nur. Lässt ihn schnell verschwinden. Ah, in der kleinen Kommode liegen auch meine Briefe. Sie legt mich dort in buntem Durcheinander mit ihren ausgedehnten Liebhabern ab.
0: Laurent, was schauen Sie so entgeistert?
5: Sie sind also Amerikanerin?
0: Ich? Habe ich Ihnen denn nicht gesagt, dass ich die Ehre habe, eine Landsmännin von Ihnen zu sein?
5: Ja, aber nur weil Sie so gut Englisch sprechen.
0: Ach, ich weiß, worauf Sie hinaus wollen. Sie sind neugierig und möchten wissen, ob ich Dick Palmer seit gestern oder schon seit langem kenne. Na schön, fragen Sie ihn doch.
2: Ich verstehe Ihre Neugierde. Sie müssen mich gar nicht fragen. Ich habe Therese schon gekannt, als sie noch sehr jung war. Ich bin sozusagen ein guter Bekannter Ihrer Familie.
5: Monsieur Palmer, warum zum Teufel bestehen Sie dann so hartnäckig darauf, dass ich Ihnen das Porträt erstelle? Sie wissen, dass Fräulein Jacques ganz gewiss etwas Ausgezeichnetes daraus machen würde.
2: Aber sie schlägt es mir ab. Und ich weiß nicht, warum. Meiner Mutter, die eine Schwäche für mich hat und mich für schön hält, habe ich ein Porträt von Meisterhand versprochen. Und wenn es zu realistisch ist, wird sie niemals finden, es sei gut getroffen. Und aus diesem Grunde habe ich mich an Sie gewandt, als an einen idealistischen Meister. Wenn Sie ablehnen, dann bleibt mir der Kummer meiner Mutter keine Freude bereiten zu können. Oder aber die Mühe, weiter suchen zu müssen.
5: Da brauchen Sie nicht lange zu suchen. Es gibt so viele, die befähigter sind als ich.
2: Das kann ich nicht finden. Doch selbst wenn dem so wäre, nun ist damit noch nicht gesagt, dass jemand sofort Zeit dafür hat. Und ich habe Eile, das Porträt loszuschicken. Es ist für meinen Geburtstag in 4 Monaten gedacht und der Transport allein dauert ungefähr 2 Monate.
0: Das heißt also, Laurent, dass Sie dieses Porträt spätestens in 6 Wochen fertig haben müssen. Und da ich weiß, wie lange Sie brauchen, sollten Sie morgen damit anfangen. Also, abgemacht. Versprochen, nicht wahr?
5: Ich gebe mich geschlagen.
2: Therese hat einen guten Einfluss auf Sie. Übrigens, über Geld rede ich grundsätzlich nie. Die Bedingungen setzt Fräulein Jacques fest. Ich mische mich da nicht ein. Passt es Ihnen morgen?
5: Um 11?
2: Um 11. Wunderbar. Oh, es wird Zeit. Ich darf mich verabschieden. Monsieur? Therese?
0: Ah. Auf bald, mein
4: Sie
0: Lieber.
4: An. Er gibt dir brav die Hand.
5: Soll ich nicht auch gehen?
0: Das ist nicht notwendig.
5: Also, bis morgen.
2: Bis Monsieur. Morgen, Monsieur de Fauvel. Ich freue mich.
0: Laurent, jetzt, wo wir allein sind, muss ich mit Ihnen schimpfen. Wie ich höre, arbeiten Sie nicht.
5: Und um mich zum Arbeiten zu zwingen, haben Sie mir also das Porträt von Palmer wie eine Pistole auf die Brust gesetzt.
0: Na schön, warum auch nicht?
5: Therese, Sie sind gütig, das weiß ich. Sie wollen mich gegen meinen Willen dazu bringen, dass ich mir meinen Lebensunterhalt verdiene.
0: Hören Sie, mein lieber Laurent, wir wollen offen miteinander sprechen. Ich empfinde große Freundschaft für Sie.
5: Darauf bin ich sehr stolz. Aber ich tauge nicht zum guten Freund, Therese. An die Freundschaft glaube ich so wenig wie an die Liebe zwischen einer Frau und einem Mann.
0: Ich weiß. Sie bilden sich etwas darauf ein, verbraucht und verderbt zu sein, aber mich können Sie damit überhaupt nicht beeindrucken. Heutzutage ist das eine weit verbreitete Mode. Bei Ihnen jedoch ist es eine echte und schmerzvolle Krankheit, die aber vorübergehen wird, sobald Sie nur selbst wollen. Sie sind ein Mann mit Herz. Und zwar genau deshalb, weil Sie an der Leere Ihres Herzens leiden. Es wird eine Frau kommen, die es erfüllt und ausfüllt, wenn sie sich darauf versteht und Sie sie gewähren lassen. Aber das gehört nicht zu meinem Thema. Ich spreche zu dem Künstler. Der Mensch in Ihnen ist nur deshalb unglücklich, weil der Künstler mit sich selbst nicht zufrieden ist.
5: Sie täuschen sich, Therese. Das Gegenteil trifft zu. Der Mensch leidet an dem Künstler und erstickt ihn. Dieser Riesendämon, Künstler, ist mir eine tägliche Qual. Er lässt mich nicht schlafen, nicht zur Besinnung kommen. Er beherrscht mein Leben, indem er mir mit der Geburtszange seines Willens Stück für Stück halbtote Mäuse entreißt. Therese, also ist es doch viel besser, ich gebe mich einfach allen möglichen Ausschweifungen hin und töte diesen bohrenden Wurm in mir ab, den andere bescheiden ihre Eingebung nennen und der für mich ganz einfach mein Gebrechen ist.
0: Dann ist es also beschlossene Sache, dass Sie am Selbstmord Ihres Verstandes arbeiten?
5: Also verachten Sie mich?
0: Nein, ich bedauere Sie.
5: Ach, meine arme, liebe Freundin. Sie tun recht daran, Mitleid mit mir zu haben, denn ich brauche es. Ich bin unglücklich. Sehen Sie. So unglücklich, dass ich mich scheue, es auszusprechen. Dieses unbestimmte Etwas, das ich an der Stelle des Herzens in meiner Brust habe, verlangt unaufhörlich nach irgendeinem anderen Etwas. Und ich weiß nicht, was ich ihm geben soll, um es zu beschwichtigen. Ich liebe Gott und ich glaube nicht an ihn. Ich liebe alle Frauen und ich verachte sie allesamt. Ihnen kann ich das sagen, Ihnen, meiner Gefährtin und meinem Freund. Was wird bloß aus mir werden, Therese, wenn Sie kein Mitleid mit mir haben?
0: Gewiss doch, ich habe Mitleid, mein armes Kind. Doch was nützt Ihnen das schon?
5: Wenn Sie mich lieben könnten, Therese, haben Sie mir nicht erlaubt, Ihnen so etwas wie ein Freund zu sein?
0: Ich habe Ihnen gesagt, dass ich Sie liebe. Sie haben mir geantwortet, an die Freundschaft einer Frau könnten Sie nicht glauben.
5: Ach, Therese, Sie haben mir schon einmal gesagt, ich sei wie eine Gefängnismauer. Dabei haben Sie nur eins vergessen, und zwar, dass hinter dieser Mauer ein Gefangener sitzt. Wenn ich fähig wäre, die Türe zu öffnen, was hilft es mir, dass ich die Mauern meines Gefängnisses mit fantastischen Malereien beschmiert habe, wenn doch nirgends das Wort Lieben steht?
0: Und noch sind Sie im Alter der Fantasie. Doch bald kommen Sie in das Alter der Einsicht. Wollen Sie keine Fortschritte machen?
5: Liegt es an mir, ob ich welche mache?
0: Ja, wenn Sie nicht weiter daran arbeiten, das Gleichgewicht Ihrer Fähigkeiten zu halten. Sie werden mich nicht davon überzeugen, dass die Erschöpfung das Heilmittel gegen das Fieber ist. Sie ist die unvermeidliche Folge davon.
5: Welches Fiebermittel empfehlen Sie mir also?
0: Ich weiß nicht. Vielleicht die Ehe?
5: Entsetzlich! Es sei denn mit Ihnen, Therese. Das ist mir eine Idee.
0: Reizend. Aber vollkommen unmöglich.
5: Ach, ja, richtig. Das ist das Wort meines Lebens. Unmöglich. Diesen Feind kennen Sie nicht, Therese. Sie lieben still und ruhig. Sie haben einen Liebhaber oder Freund, der nicht eifersüchtig ist, weil er Sie als kalt oder vernünftig kennt. Dabei fällt mir auf, dass die Zeit vergeht und dass draußen vielleicht zahllose Verehrer stehen und darauf warten, dass ich gehe.
0: Was sagen Sie da? Sind Sie wahnsinnig?
5: Zuweilen ja.
0: Erklären Sie mir Ihren Anfall, wenn Sie nicht wollen, dass ich an Ihrer Freundschaft zweifle.
5: Therese, sagen Sie mir, dass Sie einen Geliebten haben und dass Herr Palmer dieser Liebhaber ist. Und ich werde Sie um Verzeihung bitten für einen Anfall von Torheit. Und Sie werden mir niemals mehr etwas vorzuwerfen haben. Im Ernst. Wollen Sie, dass ich Ihr Freund bin? Trotz aller meiner Prallereien fühle ich, dass ich dieses brauche und dass ich dazu auch fähig bin. Seien Sie aufrichtig mir gegenüber. Das ist alles, worum ich Sie bitte.
0: Laurent, Sie sprechen mit mir wie mit einem koketten Frauenzimmer, das versuchen möchte, Sie festzuhalten und einen Fehltritt zu beichten hat. Diese Situation kann ich nicht hinnehmen. Sie kommt mir einfach nicht zu. Herr Palmer ist und wird für mich immer nur ein hochgeschätzter Freund sein, den ich seit langem aus den Augen verloren hatte. So viel muss ich Ihnen sagen, aber darüber hinaus nichts mehr. Es ist also nicht Ihre Sache, mich auszufragen. Vielmehr ist es an Ihnen, mir Rede und Antwort zu stehen. Warum spionieren Sie mir nach? Was ist das für ein Anfall von Torheit, den ich verstehen und über den ich urteilen soll?
5: Der Ton, in dem Sie mit mir sprechen, ist nicht ermutigend. Warum sollte ich denn beichten, da Sie nicht geruhen, mich als guten Freund zu behandeln und mir Vertrauen zu schenken?
0: Gut. Das ist mir Beweis genug, dass Sie die Achtung, die ich Ihnen entgegengebracht habe, nicht verdienen. Und dass Sie diese auch in keiner Weise erwidert haben.
5: Sie werfen mich also hinaus? Und zwischen uns ist es aus?
0: Es ist aus. Und adieu.
5: Adieu. Therese?
0: Was haben Sie vergessen?
5: Ich habe vergessen, Ihnen die Wahrheit zu sagen.
0: Ich will Sie nicht mehr hören.
5: Und doch haben Sie mich vorhin darum gebeten.
0: Ich dachte, Sie könnten sie von sich aus sagen.
5: Therese, glauben Sie denn, es sei für einen Mann in meinem Alter möglich, Sie zu sehen, ohne in Sie verliebt zu sein?
0: Verliebt? Als Sie mir sagten, Sie könnten sich nicht in eine einzige Frau verlieben, wollten Sie mich wohl zum Besten halten?
5: Nein. Ist das meine Schuld, dass ich 24 Jahre alt bin und Sie schön sind?
0: Bin ich denn noch schön? Ich hatte gehofft, nein.
5: Ich weiß nicht so recht. Zuerst fand ich es nicht und dann habe ich Sie eines Tages doch so gesehen. Ich habe versucht, mich dagegen zu wehren und davon abzulenken. Wenn ich von Ihnen spreche, dann sage ich, Sie seien nicht jung und die Farbe Ihrer Haare gefalle mir nicht. Ich verkünde, Sie seien meine große Gefährtin, das heißt mein Bruder. Und ich habe das Gefühl, ehrlich zu sein, wenn ich das sage. Und dann weht irgendein Frühlingshauch durch den Winter meines törichten Herzens und ich bilde mir ein, Sie seien es, die ihn mir zubläst. Ja, wahrhaftig, Sie sind es auch, Therese. Sie mit Ihrem Kult um das, was Sie die echte Liebe nennen. Das stimmt nachdenklich, ob man will oder nicht.
0: Ich glaube, da irren Sie sich. Ich spreche nie von Liebe.
5: Ja, ich weiß. In dieser Hinsicht haben Sie eine vorgefasste Meinung. Irgendwo haben Sie gelesen, von Liebe zu sprechen bedeutet schon, Liebe zu schenken oder zu nehmen. Doch Ihr Schweigen ist von großer Beredsamkeit. Ihre Zurückhaltung macht fiebrig und Ihre übertriebene Vorsicht übt einen teuflischen Reiz aus.
0: Wenn das so ist, dann sehen wir uns besser nicht mehr.
5: Warum nicht? Was macht es Ihnen schon aus, dass ich ein paar schlaflose Nächte gehabt habe? Da es doch nur an Ihnen liegt, mich wieder so ruhig werden zu lassen, wie ich vorher war.
0: Was muss ich dafür tun?
5: Das, worum ich Sie gebeten habe. Geben Sie zu, dass Sie jemandem angehören. Ich werde es mir gesagt sein lassen und da ich sehr stolz bin, werde ich geheilt sein. Als hätte mich der Zauberstab einer Fee berührt.
0: Und wenn ich Ihnen sage, dass ich keinem angehöre, weil ich niemanden mehr lieben will, genügt Ihnen das nicht?
5: Nein. Ich wäre so töricht zu glauben, Sie könnten Ihre Meinung ändern.
0: Ach, na schön. Sie sollen geheilt werden. Und nun geben Sie mir eine Freundschaft zurück, die mich stolz machte, anstelle einer Liebe, die mich erröten ließe. Ich liebe jemanden.
5: Das genügt nicht, Therese. Sie müssen mir sagen, dass Sie ihm angehören.
0: Sonst würden Sie glauben, dieser jemand, das seien Sie selbst, nicht wahr? Nun, denn ich habe einen Liebhaber. Sind Sie nun zufrieden?
5: Voll und ganz. Und sehen Sie, ich küsse Ihre Hand, um Ihnen für Ihre Offenheit zu danken. Machen Sie das Maß Ihrer Güte voll und sagen Sie mir, dass es Parma ist.
0: Das ist ganz unmöglich. Ich müsste lügen.
5: Daraus werde ich nicht klug.
0: Es ist niemand, den Sie kennen. Es ist eine Person, die nicht hier ist.
5: Die jedoch ab und zu kommt.
0: Anscheinend.
5: Danke. Danke, Therese. Jetzt stehe ich wieder fest auf den Beinen. Ich weiß, wer Sie sind und wer ich bin. Und wenn ich alles sagen darf, ich glaube, ich liebe Sie so noch mehr. Nun sind Sie eine Frau und keine Sphinx mehr. Ach, hätten Sie doch früher gesprochen.
0: Diese Leidenschaft hat Sie wohl ziemlich mitgenommen.
5: Ach nein. Oder doch. Vielleicht. In 10 Jahren, Therese, kann ich es Ihnen sagen und wir werden darüber zusammen lachen.
0: Abgemacht. Guten Abend.

0: So. Schauen Sie sich Ihr Bildnis an.
1: Oh. Ich finde, Sie dichten mir mehr Schönheit an, als ich verdient habe. Aber genau damit werden Sie meiner Mutter große Freude bereiten. Und sie wird sagen, besser hätte man Ihren Sohn nicht treffen können. Es ist spät geworden. Aber lassen Sie uns noch ein wenig plaudern.
0: Mit dem größten Vergnügen. Bitte. Zigarre?
1: Gerne. Aha. Ich fahre morgen nach Italien. Und ich möchte Sie nicht verlassen, ohne mit Ihnen über eine delikate Angelegenheit gesprochen zu haben. So delikat, dass ich, falls Sie mich unterbrechen, befürchten muss, ich könnte auf Französisch nicht mehr die passenden Worte finden, um alles richtig zu erklären.
0: Ich schwöre Ihnen, ich bleibe stumm wie ein Grab.
1: Sie lieben Fräulein Jacques. Und ich glaube, sie liebt sie auch. Vielleicht sind Sie ihr Geliebter. Wenn Sie es noch nicht sind, so steht für mich fest, dass Sie es sein werden.
0: Parma, das kann ich
1: bitte
0: nicht...
1: Bitte, Laurent. Sie haben versprochen, nichts zu sagen. Sie verdienen die Ehre, die ich Ihnen zuschreibe. Doch ich fürchte, Sie wissen nicht so genau, dass zwar Ihre Liebe eine Auszeichnung für Therese darstellt, die Ihrige Sie jedoch gleichermaßen auszeichnet. Ich muss das befürchten aufgrund der Fragen, die Sie mir über Therese gestellt haben. Das zeigt mir, dass Sie nichts wissen. Und ich, der ich alles weiß, will Ihnen nun alles sagen, damit Ihre Zuneigung für Fräulein Jacques sich auf die Hochachtung und die Verehrung gründet, die sie verdient.
0: Halt, Parma. Geschieht das mit Erlaubnis oder im Auftrag von Fräulein Jacques, dass Sie mir Ihr Leben erzählen wollen?
1: Weder das eine noch das andere.
0: Ich möchte nur das wissen, was auch Therese mich wissen lassen will.
1: Gut. Sehr gut. Doch wenn das, was ich Ihnen zu sagen habe, Sie von jedem Verdacht freispricht?
0: Warum verbirgt sie es dann?
1: Aus Großmut gegenüber den anderen.
0: Na schön. Dann reden Sie.
1: Ich werde keinen Namen nennen. Nur so viel, dass in einer großen Stadt in Frankreich ein Bankier lebte, der die Erzieherin seiner Tochter verführte. Aus dieser Verbindung stammte ein uneheliches Mädchen. Und dieses Mädchen ist Therese. Ihre Mutter wurde mit guten Einkünften ausgestattet und verheiratet. Therese in eine Klosterschule gesteckt, bis der Bankier auch seine uneheliche Tochter verheiratete.
0: Also ist sie verheiratet, nicht verwitwet?
1: Geduld. Sie ist verheiratet und sie ist es auch wieder nicht. Sie werden sehen. Therese war 15 Jahre alt, als ihr Vater, dieser mit mir befreundete Bankier, mich um Auskünfte über einen jungen, adligen Portugiesen bat. Ich kannte ihn nicht näher und enthielt mich jeden Urteils. Er war sehr gewinnend. Doch seinem Gesicht hätte ich nicht so recht getraut. Ich musste nach Russland reisen. Als ich zurückkam, war der Bankier einem plötzlichen Schlaganfall erlegen und Therese mit diesem Unbekannten, diesem Wahnsinnigen, um nicht zu sagen, diesem Nichtswürdigen, verheiratet.
0: Was hat der Therese angetan?
1: Gemach, lieber Laurent. Dieser Mann war schon verheiratet in den Kolonien, als er die beispiellose Unverschämtheit besaß, um Therese anzuhalten. Genau in dem Augenblick, als Therese Mutter wurde, erschien bei ihr eine aufgebrachte Frau, die ihre Rechte zurückforderte und einen Skandal zu inszenieren drohte. Dies war die erste, die einzig legitime Frau des Grafen. Therese bewies einen nicht alltäglichen Mut. Sie beruhigte die Unglückliche und erreichte von ihr, dass sie keinerlei Prozess anstrengte. Und bei dem Grafen bewirkte sie, dass er seine Frau wieder aufnahm und mit ihr nach Havanna zurückfuhr.
0: Und das Kind?
1: Es kam zu herzzerreißenden Auseinandersetzungen, zu unglaublichen Szenen, in denen Therese sich mit einer Kraft und einer Energie verteidigte, die weit über ihr Alter hinausging. Aber wenn eine Frau wie eine Heldin handelt, dann tut sie das nicht halb. Zum Schluss trug sie den Sieg davon. Sie behielt ihr Kind, verjagte aus eigener Kraft den Schuldigen und sah ihn mit ihrer Rivalin abreisen. Therese wechselte das Land und den Namen. Fest entschlossen, von den wenigen Menschen, die sie gekannt hatte, vergessen zu werden. Sie hing so sehr an diesem Kind, dass sie glaubte, mit ihm zusammen über alles sich hinwegtrösten zu können. Doch dieses letzte ihr verbliebene Glück, das sollte nicht lange dauern.
0: Palmer, Sie treiben mich zum Wahnsinn. Können Sie Ihre Erzählung nicht abkürzen? Mein Gott, was ist Therese?
1: Sie wollten schweigen wie ein Grab. Ich verstehe Ihre Erregung. Noch sollte Ihnen die gründliche Kenntnis von Thereses Schicksal schon einige Geduld wert sein.
0: Pardon, ich weiß mich zu besser.
1: Da der Graf vermögend war und von seiner ersten Frau kein Kind hatte, kehrte er nach Europa zurück, entführte das Kind und verschwand.
0: Oh Gott.
1: Therese eilte ihm nach. Doch er hatte seine Vorkehrungen so gut getroffen, dass sie den falschen Weg einschlug und ihn nicht mehr einholte. Damals traf ich sie in England, in einem Gasthof. Völlig verzweifelt, erschöpft. Und halb wahnsinnig. Ich setzte bei ihr durch, dass sie sich ausruhte und mich handeln ließ. Meine Nachforschungen führten zu einem mehr als traurigen Ergebnis. Der Graf war wieder nach Havanna zurückgekehrt. Und das Kind dort bei der Ankunft vor Erschöpfung gestorben. Als ich der Unglücklichen diese furchtbare Nachricht überbringen musste, war ich selbst entsetzt über die Ruhe, die sie nach außen hin zeigte. 8 Tage lang lief sie herum wie eine Tote. Als sie endlich weinen konnte, da wusste ich, sie war gerettet. Aber ich sah mich gezwungen, sie zu verlassen. Sie sagte mir, sie wolle dort bleiben, wo sie war. Ihre Notlage beunruhigte mich. Sie ließ mich in dem Glauben, ihre Mutter würde für alles sorgen und es ihr an nichts fehlen lassen. Später erst habe ich erfahren, dass dies ihrer armen Mutter finanziell überhaupt nicht möglich war. In England gab Therese Unterricht in Französisch, Zeichnen, Musik. Denn sie war begabt und hatte den Mut, ihre Fähigkeiten zu nutzen, um nicht auf das Mitleid anderer angewiesen zu sein. Ein Jahr später kehrte sie nach Frankreich zurück und ließ sich in Paris nieder, wo sie noch nie gewesen war und keiner sie kannte.
0: Also was eine Neuigkeit für Sie, dass sie inzwischen erfolgreich, einigermaßen wohlhabend und berühmt geworden ist?
1: So ist es, Laura. Als ich sie so antraf, erkannte ich, dass dieses so lange Zeit zerbrochene Geschöpf noch leben, lieben, leiden oder glücklich sein konnte. Tun Sie also das Ihre, mein lieber Laurent, dass sie es auch wird. Sie hat es wahrlich verdient. Und wenn Sie nicht sicher sind, dass sie durch Sie nicht wieder leiden wird, jagen Sie sich lieber noch heute Abend eine Kugel in den Kopf, aber gehen Sie nicht zu ihr zurück. Das ist alles, was ich Ihnen sagen wollte.
0: Warten Sie. Dieser Graf, lebt er eigentlich noch?
1: Leider ja. Solchen Menschen, die andere in die Verzweiflung treiben, geht es immer gut. Und sie entrinnen allen Gefahren. Sie ziehen sich auch nicht zurück. Denn dieser Graf war doch unlängst vermessen genug, mir einen Brief für Therese zu schicken, den ich ihr vor ihren Augen übergeben habe. Und mit dem sie das gemacht hat, was er verdiente.
2: Therese, glauben Sie kein Wort von all dem, was ich seit 2 Monaten zu Ihnen sage. Glauben Sie noch weniger, was ich behauptet habe, als Sie befürchteten, ich könnte in Sie verliebt sein. Ich bin nicht verliebt, nein, das ist es nicht. Ich liebe Sie, heiß und heftig. Ich kann mit diesem Geheimnis, an dem ich ersticke und das Sie nicht wahrhaben wollen, nicht mehr leben. In Ihrer Seele bewahren Sie einen Schatz auf und Sie lächeln neben einem Unglücklichen, der verhungert und verdurstet.
3: Warum lieben Sie mich nicht? Vielleicht haben Sie schon jemanden geliebt, der weniger wert war als ich. Ich tauge nicht viel, das stimmt, aber ich lebe. Ist das nicht genug?
4: Adieu, Therese. Sie lieben mich nicht und ich liebe Sie wie ein Kind.
5: Oh mein Gott, was haben Sie denn? Nun weinen Sie wieder wie früher.
4: Nichts, lass mich. Wenn jemand nach mir fragt, so sagst du, ich sei ins Theater gegangen. Ich will allein sein, ich bin krank.
6: Mein Gott, was sagt er da?
5: Ja, ja.
6: Weiß er, wie weh er mir tut? Adieu. Mein Sohn hat es mir nicht nachgerufen, als sie ihn mir entrissen. Ich hätte es gehört und ich werde es nie mehr hören.
2: Therese, bitte sind Sie nicht böse.
4: Was unterstehen Sie sich? Katharine!
2: Sie war es, Therese, die mich aufgefordert hat, mich bei Ihnen zu entschuldigen. Sie weinen? Bitte, Therese, meine liebe Therese, bitte weinen Sie nicht. Ich will nur das, was Sie wollen. Wenn Sie unsere erloschene Freundschaft beweinen, schwöre ich, dass ich Sie zu neuem Leben erwecken will, ehe ich Ihnen neuen Kummer bereite. Aber sehen Sie, meine sanfte und gute Therese, meine geliebte Schwester, ich habe einfach nicht mehr die Kraft, Sie zu täuschen. Bringen Sie den Mut auf, meine Liebe hinzunehmen, wie eine traurige Entdeckung, die Sie gemacht haben. Und wie ein Übel, von dem Sie mich durch Geduld und Mitleid erlösen wollen. Ich werde mir dabei alle Mühe geben, das schwöre ich Ihnen. Aber bitte, bitte weinen Sie nicht mehr, Therese. Therese, sehen Sie es nicht selbst? Unsere geheiligte Liebe ist unlösbar.
6: Laurent, ich habe viele Nächte nachgedacht. Ich will, was du willst, weil wir an einem Punkt angelangt sind, wo der neu zu begehende Fehler unvermeidlich nur eine Reihe bereits begangener Fehler korrigiert.
3: Therese.
6: Hör mich an. Entziehe mir niemals diese Hand.
3: Niemals. Therese. Therese, niemals.
6: Was auch geschehen mag. Bewahre so viel Anstand und Mut, nie zu vergessen, dass ich deine Freundin war, ehe ich deine Geliebte geworden bin. Nur um eines bitte ich dich. Solltest du meine Liebe satt haben, so wie du jetzt meiner Freundschaft überdrüssig bist, so denke stets daran, dass es nicht ein Augenblick der Leidenschaft war, der mich in deine Arme getrieben hat, sondern ein Gefühl, das zärtlicher und dauerhafter ist als jeder Rausch der Wollust.
7: Laurent war in den ersten Tagen unserer Verbindung einfach großartig. Er wuchs über sich selbst hinaus.
8: Guavengelee für meine Königin.
9: Hallo, ich platze.
8: Vor Glück.
7: Ich überließ mich ganz der Freude, solche Glückseligkeit geschenkt und einer erlesenen Seele ihre ganze Größe zurückgegeben zu haben. Ich vergaß all ihre düsteren Ahnungen und lächelte darüber wie über unsinnige Träume, die ich für Wirklichkeit gehalten hatte. Ich war 10 Jahre jünger geworden. Wie ein Kind. Noch mehr Kind als Laurent selbst. Und wusste nicht, was ich mir noch ausdenken sollte, um ihm das Leben so schön zu bereiten, dass er sich wie auf Rosen gebettet fühlte.
2: Diese Hitze hier in der Stadt ist unerträglich.
9: Komm, Therese, lass uns für 2 Tage aufs Land in die Wälder hinausfahren.
7: Das war am 7. Tag. Diese unheilvolle Zahl blieb für immer fest in meinem Gedächtnis haften.
9: Ich wüsste gern den Namen des Sterns, der über meinem Kopf steht. Er scheint mich anzuschauen.
6: Das ist die Vega.
9: Kennst du etwa die Namen sämtlicher Sterne?
6: So ungefähr. So schwer ist das gar nicht. In einer Viertelstunde kennst du ebenso viele wie ich. Willst du?
9: Nein, danke. Ich gebe ihnen Namen nach meiner Fantasie.
6: Da hast du recht.
9: Ich ziehe es vor, aufs Geratewohl in den Linien herumzubummeln, die dort oben gezogen sind. Und ordne die Sterne nach meinen Vorstellungen. Statt den Einfällen anderer zu folgen. Doch was dich betrifft, du gehst ja lieber auf gebahnten Wegen, nicht wahr?

0: Willst du nicht etwas für mich singen?
1: Das könnte ich jetzt gar nicht. Ich bin ein wenig außer Atem.
0: Wenn es nur ein wenig ist, dann strengen Sie sich doch einfach an, Therese. Sie würden mir eine solche Freude machen. Sie schweigen? Tja, Sie sind eben nur ein schwaches Weib. Und außerdem glauben Sie nicht an mein Echo. Das merke ich wohl. Sie sollen es zu hören bekommen. Bleiben Sie hier. Ich werde selber dort hinaufklettern. Ich hoffe, Sie haben keine Angst, 5 Minuten allein zu bleiben.
1: Nein, ich habe überhaupt keine Angst. Bestimmt nicht.
2: Bestimmt nicht? Wie schroff sie das sagt. Kann sie denn nicht einmal eine Woche lang glücklich sein und Vertrauen haben?
3: Sicherlich. Ich bin hier schon mit Lebemännern und leichten Mädchen gewesen. Doch in welchen Winkel der Umgebung von Paris hätte ich sie führen sollen, wo mir keine solchen fatalen Erinnerungen gekommen wären?
4: Warum spricht er plötzlich von Verlassen? Woher rührt bei ihm dieser Zorn? Dieser bohrende Wurm, von dem er neulich sprach? Was ist es, was sein Herz so verwundet und ihn Worte der Verwirrung und der Verwünschung ausstoßen lässt?
1: Mein Gott, wo steckt er? Warum kann ich ihn nicht mehr erblicken?
5: Laurent! So antworte doch, Laurent!
1: Laurent!
6: Therese, da bist du ja.
1: Liebster, was ist passiert? Oh Gott, du zitterst ja.
6: Halt mich fest, Therese.
1: Ja.
6: Da war ein alter Mann, der durch die Heide lief. Blass, mit zerfetzten Kleidern und im Wind wehenden Haaren. Der kam immer näher. Als er dicht vor mir stand, konnte ich sehen, dass er betrunken war. Er ging an mir vorüber, warf mir einen stumpfen, grässlichen Blick zu. Da packte mich die Angst. Und ich warf mich mit dem Gesicht zu Boden, denn dieser Mann, das war ich selbst. Ja, das war ich, mein Schreckensbild, Therese. Bitte ängstige dich nicht. Halte mich nicht für verrückt. Es war eine Vision. Das war ich selbst. 20 Jahre älter. Mit Zügen, die von Ausschweifung oder Krankheit völlig ausgehöhlt waren. Mit wirren Augen. Einem verstörten, blöden Mund. Oh mein Gott. Wird es im reiferen Alter mit mir so weit gekommen sein?
1: Lass uns offen sein. Bitte, Laurent, das bist du unserer Liebe schuldig. Neigst du zu solchen Halluzinationen?
6: Ja, ich kenne solche Anfälle in der Trunkenheit, aber ich war nicht betrunken. Es sei denn trunken von Liebe in den 2 Wochen, die du mir gehörst.
1: 2 Wochen?
6: Nein, nicht so lange. Quäle mich nicht mit Daten. Du siehst doch, dass ich meine Sinne noch nicht alle wieder beisammen habe. Lass uns etwas laufen, dabei werde ich mich wiederholen.
1: Aber du brauchst Ruhe, wir wollen lieber ins Hotel zurückgehen.
6: Also, was machen wir nun?
1: Wir laufen in der falschen Richtung.
6: Du willst doch nicht etwa, dass ich noch einmal über diesen verfluchten Felsen gehe?
1: Nein, aber wir müssen uns mehr rechts halten.
6: Ganz im Gegenteil.
4: Am nächsten Tag dachte Laurent gar nicht mehr an diese sonderbare Krise. Ich jedoch war nach den entsetzlichen Erlebnissen des Vortages noch völlig zerschlagen, während Laurent schon neue Kraft geschöpft zu haben schien. Nachdem ich durch 2 oder 3 ähnliche Vorfälle gewarnt war, musste ich mich fragen, ob das sanfte und geregelte Leben, das ich ihm bereiten wollte, die richtige Behandlung für ihn sei. Laurent war erpicht auf Abwechslungen und unvorhergesehene Ereignisse. Deshalb willigte ich trotz vieler Bedenken darin ein, mit ihm eine Italienreise anzutreten.
7: Diese Gischt! Ich könnte mich hineinstürzen! Mit den Wirbeln verschmelzen! Ah, das ist Leben!
8: Vorsicht, Laurent! Mir steht nicht der Sinn danach, dir bei diesem Teufelswetter nach Genua nachzuschwimmen.
7: Oh, Therese, ich bin so glücklich! Du bist mir Wirbel genug. Und in Italien wird dich die Sonne wärmen und liebkosen. Wie ich. Wusstest du, dass ich schon als Kind von dieser Reise geträumt habe? Und da war Tizian noch ein Fremdwort für mich.
1: Apropos Tizian, du solltest die nützliche Übung des Kopierens auch nicht

0: Verschmähen?
1: Bitte, Therese. Keine mütterlichen Anwandlungen. Es reicht, dass Sie mir damit drohen, arbeiten zu müssen.
0: Ach, ich bin dankbar um diesen Auftrag. Wie anders sollten wir diese Reise finanzieren?
1: Therese, verderben Sie mir nicht die Stimmung. Ich habe Geldmittel genug für uns zwei.
0: Für ganze 3 Monate? Laurent, mein liebes Kind, Sie sind und bleiben ein Schwärmer.
2: Ich möchte wahrlich nicht das Modell sein, das du kopierst. Diese arme, schöne Gräfin wird sich seit 200 Jahren im Himmel selbst verfluchen, ihr Bildnis in diesem trostlosen Land eingesperrt zu sehen.
3: Und doch genießt sie hier das Privileg der Schönheit, von Meisterhand verewigt. Und sie hat immer noch Liebhaber. Jeden Tag sehe ich, wie junge Leute, die nichts von der Qualität der Malerei ahnen, völlig verzückt vor ihr stehen bleiben.
2: Sie gleicht dir, Therese. Weißt du das? Sie hat etwas von einer Sphinx. Und deine Begeisterung für ihr geheimnisvolles Lächeln erstaunt mich nicht.
3: Ach, das sind mir Komplimente. Hör auf damit. Ich fühle dahinter schon deinen Spott.
2: Nein, mir ist nicht zum Lachen. Du weißt ja, dass ich schon gar nicht mehr lachen kann. Bei dir muss man ja alles ernst nehmen. Also, ich richte mich nach der Vorschrift. Hast du schon einmal bedacht, dass deine tote Gräfin es mehr als satt haben könnte, immer nur auf diese eine Art schön zu sein? Erinnern Sie sich, meine Liebe, an diese fantastische Geschichte? Ein junger Mann verliebte sich in eine Marmorstatue, die auf einem Grab lag. Das trieb ihn beinahe in den Wahnsinn, und eines Tages hob der arme Irre den Stein auf, um zu sehen, was von dieser schönen Frau im Sarkophag noch übrig geblieben war. Er fand dort, was er finden musste. Der Dummkopf. Eine Mumie. Da kam er wieder zu sich, umarmte das Skelett und sagte zu ihm: So habe ich dich viel lieber. Wenigstens bist du etwas, das einmal gelebt hat, während ich vorher einen Stein liebte, der sich seiner selbst niemals bewusst war.
3: Das verstehe ich nicht.
2: Ich ebenso wenig. Doch vielleicht ist in der Liebe die Statue das, was man in seinem Kopf errichtet, und die Mumie das, was man in sein Herz anbringt.
3: Laurent, wenn Sie das wirklich ernst meinen, sind Sie es dann nicht müde, eine Statue zu lieben, von der Ihnen nur eine Mumie im Herzen bleibt?
2: Sieh mal an, was für ein Wortspiel. Mein Gott, was ist denn schon ein Wort? Mit einem Wort bringt man einen Unschuldigen an den Galgen. Ich sehe schon, bei Ihnen muss man auf der Hut sein, was man sagt. Vielleicht wäre es am klügsten, wir würden nie mehr miteinander reden. Du willst, dass ich arbeite? Ja, ja. Aber ich kann nicht. Ich bin nicht wie du mit einer kleinen, stählernen Triebfeder im Gehirn geboren, bei der man nur auf einen Knopf zu drücken braucht und schon setzt die Willenskraft ein. Ich bin eben ein wirklich schöpferischer Künstler. Und ich bin zu allem und jedem unfähig, wenn ich mich langweile oder mich irgendwie nicht wohlfühle.
3: Gibt es denn in Genua keine schönen Dinge mehr, die du dir anschauen willst? Keine guten Bücher, in denen du blättern, und keine klugen Leute, mit denen du dich unterhalten könntest?
2: Ich habe mehr als genug von den schönen Dingen. Und was die Beziehungen betrifft, ich habe wohl Empfehlungsschreiben bei mir, von denen ich aber, wie du weißt, keinen Gebrauch machen kann.
3: Nein, das weiß ich nicht. Und warum?
2: Weil meine anrüchigen Freunde, wie du sie nennst, mich natürlich an Leute der hiesigen, anrüchigen Gesellschaft empfohlen haben.
3: Ja, und? Dann mach doch deine Besuche. Ich bin ja tagsüber sowieso gezwungen, im Palast zu arbeiten.
2: Tagsüber schmiedet man Pläne für den Abend. In jedem Land vergnügt man sich besonders abends. Wusstest du das nicht?
3: Also gut. Geh abends hin und wieder hin, wenn es denn sein muss. Aber spiele nicht. Das ist alles, worum ich dich bitte.
2: Und genau das kann ich dir nicht versprechen. In der Gesellschaft widmet man sich dem Spiel oder den Frauen.
3: Mach doch einfach, was du willst.
2: Du überlässt mich also meinem Schicksal. Bist du des Kämpfens schon müde? Schau mal einer an, meine Liebe. Du liebst mich also nicht mehr.
3: Nach deinem Ton zu urteilen, scheint mir, du möchtest wohl gern, dass dem so wäre.
2: Nein. Ja. Komm, setz du dich ans Klavier
1: und spiele einen Walzer für mich. Ich will tanzen. Alleine. Kannst du überhaupt Walzer tanzen? Ich wette, nein. Du kannst immer nur traurige Dinge tun.
3: Wirklich? Morgen reisen wir ab. Komme, was da wolle. Hier würdest du nur verrückt werden. Vielleicht wird es woanders noch schlimmer sein, aber ich will meine Aufgabe erfüllen.
1: Aufgabe? Was für eine Aufgabe? Demnach erfüllst du tapfer deine Pflicht. Womöglich hast du der heiligen Jungfrau gelobt, ihr deinen Geliebten zu opfern. Geh doch in die Kirche und zünde brav deine Kerzen an. Ich habe anderes im Sinn.
3: Laurent!

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1: 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Das WDR-Hörspielteam und Sascha Zien wünschen einen schönen Samstagabend.

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2: Die Nachrichten mit Dominik Freiberger. Guten Abend. Nordrhein-Westfalen feiert an diesem Wochenende seinen 80. Geburtstag mit dem NRW-Tag in Münster. Heute war auch NRW-Ministerpräsident Wüst dort und hat sich bei WDR-Veranstaltungen mit Bürgern ausgetauscht. Wie der Tag in Münster bisher verlief, beschreibt Jana Robert.
3: Aus ganz NRW sind Menschen nach Münster gekommen und die Stadt ist wirklich im Ausnahmezustand. Hier ist zum Beispiel ein Pool aufgebaut, in dem gezeigt wird, wie man Menschen vor dem Ertrinken retten kann. Die Maus vom WDR ist übrigens auch unterwegs und hat hier heute ein Mitsingkonzert auf dem Domplatz gegeben. Und dann gibt es zum NRW-Geburtstag natürlich auch viele politische Botschaften. Gerade kam mir zum Beispiel ein Künstler im Baumkostüm entgegen, der darauf aufmerksam machen will, wie wichtig Bäume für das Klima bei uns in NRW sind.
2: Und das sind weitere Themen des Tages. In Norwegen hat der neue König Håkon mit berührenden Worten an seinen gestorbenen Vater Harald erinnert. In einer Fernseh- und Radioansprache sagte er wörtlich: "Danke, dass du so ein guter Papa für mich und Märte warst." Die Zahl der Toten nach der verheerenden Flutkatastrophe im Himalaya ist auf mehr als 670 gestiegen. Zugleich werden nach Angaben der Behörden in Nepal und China insgesamt rund 3000 Menschen vermisst, darunter hunderte Ausländer. Bundesarbeitsministerin Baas stellt die geplante Pflicht zur Krankschreibung ab dem ersten Tag in Frage. CDU, CSU und SPD hatten sich auf die Attestpflicht geeinigt, außer der Arbeitgeber trifft eine andere Regelung. In Hagen ist ein Linienbus in mehrere geparkte Fahrzeuge am Straßenrand gefahren. 4 Menschen wurden verletzt. Wie genau es zu dem Unfall kam, ist unklar. In der Fußball-Bundesliga hat Borussia Dortmund den Hamburger SV zu Gast. Luise Kropf, WDR Sport, ist live im Stadion. Wie läuft's denn in der zweiten Halbzeit für den BVB?
4: Immer noch gut, denn immer noch führt Borussia Dortmund 2:0 gegen den HSV. 73 Minuten sind rum, gibt gerade einen Freistoß für den BVB. Riasson bringt den Ball rein, Gyasi geht zum Kopfball hoch. Anton am zweiten Pfosten versucht noch den Ball zu erwischen, der nur ganz leicht die Stirn von Gyasi touchiert hatte. Aber auch Anton verpasst den Ball. Dementsprechend bleibt sie weiter bei der 2:0-Führung für den BVB gegen den HSV.
2: Und hier sind die Ergebnisse von den Nachmittagsspielen. Köln-Hoffenheim 3:2, Elversberg-Leverkusen 3:2, Leipzig-Borussia Mönchengladbach 3:0, Mainz-Paderborn 0:0 und Union Berlin gegen Eintracht Frankfurt ebenfalls unentschieden 3:3. Das war WDR aktuell. Das Wetter in Nordrhein-Westfalen. In der Nacht fällt stellenweise noch etwas Regen. Auch kurze Gewitter sind nicht ausgeschlossen. Zeitweise lockern die Wolken auch auf und es kühlt sich ab auf 18 bis 12 Grad. Morgen gibt es eine Mischung aus Sonne und vielen Wolken. Einzelne Schauer und weiterhin bleibt es windig. Die Temperaturen in Dorsten 22 Grad, in Bochum 23 und in Zülpich 24. Am Montag viele Wolken, etwas Sonne und zeitweise Schauer und Gewitter. Sehr windig bei 18 bis 23 Grad.
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5: Eine Sommernacht, der historische Schlossplatz in Münster im Abendlicht und dazu großartige Orchestermusik. Das klingt nach dem perfekten Samstagabend und ist es auch. Heute lädt der Westdeutsche Rundfunk wieder zum großen NRW-Sommerkonzert. Ich bin Johannes Zink, schön, dass Sie dabei sind. Gleich verwandelt sich die Open-Air-Bühne vor dem prachtvollen Barockschloss in eine akustische Festmeile. Das Besondere in diesem Jahr, das Land Nordrhein-Westfalen feiert 80. Geburtstag. Deshalb stehen heute auch Meisterwerke von Komponisten im Fokus, die ihre Wurzeln am Rhein oder an der Ruhr haben. Um Ihnen dieses Großereignis nicht vorzuenthalten, schert WDR3-Konzert bis 22 Uhr aus dem ARD-Radio-Festival aus. Die Fernsehübertragung im WDR startet um 20.15 Uhr. Wir nutzen die Zeit vorab, um das heutige Orchester kennenzulernen. Hier ist die Philharmonie Südwestfalen mit der Orchesterouvertüre Die schöne Melusine von Felix Mendelssohn Bartholdy.

0: Die Philharmonie Südwestfalen mit der Orchesterouvertüre Die schöne Melusine von Felix Mendelssohn Bartholdy. Wir schalten jetzt live nach Münster zum großen Festkonzert zum 80. Geburtstag des Landes Nordrhein-Westfalen mit der Philharmonie Südwestfalen. Und durch den Abend führt sie Moderatorin Anna Planken. Der Schlossplatz in Münster ist gut gefüllt, die Erwartungen sind hoch an dieses wunderbare Ereignis, was vor uns liegt. Ein Abend mit Klassik, Oper, Musical und Filmmusik und Anna Planken wird hier jetzt jede Sekunde auf der Bühne erwartet und diesen Abend dann für Sie moderieren. Wir schauen mal, ob sie schon zu sehen ist. Noch ist die Stimmung angespannt und alles wartet auf den Auftritt von Anna Planken, der aber jetzt wirklich...
1: Hallo und ganz herzlich willkommen zum großen NRW-Sommerkonzert live im WDR, live aus Münster und natürlich, wie immer, alles echt und komplett handgemacht. Dazu feiern wir noch den 80. Geburtstag Nordrhein-Westfalens. Auf Sie zu Hause haben wir eigentlich nur gewartet. Dann kann es jetzt losgehen.

0: Das große NRW-Sommerkonzert und der große NRW-80-Jahres-Geburtstag zusammen mit der Philharmonie Südwestfalen und ihrem Chefdirigenten Ingmar Beck. Und das sind nicht die einzigen, die uns durch diesen besonderen Abend begleiten werden. Wir haben besondere Solisten auf der Bühne. Der Jüngste ist gerade mal 15 Jahre alt und wird überall, wo er mit seiner Trompete auftritt, gefeiert. Was haben wir ansonsten noch im Programm? Wir haben zwei Schumann-Brüder an Geige und Cello, die Schumann spielen. Wir haben eine bezaubernde Carmen. Wir haben einen herzergreifenden Banco aus Verdis Macbeth. Und wir haben Filmmusik von E.T. bis Game of Thrones. Und alles vor dieser unfassbaren Kulisse. Dem Schlossplatz Münster hat die Ehre, Austragungsort für den 80. Geburtstag zu sein.
1: Münster und seine Fahrräder. 400.000 Drahtesel für 310.000 Einwohner. Die Fahrradstadt in Nordrhein-Westfalen. Der autofreie Ring rund um die Innenstadt ist einzigartig in Europa. Hier haben Radfahrer Vorfahrt. Münster ist eine der größten Universitätsstädte des Landes. Die über 60.000 Studierenden prägen das Stadtleben nicht nur tagsüber, sondern auch abends. Münster kann aber auch Geschichte. Im historischen Rathaus wurde 1648 der Westfälische Frieden unterschrieben. Die Geburtsstunde für das moderne Völkerrecht und das Prinzip gleichberechtigter Nationalstaaten. Hier ist man stolz auf seine Region und zeigt das auch. Zum Beispiel auf dem Wochenmarkt. Shiny, 2004 wurde Münster zur lebenswertesten Stadt der Welt gekürt. Der St. Paulusdom ist älter als der Kölner Dom. Vor über 1200 Jahren hat sich hier aus einer Klosteranlage die Stadt entwickelt. Münster liegt mitten im Grünen, umgeben von Wasserschlössern und riesigen Parkanlagen. Doch zum Erholen muss man nicht mal die Stadt verlassen. Der Aasee liegt direkt im Zentrum. Heute ist Münster stolzer Gastgeber der 80 Jahre NRW-Feier. Demokratie lebt, Vielfalt verbindet und das alles hier in Münster.
0: Nordrhein-Westfalen hat Geburtstag. Deshalb hat die Musik heute Abend auch immer eine besondere Verbindung mit unserem Bundesland, sei es durch die Komponisten oder durch die Künstler. Und wenn wir da mal an unsere Anfänge zurückschauen, naja, ohne die Briten und ihre Vorstellung von einem Nachkriegsdeutschland wäre unsere Aufstiegsgeschichte hier in Nordrhein-Westfalen überhaupt so gar nicht möglich gewesen. Sie waren es 1946, die das Rheinland und Westfalen zusammengenommen haben in der Operation Marriage. Und dementsprechend sagen wir Danke an Großbritannien und laden einen Briten ein. William Thomas heißt er. Und dieser Mann, wenn er nicht bei uns singt oder zu Hause ist, dann singt er an den riesigen Häusern Europas, an der Pariser Oper, an der Mailänder Scala, an der Wiener Staatsoper, bei den Salzburger Festspielen. Und lustigerweise stammt das erste Stück, das er heute singt, aus der ersten Oper, die er jemals damals mit seinen Eltern als Kind besucht hat. Damals, nette Anekdote, war er extrem gelangweilt. Sein Bruder ist sogar eingeschlafen bei Rossinis Barbier von Sevilla. Wir sind aber froh, dass er seine Meinung über Oper und Klassik und auch diese Oper geändert hat und jetzt für uns singt. William Thomas.

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La Calogna, gesungen von William Thomas. Und wir haben heute nicht nur einen echten englischen Bass mit Klassik anzubieten. Ich habe ihn ja schon versprochen, wir können auch Filmmusik. Und auch da gab es einen Briten, der konnte das besonders gut, John Barry. Der ist nicht nur für seine Filmkompositionen rund um James Bond berühmt geworden. Er hat insgesamt mit seinen Filmmusiken Oscars gewonnen. 5 Stück. Einen davon für Der mit dem Wolf tanzt.

Die Philharmonie Südwestfalen mit ihrem Chefdirigenten Ingmar Beck. Übrigens, gleich mehr dazu, Antrittskonzert hier heute Abend in Münster. Und jetzt kommen zwei Brüder zu uns, die stammen aus dem Rheinland. Sie touren aber durch die ganze Welt, sind eigentlich als Streichquartett unterwegs. Das weltberühmte Schumann-Quartett. Heute spielen sie eine Version von Dvořáks Humoreske, speziell für Geige und Cello. Herzlich willkommen, Erik und Marc Schumann.

Erik und Marc Schumann, die Schumann-Brüder im NRW-Sommerkonzert, live im WDR und bei der großen 80 Jahre NRW-Geburtstagsparty live aus Münster. Und jetzt kommt eine Frau zu uns auf die Bühne, eine Mezzosopranistin, Valerie Eickhoff. Die ist ganz in der Nähe von Münster im beschaulichen Herdecke geboren. 2024 ist sie sogar mit dem Opus Klassik ausgezeichnet worden als Nachwuchskünstlerin des Jahres. Mittlerweile singt sie an der Semperoper in Dresden. Sie war in Hongkong, sie war in Boston, sie war in Kopenhagen. Jetzt ist sie hier in Münster. Valerie Eickhoff.

Musik und Nordrhein-Westfalen. Wenn man diese beiden Begriffe zusammendenkt, welcher Weltstar kommt dabei heraus? Wer ist der wahrscheinlich berühmteste Musiker, der bei uns in Nordrhein-Westfalen geboren wurde und aufgewachsen ist? Ich sag mal so, eigentlich ist es total einfach. Man braucht nur 4 Töne und die ganze Welt weiß Bescheid. 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

0: die Philharmonie Südwestfalen aus Siegen mit ihrem Chefdirigenten Ingmar Beck. Ein Riesenapplaus bitte nochmal für die jetzt, weil es tatsächlich, ich habe es gerade schon angedeutet, das erste gemeinsame Konzert ist. Ein Riesen-Extra-Applaus. Toll. Bei uns hier live in Münster. Und Sie kennen vielleicht die NRW-Sommerkonzerte aus den vergangenen Jahren. Wir vom WDR, wir übertragen sie live im Fernsehen und im Radio. Nee, da ist keine Übertreibung dabei, denn es ist wirklich so sensationell, wie wir Ihnen das hier zeigen. Und egal, wie das Wetter auch immer sein mag, es tröpfelt gerade so ganz leicht. Es ist fast so ein Fizzeln nur. Wir haben hier trotzdem gute Laune und ganz tolle Musik. Und das Ganze ist ja immer ein Geschenk der Landesregierung an alle Bürgerinnen und Bürger. Und in diesem Sinne übergebe ich jetzt an den Gastgeber, den Ministerpräsidenten Hendrik Wüst.
1: "80 Jahre Nordrhein-Westfalen, wahrlich ein schöner Grund zu feiern. Und alle sind eingeladen. Alle sind eingeladen, an diesem Wochenende nach Münster zu kommen, zum NRW-Tag, und alle sind eingeladen, herzukommen nach Münster, vors Schloss, zu diesem ganz wunderbaren Konzert. Und es sind fast 7.000 Menschen hierher vors Schloss gekommen. Herzlich willkommen, schön, dass Sie alle hier sind, und herzlich willkommen an alle, die es am Fernseher oder am Radio verfolgen. Nordrhein-Westfalen ist ein ganz besonderes Land. Unser Land wurde vor 80 Jahren aus dem nördlichen Teil der preußischen Rheinprovinz und aus der Provinz Westfalen gebildet. Gebildet, das heißt schon, so richtig ausgesucht hatte man sich das nicht. Die Lipper sind dann später dazugekommen, und zwar freiwillig. Und so war die Gründung schon ja auf Vielfalt angelegt. Eine Vielfalt, die bis heute für unser Land charakteristisch ist. Aus dem Bindestrichland Nordrhein-Westfalen ist inzwischen ein Bindegliedland geworden. Zu Nordrhein-Westfalen gehören lebendige Metropolen genauso wie starke ländliche Regionen. Ja, wir haben die große Industrie hier, aber ganz in der Nähe, nebenan, wunderschöne Landschaften, großartige, ganz besondere Naturräume. Bei uns werden jahrhundertealte Traditionen gepflegt und weltweit führende Innovationen

0: entwickelt. Auf all das sind wir stolz. Aber das ist alles nicht das Wichtigste. Das Wichtigste sind 18 Millionen Menschen, die Nordrhein-Westfalen ihre Heimat nennen. Menschen, deren Familien schon seit Generationen hier sind, und Menschen, die zum Beispiel als Gastarbeiter, als sogenannte Gastarbeiter zu uns gekommen sind und auch geblieben sind, Wurzeln geschlagen haben, die unser Land nach der Gründung, nach dem Zweiten Weltkrieg mit aufgebaut haben, das Wirtschaftswunder mit ermöglicht haben. Menschen, die im Laufe der Zeit der letzten 8 Jahrzehnte zu uns gekommen sind. Wir sind 18 Millionen Menschen mit unterschiedlichen Geburtsorten, unterschiedlichen Lebensgeschichten, unterschiedlichen Talenten, Erfahrungen und Zielen. Wir alle zusammen machen dieses Land aus. Wir gehören zusammen. Wir sind ein Land, ein starkes, ein weltoffenes, ein solidarisches Land, ein Land, auf das wir stolz sein dürfen. Jahre Nordrhein-Westfalen ist auch ein Grund, dankbar zurückzuschauen, dankbar auf das zu schauen, was Generationen vor uns, was wir alle gemeinsam geschaffen haben. In 80 Jahren Nordrhein-Westfalen sind viele kleine und große Herausforderungen zu meistern gewesen. Und dieses Land wird niemals fertig. Wir müssen immer weiter daran arbeiten. Aber wir haben Wandel immer als Chance begriffen, ihn immer genutzt. Und was unser Land ausmacht, was wir erreicht haben, was uns stark macht, erfolgreich macht, das ist eben nicht von selber passiert. Das ist uns auch nicht in den Schoß gefallen. Und vor 80 Jahren schon gleich gar nicht. Das ist erarbeitet worden. Das ist über 8 Jahrzehnte lang immer wieder neu erarbeitet worden. Mit Fleiß, mit Ideenreichtum und mit Solidarität. Und genau deshalb bin ich überzeugt, ja, die Herausforderungen sind groß. Ja, und es gibt Probleme, selbstverständlich immer wieder. Aber wir haben neben großen Herausforderungen auch große Chancen. In Nordrhein-Westfalen halten wir zusammen. Wir gehen die Dinge gemeinsam an. Und deshalb haben wir allen Grund, mit Mut und mit Zuversicht in die Zukunft zu schauen. Ich bin sicher, Nordrhein-Westfalen bleibt auch in Zukunft eine wunderbare Heimat. Ein Abend wie heute. Ein Abend wie heute zeigt, Musik schafft Gemeinschaft. Musik ist universell. Musik erreicht eigentlich jeden. Musik überdauert oft Generationen, verbindet Menschen über die Zeit. Musik berührt uns im Herzen. Der erste Teil des Konzerts, finde ich, hat das schon ganz wunderbar gezeigt. Und ich freue mich auf alles, was jetzt noch kommt. Lassen Sie sich begeistern und verzaubern und tragen Sie unser Land Nordrhein-Westfalen im Herzen. Ich wünsche Ihnen allen einen schönen Abend und uns allen alles Gute, unserem Land alles Gute für die Zukunft.
1: Naja, und Sie haben es gesehen, wahrscheinlich wussten Sie es auch, unser Bundesland hat einen Ministerpräsidenten. Was Sie vielleicht nicht wussten, dass wir einen Trompeter in unserem Bundesland haben, den viele als Wunderkind bezeichnen. Ben Stümke ist 15 Jahre alt und wird gefeiert überall, wo er mit seiner Trompete auftritt. Er räumt einen Preis nach dem anderen ab und tritt mittlerweile wie selbstverständlich mit den großen Orchestern des Landes auf. Heute auch mit der Philharmonie Südwestfalen. Einen riesigen Applaus für Ben Stümke. Applaus

Hier sind Sie richtig beim NRW-Sommerkonzert und bei der Geburtstagsfeier 80 Jahre NRW. Wir haben deshalb heute Komponisten und Musiker auf der Bühne, die in Verbindung stehen mit Nordrhein-Westfalen. Und wie um alles in der Welt passt da jetzt Mozart rein. Tatsächlich, der junge Wolfgang Amadeus, der tourte damals im Alter von 7 Jahren und gastierte in Bonn und Brühl. So, und damit können wir auch nach unserem NRW-Konzept ganz passend hier jetzt Mozart spielen. Und zwar die berühmte Arie des Sarastro in diesen heiligen Hallen.

William Thomas und die Philharmonie Südwestfalen. Ja, was hatten wir jetzt alles schon für Klassiker hier beim Sommerkonzert? Wir hatten Mozart, Beethoven, Offenbach. Fehlt eigentlich nur noch ein halber Düsseldorfer. Wirklich. Felix Mendelssohn Bartholdy, der ist zwar in Hamburg geboren und in Leipzig gestorben, aber er liebte Düsseldorf. Er war Generalmusikdirektor und man sagt, er ist nur damals von Düsseldorf nach Leipzig weggegangen, weil ihm damals dort der Top-Job überhaupt angeboten wurde, die Leitung der Gewandhauskonzerte. Und da konnte Düsseldorf einfach nicht mithalten. Deshalb nehmen wir aber jetzt mal mit, vom Herzen her war Mendelssohn Bartholdy ein Düsseldorfer, ein NRWler, und deshalb passt seine dritte Sinfonie auch perfekt in diesen Abend.

Philharmonie Südwestfalen. Erstes Konzert mit neuem Chefdirigenten Ingmar Beck. Und warum hat es dieser Mann unter Hunderten von Bewerbern an die Spitze dieses Orchesters geschafft? Warum ist er ausgewählt worden? Natürlich, weil er in der Welt rumgekommen ist. Sein internationales Renommee war sehr wichtig. Dann auch die Bandbreite an Musik, die er zu bieten hat, ist für so ein Landesorchester auch wichtig. Und er begeistert das Publikum. In Leipzig hat er den Publikumspreis gewonnen. Heute Abend wahrscheinlich auch Ihre Herzen. Und jetzt nochmal auf der Bühne zusammen mit Marc Schumann am Cello.

Marc Schumann und die Philharmonie Südwestfalen mit Tschaikowski. Und jetzt zeigt uns Valerie Eickhoff, dass man auch in Nordrhein-Westfalen rassiges spanisches Temperament finden kann. Singt eine der berühmtesten Zarzuelas von Ruperto Chapi.

Das große NRW-Sommerkonzert. Und ich finde, Sie können sich alle mal selber beglückwünschen und einen Riesenapplaus sich selber geben, dass wir hier im strömenden Regen aushalten. Münster, ihr seid toll. Sensationell. Aber ich finde natürlich, auf der Bühne haben wir auch alles zu bieten. Wer möchte da nach Hause gehen? Deshalb bleiben Sie auch bitte zu Hause dran. Es geht um einen unglaublichen Serienerfolg, der auch an Nordrhein-Westfalen gar nicht vorbeigegangen ist. Viele haben alles gesehen, sämtliche Staffeln, sämtliche Varianten vom Game of Thrones. Klingelt da was? Aber hätten Sie gewusst, dass alle Musik rund um alles bei Game of Thrones von einem Mann aus Rheinhausen stammt? Ramin Djawadi.

0: Yeah.
1: Wow, da bleiben natürlich auch alle beim stärksten Regen. Katrin Ferner, die Intendantin des Westdeutschen Rundfunks, hält den Schirm. Dankeschön dafür. Als wir gerade die ersten Klänge von Game of Thrones gehört haben, was ist dir durch den Kopf gegangen?
2: Also bei mir entstehen dann sofort wieder die Bilder von der Serie. Ich habe die Serie geguckt, als ich damals zum WDR frisch gekommen bin. Und da bin ich immer noch mit dem Zug am Wochenende nach Hamburg gependelt, weil mein Partner da war. Und da habe ich dann immer die Serie geguckt. Und da habe ich mich richtig aufs Zugfahren gefreut, weil die Serie so spannend ist. Aber was ich wirklich ganz beeindruckend und großartig finde, ist, dass der Komponist hier aus Nordrhein-Westfalen kommt. Das habe ich gerade eben erst gelernt und das finde ich super.
1: Das ist verrückt, ne? Aus Rheinhausen. Ist das nicht auch typisch Nordrhein-Westfalen, dass da so ein Star bei uns geboren wird, so ganz, ja, so ein bisschen unterm Radar?
2: Ist mir schon öfter untergekommen tatsächlich jetzt, ja.
1: Und es passt auch zum WDR-Musikkonzept, ne? Dass wir Musik für alle machen und auch alle erreichen wollen, auch vielleicht die, die man nicht sofort mit Musik in Verbindung bringt, wie jetzt zum Beispiel Rheinhausen, Star, Musikstar aus Rheinhausen.
2: Auf jeden Fall. Und deswegen machen wir ja auch vielfältige Angebote, unterschiedliche Hörfunkwellen. Und heute Abend ist ja auch wieder ein ganzes Potpourri an Musik von klassischer Musik und klassischer Unterhaltungsmusik. Wobei diese Trennung macht ja eh nicht wirklich viel Sinn, weil wir stellen ja heute Abend wieder fest, dass es einfach Melodien in jedem Genre gibt, die echte Ohrwürmer sind, die die Zeit überdauern und einfach die Menschen begeistern.
1: Und dann feiern wir ja heute nicht nur Sommerkonzert, auch wenn es irgendwie wenig sommerlich uns gerade vorkommt. Wir feiern ja auch 80 Jahre Nordrhein-Westfalen. Unser Bundesland hat Geburtstag. Und eigentlich gehört ja schon von Anfang an der Rundfunk dazu, in unterschiedlichen Formen. Inwieweit würdest du sagen, hat auch der WDR das Bundesland geprägt und auch das Bundesland den WDR so besonders gemacht?
2: Der WDR ist die Landesrundfunkanstalt dieses Bundeslandes. Wir gehören den Menschen in Nordrhein-Westfalen. Und wir haben von Anfang an immer, wenn im Land irgendwo was los war, darüber berichtet. Und das bedeutet, dass das, was wir in Erinnerung behalten, ein Bild- und Tonmaterial, häufig vom WDR kommt und dass der WDR damit natürlich auch über die Landesgrenzen hinaus das Bild von Nordrhein-Westfalen geprägt hat.
1: Und heute, egal wo Sie uns zugucken, Sie sehen, in Münster regnet es und trotzdem sind alle da. Geht's Ihnen noch gut? So, Münsteraner sind hart im Nehmen.
2: Die fahren ja auch viel Fahrrad wahrscheinlich, sind die alle abgehärtet. Das ist jedenfalls ganz toll, dass noch so viele da sind.
1: Ja, genau, Münsteraner fahren bei jedem Wetter Fahrrad und hören auch gerne Musik. Dankeschön, Katrin Fernau. Und wir hören jetzt weiter. Erik Schumann an der Geige mit der Philharmonie Südwestfalen und Kreislas Tambourin Chinois.

Das NRW-Sommerkonzert ist immer ein Ort für tiefgreifende Gefühle. Die erleben wir jetzt an einer besonderen Stelle. Und zwar geht es um Macbeth. Ja, natürlich. Die klassische Vorlage für Macbeth ist natürlich von Shakespeare. Aber Verdi hat dazu eine Oper geschrieben. Und in der sind wir jetzt an einer sehr wichtigen und sehr düsteren Stelle. Der Weggefährte von Macbeth, der heißt Banquo und wird von Macbeth umgebracht. Und wir sind in der Szene genau davor. Banquo scheint schon irgendwas zu ahnen. Und in dieser düsteren Stimmung singt er diese Arie. Und es ist eigentlich perfekt für einen Bass wie William Thomas.

Nordrhein-Westfalen ist sogar älter als die Bundesrepublik. 1946 von den Briten, also 3 Jahre eher gegründet. Und in unserem Gründungsjahr, da wurde das Stück eines Briten-Ur aufgeführt. Das war eigentlich nur dafür gedacht, um Jugendliche, um junge Leute ans Orchester ranzuführen. Und niemand ahnte damals, dass das ein Welterfolg für alle werden würde. The Young Person's Guide to the Orchestra von Benjamin Britten.

Habe. Wenn man über berühmte Musiker aus Nordrhein-Westfalen spricht und mit Nordrhein-Westfalen Bezug, dann kommt man ja auch an Robert Schumann nicht vorbei. Auch wenn er hier vielleicht seine traurigsten Jahre am Schluss verlebt hat, bevor er in einer Nervenheilanstalt bei Bonn starb. Aber vorher in Düsseldorf genoss er die rheinische Energie. Als städtischer Musikdirektor komponierte er die dritte Symphonie. Er hat uns die rheinische hinterlassen und auch ansonsten viel. Zum Beispiel die Träumerei, sein wohl bekanntestes Stück. Und jetzt kommt der Moment. Jetzt spielen, obwohl sie nicht miteinander verwandt sind, Schumann und Schumann, Schumann.

Ach, und aus kleinen Träumereien könnten auch große werden. Und wenn diese blöden Regenwolken jetzt weg wären, dann könnten wir alle an den Himmel schauen. Und vielleicht würden wir in der Fahrradstadt Münster die beiden dann auch sehen können. Sie erinnern sich vielleicht an die ikonischste Fahrradszene, die das Kino je hervorgebracht hat. Gestern war noch da, der große Vollmond. E.T. und Elliot fahren mit dem BMX-Rad über den riesigen Vollmond durch den ganzen Himmel. Wenn die Regenwolken weg wären, sie könnten es jetzt sehen. Aber hören Sie einfach hin und machen die Augen zu.

in Lübeck, die Philharmonie Südwestfalen und E.T., der irgendwo hinter den Wolken da unterwegs ist, was auch, was weiß ich. Musikalisch muss man sagen, immer noch astrein, ganz top, 1A. Jetzt, wenn man so Science-Fiction-mäßig nach der Technik guckt, dann ist natürlich E.T. im Jahr 2026 überholt. Aber wenn man jetzt auf das nächste Musical schaut, dann ist das immer noch top aktuell vom Inhalt und auch musikalisch. Valerie Eickhoff singt West Side Story Somewhere.

80 Jahre Nordrhein-Westfalen möglich gemacht haben, dass die Briten, und deshalb beenden wir dieses Sommerkonzert 2026 auch mit einem britischen Stück, das sowas ist wie die geheime Nationalhymne. Pomp and Circumstances. Und damit verabschieden wir uns jetzt hier aus Münster. Sie waren ein wunderbares Publikum. Raus aus dem Regen, rein nachher ins Trockene. Ganz liebe Grüße. Danke an alle, die dieses Konzert hier möglich gemacht haben. Machen Sie es gut.

Und auch wenn das Münsteraner Publikum hier in Regencapes auf dem historischen Schlossplatz sitzt, die Stimmung ist fantastisch bei diesem Konzertabend, den Sie hier bei WDR 3 miterlebt haben, dem Geburtstagskonzert 80 Jahre Nordrhein-Westfalen. Fast auf den Tag genau vor 80 Jahren, am 23. August 1946, hat die Besatzungsmacht Großbritannien das Land aus den preußischen Provinzen Nordrhein und Westfalen gegründet. Und das ist natürlich mehr als Grund genug, dieses große NRW-Sommerkonzert mit dem britischen Stück schlechthin buchstäblich zu krönen, dem ersten von Edward Elgars Pomp and Circumstance Marches. Auf dem historischen Schlossplatz in Münster hat die Philharmonie Südwestfalen zum festlichen Anlass gespielt. Eines der drei offiziellen NRW-Landesorchester. Die Leitung hatte ihr Chefdirigent Ingmar Beck. Fast alle der jungen Solisten, die Sie in diesem Konzert gehört haben, kommen aus Nordrhein-Westfalen. Die Mezzosopranistin Valerie Eickhoff, der Trompeter Ben Stümke und die Brüder Mark und Erik Schumann an Violoncello und Violine. Für die historische angesprochene British Connection unseres Bundeslandes steht der englische Bass William Thomas. Anna Planken hat sie als Moderatorin durch diesen Abend in Münster geführt. WDR 3 biegt jetzt wieder ein ins ARD Radio Festival und wir besuchen einen Streichquartettabend bei einem der führenden europäischen Kammermusikfestivals, dem West Cork Chamber Music Festival in der Küstenstadt Bantry im Südwesten von Irland. Dort steht gerade Ludwig van Beethovens Streichquartett Cis-Moll Opus 131 auf dem Programm. Es spielt das amerikanische Kalidor String Quartet, das im Jahr 2010 am Colburn Conservatory of Music in Los Angeles gegründet wurde. Wir blenden uns ein in den vierten der sieben Sätze mit der Bezeichnung Andante, ma non troppo e molto cantabile. Mehr erfahren Sie dann später von Beatrice Schwartner von Radio MDR Klassik. Frank Hilberg hatte bis hierhin die Redaktion. Ich bin Johannes Zink und wünsche Ihnen jetzt viel Vergnügen beim ARD Radio Festival.

Jede Stimme wird hörbar, jede musikalische Geste erhält Gewicht, wenn an einem Ort wie Bantry House in der irischen Grafschaft Cork die Musik eben nicht in monumentalen Hallen erklingt, sondern in unmittelbarer Nähe zum Publikum. So entfalten Streichquartette, wie das eben gehörte, in Cis-Moll Opus 131 von Ludwig van Beethoven ihre erzählerische Kraft. Das Kalidor String Quartet spielte beim West Cork Chamber Music Festival am 27. Juni 2026, präsentiert von MDR Klassik fürs ARD Radio Festival. Dass es das West Cork Chamber Music Festival seit nunmehr 3 Jahrzehnten in Bantry gibt, liegt übrigens daran, dass der frühere Landwirt Francis Humphreys fand, dass seine Kühe, denen er auf der Sheep's Heath Halbinsel immer Kammermusik vorspielte, irgendwie nicht enthusiastisch genug reagierten. Auf der Suche nach dankbarerem Publikum verlegte Humphreys also die Musik in Bantry House mit seiner 800-jährigen Geschichte und begründete damit als immer noch amtierender Direktor eines der inzwischen europaweit angesehensten Kammermusikfestivals. Und bei dem spielte am 27. Juni auch das dänische Novo Quartett. 2018 gegründet von 3 Freunden aus Kindheitstagen, Kaja Kato Möller und Nikolai Vassili Nedergaard, Violinen und Signe Ebstrup Bitsch am Cello. Dazu kam der polnische Bratscher Daniel Sleczinski und in dieser Besetzung hören wir jetzt von Wolfgang Amadeus Mozart sein 15. Streichquartett, das entstand, so berichtete seine Frau Constanze, als sie selbst im Juni 1783 mit dem ersten Kind in den Wehen lag. Mozart saß also während der Geburt nebenan an seinem Wiener Schreibtisch und zeichnete die Schreie Stanzals musikalisch mit der Violine nach. Im Menuett besonders gut zu hören, im Streichquartett D-Moll, Köchelverzeichnis 421. Es spielt das Novo-Quartett.

von Wolfgang Amadeus Mozart, das 15. Streichquartett D-Moll, Köchelverzeichnis 421, in der Interpretation des dänischen Novo-Quartetts. Aufgenommen am 27. Juni 26 beim West Cork Chamber Music Festival im wunderschönen Bantry House. Und mit einem weiteren energetischen Streichquartett klingt dieser ARD-Radio-Festivalabend aus. 1953-54 in Ungarn von György Ligeti geschrieben, also in wirklich strengsten Diktaturzeiten, in denen ja die moderne, die dissonante Kunst als dekadent und volksfeindlich galt. Ligeti war bewusst, dass dieses Stück niemals im ungarischen Staatsrundfunk oder im Konzertsaal gespielt werden dürfte. Erst nach seiner Flucht im Chaos des Ungarnaufstandes kam das erste Streichquartett ans Licht der Weltöffentlichkeit und wurde bedeutsamerweise am Tag der Befreiung uraufgeführt, am 8. Mai 1958 im Wiener Musikverein. Wir blenden uns in Ligetis erstes Streichquartett Metamorphose Nocturne ein, gespielt vom Novo-Quartett beim West Cork Chamber Music Festival.

0: in innerer Emigration geschrieben, wie György Ligeti selbst sagte, in Zeiten, als in Ungarn der sozialistische Realismus aufoktroyiert und moderne Musik pauschal verboten war. Das war Ligetis erstes Streichquartett Metamorphose Nocturne beim West Cork Chamber Music Festival am 27. Juni 2026 gespielt vom dänischen Novo-Quartett von MDR Klassik präsentiert fürs ARD Radio Festival. Hier folgen jetzt die Nachrichten und in der Jazz-Sendung gleich danach stellt Julian Carmago Jakob Mann vor, den Meister der kurzen Töne. Einen angenehmen weiteren Abend wünscht Beatrice Schwartner.
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2: Um 23 Uhr mit Nils Hansen. Wer ist für den versuchten Sprengstoffanschlag mit einer Drohne am Flughafen Leipzig-Halle verantwortlich? Die Bundesregierung will Medienberichten zufolge Anfang der Woche offiziell erklären, dass Russland hinter dem Vorfall steckt und auch ankündigen, wie sie darauf reagieren will. Aus Berlin, Katrin Aue.
3: Auf den Medienbericht hin teilt ein Regierungssprecher mit, man beteilige sich nicht an Spekulationen. Zitat: Relevant ist allein die offizielle Zuordnung, die die Bundesregierung nach eigenem Ermessen und unter Abwägung aller Ermittlungsergebnisse vornimmt. Der Bundeskanzler hatte bei der Regierungsklausur in Neu-Hardenberg diese Woche allerdings schon angekündigt, man werde so wörtlich in Kürze eine Aussage treffen, wer hinter den Drohnenvorfällen in Leipzig stecke. Sie werden dafür bezahlen, sagte Friedrich Merz weiter.
2: Seit Wochen belagern israelische Siedler das palästinensische Dorf Kusra im Westjordanland. Jetzt soll es erneut zu Gewalt gekommen sein. Unter anderem sollen Palästinenser mit Steinen beworfen und mit Pfefferspray verletzt worden sein. Laut israelischer Armee wurden die Gruppen getrennt. Gegen die Randalierer werde ermittelt. Palästinensische Medien berichten dagegen, die Siedler seien bei den Angriffen von den Soldaten geschützt worden. Norwegens neuer König Håkon VIII. Hat seine erste Rede als Staatsoberhaupt gehalten. Im Mittelpunkt stand das Gedenken an seinen verstorbenen Vater König Harald. Aus Stockholm, Arne Bartram.
4: Håkon wurde emotional und sagte, er sei stolz auf alles, was sein Vater für die Familie und das Land geleistet habe. Håkon bedankte sich bei den Norwegern für ihre Anteilnahme. Es sei tröstlich und gebe Kraft zu sehen, wie viele Menschen gemeinsam um seinen Vater trauerten. Nach dem Tod von König Harald Freitag früh hatten den ganzen Tag über tausende Menschen Blumen und Kerzen vor dem Schloss in Oslo niedergelegt. Am Dienstag wird Håkon im Parlament den Eid auf die Verfassung ablegen. In den kommenden Tagen sollen die Norweger außerdem die Möglichkeit bekommen, sich am aufgebahrten Sarg von König Harald zu verabschieden.
2: Borussia Dortmund ist mit einem Sieg in die neue Fußball-Bundesliga gestartet. Die Mannschaft gewann gegen den Hamburger SV mit 2:0. Zuvor hatte Bundesliga-Neuling Elversberg für eine Überraschung gesorgt. Der Aufsteiger schlug Bayer Leverkusen mit 3:2. Die weiteren Ergebnisse: Leipzig-Mönchengladbach 3:0, Berlin-Frankfurt 3:3, Mainz-Paderborn 0:0, Köln-Hoffenheim 3:2. Das waren die Nachrichten. Das Wetter in Deutschland. In der Nacht in der Südosthälfte teils bewölkt, aber oft trocken. Sonst bei vielen Wolken von Westen nach Nordosten ziehender Regen. Tiefstwerte 18 bis 10 Grad. Morgen im Nordwesten bewölkt und zeitweise Regen. Im Rest des Landes heiter bis wolkig. Höchstens 20 bis 29 Grad. Am Montag gebietsweise Schauer und gewittrig, teils kräftig bei 18 bis 27 Grad. Es ist 23.
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5: Mit Julian Carmago. Guten Abend und herzlich willkommen zum ARD Radio Festival. Heute präsentiert vom Hessischen Rundfunk. In der kommenden Stunde hören wir uns quer durch die Musik des Pianisten, Komponisten und Arrangeurs Jacob Mann. Er ist einer der innovativsten Köpfe der Jazzszene von Los Angeles, tourte mit Bands wie Noah und ist weltweit als Big Band-Arrangeur gefragt, unter anderem von der HR Big Band. Und ich verspreche Ihnen, dass heute Abend fast jedes Lied komplett unterschiedlich klingen wird.
6: I feel like if I find someone that likes every song I've ever made, then I haven't done my job right. I feel like my job is to explore different sounds. You know, if someone tells me, I really liked your first album, but I didn't like your third at all, then I would think, okay, well, I tried something different. And I think that's a positive in a way, because then there's something for everyone. And for me, I don't get bored trying to make the same types of tunes all the time.
5: Jacob Mann findet, dass er etwas falsch gemacht hat, wenn jemand wirklich all seine Musik mag. Denn seine Aufgabe ist es, unterschiedliche Klänge zu erkunden. Wenn jemand sagt, dein erstes Album fand ich super, das dritte aber gar nicht, ist das genau richtig. So ist für jede und jeden etwas dabei und er muss sich nicht langweilen, immer die gleichen Songs zu schreiben. Ich freue mich sehr auf eine abwechslungsreiche Stunde mit der Musik von Jacob Mann.

0: Jacob Mann ist 34 Jahre alt, wächst in Las Vegas auf und zieht 2010 zum Jazzstudium nach Los Angeles. Nach dem Studium wird er schlagartig in der Jazzszene weltweit bekannt, aber nicht als Musiker, sondern mit einem sehr eigenen Humor auf YouTube.
1: I noticed that there were a lot of these tutorials online saying like, oh, like we can show you how to play jazz, you know, in 2 weeks and just stuff that's completely ridiculous. And so I decided to make an extreme version of that called 1 minute jazz lessons. That started off as if it was going to be an educational video, but quickly veered off into insanity. Just like with a lot of these weird inside jokes I had in my head from jazz school.
0: Jacob Mann fallen damals YouTube-Videos auf, die mit unmöglichen Versprechen werben, etwa damit einem in 2 Wochen Jazz beizubringen. Also treibt er das satirisch auf die Spitze und macht einminütige Erklärvideos, die One-Minute-Jazz-Lessons. Jedes Video beginnt mit einer seriösen Begrüßung und endet im Wahnsinn.
1: And it was funny because people who went to school for jazz, I feel like really understood and kind of the videos resonated with them, but everyone else I knew was just like, what is this?
0: Jacob Mann findet es damals lustig, dass nur Jazzstudierende mit diesen Witzen etwas anfangen können, während sich alle anderen fragen, was das für komische Videos sind. Wenn Sie, liebe Hörerinnen und Hörer, neugierig geworden sind, suchen Sie gerne mal auf YouTube nach den One-Minute-Jazz-Lessons, denn ohne die Bildebene funktionieren die Witze nur halb so gut, aber eine kleine Kostprobe gebe ich Ihnen jetzt trotzdem. Hier ist die Erklärung, wie man einen Song richtig beendet. Das ist für Musiker und Musikerinnen bei Jam Sessions wirklich ein sehr wichtiges Thema. Und der Insider-Humor beginnt schon ganz am Anfang, wenn Jacob den Jazz-Standard Dolphin Dance ansagt und dann aber On Green Dolphin Street spielt. Und ab einem gewissen Punkt werden nur noch absurde Bilder von Delfinen eingeblendet. Ich denke, Sie werden bemerken, ab welcher Stelle.
1: Hi, this is Jacob with 1 Minute Jazz Lessons. Today we're going to talk about how to end a tune. I'm here in the studio with my trio and we're going to take the last 8 of Dolphin Dance and try to put a bow on it. So let's give it a shot. 5, 6, 7, 8.

0: And that's how you end a tune.
1: Diese One-Minute-Jazz-Lessons gehen 2014 in der Jazzszene viral und Jacob Mann wird so bekannt, dass selbst Musiker von berühmten Bands wie Snarky Puppy ihn auf Jazzfestivals ansprechen.
0: People from bands like Snarky Puppy were coming up to me and saying like, oh, you're the guy from those videos. And so people started to know who I was, but the problem was no one knew I made real music because they just thought I was this kind of, you know, goofy guy who made these YouTube videos.
1: Das Problem ist, dass zunächst niemand Jacob Manns Musik kennt, sondern nur seine lustigen Videos. Das ändert sich aber schon bald. Als er 2016 sein erstes Big Band Album veröffentlicht, hat er dank seiner YouTube Videos bereits eine riesige Fangemeinde im Internet.
0: And I wasn't making those videos for like marketing purposes, but it was like accidentally the best marketing I've ever done.
1: Obwohl er die Videos nicht zu Marketingzwecken dreht, erweisen sie sich als das beste Marketing, das er je gemacht hat. Für mich ist Jacob Mann heute einer der innovativsten Big Band Komponisten und Arrangeure unserer Zeit. Wenn Sie jetzt aktiv an Big Band Musik denken, so klingt seine Musik allerdings nicht. Und das hat einen Grund.
0: A lot of Big Band music is written sort of from top down, like lead trumpet player down, and I wanted to write from the drums out. So like everyone in the band is a percussionist on that first album. It's very groove centric.
1: Viel Big Band Musik ist von oben nach unten geschrieben. Die Melodie liegt bei der Lead-Trompete und der Rest ordnet sich unter. Bei Jacob Mann steht dagegen das Schlagzeug an erster Stelle. Seine Musik ist groove zentriert. So werden alle Instrumente mit ihren kurzen abgehackten Noten Teil des Schlagzeugs.

0: Das war die Jacob Mann Big Band mit dem Titel Kogi. Am Schlagzeug hörten sie übrigens einen sehr berühmten Musiker aus der Szene von Los Angeles, Lewis Cole, bekannt durch seine Band Noah. Sein Schlagzeugstil beeinflusst die Kompositionen von Jacob Mann stark.
1: Especially for the first one, I was thinking a lot about Lewis's drumming and sort of the band as an extension of Lewis's drum kit. So I kind of thought, okay, what types of grooves would be fun to hear Lewis playing with a big band behind it?
0: Jacob Mann sieht die ganze Big Band als Erweiterung des Schlagzeugs und das sorgt für einen sehr ungewöhnlichen Gesamtsound. Denn während Blasinstrumente oft lange Töne spielen, ist am Schlagzeug fast alles Staccato, besonders wenn Lewis Cole spielt.

0: Als ich mir für diese Sendung einen Titel ausgedacht habe, kam ich deshalb ziemlich schnell auf Jacob Mann, Meister der kurzen Noten. Ich möchte von ihm wissen, ob er sich damit identifizieren kann.
1: I love it. 100%. That's great. I mean, a lot of times I'll look at my charts, the written out sheet music, and the amount of staccato notes in the charts is crazy. It's just almost always short notes.
0: Der Titel gefällt ihm und er sagt, dass die Menge an Staccato-Punkten in seinen Big Band-Arrangements wirklich verrückt ist. Jacob Mann liebt kurze Noten so sehr, dass ihm manchmal sogar die Demo-Aufnahme seines Notationsprogramms besser gefällt als die echte Aufnahme. 2021 postet er dazu auf Instagram ein Video. Man sieht seine Big Band im Studio, aber man hört eine Demo-Version des Computers. Dazu schreibt er mit ironischem Unterton: Wenn Menschen doch nur so klingen könnten, wie meine kalten, emotionslosen MIDI-Demos.

0: in a weird way, I like the demo better. Like, the demo, it's just like there's no reverb at all, and it's just like very cold and just like dry. And for a tune like that, where, you know, I'm trying to be a master of the short notes, it's like, it doesn't get shorter than zero reverb or just dry quarter notes on the drums.
1: In einer gewissen komischen Art mag er die Demoaufnahme lieber als die echte, weil sie keinerlei natürlichen Raumklang hat und unglaublich trocken klingt. Und für ihn als Meister der kurzen Noten geht es eben nicht kürzer als 0% Hall und trockene Viertelnoten am Schlagzeug. Wie trocken echte Instrumente klingen können, das hören wir jetzt. Viel Spaß mit dem Titel Parking Ticket von der Jacob Mann Big Band.

0: Sie hören das ARD-Radio-Festival, heute präsentiert vom Hessischen Rundfunk. Ich bin Julian Camargo und das war die Jacob Mann Big Band mit dem Titel Parking Ticket. Die ersten zwei Big Band-Alben von Jacob Mann erscheinen 2016 und 2018 und heißen Greatest Hits Volume 1 und Greatest Hits Volume 2. 2020 kommt dann ein Album mit dem Titel 106, das mich überrascht hat. Denn es ist das absolute Gegenteil einer Big Band, nämlich ein Solo-Album.
1: I just wanted to try something different and, you know, express musical ideas in a new way. It's sort of, like you said, the extremes. It's like going from a 17-person big band to just one person with a keyboard. A lot of the principles that went into making the big band music, you know, short notes, funk grooves and layering, you know, different counterpoint lines and things like that. A lot of those same principles are things I applied to the Juno album.
0: Jacob Mann wollte etwas Neues ausprobieren. Viele Prinzipien der Big Band-Alben behält er bei: kurze Noten, Funk-Rhythmen, die Schichtung verschiedener kontrapunktischer Melodien. Allerdings jetzt gespielt auf einem einzigen Keyboard, dem legendären Juno 106 der Firma Roland, gebaut zwischen 1984 und 1988.
1: I was still thinking orchestrationally about all this. It's like, okay, well, what are my flutes? What are my clarinets or brass strings? And so kind of thinking through it like an orchestra or like a score, thinking through like the bass line. So the combinations of these great 80s presets and then the ability to tweak them was a lot of fun.
0: Jacob Mann denkt bei diesem Album wie ein Orchestrator. Was sind die Flöten, was die Klarinetten, was die Bässe? Die Kombination der 1980er-Jahre-Sounds mit der Möglichkeit, alles bearbeiten zu können, hat ihm viel Freude bereitet. Wir hören den Titel Pier Walk und alles, was Sie hören, kommt vom Juno 106, auch das Schlagzeug.

0: Das war der Titel Peer Walk von Jacob Mann, ausschließlich produziert auf einem Synthesizer aus den 80er Jahren, dem Roland Juno 106. Nachdem Jacob Mann mehrere Big Band-Alben und ein Soloalbum rausgebracht hat, ist 2022 Zeit für ein Duo-Projekt mit dem Bassisten Sam Wilkes. Die beiden haben unter anderem gemeinsam in der Band Noah um Lewis Cole und Genevieve Attardi gespielt und sie verbindet eine lange Freundschaft. Ihr Duo-Album nehmen sie bei Sam Wilkes zu Hause auf.
1: We recorded it all in Sam's apartment at the time. And he mixed it all in his apartment and then we just sent it to a mastering engineer. But Sam basically did it all. I would go to his house once a week or so. We'd work on stuff and then he would, you know, he's a much better mixer than I am. So he would do a lot of the mixing and... but yeah, it was a great process because we were really open-minded. A lot of it is the Juno and the bass, but you know, we also used his DX7 keyboard. He recorded some upright bass on it. He sang a lot on it, just like some background pads and stuff.
0: Jacob Mann erzählt, dass er etwa einmal pro Woche zu Sam Wilkes nach Hause ging, um an dem Album zu arbeiten und dass Sam am Ende alles selbst gemischt hat. Der Großteil des Albums entsteht mit dem Juno 106 und dem E-Bass, doch es kommt noch ein anderer Keyboard-Klassiker darauf vor, das DX7 von Yamaha. Außerdem spielt Sam Wilkes auch manchmal Kontrabass und singt. Insgesamt schwärmt Jacob Mann von einer sehr offenen Herangehensweise. Der bekannteste Titel des Albums beginnt mit einer Sprachnachricht, die Sam 2021 an Jacob schickt. Auf der sind Bassakkorde und ein gesungener Percussion-Loop zu hören und der Dateiname lautet... Siri, how do I know if I have commitment issues? Also, Siri, woher weiß ich, ob ich Bindungsprobleme habe?
1: When Sam sent me the voice memo, I knew, I was like, this is amazing. So I thought he was just going to put it out himself. And then when he said, do you want to do this for the duo album? And I immediately jumped on it and wanted to write the melody. And so, yeah.
0: Jacob Mann ist begeistert, als er die Sprachnachricht bekommt. Er denkt erst, Sam will den Song allein veröffentlichen, aber als Sam dann fragt, ob sie ihn für ihr Duo-Album machen wollten, setzt sich Jacob sofort an die Melodie. Für die finale Albumversion behalten sie die Sprachnachricht bei und produzieren den Rest drumherum.
1: That original voice memo, we kept that for the album and then I wrote the melody to go on top of it and I actually wrote the melody with those lyrics in mind, because I think it was like, Siri, how do I know if I have, how do I know if I have, Siri, how do, so I just started with those lyrics he sent in the words, and then it was like the chorus was commitment issues, but obviously we didn't sing any of that, but that inspired my melody writing for that.
0: Beim Schreiben der Melodie orientiert sich Jacob Mann rhythmisch am Titel, Siri, how do I know if I have commitment issues? Um zu verdeutlichen, was er damit genau meint, spiele ich Ihnen die Teile mal direkt hintereinander vor.
1: I think it was like, Siri, how do I know if I have, how do I know if I have. And then it was like the chorus was commitment issues.
0: Nach dieser kleinen Werkeinführung hören wir den Titel in voller Länge. Jacob Mann und Sam Wilkes mit Siri, how do I know if I have commitment issues?

0: Jacob Mann und Sam Wilkes mit Siri, How Do I Know If I Have Commitment Issues? Wenn Jacob Mann nicht seine eigene Musik macht, ist er als Sideman in verschiedenen Projekten aktiv. Das wohl bekannteste ist die Band Noah um Lewis Cole und Genevieve Atadi. Die Band ist bekannt geworden mit einer wilden Mischung aus Jazz, Funk, Elektro, viel Humor und unglaublich virtuoser Spielweise. Seit 2018 hat Jacob Mann mit Noah rund um die Welt um die 100 Konzerte gespielt.
1: Over a couple years, I played about 100 shows with them all over the place. Getting to know Lewis and Genevieve was great because I basically got a front row seat of like masters at work. The commitment to which they bring to not only the shows, but like how they utilize their time outside of the show. Always working on music or mixing or coming up with ideas. They both, you know, really take care of their health. And it was just like very inspiring to be around. And I had looked up to them as a fan for a long time. And a lot of people say, oh, never meet your heroes because you'll always be disappointed. And for me, with Lewis and Genevieve, was the exact opposite.
0: Jacob Mann findet es großartig, Lewis und Genevieve aus nächster Nähe beim Arbeiten erleben zu dürfen. Er ist beeindruckt, wie viel Zeit und Energie sie sowohl in ihre Auftritte als auch zwischen den Shows in Mixing und neue Ideen investieren. Auch ihr guter Umgang mit der Gesundheit inspiriert ihn. Da er beide schon lange als Fan bewundert, ist es für ihn eine besonders schöne Erfahrung, ganz entgegen dem Sprichwort, man solle seine Helden besser nicht kennenlernen. Die Band Noah ist auch für ihre kreativen und absurden Musikvideos bekannt. 2023 entsteht ein Video, bei dem alle Musiker in einem Hausflur gequetscht spielen. Jacob Mann darf es sich mit seinem Keyboard in der Küche gemütlich machen und der Herd hat übrigens auch die perfekte Höhe zum Spielen.
1: Yeah, I always feel at home in the kitchen. Their stove is the perfect height for my keyboard.
0: Und weil das Timing und der Groove von Lewis Cole am Schlagzeug, Mono Neon am Bass und Ray Thistlethwaite so unglaublich gut sind, muss Jacob Mann gar nichts besonders Ausgefallenes oder Kompliziertes spielen.
1: Locking into the pocket of Lewis and Mono Neon and Ray Thistlethwaite. I mean, those three guys, their time was unbelievable. So for me, I just thought, okay, if I just lock into this, I'll be fine. I don't have to try to do anything too crazy here.
0: So entsteht im Hausflur und in der Küche ein gigantischer Erfolg. Das Video dieser Aufnahme hat inzwischen über 1 Million YouTube-Aufrufe. Wir hören rein in Nightmare von Noah.

0: Nightmare von der Band Noah. Jetzt wird es in dieser Sendung zum ersten Mal im vertrauten Sinne jazzig. Denn nach 3 Big Band-Alben, 2 Synthesizer-Alben und zahlreichen Kollaborationen mit Noah fällt Jacob Mann etwas auf.
1: For a lot of my time studying, I was primarily a piano player and I sort of got into the synth later on. But it got to a point where I feel like people only knew me as someone who played synth. And I kind of wanted to remind others, but also to remind myself that, like, oh, am I still a pianist? Like, do I have anything to say on this instrument? And so that was sort of my search on the piano.
0: Jacob Mann ist eigentlich Pianist, wird aber ab einem gewissen Punkt nur noch als Synthesizer-Spieler wahrgenommen. Da fragt er sich, bin ich wirklich noch Pianist? Habe ich an diesem Instrument noch etwas zu sagen? So beginnt für ihn eine ruhige und akustische Phase, in der ein wunderbares Album mit einem klassischen Klaviertrio entsteht.
1: That sort of goes under my kind of mission statement of just trying different things and not just sticking with the same thing that I have a feeling will work. At the end of the day, I was just inspired at that time by more kind of free-flowing piano trio music and less of the short notes. It's probably the least amount of short notes on any album.
0: Zu seinem musikalischen Ansatz gehört es, immer wieder neue Dinge auszuprobieren und nicht nur bei dem zu bleiben, was sich bewährt hat. Für dieses Album ist er von freier, fließender Klaviertrio-Musik inspiriert. Deshalb gibt es darauf so wenige kurze Noten wie auf keiner seiner bisherigen Veröffentlichungen. Der Name des Albums ist 32.
1: It's sort of a snapshot of my life at 32. You know, I just got married and, you know, my life was changing. And so it was like, here's this snapshot of where I am now, as opposed to, like, you know, the slightly younger, slightly crazier version of me on Greatest Hits Volume 1 or something like that.
0: Das Album ist eine Momentaufnahme seines Lebens mit 32 Jahren. Jacob Mann ist damals frisch verheiratet und vieles hat sich verändert, im Gegensatz zu seinem jüngeren und etwas verrückteren Ich auf dem ersten Album Greatest Hits Volume 1. Das Album 32 klingt ganz anders als die bisherigen, aber was sich wie ein roter Faden durch jede Arbeit von Jacob Mann zieht, ist sein feines Gespür für Sound und Groove. Ob nun am Flügel oder am Roland Juno 106, sein Anschlag klingt immer weich, er spielt nie unnötig viele Töne und trifft musikalisch gut überlegte Entscheidungen. Aber machen Sie sich selbst ein Bild, wir hören den Titel Carne Ohei von Jacob Mann.

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Das war der Titel Carne Ohay des Pianisten, Komponisten und Arrangeurs Jacob Mann aus Los Angeles. 2014 geht er mit seinen satirischen One-Minute-Jazz-Lessons auf YouTube viral, startet dann als Pianist und Arrangeur durch und schreibt übrigens auch schon für die HR Big Band. Heute ist Jacob Mann 34 Jahre alt und vor kurzem tauchte er wieder mit viralen Videos bei Instagram auf. Dieses Mal mit einer Serie namens Stride Friday. Jeden Freitag hat er ein Video gepostet, in dem er zu Hause am Klavier sitzt und Stride spielt. Ein Stil, den es seit den 1920er Jahren gibt, bei dem die linke Hand immer zwischen Basstönen und Akkorden hin und her springt und die rechte Hand Melodien und Soli spielt.

0: Jacob Mann findet, Stride ist die perfekte Möglichkeit, um als Pianist sein Timing zu trainieren.
1: Stride is great because it's the ultimate way of practicing playing in time as a keyboard player. And if you can play stride as a pianist, it makes everything else much easier. I also love, like, going back to my big band influences, the swing side of those influences, Nelson Riddle, Sammy Nestico, people like that, and trying to embody the spirit of those arrangements on the piano. That's my aim with playing stride. And so, you know, my left hand is the bass, or like the quarter note guitars, and then the right hand is what the saxes might play, or like the brass shouts.
0: Jacob Mann will dabei auch zu seinen Big Band Swing Wurzeln zurückkehren, etwa zu Nelson Riddle und Sammy Nestico. Beim Stride-Spiel versucht den Geist solcher Arrangements auf dem Klavier einzufangen. Die linke Hand übernimmt dabei die Rolle von Bass und Gitarre, die rechte die der Bläser. 2025 veröffentlicht Jacob Mann eine EP mit Stride-Versionen bekannter Weihnachtslieder.
1: Christmas is the one time of year that a lot of people are listening to swing music for some reason. And so I always like that. I would hear music in malls and in stores that I would enjoy as opposed to the rest of the year.
0: Weihnachten ist die eine Zeit im Jahr, in der viele Menschen Swing-Musik hören. Jacob Mann genießt es deshalb immer dann auch in Geschäften und in Einkaufszentren Musik zu hören, die ihm gefällt.
1: I'm definitely not reinventing the wheel. It was just something sort of fun, just put on streaming that, oh, okay, well, people can listen to this once a year. And then I found out people really only do listen in December. It's like some people streamed it in December and then it like very quickly stopped. So I was hoping that I could maybe be like a Mariah Carey type figure and just only come out once a year and, you know, play some music and then retreat for the rest of the year. But I don't think that's in the cards for me.
0: Jacob Mann hat seine Weihnachts-EP einfach aus Spaß online veröffentlicht, damit die Leute sie sich einmal im Jahr anhören können. Und dann hat gemerkt, dass die EP wirklich nur einmal im Jahr gehört wird. Nach dem Dezember haben die Streams sofort aufgehört. Jacob Mann scherzt, dass eigentlich gehofft hat, eine Art Mariah Carey zu werden, die einmal im Jahr auftaucht, Musik macht und sich den Rest des Jahres zurückzieht. Aber das ist für ihn

0: Das war ein kleiner Vorgeschmack auf den Dezember. Sleigh Ride in einer Version von Jacob Mann aus Los Angeles. Seine stilistische Bandbreite reicht von bis hin zu mal huldigt er Harmonien aus den 1940er Jahren, mal groovt er mit Synthesizer-Klängen aus den 80ern und im nächsten Moment definiert er neu, wie eine Big Band klingen kann. Und erstaunlicherweise klingen diese extrem verschiedenen Genres trotzdem immer nach Jacob Mann. Für mich liegt das an seinem Timing, seinem weichen Sound und seinem schmunzelnden Humor.
1: I want to put out music that I believe in, that I myself enjoy. One thing I try to think about when I write music is, what is my favorite music that I've never heard yet? And so, you know, if I make music that resonates with me, I hope that a few people will agree with me somewhere. Whereas if I'm writing from a place where, oh, I think people are going to be super into this, so I'm going to write it, that almost never works out well. And, you know, even if it did get, you know, a lot of listens, I might not feel great about it, because I know the intention wasn't true.
0: Jacob Mann findet, wenn er Musik macht, die er selbst mag, müsse es ja auch ein paar anderen Menschen so gehen. Würde er hingegen schreiben, um anderen zu gefallen, hätte er vermutlich keinen Erfolg. Und selbst wenn, würde sich das für ihn nicht richtig anfühlen. Vor allem aber möchte er die Musik schreiben, die er selbst gerne hören würde, die aber noch nicht existiert. Und genau das gelingt ihm immer wieder. Zum Beispiel beim letzten Titel dieser Sendung. Es ist ein kurzer traditioneller Saxophonsatz, wie man ihn aus alter Big Band Musik kennt, allerdings gespielt auf dem Juno 106 Synthesizer. Sie hörten das ARD Radio Festival, heute präsentiert vom Hessischen Rundfunk. Mein Name ist Julian Camargo. Ich bedanke mich fürs Zuhören und verabschiede mich mit dem Titel Fiore, gespielt und geschrieben von Jacob Mann.

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1: Um 24 Uhr mit Stefanie Müller. Die Bundesregierung hält sich hinsichtlich des möglichen Drahtziehers der Drohnenattacke am Flughafen Leipzig-Halle Anfang August weiter bedeckt. Ein Regierungssprecher erklärte, man beteilige sich nicht an Spekulationen. Er bezog sich damit auf Berichte mehrerer Springer-Medien, wonach die Regierung Russland verantwortlich mache und ein umfangreiches Maßnahmenpaket gegen Moskau vorbereite. Bundeskanzler Merz hatte am Donnerstag erklärt, dass die Bundesregierung bald die Urheberschaft des Angriffs abschließend feststellen werde. Altkanzlerin Merkel hat gut eine Woche vor der Landtagswahl in Sachsen-Anhalt dazu aufgerufen, sich für die Demokratie einzusetzen. Bei einer Veranstaltung in Berlin sagte sie wörtlich: "Ich glaube, wir müssen jetzt mal wieder, was wir viele Jahrzehnte nicht mussten, richtig für diese Demokratie kämpfen. Das sei aber eine tolle Art zu leben", so Merkel. Außerdem betonte die Altkanzlerin, dass die Mehrheit der Menschen nicht die AfD wähle. Der Vorsitzende der EVP-Fraktion im Europäischen Parlament, Weber, hat seine Forderung nach einer Stärkung der EU-Grenzschutzpolizei bekräftigt. Für die Zukunft wünsche er sich 50.000 Frontex-Beamte, die Europa an der Außengrenze schützen sollen, sagte er dem Deutschlandfunk. Der CSU-Politiker kritisierte in diesem Zusammenhang die Ausweitung der Kontrollen an den Binnengrenzen. Es sei finanziell verrückt, dass zwischen Frankreich, Spanien, Deutschland, Italien und Österreich überall wieder Grenzkontrollen aufgebaut würden. Die Isländer stimmen heute über die Wiederaufnahme von EU-Beitrittsgesprächen ab. Dazu aufgerufen sind mehr als 250.000 Wahlberechtigte. Dabei wird ein knappes Ergebnis erwartet. Ministerpräsidentin Frosta-Dóttir hatte im Vorfeld der Abstimmung betont, dass das Referendum noch keine endgültige Entscheidung über einen EU-Beitritt bedeute. Die Wahllokale schließen in diesen Minuten. Zum Sport. Zum Auftakt der neuen Fußball-Bundesliga-Saison ist Dortmund seiner Favoritenrolle mit einem 2:0-Sieg gegen Hamburg gerecht geworden. Aufsteiger Elversberg konnte mit einem 3:2 gegen Leverkusen einen umjubelten Einstand feiern. Die übrigen Ergebnisse: Mainz, Paderborn 0:0, Leipzig, Mönchengladbach 3:0, Köln, Hoffenheim 3:2 und Berlin, Frankfurt 3:3. In der zweiten Liga hat Nürnberg am Abend die Tabellenspitze zurückerobert mit einem 4:1-Sieg gegen Bielefeld. Das Wetter in Deutschland: in der Nacht teils trocken, teils Regen, Tiefstwerte 18 bis 10 Grad. Im Tagesverlauf im Südosten meist sonnig, im Norden und Westen bewölkt und windig mit einigen Schauern und Gewittern. Die Höchsttemperaturen zwischen 20 Grad auf Föhr und 29 Grad am Oberrhein. Und jetzt ist es 0 Uhr und 3 Minuten.
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3: Herzlich willkommen zur musikalischen Nacht hier in der ARD. In den ersten beiden Stunden mit Einspielungen vom Hessischen Rundfunk. Wir beginnen mit großer Symphonik. Nach der Russischen Revolution 1917 verließ Sergei Rachmaninow seine Heimat und übersiedelte in die Vereinigten Staaten, wo er den Rest seines Lebens verbrachte, unterbrochen von Aufenthalten in Europa und der Schweiz. 3 Jahre vor seinem Tod, 1943, vervollständigte er seine sinfonischen Tänze, Opus 45. Wir haben für Sie einen Live-Mitschnitt von Anfang Februar 2014 in der Alten Oper in Frankfurt, eingespielt vom HR-Sinfonieorchester unter Andrés Orozco Estrada.

In der Alten Oper Frankfurt spielte das HR-Sinfonieorchester unter der Leitung von Andres Orozco Estrada die sinfonischen Tänze Opus 45 von Sergei Rachmaninow. Eine Aufnahme vom Februar 2014. Sie hören das ARD-Nachtkonzert, präsentiert von BR Klassik in München. Auch hier fehlt uns seit Wochen genügend Niederschlag. Es regnet viel zu wenig. Daher gibt es jetzt ein kleines Stückchen für Violine und Basso Continuo. Barockkammermusik von Marco Uccellini. Seine Sonate La Pioggia, Opus 3, Nummer 1. Aufgenommen im Februar 1999 im Sendesaal des Hessischen Rundfunks mit Hélène Schmidt und ihrem Continuo-Ensemble.

Das war Marco Uccellinis Sonate La Pioggia, Opus 3, Nummer 1, eingespielt im HR-Sendesaal Frankfurt von Helene Schmidt an der Barockvioline mit Karl-Ernst Schröder an der Theorbe und Markus Merkel an der Orgel. Der Pianist Gerhard Opitz ist nun der Solist in Alexander Skriabins einzigem Solokonzert. Sein Klavierkonzert Fis-Moll Opus 20, entstanden 1896-97, und im April 1993 spielte es Gerhard Opitz im HR-Sendesaal in Frankfurt am Main mit dem HR-Sinfonieorchester. Die Leitung hatte der damalige Chefdirigent des Orchesters, Dmitri Kitajenko.

Aus den frühen 90er Jahren stammte diese Aufnahme aus dem Frankfurter Sendesaal des Hessischen Rundfunks. Dort spielten Gerhard Opitz und das HR-Sinfonieorchester unter Dmitri Kitajenko das große sinfonische Klavierkonzert in Fis-Moll Opus 20 von Alexander Skriabin. Und vor dem nächsten großen Solistenkonzert hören wir zunächst eine Chaconna in C-Dur von Antonio Bertali, eingespielt Ende November 2002 beim Hessischen Rundfunk in Frankfurt vom Ensemble Echo du Danube mit Martin Jopp an der Barockvioline und seinem Continuo-Team.

Antonio Bertalis Chacona C-Dur für Violine und Basso Continuo hat das Ensemble Echo du Danube interpretiert hier im ARD-Nachtkonzert, präsentiert von BR Klassik. Und nun, wie angekündigt, großes Orchester mit Sergei Prokofjews Cellokonzert in E-Moll. Opus 58, ursprünglich 1952 uraufgeführt und hier live mitgeschnitten im Dezember 2013 in der Alten Oper Frankfurt mit Steven Isserles und dem HR-Sinfonieorchester unter Paavo Järvi.

Der Brite Stephen Isserles tritt weltweit als Solist und Kammermusiker auf. Wir hörten ihn hier im ARD-Nachtkonzert mit Sergei Prokofjews Cellokonzert in E-Moll Opus 58 in einer Aufnahme aus der Alten Oper Frankfurt. Begleitet hat ihn das HR-Sinfonieorchester unter Paavo Järvi. Weiter geht es nach den 2 Uhr Nachrichten. Bis dahin, auf Wiederhören.

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1: Um 2 Uhr mit Ronald Lessig. Wer ist für den versuchten Sprengstoffanschlag mit einer Drohne am Flughafen Leipzig-Halle verantwortlich? Die Bundesregierung will Medienberichten zufolge Anfang der Woche offiziell erklären,